0: Es ist 5 Uhr.
1: 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Ein Schriftgelehrter kam herzu und sprach zu ihm: Lehrer, ich will dir nachfolgen, wohin irgend du gehst. Und Jesus spricht zu ihm: Die Füchse haben Höhlen und die Vögel des Himmels Nester, aber der Sohn des Menschen hat nicht, wo er das Haupt hinlege. Matthäus 8, die Verse 19 und 20. Jesus Christus kennenlernen, kein Hausherr. Wieder einmal ist Jesus Christus von so vielen Menschen umgeben, dass er in ein Schiff steigt, um über den See zu fahren und dem Rummel zu entgehen. Da kommt ein Schriftgelehrter zu ihm, einer von den frommen Männern in Israel, die das Alte Testament bestens kennen und Jesus gleichzeitig so viele Schwierigkeiten bereiten. Doch dieser sucht keinen Streit. Im Gegenteil, er bittet Jesus, ihn mitzunehmen. Er, der Schriftgelehrte, will Jesus nachfolgen. Klingt großartig, oder? Doch Jesus warnt den eifrigen Mann. Als Schriftgelehrte genießt er Ansehen und ein sicheres Leben. Ist er wirklich bereit, das aufzugeben? Jesus stellt ihm klar vor Augen, wie er und seine Jünger leben. Ohne feste Bleibe, ohne sicheren Rückzugsort. Heute hier, morgen dort. Wie ein Nicht-Sesshafter zieht er durchs Land. Die Bibel berichtet nicht darüber, ob der Schriftgelehrte Jesus dann tatsächlich folgte. Doch bleiben wir bei dem, was Jesus hier sagt. Er hat den Himmel verlassen und fand auf der Erde nie ein dauerhaftes Zuhause. Schon bei seiner Geburt war kein Platz für ihn und seine Eltern. Und als er starb, hing er heimatlos zwischen Himmel und Erde. Am Kreuz. Doch inzwischen ist Jesus längst Hausbesitzer und Hausherr in seinem eigenen Haus. Die Bibel spricht im Brief an die Hebräer von diesem Haus des Sohnes Gottes, einem geistlichen Haus, das aus allen besteht, die an ihn glauben und durch seinen Sühnetod erlöst wurden. Und in diesem Haus hat nur er das Sagen, uneingeschränkt. In Hebräer 3, Vers 6 steht: Christus ist Sohn über sein Haus, dessen Haus wir

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Aus der Übersetzung Neues Leben, zweites Buch Könige, Kapitel 9, Vers 14 bis Kapitel 10, Vers 31. Jehu tötet Joram und Ahasja. So kam es, dass Jehu, der Sohn Josaphats und Enkel Nimschis, eine Verschwörung gegen König Joram begann. Joram hatte mit dem Heer Israels Ramoth in Gilead gegen König Hazael von Aram verteidigt. Dabei war Joram aber im Kampf gegen die Aramäer verwundet worden und nach Jezreel zurückgekehrt, um dort wieder gesund zu werden. Deshalb befahl Jehu: Wenn ihr es so wollt, dann sorgt dafür, dass niemand aus der Stadt entkommt und in Jezreel berichten kann. Dann bestieg er einen Streitwagen und fuhr nach Jezreel zu Joram, der dort verwundet lag. König Ahasja von Juda hielt sich gerade ebenfalls dort auf, weil er Joram einen Besuch abstattete. Die Wache auf dem Turm von Jezreel sah

Da schickte der König einen zweiten Reiter aus. Auch dieser ritt zu ihnen hin und sagte: »Der König will wissen, kommt ihr in friedlicher Absicht?« Wieder antwortete Jehu: »Was kümmert es dich, ob Frieden herrscht? Kehr um und folge mir.« Der Wächter rief: »Er hat mit ihnen gesprochen, aber auch er kehrt nicht zurück. Es muss Jehu, der Sohn Nimschis, sein, denn er fährt wie ein Wahnsinniger.« »Schnell, macht meinen Streitwagen bereit«, befahl König Joram. König Joram von Israel und König Ahasja von Juda fuhren, jeder in seinem Streitwagen, Jehu entgegen. Auf dem Feld, das Naboth von Jezreel gehört hatte, trafen sie aufeinander. Als König Joram Jehu sah, fragte er: »Kommst du in Frieden, Jehu?« Jehu antwortete: »Wie kann Frieden herrschen, solange wir überall dem Götzendienst und der Zauberei deiner Mutter Isabel begegnen?« Da rief König Joram König Ahasja zu: »Verrat, Ahasja«, riss seine Pferde herum und floh. Doch Jehu spannte seinen Bogen und traf Joram zwischen die Schultern. Der Pfeil durchbohrte sein Herz und er sank im Streitwagen zusammen. Jehu befahl seinem Krieger Bidkar: »Nimm ihn und wirf ihn auf das Feld Naboths von Jezreel. Weißt du noch, wie wir beide hinter seinem Vater Ahab herritten? Der Herr hat über ihn gesagt: Ich nehme auf diesem Grundstück Rache an dir für den Mord an Naboth und seinen Söhnen, dessen Zeuge ich gestern Abend wurde, spricht der Herr. Nimm ihn deshalb und wirf ihn auf dieses Land, wie der Herr es vorausgesagt hat.« Als König Ahasja von Juda sah, was geschah, floh er auf der Straße nach Bet-Gan. Doch Jehu setzte ihm nach und rief: »Tötet auch ihn!« Und sie verwundeten Ahasja in seinem Streitwagen auf der Höhe von Gur bei Jibleam. Er kam noch bis nach Megiddo, doch dort starb er. Seine Männer brachten ihn im Streitwagen nach Jerusalem, wo sie ihn bei seinen Vorfahren in der Stadt Davids begruben. Die Herrschaft Ahasjas über Juda hatte im 11. Jahr der Herrschaft König Jorams, des Sohnes Ahabs, begonnen. Isabels Tod. Als die Königin Mutter Isabel hörte, dass Jehu nach Jezreel gekommen war, schminkte und frisierte sie sich und setzte sich ans Fenster. Und als Jehu durch das Tor ritt, rief sie ihm zu: »Kommst du in Frieden, du, der wie Simri der Mörder deines Herrn bist?« Jehu blickte auf zum Fenster und rief: »Wer ist hier für mich?« Zwei oder drei Bedienstete schauten aus dem Fenster. »Werft sie hinaus«, schrie Jehu. Da warfen sie Isabel aus dem Fenster, und ihr Blut spritzte auf die Wand und die Pferde, die über sie hinwegtrampelten. Dann betrat Jehu den Palast und aß und trank. Schließlich sagte er: »Irgendjemand sehe nach dieser verfluchten Frau und bestatte sie. Sie ist immerhin die Tochter eines Königs.« Doch als sie hinausgingen, um sie zu bestatten, fanden sie nur noch ihren Schädel, ihre Füße und ihre Hände. Als sie zurückkehrten und es Jehu berichteten, meinte er: »Damit erfüllt sich die Botschaft des Herrn, die er durch seinen Diener Elia von Tischbe verkünden ließ. Auf dem Landstück in Jezreel wird Isabels Fleisch von Hunden gefressen werden. Ihr Leichnam wird wie Mist auf dem Feld von Jezreel werden, und keiner wird sagen können: Das ist Isabel.« Jehu rottet Ahabs Geschlecht aus. Ahab hatte 70 Söhne, die in Samaria lebten. Jehu verfasste Briefe und schickte sie nach Samaria an die führenden Männer der Stadt, an die Ältesten und an die Erzieher der Söhne König Ahabs. Der Brief lautete: »Die Söhne des Königs sind bei euch. Euch stehen Streitwagen, Pferde, eine gut befestigte Stadt und Waffen zur Verfügung. Sobald ihr diesen Brief in Händen haltet, sucht den fähigsten und besten unter den Söhnen eures Herrn aus, krönt ihn zum König und kämpft für die Königsfamilie.« Doch sie hatten große Angst und sagten: »Zwei Könige konnten nichts gegen diesen Mann ausrichten. Was können

wir schon gegen ihn tun. Und die Verwalter des Palastes und der Stadt, die Ältesten und die Erzieher ließen Jehu folgende Nachricht zukommen: Wir sind deine Diener und hören auf dein Wort. Wir werden niemanden zum König krönen. Tu, was du für das Beste hältst. Jehu antwortete in einem zweiten Brief: Wenn ihr auf meiner Seite steht und mir gehorsam sein wollt, dann bringt mir morgen um diese Zeit die Köpfe der Söhne eures Herrn hierher nach Jesreel. Die 70 Söhne des Königs standen unter der Obhut der führenden Männer der Stadt, die sie erzogen hatten. Als der Brief eintraf, töteten sie alle 70 Söhne des Königs. Sie legten ihre Köpfe in Körbe und ließen sie Jehu nach Jesreel bringen. Ein Bote ging zu ihm und sagte: Sie haben die Köpfe der Söhne des Königs gebracht. Da befahl Jehu: Werft sie in zwei Haufen vor die Stadttore und lasst sie bis zum Morgen dort liegen. Am Morgen ging er hinaus und stellte sich vor die Menge. Euch trifft keine Schuld, sagte er. Ich bin es, der sich gegen seinen Herrn verschworen und ihn getötet hat. Aber wer hat diese umgebracht? Seid sicher, dass die Worte des Herrn über die Familie Ahabs eintreffen werden. Genau dies hat der Herr getan, was er durch seinen Diener Elia verkündigt hat. Und Jehu tötete alle übriggebliebenen der Familie Ahabs, die in Jesreel lebten, alle seine wichtigen Männer, seine Angehörigen und Priester. Nicht ein einziger blieb übrig. Danach brach Jehu nach Samaria auf. Unterwegs bei Bet-Eket, der Hirten, traf er auf Verwandte von König Ahasja von Juda. »Wer seid ihr?« fragte er sie. Sie antworteten: »Wir sind Verwandte von König Ahasja. Wir wollen die Söhne des Königs und die Söhne der Königin Mutter besuchen.« »Ergreift sie lebendig«, rief Jehu. Und sie nahmen alle 42 gefangen und töteten sie am Brunnen von Bet-Eket. Keiner von ihnen entkam. Als Jehu weiterziehen wollte, kam ihm Jonadab, der Sohn Rechabs, entgegen. Er grüßte ihn und sagte: »Bist du mir genauso treu wie ich dir?« »Ja, das bin ich«, antwortete Jonadab. »Wenn das stimmt«, sagte Jehu, »dann gib mir deine Hand.« Jonadab streckte seine Hand aus und Jehu half ihm in seinen Streitwagen. Dann sagte Jehu: »Komm mit mir und sieh, wie sehr ich für den Herrn kämpfe.« Jonadab fuhr mit ihm. Nach seiner Ankunft in Samaria brachte Jehu alle um, die noch von Ahabs Familie in Samaria übrig waren, bis sie alle ausgerottet waren, wie der Herr es durch Elia verkündigt hatte. Jehu lässt die Baalspriester umbringen. Dann berief Jehu eine Versammlung aller Einwohner der Stadt ein und sagte zu ihnen: »Ahab hat Baal ein bisschen gedient, doch wartet, wie ich ihm erst dienen werde. Ruft die Propheten und alle Diener Baals und auch seine Priester herbei. Aber sorgt dafür, dass auch wirklich alle kommen, denn ich will Baal ein großes Opfer bringen. Wer fern bleibt, wird hingerichtet.« Doch Jehu handelte hinterlistig. Sein Plan war, alle Diener Baals zu töten. Dann befahl er: »Bereitet alles für einen feierlichen Gottesdienst zu Ehren Baals vor.« So geschah es. Jehu sandte Boten in ganz Israel aus und alle Anhänger des Baals kamen, nicht ein einziger fehlte, so dass der Baalstempel voll von Menschen war. Nun wies Jehu den Aufseher über die Kleiderkammer an: »Sorgt dafür, dass alle Diener Baals festliche Gewänder tragen.« Also gab er ihnen die Gewänder. Dann betrat Jehu zusammen mit Jonadab, dem Sohn Rechabs, den Baalstempel. Er forderte die Diener Baals auf: »Sorgt dafür, dass sich nur die Diener Baals hier aufhalten und lasst niemand herein, der den Herrn anbetet.« So gingen sie in den Tempel, um Schlacht- und Brandopfer darzubringen. Jehu hatte aber das Gebäude inzwischen von 80 seiner Männer umstellen lassen und ihnen gedroht: »Wer einen von denen entkommen lässt, die ich in eure Hände gebe, wird mit seinem Leben für ihn bezahlen.«
Nachdem die Brandopfer dargebracht waren, wies Jehu seine Wachen und Kämpfer an: Geht hinein und tötet alle, keiner darf entkommen. Und so töteten sie alle mit ihren Schwertern. Danach schleppten die Wachen und Kämpfer die Leichen nach draußen. Dann betraten Jehus Männer das Innere vom Haus des Baals. Sie schafften die heiligen Säulen hinaus und verbrannten sie. Sie zerschlugen den Gedenkstein des Baals, rissen den Baalstempel ein und machten einen öffentlichen Abort daraus. Und genau das ist er bis heute geblieben. So rottete Jehu die Baalsanbetung in Israel aus. Die goldenen Kälber in Bethel und Dan aber, jene schwere Sünde, zu der Jerobeam, der Sohn Nebats, Israel verleitet hatte, zerstörte er nicht. Dennoch sprach der Herr zu Jehu: Du hast das getan, was ich wollte, und meinen Auftrag, die Familie Ahabs auszurotten, erfüllt. Deshalb sollen noch deine Ururenkel Könige von Israel sein. Doch Jehu hielt das Gesetz des Herrn, des Gottes Israels, nicht von ganzem Herzen. Auch er ließ nicht von der Sünde des Götzendienstes ab, zu der Jerobeam Israel verleitet hatte. Aus der Übersetzung das Buch Apostelgeschichte, Kapitel 17. In Thessalonich. Sie kamen durch die Städte Amphipolis und Apollonia und gelangten nach Thessalonich. Dort befand sich eine jüdische Synagoge. Wie es seiner Gewohnheit entsprach, ging Paulus dorthin und erklärte ihnen an drei aufeinanderfolgenden Sabbattagen Gottes Botschaft, ausgehend von Gottes Buch. Er erklärte ihnen ausführlich, dass der Messias leiden und dann wieder von den Toten auferstehen musste. Er sagte: Und das ist der Messias, der Jesus, von dem ich euch berichte. Einige von ihnen ließen sich überzeugen und schlossen sich Paulus und Silas an. Darunter war auch eine große Menge der Griechen, die den Gott Israels anbeteten, und viele von den Frauen aus den vornehmen Familien. Da wurden die Vertreter der Juden von Eifersucht erfüllt. Sie holten sich ein paar gewaltbereite Leute, die auf der Straße herumlungerten, und brachten so eine Volksmenge zusammen. Dadurch geriet die Stadt in Aufruhr. Sie versammelten sich vor dem Haus von Jason und versuchten, Paulus und Silas vor die Volksversammlung zu zerren. Weil sie die beiden aber nicht fanden, schleppten sie Jason und einige andere Jesus-Nachfolger zu den Stadtoberen und riefen: Diese Leute, die die ganze bewohnte Welt auf den Kopf stellen, die sind jetzt auch hier aufgetaucht. Die hat Jason bei sich im Haus aufgenommen. Sie handeln alle gegen die Verordnungen des Kaisers, denn sie sagen, dass ein anderer der wahre König sei, nämlich ein gewisser Jesus. Damit versetzten sie die Volksmenge und die Stadtoberen, die das hörten, in Unruhe. Nachdem sie von Jason und den anderen eine Geldsumme als Bürgschaft genommen hatten, ließen sie sie gehen. In Beröa. Die dortigen Jesus-Nachfolger sandten Paulus und Silas noch in derselben Nacht fort nach Beröa. Als sie dort angekommen waren, gingen sie in das Versammlungshaus der Juden. Die waren vornehmer als die Leute in Thessalonich. Sie nahmen die Botschaft mit aller Bereitwilligkeit auf und durchforschten Tag für Tag das Buch Gottes, um herauszufinden, ob das wirklich so ist. Viele von ihnen kamen zum Glauben, auch eine stattliche Anzahl von den vornehmen griechischen Frauen und Männern. Als die Juden von Thessalonich erfuhren, dass Paulus auch in der Stadt Beröa die Botschaft Gottes verbreitete, kamen sie auch dorthin und sorgten auch dort für Aufruhr und versetzten die Bevölkerung in Unruhe. Da schickten die Jesus-Nachfolger Paulus sofort weg mit dem Rat, in Richtung des Meeres vorzugehen, während Silas und Timotheus da blieben. Die, die Paulus begleiteten, brachten ihn bis nach Athen. Dann reisten sie wieder zurück mit dem Auftrag an Silas und Timotheus, so bald wie möglich zu ihm nachzukommen. In Athen. Während Paulus in Athen auf sie wartete, wurde sein Innerstes ganz aufgewühlt, denn er sah mit eigenen Augen, dass die Stadt sich ganz dem Götzendienst verschrieben hatte.
Da kam er in der Synagoge ins Gespräch mit den Juden und den an Gott gläubigen Leuten aus anderen Nationen. Jeden Tag sprach er auf dem Marktplatz mit denen, die zufällig vorbeikamen. Doch einige von den Philosophen, sowohl Epikureer als auch Stoiker, diskutierten mit ihm. Manche sagten: Was will dieser Vielredner überhaupt sagen? Andere meinten: Es scheint, dass Paulus ein Prediger von ausländischen Geistesmächten ist. Das kam daher, dass Paulus die Nachricht von Jesus und von der Auferstehung verbreitete. So führten sie ihn auf den Areopag, den Stadthügel, und sagten: Können wir vielleicht erfahren, was diese neue Lehre bedeutet, die du hier verbreitest? Denn du bringst uns etwas Fremdländisches zu Gehör. Deshalb wollen wir jetzt wissen, was das wohl ist. Es war so, dass alle Athener und alle Ausländer, die dort dauerhaft wohnten, ihre Zeit mit nichts anderem verbrachten, als die neuesten Neuigkeiten zu verbreiten oder anzuhören. Da stellte sich Paulus mitten auf dem Areopag hin und sagte: Ihr Männer von Athen, ich nehme wahr, dass ihr in jeder Beziehung sehr den Gottheiten zugewandt seid. Denn als ich umherging und eure Gottesdienststätten betrachtete, entdeckte ich auch einen Altar mit der Aufschrift »Für den unbekannten Gott«. Das, was ihr verehrt, ohne es zu kennen, das verkündige ich euch jetzt. Der Gott, der das Weltall geschaffen hat und alles, was sich darin befindet, er, der der Herrscher über den Himmel und die Erde ist, wohnt nicht in Tempelgebäuden, die Menschenhände errichtet haben. Genauso wenig hatte er es nötig, von menschlichen Händen versorgt zu werden, als hätte er Bedarf an irgendetwas. Denn er ist es doch, der allen Lebewesen das Leben und den Atem und alles andere gibt. Aus einem einzigen Menschen hat er jede menschliche Volksgruppe geschaffen. Sie sollten auf der gesamten Erdoberfläche siedeln. Dabei hat er bestimmte Zeiten festgesetzt und auch die genaue Begrenzung ihrer Wohnstätten festgelegt. Sie sollen Gott suchen, ob sie ihn vielleicht ertasteten und so dann auch finden können. Dabei ist er ja wirklich nicht weit entfernt von jedem Einzelnen von uns Menschen. Denn in ihm leben wir und in ihm bewegen wir uns und sind wir. Genauso haben es ja einige von euren Dichtern ausgedrückt: Wir sind von seinem Stamm. Weil wir nun unseren Ursprung in Gott haben, müssen wir nicht meinen, dass die Gottheit ähnlich sei dem Gold oder Silber oder Stein, etwa so wie ein kunstvolles Gebilde oder eine menschliche Erfindung. Gott hat über die Zeiten der Unwissenheit hinweggesehen. Aber jetzt fordert er alle Menschen an allen Orten auf, sich ihm zuzuwenden und ihr Leben zu ändern. Denn er hat einen Tag festgesetzt, an dem er die gesamte Welt nach dem Maßstab seiner Gerechtigkeit richten wird. Das wird er ausführen durch einen bestimmten Mann, den er damit beauftragt hat. Dass diese Ankündigung tatsächlich wahr ist, hat er allen dadurch gezeigt, dass er ihn von den Toten auferweckte. Als sie etwas von der Auferstehung der Toten hörten, spotteten die einen darüber. Andere sagten: Wir wollen darüber ein anderes Mal noch mehr von dir hören. So ging Paulus weg aus ihrer Mitte. Doch einige Männer schlossen sich ihm an und kamen zum Glauben an Jesus. Unter ihnen war auch Dionysos, ein Mitglied des Stadtgerichtshofes, und eine Frau namens Damaris und andere zusammen mit ihnen. Aus der Übersetzung das Buch Psalm 144. Ein Bittgebet um Gottes Segen von David. Gepriesen sei der Herr, mein Fels. Er ist es, der mir zeigt, wie ich kämpfen kann und mich zum Krieg bereit macht. Lauter Güte ist er für mich und mein sicherer Ort, meine Zuflucht und mein Retter, das ist er für mich. Er, mein Schild, hinter dem ich mich berge, der mir Völker unterwirft. Was ist schon der Mensch, dass du ihn kennst?
was ein Menschenkind, dass du ihm Beachtung schenkst. Der Mensch gleicht doch einem Hauch, seine Lebenszeit ist wie ein Schatten, der vorübergleitet. Herr, neige doch deinen Himmel herab und komm herunter. Berühre die Berge und sie fangen an zu rauchen. Lass Blitze herabkrachen und zerstreue sie, schieße deine Pfeile ab und verwirre sie. Strecke deine Hände herab aus der Höhe, befreie mich und reiße mich heraus aus den Wassermassen und aus der Gewalt fremder Menschen. Sie sind es, die Unwahres sprechen, und ihre rechte Hand beschwört Falsches. Gott, ein neues Lied will ich dir singen, auf der zehnseitigen Harfe will ich dir musizieren. Du bist es, der den Königen den Sieg gibt, der David, seinen Diener, vor dem bösen Schwert bewahrt. Befreie mich und reiße mich heraus aus der Gewalt fremder Menschen. Sie sind es, die Unwahres sprechen, und ihre rechte Hand beschwört Falsches. Ja, unsere Söhne mögen sein wie hochgewachsene Bäume in ihrer Jugendzeit, unsere Töchter wie die Eckpfeiler, schön geschnitzt in den Palästen. Mögen unsere Speicher voll sein mit den verschiedensten Vorräten, unsere Schafe sich tausendfach vermehren auf unseren Weiden. Auch unsere Rinder sollen sich vermehren, ohne Verlust oder Fehlgeburt, und kein Klagegeschrei sei zu hören auf unseren Straßen. Glücklich zu preisen ist das Volk, dem es so ergeht. Glücklich zu preisen ist das Volk, dessen Gott der Herr ist. Aus der Übersetzung Neues Leben, Sprüche, Kapitel 17, die Verse 27 und 28. Ein weiser Mensch macht nicht viele Worte, ein kluger Mensch verhält sich besonnen. Selbst einen Narren hält man für weise, wenn er schweigt. Solange er den Mund nicht aufmacht, scheint er klug zu sein.

0: Es ist 5 Uhr und 30 Minuten.
1: Es ist eine Tatsache, dass ein großer Teil der Menschheit auf dem Wege zur ewigen Verdammnis ist. Ein anderer, kleinerer Teil jedoch auf dem Weg in die ewige Herrlichkeit. Diese Trennung zwischen Leben und Tod geht durch die ganze Menschheit. Sie geht durch Völker und Rassen, durch Kirchen und Denominationen, durch Arm und Reich und auch durch die eigene Familie. Oftmals kommt es vor, dass eine Person aus einer Familie zum lebendigen Glauben kommt, während alle anderen für das Evangelium verschlossen bleiben. Ist das auch bei dir der Fall? Vielleicht bist du der Einzige in deiner Familie, der Jesus gehört, und du möchtest so gerne, dass auch andere Verwandte gerettet werden. Aus eigener Erfahrung weiß ich, dass es ein großer Segen für eine Familie ist, wenn eine Person gläubig geworden ist. Da ist große Hoffnung, dass auch noch andere das Heil finden. Aber es wird auch sehr auf den gläubigen Teil ankommen. Wenn du deine Angehörigen für Christus gewinnen willst, dann darf das mündliche Zeugnis über deine Stellung zu Jesus nicht fehlen. Was jedoch lauter als alle Worte spricht, ist dein verändertes Leben. Darum achte ganz besonders auf deinen Lebenswandel, wenn du deine Angehörigen für Christus gewinnen willst. Hier einige Gebiete, auf die du besonders aufpassen sollst. Erstens Gehorsam. In Epheser 6, Vers 1 ermahnt der Apostel die Kinder, dass sie den Eltern gehorsam sein sollen. Das gilt allen Kindern und Jugendlichen, auch wenn sie ungläubige Eltern haben. Es ruht ein Segen darauf, wenn Kinder ihren Eltern gehorchen. Darum bemühe dich ganz besonders, gehorsam zu sein. Es wird das Herz der Eltern öffnen und ihr Interesse am Wort Gottes wecken, wenn sie diese guten Einflüsse spüren. Der Gehorsam fängt in den ganz kleinen Dingen an. Wenn du morgens geweckt wirst und aufstehen sollst, wenn du kleine Besorgungen machen sollst oder wenn man dich zum Essen ruft. Gehorchst du dann gleich oder lässt du dich mehrmals bitten und auffordern? Aber auch in den großen Dingen sollen wir den Eltern gehorsam sein. In der Berufswahl, in der Frage der Heirat und so weiter. Gehorsam gegenüber den Eltern ist ein Zeugnis, das sicher anspricht und das den Herrn ehrt. Zweitens Information. In 1. Mose 18, Vers 17 sagt Gott, wie kann ich Abraham verbergen, was ich tue? Gott hat sich dem Menschen mitgeteilt und ihn über seine Gedanken und Pläne informiert. Unsere Eltern wollen natürlich wissen, was ihre Kinder so anstellen. Sie sind besorgt und haben die Verantwortung. Darum sollen die Kinder auch den Eltern mitteilen, wo sie sich aufhalten, was sie treiben, wer ihre Freunde sind, was sie lernen und besprechen. Hier in Südamerika ist es nicht verboten, zu einer christlichen Kirche zu gehören und seinen Glauben frei auszuüben. Wir brauchen unseren Eltern nichts zu verheimlichen. Wenn du deine Eltern oder Geschwister über Jugendstunden, Freizeiten, Treffen und Programme und Freunde informierst, dann sollst du nicht übertreiben und nichts beschönigen und idealisieren, sondern so nüchtern und ehrlich wie möglich zeigen. Du kannst nicht erwarten, dass alle Familienglieder von deinen Erlebnissen genauso begeistert sind wie du, dass ihnen die christliche Musik so gefällt wie dir oder der Jugendleiter einen so guten Eindruck macht wie dir. Information ist jedoch wichtig, wenn ein Vertrauensverhältnis zwischen den Familienangehörigen bleiben soll. Das wiederum ist die Voraussetzung für unser mündliches Zeugnis von Jesus. Drittens gegenseitiger Respekt. In Philipper 2, Vers 3 lässt Gott uns sagen, dass einer den anderen höher achten sollte als sich selbst. In einer Familie, wo man täglich eng zusammenlebt, verliert man leicht den Respekt. Dazu gehört, dass man das Eigentum des Bruders oder der Schwester nicht achtet. Wie leicht nimmt man einen Bleistift oder anderen Gebrauchsgegenstand, der eigentlich einem anderen gehört, ohne zu fragen und ohne ihn wieder ordnungsgemäß zurückzugeben. Und oft entsteht Streit dadurch, dass Geschwister keine Achtung vor dem Eigentum des anderen haben. Wenn du ein gutes Zeugnis sein willst, dann achte die Sachen deines Bruders. Aber es geht hierbei nicht nur um materielle Dinge, sondern auch um Eigenarten oder Ehre. Wer die Eigenarten des anderen nicht respektiert, sondern kritisiert und lächerlich macht, verletzt ihn und handelt nicht in der Liebe. Wer des Bruders Ehre angreift, ihn beleidigt und demütigt, braucht nicht zu erwarten, dass dieser sein Zeugnis von Jesus annehmen wird. Viertens, Demut. In Sprüche 28, Vers 13 sagt uns Gottes Wort, wer seine Missetat leugnet, dem wird es nicht gelingen. Wer sie aber bekennt und lässt, der wird Barmherzigkeit erlangen. Dünke dich nicht besser als die anderen. Es gibt noch viele Dinge, die du lernen musst. Auch bist du noch nicht sündlos und perfekt. Unser geistlicher Hochmut und Stolz hindert oft unsere Eltern und Geschwister, unser Zeugnis anzunehmen und dem Wort Gottes zu glauben. Auch brauchen wir viel Demut, um unsere Angehörigen um Vergebung zu bitten, wo wir gefehlt haben. Du glaubst vielleicht, dass du unter keinen Umständen so weit kommen darfst, dass du dich einmal bei ihnen entschuldigen musst. Das ist auch gut. Aber ich weiß auch, dass die Ungläubigen nicht so sehr Sündlosigkeit von uns erwarten, als die Fähigkeit, Sünde einzugestehen und Buße zu tun. Das spricht manchmal stärker zu einem Mitmenschen, als all unser Bemühen, Fehler zu vermeiden. Sei dir nicht zu schade, auch deine ungläubigen Eltern oder Verwandten um Vergebung zu bitten, wo es nötig ist. Wir beten. Herr Jesus, wir danken dir für unser Heil und bitten dich, dass doch auch unsere Angehörigen dich finden möchten und errettet werden. Gebrauche uns dazu und schenke uns die nötige Gnade und Weisheit dazu. Amen.

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1: Liebe Hörer, wir wollen Sie in VG ganz herzlich begrüßen. Am Mikrofon begleiten Sie meine Frau Tabea und mein Name ist Marc Thorsten Wardein.
2: Hermann Stradinger und seine Tochter Katja verantworten einen Jugendgottesdienst in Rothenburg. Als erfahrener Älterer nimmt Hermann einen wichtigen Platz in der Jugend ein.
3: Ja, einfach deswegen, weil Jugendliche auch sich von Älteren, von Opa wie mir, sich immer noch gern was sagen. Also im Gegenteil, man erwerbt vielleicht das Vertrauen bei Jugendlichen sich mehr, wenn sie merken, dass man Interesse für sie hat, dass man für sie da ist, dass man sie schätzt, dass man sie gern hat. Dann sind Jugendliche auch Älteren gegenüber offen. Und Jugendliche sind überhaupt im Alter zwischen 14 und 17 Jahren sind sie noch sehr zugänglich, sehr interessiert, sehr aufgeschlossen, sehr weich, auch wenn sie immer cool sein wollen und die Große, Starke. Aber eigentlich kann man sehr toll mit ihnen Gespräche führen über Gott, über die Welt. Und das ist die Zeit, wo sie ihr Leben planen, wo ihr Lebensbahn sich entscheidet, wo es lang geht.
0: Nach der Musik lernen Sie Tochter Katja näher kennen.

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0: Hermann Stradinger und seine Tochter Katja leiten einen Jugendgottesdienst in Rothenburg. Katja sieht sich als ein richtiges Team mit ihrem Vater.
1: Ja, ich würde schon sagen. Also, ich fühle mich sehr stolz auf einen Vater, der einfach Jesus liebt und dadurch Jugendliche erreichen will. Und genau, ich würde sagen, wir sind einfach ein Team für Jesus.
2: Ihr habt jetzt ein Team gegründet, ich weiß nicht, für Jesus oder pro Jesus. Wie kam es denn dazu?
3: Ja, wir haben überlegt, welchen Namen wir uns geben können. Viele Namen standen im Raum, aber dann war einfach die Erkenntnis, dass Jesus ja eigentlich für uns ist. Und weil Jesus für uns ist, deshalb wollten wir eigentlich auch für ihn sein. Ich weiß nicht, wie gut wir für ihn sind und wie das bei jedem Einzelnen aussieht, wie er für Jesus ist. Aber sicher ist, Jesus ist für uns, deshalb nennen wir uns For Jesus. Oder wir nennen uns auch oft, also schriftlich dann die Zahl 4 minus Jesus.
2: Und was ist jetzt dein Part dabei?
1: Also ich bin mit im Leitungsteam und wenn wir Jugendgottesdienste gestalten, bin ich für den geistlichen Input für die Predigt zuständig.
2: Und wie kam es dazu, dass ihr diese Gruppe gegründet habt? Irgendwie hast du mir vorhin erzählt, dass es mit dem Konfirmanden zu tun hatte.
3: Ja, bei uns hat jemand die Idee gehabt, so ein Konfi-Camp ins Leben zu rufen. Da kommen dann immer so 200 bis 250 Konfirmanden zu einem Zeltlager zusammen. Also in der Konfirmandenzeit einfach. Und unsere Gemeinde hatte auch so circa 9 Konfirmanden, wo da angemeldet waren. Aber man braucht dann natürlich auch Leiter oder Verantwortliche, die mitgehen, dass man nachts in dem Zeltlager, dass da auch Ordnung ist. Und ich habe einfach gedacht, ich bin zwar älter, aber ich gehe da einfach mal mit. Und dann war das so cool und so gut, wir haben uns so gut verstanden, die Teens und ich, wenn wir dann Fußball gespielt und Blödsinn gemacht, dass die das nächste Jahr unbedingt nochmal mit wollten. So waren wir 2 Jahre bei so einem Konfi-Camp zusammen, haben uns kennengelernt und haben wir gesagt, also das sollte ja irgendwie weitergehen. Wir sollten nicht nur jetzt auf dem Camp sein, wir wollen auch eine Gruppe sein. Und dann kam der Name For Jesus und dann blieb man beieinander.
0: Nach der Musik stellt Katja die Predigtthemen des Jugendgottesdienstes vor.

0: Hermann Stradinger und seine Tochter Katja leiten einen Jugendgottesdienst in Rothenburg. Katja ist für den geistlichen Input zuständig.
1: Also mir ist wichtig, ich sage mal, evangelistisch zu predigen, so dass die Menschen auch erleben können, es gibt einen Jesus, es gibt Gott, der sie liebt. Mir ist es einfach wichtig, weiterzugeben, was es bedeutet zu leben als Christ, wie Gott sich das da denkt, was die Bibel dazu sagt. Aber ich möchte auch aus meinem Leben berichten, wie ich das erlebt habe. Ja, was Jesus in meinem Leben tut, so dass die Leute anhand von dem Beispiel quasi sehen können, da hat Jesus gewirkt, er kann auch in ihrem Leben wirken.
2: Ihr macht einen Gottesdienst. Wie ist es denn jetzt dazu gekommen? Ist es so eine Weiterentwicklung aus der ganzen Arbeit?
3: Ja, zuerst haben wir uns gefreut, dass wir in der Kirche beim normalen Gottesdienst mal singen durfte, Anspiel machen zur Predigt. Es ist ja überhaupt wertvoll, wenn eine Predigt zuerst aufgeschlossen wird durch ein kleines Anspiel. Und das hat uns dann Spaß gemacht. Und das hat sich dann einfach immer weiterentwickelt, bis es dann eines Tages dann soweit war, dass wir gedacht haben, wir können ja mal einen eigenen selbstständigen Gottesdienst machen. Und interessanterweise wurde dann hinterher uns bestätigt, dass das schön ist, dass das gut ist. Und einmal waren wir auch in einem Gottesdienst bei der Altbethistischen Gemeinschaft, hieß das. Und da kam hinterher einer auf uns zu und hat gesagt, er möchte uns segnen. Er hat erkannt, dass wir das so weitermachen sollten, dass wir da dazu berufen sind, und hat uns gesegnet. Und das hat in uns dann auch den Entschluss bewirkt, dass wir dann einfach das als unsere Berufung sehen.
2: In der nächsten Sendung berichtet Ihnen Hermann Stradinger und seine Tochter Katja mehr über den Jugendgottesdienst in Rothenburg. Nähere Infos zur Jugendarbeit gibt es unter www.for-jesus.de. Nochmal Webadresse zum Mitschreiben: www.for-jesus.de.

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1: Manche Lebenssituationen kann man einfach nicht einordnen. Man will das Richtige tun, gibt sein Bestes und wird scheinbar dafür noch bestraft. So ging es Daniel, einem Mann, der am Hofe des König Darius in leitender Position stand. Aufgrund seiner Treue zu Gott wurde er den Löwen vorgeworfen. Doch Daniel lernte in dieser Situation ganz neu, Gott zu vertrauen. Mehr noch, der König Darius lernte, dass er nicht Gott ist, auch wenn er sich als Gott betiteln und verehren lässt. Es ist im Leben oft so, dass unsere Herausforderungen nicht nur unseren Glauben stärken, sondern auch eine Hilfe für andere Menschen sind. Wenn Sie gerade heute in einer schwierigen Situation sind, dann möchte ich Ihnen Folgendes sagen. Es kann sein, Gott möchte gerade Sie benutzen, indem er Ihren Glauben und Ihr Vertrauen stärken will und anderen Menschen die Augen öffnet für das, was wahr und wahrhaftig ist im Leben. Danken Sie Gott auch für die schweren Stunden in Ihrem Leben. Er ist bei Ihnen und er führt Sie zu seinem Ziel.
2: Liebe Hörer, heute stellen Ihnen Hermann Stradinger und seine Tochter Katja den Jugendgottesdienst in Rodenburg vor. 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

0: Es grüßt Sie die Lutherische Stunde. Herzlich willkommen bei dieser Sendung.
1: Gottes Gaben in der Natur. Geh aus, mein Herz, und suche Freude in dieser lieben Sommerzeit an deines Gottes Gaben. Während ich diese Sendung schreibe, schaue ich immer wieder bei strahlendem Sonnenschein in die Natur. Ja, Gottes Zusage nach der Sintflut steht fest. Solange die Erde steht, soll nicht aufhören Saat und Ernte, Frost und Hitze, Sommer, Winter, Tag und Nacht. Unter dieser Zusage des uns und die ganze Welt erhaltenden Gottes stehen wir. Er hat sie erschaffen. Ich glaube an den einen Gott, den allmächtigen Vater, Schöpfer Himmels und der Erden. All des, das sichtbar und unsichtbar ist. So bekennen wir es im nizänischen Glaubensbekenntnis. Und er wird alles bis zum jüngsten Tag bewahren. Der Liederdichter Paul Gerhardt hat in diesem Lied die Barmherzigkeit Gottes und die Gaben, die er schenkt, besungen. Ja, wir kennen auch das andere, den Kampf der Tiere in der Natur, das bewusste oder unbewusste zerstörerische Handeln des Menschen, dass Gottes Gaben nicht genug achtet und den Hunger in der Welt. Auch der Liederdichter Paul Gerhardt weiß darum, wenn er von des Leibes Joch spricht. Doch er will uns dahin mitnehmen, an der Schönheit der Natur, ihrer Pflanzen und ihrer Tierwelt nicht vorüberzugehen. Alles unter dem Gesichtswinkel, Gott dafür die Ehre zu geben. Ich selber kann und mag nicht ruhen, des großen Gottes großes Tun erweckt mir alle Sinnen. Das sollten wir uns nicht nehmen lassen. Dabei bleibt der Liederdichter Paul Gerhardt nicht stehen. Die Schönheit und Ordnung der irdischen Natur als Gabe Gottes öffnet sein glaubendes Herz hin zu der himmlischen Herrlichkeit. Was will doch wohl nach dieser Welt dort in dem reichen Himmelszelt umgüldenen Schlosse werden? Für jeden Menschen geht es darum, jetzt schon vor und für Gott zu blühen, in Glaube, Hoffnung und Liebe. Gib, dass der Sommer deiner Gnad in meiner Seele früh und spät viel Glaubensfrüchte ziehe. Schlag dieses wunderschöne Lied im Gesangbuch auf, singt und betet es laut oder leise zur Ehre dessen, der die Welt und in ihr jeden von uns erschaffen hat und erhält, nach welcher Melodie auch immer. 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
1: Das Allerwichtigste über Hiskia, den König des Südreiches Juda, steht im zweiten Buch der Könige gleich am Anfang der Berichterstattung über ihn. Er tat, was dem Herrn wohlgefiel, ganz wie sein Vater David. Der Begriff Vater wird hier, wie so oft in der Bibel, in einem übertragenen Sinn verwendet. Heute würde man wohl sagen, wie sein Vorfahre David, wobei wir vermutlich gar nicht erst auf die Idee kommen würden, die Charaktereigenschaften einer noch lebenden Person mit denen einer anderen Person zu vergleichen, die schon seit rund 250 Jahren tot ist. Aber der ehemalige König David gilt bis ins Neue Testament hinein als der Idealtyp eines Königs. Er war einerseits mutig und glaubensstark, zögerte aber auch nicht, sich vor Gott zu demütigen, wenn er etwas Falsches gemacht hatte. Und an falschen Entscheidungen und sündhaften Taten braucht man in Davids Leben wahrhaftig nicht lange zu suchen. Hiskia ist also ein König, der seinem Vorfahren David in vielerlei Hinsicht das Wasser reichen kann. In Kapitel 19 wurde geschildert, wie er sich von dem fragwürdigen Freundschaftsangebot des Assyrerkönigs Sanherib nicht einwickeln ließ, sondern auf Gottes Macht vertraute. Und Hiskia konnte miterleben, wie die Assyrer tatsächlich unter herben Verlusten den Rückzug aus dem Südreich Juda antraten. Im vor uns liegenden Kapitel 20 wird nun berichtet, wie Hiskia in eine sehr persönliche Lebenskrise kommt, und man darf gespannt sein, wie er damit zurechtkommt. Doch zunächst möchte ich Sie noch herzlich willkommen heißen. Schön, dass Sie wieder mit dabei sind. Im zweiten Buch der Könige, Kapitel 20, wird geschildert, wie Hiskia, der König des Südreiches Juda, schwer erkrankt und den nahen Tod vor Augen hat. Weil ich persönlich vor Jahren selbst in eine solche Situation gekommen bin, berührt mich diese Geschichte wahrscheinlich mehr als manch anderen Menschen, der noch nie eine solche Lebenskrise durchlebt hat. Manche Vorstellungen, die man sich in gesunden Tagen vom eigenen Lebensende macht, ändern sich eben, wenn man plötzlich erfährt, nach menschlichem Ermessen bleiben mir nur noch so und so viele Wochen, Monate oder Jahre. In Vers 1 unseres Bibeltextes wird berichtet, zu dieser Zeit wurde Hiskia todkrank. Und der Prophet Jesaja, der Sohn des Amoz, kam zu ihm und sprach zu ihm, so spricht der Herr, bestelle dein Haus, denn du wirst sterben und nicht am Leben bleiben. Auch im zweiten Buch der Chronik, Kapitel 32 und im Jesaja-Buch, Kapitel 38, wird die Erkrankung Hiskias erwähnt. Dabei ergänzt jeder einzelne Bericht das Gesamtbild um einige Details, die ich teilweise in meine Erläuterungen mit einfließen lasse. Soweit diese kurze Zwischenbemerkung, zurück zum Inhalt von Vers 1. Für den Propheten Jesaja dürfte es nicht leicht gewesen sein, dem König mitteilen zu müssen, dass er nicht mehr lange zu leben hat. Obwohl doch im Grunde jeder Mensch weiß, dass der eigene Tod unausweichlich ist und dass es nicht jedem vergönnt ist, lebenssatt in einem hohen Alter zu sterben. Im Hebräerbrief Kapitel 9 heißt es ganz nüchtern, aber doch in erschreckender Offenheit, den Menschen ist es bestimmt, einmal zu sterben, danach aber das Gericht. Das heißt, mit dem Tod ist nicht alles aus, sondern jeder Mensch muss sich vor Gott verantworten. So mancher hat sich wohl gelegentlich schon mal überlegt, wie es sich auf das eigene Leben auswirken würde, wenn man das eigene Todesdatum bereits lange im Voraus wüsste. Allerdings gibt es selbst unter Christen auch solche, die den Gedanken an das eigene Sterben weit von sich schieben. Frei nach dem Motto, jetzt will ich erst mal leben. Über den Tod und das Sterben kann ich mir später immer noch Gedanken machen. Dabei kann das Nachdenken über den eigenen Tod doch auch eine Hilfe sein, um das Leben sinnvoll zu gestalten. Es ist schon viele Jahre her, da lernte ich einen jungen Pastor kennen, der eine Krebserkrankung glücklich überstanden hatte. Doch eines Tages erhielt ich einen Rundbrief, den er an einen größeren Freundes- und Bekanntenkreis verschickt hat. In dem teilte er mit, dass der Krebs wieder zurückgekommen sei. Ich war wirklich erschüttert. Aber folgenden Gedanken, den er in seinem Rundbrief niedergeschrieben hat, fand ich wirklich hilfreich. Er hat ihn ungefähr so formuliert: In den letzten Tagen ist mir etwas sehr Wichtiges aufgegangen. Seit ich weiß, dass ich bald sterben werde, verändert sich der Stellenwert vieler Dinge, die mir bisher viel bedeutet haben. Meine Bücher, mein Obstgarten, meine Angelausrüstung, auf die ich so stolz war, ich betrachte sie heute mit ganz anderen Augen. Ich bitte Sie, diese Gedanken im Hinterkopf zu behalten, wenn wir uns jetzt wieder unserem Bibeltext und damit dem König Hiskia zuwenden. In den Versen 2 und 3 wird beschrieben, wie Hiskia auf die Nachricht reagiert, dass er bald sterben wird. Er aber wandte sein Antlitz zur Wand und betete zum Herrn und sprach: Ach Herr, gedenke doch, dass ich vor dir in Treue und mit rechtschaffenem Herzen gewandelt bin und getan habe, was dir wohlgefällt. Und Hiskia weinte sehr. Ich denke, dass wohl jeder gläubige Mensch in einer solchen Situation so wie Hiskia handelt. Fast noch im Schock wendet man sich an Gott, der das Leben geschaffen hat und der es auch beenden kann. In meiner Zeit als Gemeindepastor habe ich viele kranke Menschen besucht, für die es keine Hoffnung auf Heilung mehr gab, darunter auch viele Krebspatienten. Aber ich muss gestehen, als ich eines Tages selbst diese Diagnose bekam, hat mir das beinahe den Boden unter den Füßen weggezogen. Ich konnte es schlichtweg nicht glauben. Und dann wollte ich es nicht akzeptieren. Ich weiß, einem Christen und erst recht einem Pastor sollte so etwas eigentlich nicht passieren. Aber die direkte Konfrontation mit dem eigenen Lebensende lässt wohl kaum jemanden kalt. Nun, mit Gottes Hilfe und der Hilfe guter Ärzte habe ich meine Krebserkrankung überwunden. Zwar kann ich nicht behaupten, dass sich mein Leben seitdem völlig verändert hat, aber in mancherlei Hinsicht bekomme ich doch von Leuten, die mich schon länger kennen, gesagt: Früher hättest du dies oder das sicher anders bewertet und anders gehandelt. So haben sich zum Beispiel einige darüber gewundert, warum ich mich mehr und mehr aus dem Gemeindedienst zurückgezogen und mehr Zeit in die Radiomission investiert habe. Als ich dann auch noch damit anfing, kreuz und quer durchs Land zu reisen und auf Konferenzen Vorträge zu halten, meinten manche, ich würde mich selbst überfordern, gerade wegen meines angegriffenen Gesundheitszustandes. Aber im Rückblick kann ich nur bezeugen, dass Gott mir die Kraft dazu gegeben hat, weil die Veränderungen in meinem Leben offenbar seinem Willen entsprochen haben. Als ich nach meiner Krebsdiagnose für eine längere Zeit ins Krankenhaus musste, war ich an einem Tag so geschwächt, dass eine Krankenschwester mich bis ans Bett bringen musste. Sie hatte die Befürchtung, dass ich mir noch irgendeine andere Krankheit eingefangen haben könnte. Aber ich selbst merkte, das war nicht der Grund meiner Schwäche, sondern ich hatte schlichtweg Angst, pure Angst. Ich fürchte mich vor dem Sterben, sagte ich zu ihr. Sie selbst war Christin, ihr konnte ich mich anvertrauen. Und doch hatte ich den Eindruck, dass sie meinen Gemütszustand nicht wirklich verstehen konnte. Als sie mich allein zurückließ, tat ich genau das, was auch Hiskia machte. Auf dem Bett liegend, drehte ich mich zur Wand und schrie innerlich zu Gott: Warum, Herr, warum mutest du mir das zu? Herr, ich will noch nicht sterben. Wenn eine Christin oder ein Christ krank wird, ist es für sie oder ihn meistens eine Selbstverständlichkeit, sich im Gebet an Gott zu wenden. Das ist auch vollkommen richtig so. Gern möchte ich aber auch dazu ermuntern, dass andere Christen für die erkrankte Person beten. Ja, dass man andere Christen gezielt darum bittet, vor Gott für die betreffende Person einzustehen. Denn ich bin überzeugt davon, Gott kann Menschen gesund machen. Er kann, aber er lässt sich nicht dazu zwingen. Über die Gründe, warum er dem einen Heilung schenkt und dem anderen nicht, darüber möchte ich als Mensch nicht spekulieren. Trotzdem bin ich davon überzeugt, Gott kann Menschen heilen, und er tut es auch, wenn es nach menschlichem Ermessen nicht mehr möglich ist. Sogenannte Heiler, also Menschen, die über Heilkräfte verfügen, braucht es dazu aber nicht. Mein Arzt damals, ebenfalls ein Christ, hat zu mir gesagt, Ihnen kann nur noch Gott helfen, ich kann es nicht. Zwar habe ich bis heute nicht verstanden, warum er dann trotzdem von meiner Krankenversicherung honoriert wurde. Andererseits könnte er jetzt gemeinsam mit mir bezeugen, jawohl, Gott hat mich gesund gemacht. Aber ich weiß auch, dass Gott nicht aufgrund meines ach so vorbildlichen Lebenswandels so gehandelt hat. Wem er Heilung schenkt und wem nicht, wie er seine Entscheidungen trifft, das bleibt sein Geheimnis. Und eines ist auch sicher, irgendwann schlägt für jeden von uns das letzte Stündchen. Ich bitte Sie um Verständnis, dass ich jetzt ziemlich viel über meine eigenen Erfahrungen gesprochen habe. Aber vielleicht macht es Ihnen ja Mut zu wissen, dass auch ich völlig verängstigt war, als mir das eigene Lebensende plötzlich so nah vor Augen stand. Jesus hat einmal gesagt, in der Welt habt ihr Angst, aber seid getrost, ich habe die Welt überwunden. Dass Jesus die Welt, die Sünde und den Tod überwunden hat, ist ein großer Trost. Aber dieser Trost wischt nicht die Tatsache weg, dass auch Christen Angst haben. Zurück zu König Hiskia. Die Aussicht, bald sterben zu müssen, jagt auch ihm Angst ein. Und in seiner Angst fängt er damit an, Gott verschiedene Argumente aufzuzählen, die ihn sozusagen umstimmen sollen. Hiskia betet, so steht es in Vers 3, »Gedenke doch, dass ich vor dir in Treue und mit rechtschaffenem Herzen gewandelt bin und getan habe, was dir wohlgefällt.« Ich halte es für ziemlich unwahrscheinlich, dass diese Argumente Gott beeindruckt haben. Denn die guten Charaktereigenschaften Hiskias waren ihm schon vorher bekannt. Aber vielleicht hat sich Gott über den Glauben und über die Ehrlichkeit Hiskias gefreut. Oder er wollte einfach nicht, dass Hiskia denkt, er würde für seinen zweifellos positiven Lebenswandel bestraft. Wie es auch sei, ab Vers 4 wird berichtet, Als aber Jesaja noch nicht zum mittleren Hof hinausgegangen war, kam des Herrn Wort zu ihm. Kehre um und sage Hiskia, dem Fürsten meines Volks, so spricht der Herr, der Gott deines Vaters David. Ich habe dein Gebet gehört und deine Tränen gesehen. Siehe, ich will dich gesund machen. Am dritten Tage wirst du hinauf in das Haus des Herrn gehen. Und ich will 15 Jahre zu deinem Leben hinzutun. Und dich und diese Stadt erretten vor dem König von Assyrien und diese Stadt beschirmen um meinetwillen und um meines Knechtes David willen. Ich habe dein Gebet gehört und deine Tränen gesehen, spricht Gott. Ich bin mir sicher, das ist immer so, wenn wir uns im Glauben an ihn wenden. In diesem Fall ist es allerdings auch so, dass Gott auf Hiskias Wunsch eingeht. 15 weitere Lebensjahre bekommt er von Gott geschenkt. Und schon am dritten Tage, nachdem ihm der Prophet Jesaja diese Nachricht überbringt, wird er auf eigenen Beinen zum Tempel spazieren können, um das übliche Dankopfer für seine Genesung darzubringen. Vers 7. Und Jesaja sprach, bringt her ein Pflaster von Feigen. Und als sie das brachten, legten sie es auf das Geschwür und er wurde gesund. Erst an dieser Stelle bekommen wir eine Ahnung davon, woran Hiskia überhaupt erkrankt ist. Bemerkenswert finde ich, dass seine Heilung, die zweifellos von Gott in die Wege geleitet wird, die damals herkömmliche Behandlungsmethode nicht überflüssig macht. Das erinnert mich wieder an meine Krebserkrankung. Obwohl mein Arzt damals zu mir sagte, Ihnen kann nur noch Gott helfen, leitete er sofort alle möglichen Behandlungsmaßnahmen ein. Ich vermute übrigens, dass im Jakobusbrief Kapitel 5 genau diese Vorgehensweise gemeint ist, obwohl viele Christen den betreffenden Vers anders verstehen. Es geht um die Aufforderung, ist jemand unter euch, der rufe zu sich die Ältesten der Gemeinde, dass sie über ihn beten und ihn salben mit Öl in dem Namen des Herrn. Die Salbung mit Öl, die hier erwähnt wird, kann meines Erachtens auf zweierlei Weise gedeutet werden. Entweder als eine Art Zeremonie oder aber als eine medizinische Anwendung. Es würde mich nicht wundern, wenn in dem gerade zitierten Vers die medizinische Anwendung gemeint ist. Der Ratschlag des Jakobus würde dann genau dem entsprechen, was schon König Hiskia erlebt hat. Gott hört auf das Gebet und schenkt Heilung, aber das macht eine herkömmliche medizinische Behandlung nicht überflüssig. Übrigens scheint Hiskia über die Vorgehensweise des Propheten Jesaja und damit letztlich auch über Gottes Vorgehensweise ein wenig verwundert zu sein. Denn in Vers 8 heißt es: Hiskia aber sprach zu Jesaja: Was ist das Zeichen, dass mich der Herr gesund machen wird und ich des Herrn Haus hinaufgehen werde am dritten Tage? Mit anderen Worten: Mein lieber Jesaja, im Prinzip zweifle ich ja nicht an der Zusage, dass Gott mich gesund machen will. Und dieser Umschlag aus gepressten Feigen, den du mir auf mein Geschwür gelegt hast, verschafft mir tatsächlich ein bisschen Linderung. Aber ist das schon alles? Willst du mich etwa bis zum dritten Tag hier liegen lassen, in der Ungewissheit, ob es für mich tatsächlich noch Rettung gibt? So gut, wie ich den armen Hiskia auch verstehen kann. Mir hat Gott damals kein Zeichen geschenkt, an dem ich im Voraus erkennen konnte, dass ich wieder gesund werde. Ja, er gab mir nicht einmal eine grundsätzliche Zusage, dass es so kommen würde. Aber was sagt das denn schon aus? Viele Personen, die wir aus der Bibel kennen, wurden vorzeitig aus dem Leben gerissen, obwohl sie ihrem Herrn treu gedient haben. Und manchmal können wir uns nur darüber wundern, wie unterschiedlich es den ersten Christen ergangen ist. So wird im 12. Kapitel der Apostelgeschichte berichtet, dass der Apostel Jakobus von König Herodes Agrippa dem Ersten getötet wurde, während Petrus auf wunderbare Weise aus dem Gefängnis entkam. Eine kranke ältere Frau, die ich als Gemeindepastor häufig besucht habe, hat mir in dieser Hinsicht eine wichtige Lektion erteilt. Eines Tages sagte sie zu mir: Sie brauchen nicht dafür zu beten, dass ich gesund werde. Beten Sie lieber dafür, dass ich mich bei Gott geborgen weiß. Und der Apostel Paulus schreibt im Römerbrief Kapitel 14: Leben wir, so leben wir dem Herrn. Sterben wir, so sterben wir dem Herrn. Darum, wir leben oder sterben, so sind wir des Herrn. Zurück zu unserem Bibeltext aus dem 2. Buch der Könige. Hiskia gibt sich mit der Zusage Gottes, ihm Heilung zu schenken, also nicht zufrieden. Er möchte zusätzlich auch noch ein Zeichen dafür haben. Anscheinend gehört er nicht gerade zu den geduldigsten Menschen. Ab Vers 9 wird berichtet: Jesaja sprach: Dies Zeichen wirst du vom Herrn haben, dass der Herr tun wird, was er zugesagt hat. Soll der Schatten an der Sonnenuhr 10 Striche vorwärts gehen oder 10 Striche zurückgehen? Hiskia sprach: Es ist leicht, dass der Schatten 10 Striche vorwärts gehe. Das will ich nicht, sondern dass er 10 Striche zurückgehe. Da rief der Prophet Jesaja den Herrn an, und der Herr ließ den Schatten an der Sonnenuhr des Ahas 10 Striche zurückgehen, die er vorwärts gegangen war. Tja, hätte es damals schon mechanische Uhren gegeben, kein Problem, die hätte man eben mal schnell um ein paar Stunden zurückstellen können. Aber bei einer Sonnenuhr funktioniert das nur, wenn man sozusagen die Sonne verstellt. Und indem Gott dies offensichtlich tut, erweist er sich als Herr über die Tageszeit und als Herr über die Lebenszeit eines jeden Menschen. Innerhalb von Kapitel 20 erreichen wir nun einen Abschnitt, der von einer Begebenheit in Hiskias Leben berichtet, die bei mir einfach nur Kopfschütteln auslöst. Ich lese weiter ab Vers 12. Zu dieser Zeit sandte Merodach Baladan, der Sohn Baladans, der König von Babel, Brief und Geschenke an Hiskia, denn er hatte gehört, dass Hiskia krank gewesen war. Hiskia aber freute sich über die Boten und zeigte ihnen das ganze Schatzhaus, Silber, Gold, Spezerei und das beste Öl und das Zeughaus und alles, was an Schätzen vorhanden war. Es war nichts in seinem Hause und in seiner ganzen Herrschaft, was ihnen Hiskia nicht gezeigt hätte. Nun frage ich Sie, wie kann man nur so töricht sein? Wenn ein Blumenbote an meiner Haustür klingelt und mir einen Blumenstrauß und eine Karte mit Genesungswünschen überreicht, zeige ich ihm doch auch nicht gleich, wo ich meine Goldbarren versteckt habe. Aber Hiskia kann es einfach nicht lassen und veranstaltet für die Gäste aus Babel eine Sonderführung durch die Schatzkammer. Weiter ab Vers 14. Da kam der Prophet Jesaja zum König Hiskia und sprach zu ihm: Was haben diese Leute gesagt, und woher sind sie zu dir gekommen? Hiskia sprach: Sie sind aus fernen Landen zu mir gekommen, aus Babel. Er sprach: Was haben sie gesehen in deinem Hause? Hiskia sprach: Sie haben alles gesehen, was in meinem Hause ist, und es gibt von meinen Schätzen nichts, was ich ihnen nicht gezeigt hätte. Es steht zwar nicht ausdrücklich im Bibeltext, aber ich bin mir fast sicher, dass Jesaja in diesem Moment seine Augen gerollt hat und nur mit Mühe den Ausruf unterdrücken konnte: Wie kann man nur so dumm sein? Aber dann drückt er sich doch ein wenig gewählter aus. Da sprach Jesaja zu Hiskia: Höre des Herrn Wort. Siehe, es kommt die Zeit, dass alles nach Babel weggeführt werden wird, was in deinem Hause ist und was deine Väter gesammelt haben bis auf diesen Tag, und es wird nichts übrig gelassen werden, spricht der Herr. Tja, und die Inventurliste, die von den Boten bei der Sonderführung durch die Schatzkammer gewiss heimlich angefertigt wurde, die wird ihnen dabei sicher eine große Hilfe sein. Aber der materielle Schaden, den Jesaja voraussieht, wird bei weitem nicht alles sein. Seine Prophezeiung muss dem armen König wahrhaft das Blut in den Adern gefrieren lassen. Weiter ab Vers 18. Jesaja spricht: Dazu werden von den Söhnen, die von dir kommen, die du zeugen wirst, einige genommen werden, dass sie Kämmerer seien im Palast des Königs von Babel. Hiskia aber sprach zu Jesaja: Das Wort ist gut, das der Herr geredet hat durch dich, denn er dachte, es wird doch Friede und Sicherheit sein zu meinen Zeiten. Über diese Reaktion Hiskias bin ich, gelinde gesagt, überaus enttäuscht. Nach mir die Sintflut, denkt er sich, und ahnt wahrscheinlich nicht, was für ein Leid nicht nur auf seine Nachkommen, sondern auf das ganze Volk im Südreich Juda zukommt. Unterdessen endet das 20. Kapitel so, wie wir es in ähnlicher Weise schon öfter gehört haben. Hier die beiden letzten Verse. Was mehr von Hiskia zu sagen ist und alle seine tapferen Taten und wie er den Teich und die Wasserleitung gebaut hat, durch die er Wasser in die Stadt geleitet hat, siehe, das steht geschrieben in der Chronik der Könige von Juda. Und Hiskia legte sich zu seinen Vätern. Und sein Sohn Manasse wurde König an seiner Stadt. Tja, was ist nur aus Hiskia geworden in den 15 zusätzlichen Jahren, die er von Gott geschenkt bekommen hat? Er begeht die Dummheit seines Lebens, indem er den Boten aus Babel seine Reichtümer zeigt. Er zeugt einen Sohn, nämlich Manasse, den man später zu den schlimmsten Königen von ganz Israel zählen wird. Und Hiskia legt eine Verantwortungslosigkeit gegenüber den nachfolgenden Generationen an den Tag, die einfach nur sprachlos macht. Ja, Hiskias späte Jahre sind wahrlich kein Ruhmesblatt für ihn. Im 2. Buch der Chronik heißt es: Aber Hiskia vergalt nicht nach dem, was ihm geschehen war, denn sein Herz überhob sich. Anders ausgedrückt, Hiskia wusste Gottes Güte nicht zu würdigen, und er wurde hochmütig. Und weiter heißt es in diesem Vers: Darum kam der Zorn über ihn und über Juda und Jerusalem. Im nächsten Kapitel aus dem 2. Buch der Könige geht es unter anderem um die Regentschaft Manasses. Wie schon angedeutet, erweist sich dieser Sohn Hiskias als ein grausamer und abergläubischer Tyrann. Ich würde mich freuen, wenn Sie durch die Bibel wieder einschalten. Also bis zum nächsten Mal, auf Wiederhören und Gottes Segen mit Ihnen.

0: wartet auf den Herrn. 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
1: Es ist 7 Uhr.
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3: 26. Juni. Ein Schriftgelehrter kam herzu und sprach zu ihm: Lehrer, ich will dir nachfolgen, wohin irgend du gehst. Und Jesus spricht zu ihm: Die Füchse haben Höhlen und die Vögel des Himmels Nester, aber der Sohn des Menschen hat nicht, wo er das Haupt hinlege. Matthäus 8, die Verse 19 und 20. Jesus Christus kennenlernen, kein Hausherr. Wieder einmal ist Jesus Christus von so vielen Menschen umgeben, dass er in ein Schiff steigt, um über den See zu fahren und dem Rummel zu entgehen. Da kommt ein Schriftgelehrter zu ihm, einer von den frommen Männern in Israel, die das Alte Testament bestens kennen und Jesus gleichzeitig so viele Schwierigkeiten bereiten. Doch dieser sucht keinen Streit, im Gegenteil, er bittet Jesus, ihn mitzunehmen. Er, der Schriftgelehrte, will Jesus nachfolgen. Klingt großartig, oder? Doch Jesus warnt den eifrigen Mann. Als Schriftgelehrte genießt er Ansehen und ein sicheres Leben. Ist er wirklich bereit, das aufzugeben? Jesus stellt ihm klar vor Augen, wie er und seine Jünger leben. Ohne feste Bleibe, ohne sicheren Rückzugsort. Heute hier, morgen dort. Wie ein Nicht-Sesshafter zieht er durchs Land. Die Bibel berichtet nicht darüber, ob der Schriftgelehrte Jesus dann tatsächlich folgte. Doch bleiben wir bei dem, was Jesus hier sagt. Er hat den Himmel verlassen und fand auf der Erde nie ein dauerhaftes Zuhause. Schon bei seiner Geburt war kein Platz für ihn und seine Eltern. Und als er starb, hing er heimatlos zwischen Himmel und Erde. Am Kreuz. Doch inzwischen ist Jesus längst Hausbesitzer und Hausherr in seinem eigenen Haus. Die Bibel spricht im Brief an die Hebräer von diesem Haus des Sohnes Gottes, einem geistlichen Haus, das aus allen besteht, die an ihn glauben und durch seinen Sühnetod erlöst wurden. Und in diesem Haus hat nur er das Sagen, uneingeschränkt. In Hebräer 3, Vers 6 steht: Christus ist Sohn über sein Haus, dessen Haus wir sind.

Erwartet das tägliche Bibelhörbuch, 26. Juni. Aus der Übersetzung Neues Leben, zweites Buch Könige, Kapitel 9, Vers 14 bis Kapitel 10, Vers 31. Jehu tötet Joram und Ahasja. So kam es, dass Jehu, der Sohn Josaphats und Enkel Nimschis, eine Verschwörung gegen König Joram begann. Joram hatte mit dem Heer Israels Ramoth in Gilead gegen König Hazael von Aram verteidigt. Dabei war Joram aber im Kampf gegen die Aramäer verwundet worden und nach Jezreel zurückgekehrt, um dort wieder gesund zu werden. Deshalb befahl Jehu: Wenn ihr es so wollt, dann sorgt dafür, dass niemand aus der Stadt entkommt und in Jezreel berichten kann. Dann bestieg er einen Streitwagen und fuhr nach Jezreel zu Joram, der dort verwundet lag. König Ahasja von Juda hielt sich gerade ebenfalls dort auf, weil er Joram einen Besuch abstattete. Die Wache auf dem Turm von Jezreel sah Jehu und seine Leute kommen und rief: »Ich sehe Truppen. Schick einen Reiter aus ihnen entgegen, der fragen soll: Kommt ihr in friedlicher Absicht?« rief König Joram zurück. Also ritt ein Reiter aus und sagte: »Der König will wissen, kommt ihr in friedlicher Absicht?« Jehu antwortete: »Was kümmert es dich, ob Frieden herrscht? Kehr um und folge mir.« Der Wächter meldete: »Der Reiter hat mit ihnen gesprochen, aber er kehrt nicht zurück.« Da schickte der König einen zweiten Reiter aus. Auch dieser ritt zu ihnen hin und sagte: »Der König will wissen, kommt ihr in friedlicher Absicht?«

Als König Joram Jehu sah, fragte er: Kommst du in Frieden, Jehu? Jehu antwortete: Wie kann Frieden herrschen, solange wir überall dem Götzendienst und der Zauberei deiner Mutter Isabel begegnen? Da rief König Joram König Ahasja zu: Verrat, Ahasja! Riss seine Pferde herum und floh. Doch Jehu spannte seinen Bogen und traf Joram zwischen die Schultern. Der Pfeil durchbohrte sein Herz und er sank im Streitwagen zusammen. Jehu befahl seinem Krieger Bidka: Nimm ihn und wirf ihn auf das Feld Nabots von Jezreel. Weißt du noch, wie wir beide hinter seinem Vater Ahab herritten? Der Herr hat über ihn gesagt: Ich nehme auf diesem Grundstück Rache an dir für den Mord an Nabot und seinen Söhnen, dessen Zeuge ich gestern Abend wurde, spricht der Herr. Nimm ihn deshalb und wirf ihn auf dieses Land, wie der Herr es vorausgesagt hat. Als König Ahasja von Juda sah, was geschah, floh er auf der Straße nach Bet-Gan. Doch Jehu setzte ihm nach und rief: Tötet auch ihn. Und sie verwundeten Ahasja in seinem Streitwagen auf der Höhe von Gur bei Jibleam. Er kam noch bis nach Megiddo, doch dort starb er. Seine Männer brachten ihn im Streitwagen nach Jerusalem, wo sie ihn bei seinen Vorfahren in der Stadt Davids begruben. Die Herrschaft Ahasjas über Juda hatte im 11. Jahr der Herrschaft König Jorams, des Sohnes Ahabs, begonnen. Isabels Tod. Als die Königin Mutter Isabel hörte, dass Jehu nach Jezreel gekommen war, schminkte und frisierte sie sich und setzte sich ans Fenster. Und als Jehu durch das Tor ritt, rief sie ihm zu: Kommst du in Frieden, du, der wie Simri der Mörder deines Herrn bist? Jehu blickte auf zum Fenster und rief: Wer ist hier für mich? Zwei oder drei Bedienstete schauten aus dem Fenster. Werft sie hinaus, schrie Jehu. Da warfen sie Isabel aus dem Fenster, und ihr Blut spritzte auf die Wand und die Pferde, die über sie hinwegtrampelten. Dann betrat Jehu den Palast und aß und trank. Schließlich sagte er: Irgendjemand sehe nach dieser verfluchten Frau und bestatte sie. Sie ist immerhin die Tochter eines Königs. Doch als sie hinausgingen, um sie zu bestatten, fanden sie nur noch ihren Schädel, ihre Füße und ihre Hände. Als sie zurückkehrten und es Jehu berichteten, meinte er: Damit erfüllt sich die Botschaft des Herrn, die er durch seinen Diener Elia von Tischbe verkünden ließ. Auf dem Landstück in Jezreel wird Isabels Fleisch von Hunden gefressen werden. Ihr Leichnam wird wie Mist auf dem Feld von Jezreel werden, und keiner wird sagen können: Das ist Isabel. Jehu rottet Ahabs Geschlecht aus. Ahab hatte 70 Söhne, die in Samaria lebten. Jehu verfasste Briefe und schickte sie nach Samaria an die führenden Männer der Stadt, an die Ältesten und an die Erzieher der Söhne König Ahabs. Der Brief lautete: Die Söhne des Königs sind bei euch. Euch stehen Streitwagen, Pferde, eine gut befestigte Stadt und Waffen zur Verfügung. Sobald ihr diesen Brief in Händen haltet, sucht den Fähigsten und Besten unter den Söhnen eures Herrn aus, krönt ihn zum König und kämpft für die Königsfamilie. Doch sie hatten große Angst und sagten: Zwei Könige konnten nichts gegen diesen Mann ausrichten. Was können wir schon gegen ihn tun? Und die Verwalter des Palastes und der Stadt, die Ältesten und die Erzieher, ließen Jehu folgende Nachricht zukommen: Wir sind deine Diener und hören auf dein Wort. Wir werden niemanden zum König krönen. Tu, was du für das Beste hältst. Jehu antwortete in einem zweiten Brief: Wenn ihr auf meiner Seite steht und mir gehorsam sein wollt, dann bringt mir morgen um diese Zeit die Köpfe der Söhne eures Herrn hierher nach Jezreel. Die 70 Söhne des Königs standen unter der Obhut der führenden Männer der Stadt, die sie erzogen hatten. Als der Brief eintraf, töteten sie alle 70 Söhne.

0: des Königs. Sie legten ihre Köpfe in Körbe und ließen sie Jehu nach Jezreel bringen. Ein Bote ging zu ihm und sagte, »Sie haben die Köpfe der Söhne des Königs gebracht.« Da befahl Jehu, »Werft sie in zwei Haufen vor die Stadttore und lasst sie bis zum Morgen dort liegen.« Am Morgen ging er hinaus und stellte sich vor die Menge. »Euch trifft keine Schuld«, sagte er, »ich bin es, der sich gegen seinen Herrn verschworen und ihn getötet hat. Aber wer hat diese umgebracht? Seid sicher, dass die Worte des Herrn über die Familie Ahabs eintreffen werden. Genau dies hat der Herr getan, was er durch seinen Diener Elia verkündigt hat.« Und Jehu tötete alle Übriggebliebenen der Familie Ahabs, die in Jezreel lebten, alle seine wichtigen Männer, seine Angehörigen und Priester. Nicht ein einziger blieb übrig. Danach brach Jehu nach Samaria auf. Unterwegs bei Bet-Eket, der Hirten, traf er auf Verwandte von König Ahasja von Juda. »Wer seid ihr?« fragte er sie. Sie antworteten, »Wir sind Verwandte von König Ahasja. Wir wollen die Söhne des Königs und die Söhne der Königin Mutter besuchen.« »Ergreift sie lebendig«, rief Jehu. Und sie nahmen alle 42 gefangen und töteten sie am Brunnen von Bet-Eket. Keiner von ihnen entkam. Als Jehu weiterziehen wollte, kam ihm Jonadab, der Sohn Rechabs, entgegen. Er grüßte ihn und sagte, »Bist du mir genauso treu wie ich dir?« »Ja, das bin ich«, antwortete Jonadab. »Wenn das stimmt«, sagte Jehu, »dann gib mir deine Hand.« Jonadab streckte seine Hand aus und Jehu half ihm in seinen Streitwagen. Dann sagte Jehu, »Komm mit mir und sieh, wie sehr ich für den Herrn kämpfe.« Jonadab fuhr mit ihm. Nach seiner Ankunft in Samaria brachte Jehu alle um, die noch von Ahabs Familie in Samaria übrig waren, bis sie alle ausgerottet waren, wie der Herr es durch Elia verkündigt hatte. Jehu lässt die Baalspriester umbringen. Dann berief Jehu eine Versammlung aller Einwohner der Stadt ein und sagte zu ihnen, »Ahab hat Baal ein bisschen gedient, doch wartet, wie ich ihm erst dienen werde. Ruft die Propheten und alle Diener Baals und auch seine Priester herbei. Aber sorgt dafür, dass auch wirklich alle kommen, denn ich will Baal ein großes Opfer bringen. Wer fern bleibt, wird hingerichtet.« Doch Jehu handelte hinterlistig. Sein Plan war, alle Diener Baals zu töten. Dann befahl er, »Bereitet alles für einen feierlichen Gottesdienst zu Ehren Baals vor.« So geschah es. Jehu sandte Boten in ganz Israel aus und alle Anhänger des Baals kamen, nicht ein einziger fehlte, so dass der Baalstempel voll von Menschen war. Nun wies Jehu den Aufseher über die Kleiderkammer an, »Sorgt dafür, dass alle Diener Baals festliche Gewänder tragen.« Also gab er ihnen die Gewänder. Dann betrat Jehu zusammen mit Jonadab, dem Sohn Rechabs, den Baalstempel. Er forderte die Diener Baals auf, »Sorgt dafür, dass sich nur die Diener Baals hier aufhalten und lasst niemand herein, der den Herrn anbetet.« So gingen sie in den Tempel, um Schlacht- und Brandopfer darzubringen. Jehu hatte aber das Gebäude inzwischen von 80 seiner Männer umstellen lassen und ihnen gedroht, »Wer einen von denen entkommen lässt, die ich in eure Hände gebe, wird mit seinem Leben für ihn bezahlen.« Nachdem die Brandopfer dargebracht waren, wies Jehu seine Wachen und Kämpfer an, »Geht hinein und tötet alle, keiner darf entkommen.« Und so töteten sie alle mit ihren Schwertern. Danach schleppten die Wachen und Kämpfer die Leichen nach draußen. Dann betraten Jehus Männer das Innere vom Haus des Baals. Sie schafften die heiligen Säulen hinaus und verbrannten sie. Sie zerschlugen den Gedenkstein des Baals, rissen den Baalstempel ein und machten einen öffentlichen Abort daraus. Und genau das ist er bis heute geblieben. So rottete Jehu die Baalsanbetung in Israel aus. Die goldenen Kälber in Bethel und Dan aber, Jene schwere Sünde, zu der Jerobeam, der Sohn Nebats, Israel verleitet hatte, zerstörte er nicht. Dennoch sprach der Herr zu Jehu: Du hast das getan, was ich wollte, und meinen Auftrag, die Familie Ahabs auszurotten, erfüllt. Deshalb sollen noch deine Ururenkel Könige von Israel sein. Doch Jehu hielt das Gesetz des Herrn, des Gottes Israels, nicht von ganzem Herzen. Auch er ließ nicht von der Sünde des Götzendienstes ab, zu der Jerobeam Israel verleitet hatte. Aus der Übersetzung das Buch Apostelgeschichte, Kapitel 17. In Thessalonich. Sie kamen durch die Städte Amphipolis und Apollonia und gelangten nach Thessalonich. Dort befand sich eine jüdische Synagoge. Wie es seiner Gewohnheit entsprach, ging Paulus dorthin und erklärte ihnen an drei aufeinanderfolgenden Sabbattagen Gottes Botschaft, ausgehend von Gottes Buch. Er erklärte ihnen ausführlich, dass der Messias leiden und dann wieder von den Toten auferstehen musste. Er sagte: Und das ist der Messias, der Jesus, von dem ich euch berichte. Einige von ihnen ließen sich überzeugen und schlossen sich Paulus und Silas an. Darunter war auch eine große Menge der Griechen, die den Gott Israels anbeteten, und viele von den Frauen aus den vornehmen Familien. Da wurden die Vertreter der Juden von Eifersucht erfüllt. Sie holten sich ein paar gewaltbereite Leute, die auf der Straße herumlungerten, und brachten so eine Volksmenge zusammen. Dadurch geriet die Stadt in Aufruhr. Sie versammelten sich vor dem Haus von Jason und versuchten, Paulus und Silas vor die Volksversammlung zu zerren. Weil sie die beiden aber nicht fanden, schleppten sie Jason und einige andere Jesus-Nachfolger zu den Stadtoberen und riefen: Diese Leute, die die ganze bewohnte Welt auf den Kopf stellen, die sind jetzt auch hier aufgetaucht. Die hat Jason bei sich im Haus aufgenommen. Sie handeln alle gegen die Verordnungen des Kaisers, denn sie sagen, dass ein anderer der wahre König sei, nämlich ein gewisser Jesus. Damit versetzten sie die Volksmenge und die Stadtoberen, die das hörten, in Unruhe. Nachdem sie von Jason und den anderen eine Geldsumme als Bürgschaft genommen hatten, ließen sie sie gehen. In Beröa. Die dortigen Jesus-Nachfolger sandten Paulus und Silas noch in derselben Nacht fort nach Beröa. Als sie dort angekommen waren, gingen sie in das Versammlungshaus der Juden. Die waren vornehmer als die Leute in Thessalonich. Sie nahmen die Botschaft mit aller Bereitwilligkeit auf und durchforschten Tag für Tag das Buch Gottes, um herauszufinden, ob das wirklich so ist. Viele von ihnen kamen zum Glauben, auch eine stattliche Anzahl von den vornehmen griechischen Frauen und Männern. Als die Juden von Thessalonich erfuhren, dass Paulus auch in der Stadt Beröa die Botschaft Gottes verbreitete, kamen sie auch dorthin und sorgten auch dort für Aufruhr und versetzten die Bevölkerung in Unruhe. Da schickten die Jesus-Nachfolger Paulus sofort weg mit dem Rat, in Richtung des Meeres vorzugehen, während Silas und Timotheus da blieben. Die, die Paulus begleiteten, brachten ihn bis nach Athen. Dann reisten sie wieder zurück mit dem Auftrag an Silas und Timotheus, so bald wie möglich zu ihm nachzukommen. In Athen. Während Paulus in Athen auf sie wartete, wurde sein Innerstes ganz aufgewühlt, denn er sah mit eigenen Augen, dass die Stadt sich ganz dem Götzendienst verschrieben hatte. Da kam er in der Synagoge ins Gespräch mit den Juden und den an Gott gläubigen Leuten aus anderen Nationen. Jeden Tag sprach er auf dem Marktplatz mit denen, die zufällig vorbeikamen. Doch einige von den Philosophen, sowohl Epikureer als auch Stoiker, diskutierten mit ihm. Manche sagten: Was will dieser Vielredner überhaupt sagen? Andere meinten: Es scheint, dass Paulus ein Prediger von ausländischen Geistesmächten ist. Das kam daher, dass Paulus die Nachricht von Jesus und von der Auferstehung verbreitete. So führten sie ihn auf den Areopag, den Stadthügel, und sagten: können wir vielleicht erfahren, was diese neue Lehre bedeutet, die du hier verbreitest. Denn du bringst uns etwas Fremdländisches zu Gehör. Deshalb wollen wir jetzt wissen, was das wohl ist. Es war so, dass alle Athener und alle Ausländer, die dort dauerhaft wohnten, ihre Zeit mit nichts anderem verbrachten, als die neuesten Neuigkeiten zu verbreiten oder anzuhören. Da stellte sich Paulus mitten auf dem Areopag hin und sagte: »Ihr Männer von Athen, ich nehme wahr, dass ihr in jeder Beziehung sehr den Gottheiten zugewandt seid. Denn als ich umherging und eure Gottesdienststätten betrachtete, entdeckte ich auch einen Altar mit der Aufschrift »Für den unbekannten Gott«. Das, was ihr verehrt, ohne es zu kennen, das verkündige ich euch jetzt. Der Gott, der das Weltall geschaffen hat und alles, was sich darin befindet, er, der der Herrscher über den Himmel und die Erde ist, wohnt nicht in Tempelgebäuden, die Menschenhände errichtet haben. Genauso wenig hat er es nötig, von menschlichen Händen versorgt zu werden, als hätte er Bedarf an irgendetwas. Denn er ist es doch, der allen Lebewesen das Leben und den Atem und alles andere gibt. Aus einem einzigen Menschen hat er jede menschliche Volksgruppe geschaffen. Sie sollten auf der gesamten Erdoberfläche siedeln. Dabei hat er bestimmte Zeiten festgesetzt und auch die genaue Begrenzung ihrer Wohnstätten festgelegt. Sie sollen Gott suchen, ob sie ihn vielleicht ertasteten und so dann auch finden können. Dabei ist er ja wirklich nicht weit entfernt von jedem Einzelnen von uns Menschen. Denn in ihm leben wir und in ihm bewegen wir uns und sind wir. Genauso haben es ja einige von euren Dichtern ausgedrückt. Wir sind von seinem Stamm. Weil wir nun unseren Ursprung in Gott haben, müssen wir nicht meinen, dass die Gottheit ähnlich sei dem Gold oder Silber oder Stein, etwa so wie ein kunstvolles Gebilde oder eine menschliche Erfindung. Gott hat über die Zeiten der Unwissenheit hinweggesehen. Aber jetzt fordert er alle Menschen an allen Orten auf, sich ihm zuzuwenden und ihr Leben zu ändern. Denn er hat einen Tag festgesetzt, an dem er die gesamte Welt nach dem Maßstab seiner Gerechtigkeit richten wird. Das wird er ausführen durch einen bestimmten Mann, den er damit beauftragt hat. Dass diese Ankündigung tatsächlich wahr ist, hat er allen dadurch gezeigt, dass er ihn von den Toten auferweckte. Als sie etwas von der Auferstehung der Toten hörten, spotteten die einen darüber. Andere sagten: »Wir wollen darüber ein anderes Mal noch mehr von dir hören.« So ging Paulus weg aus ihrer Mitte. Doch einige Männer schlossen sich ihm an und kamen zum Glauben an Jesus. Unter ihnen war auch Dionysos, ein Mitglied des Stadtgerichtshofes, und eine Frau namens Damaris und andere zusammen mit ihnen. Aus der Übersetzung das Buch Psalm 144. Ein Bittgebet um Gottes Segen. Von David. Gepriesen sei der Herr, mein Fels. Er ist es, der mir zeigt, wie ich kämpfen kann und mich zum Krieg bereit macht. Lauter Güte ist er für mich und mein sicherer Ort, meine Zuflucht und mein Retter, das ist er für mich. Er, mein Schild, hinter dem ich mich berge, der mir Völker unterwirft. Was ist schon der Mensch, dass du ihn kennst? Was ein Menschenkind, dass du ihm Beachtung schenkst? Der Mensch gleicht doch einem Hauch, seine Lebenszeit ist wie ein Schatten, der vorübergleitet. Herr, neige doch deinen Himmel herab und komm herunter. Berühre die Berge und sie fangen an zu rauchen. Lass Blitze herabkrachen und zerstreue sie, schieße deine Pfeile ab und verwirre sie. Strecke deine Hände herab aus der Höhe, befreie mich und reiße mich heraus aus den Wassermassen und aus der Gewalt fremder Menschen. Sie sind es, die Unwahres sprechen, und ihre rechte Hand beschwört Falsches. Gott, ein neues Lied will ich dir singen, auf der zehnseitigen Harfe will ich dir musizieren. Du bist es, der den Königen den Sieg gibt, der David, seinen Diener, vor dem bösen Schwert bewahrt. Befreie mich und reiße mich heraus aus der Gewalt fremder Menschen. Sie sind es, die Unwahres sprechen, und ihre rechte Hand beschwört Falsches. Ja, unsere Söhne mögen sein wie hochgewachsene Bäume in ihrer Jugendzeit, unsere Töchter wie die Eckpfeiler, schön geschnitzt in den Palästen. Mögen unsere Speicher voll sein mit den verschiedensten Vorräten, unsere Schafe sich tausendfach vermehren auf unseren Weiden. Auch unsere Rinder sollen sich vermehren, ohne Verlust oder Fehlgeburt, und kein Klagegeschrei sei zu hören auf unseren Straßen. Glücklich zu preisen ist das Volk, dem es so ergeht. Glücklich zu preisen ist das Volk, dessen Gott der Herr ist. Aus der Übersetzung Neues Leben, Sprüche, Kapitel 17, die Verse 27 und 28. Ein weiser Mensch macht nicht viele Worte.
1: Es ist 7:30 Uhr.

0: Wir beginnen heute mit einem neuen Thema, und zwar der Messias im Alten Testament. Unser Ziel ist also, dass wir durch das ganze Alte Testament hindurchgehen, von 1. Mose bis Malachi, um all den vielen Hinweisen auf den kommenden Messias auf die Spur zu kommen. Nun müssen wir aber als Einleitung doch einige Begriffe klären. Wenn wir den Ausdruck Messias verwenden, müssen wir zuerst erklären, was damit genau gemeint ist. Weiß jemand gerade spontan eine Stelle, wo dieser Ausdruck Messias im Alten Testament vorkommt? Schlagen wir mal auf, Daniel 9, Vers 25. Liest jemand vor, bitte.
1: So wisse nun und gib Acht. Von der Zeit an, als das Wort erging, Jerusalem werde wieder aufgebaut werden, bis ein Gesalbter, ein Fürst kommt, sind es 7 Wochen.
0: Also hier haben wir den Ausdruck Gesalbten auf Deutsch. In meiner Bibel steht Messias, weil im Grundtext hier das Wort Maschiach, so ist die hebräische Aussprache, zu finden ist. Messias ist eine sprachliche Anpassung ans Griechische. Nicht wahr? Im Griechischen konnte man das den Sch-Laut nicht aussprechen. Und da war es also nicht möglich für Griechen, einfach so Maschiach zu sagen und schon gar nicht zu schreiben, weil im Griechischen gibt es keinen Sch-Laut. Und so hat man Begriff Messias geprägt. Die Übersetzung auf Griechisch, also nicht die griechische Aussprache, sondern die griechische Übersetzung von Maschiach ist dann Christos, jawohl. Christus ist dann die lateinische Endung an das griechische Wort angehängt. Also Christos. Im Neuen Testament wird eben Jesus Christus genannt, Messias, und dann übersetzt Christos. Schlagen wir mal auf, in Johannes 1, Vers 41, da steht von Andreas. Kann da jemand vorlesen, bitte?
2: Dieser findet zuerst seinen eigenen Bruder Simon und spricht zu ihm: Wir haben den Messias gefunden, was übersetzt ist Christus.
0: Ja, also im griechischen Grundtext, das Neue Testament ist ja griechisch geschrieben, im Gegensatz zum Alten Testament, das hebräisch abgefasst wurde. Also da im griechischen Text haben wir den Ausdruck Messias hier. Und dann die Übersetzung auf Griechisch Christos, das heißt der Gesalbte. Im Alten Testament finden wir 3 Personengruppen, die zu 3 verschiedenen Ämtern gehörten, die durch Salbung eingesetzt werden konnten. Also, zuerst Priester, wobei wir müssen da genauer sein. Die normalen Priester, die wurden zwar mit Öl gesalbt an den Ohrläppchen, aber die eigentliche Salbung bekam nur ein Priester. Der hohe Priester auf sein Haupt. Das finden wir so schön beschrieben in Psalm 133. Das Öl, das vom Haupt herabfließt. Und so ist der gesalbte Priester, das ist eben der hohe Priester. Ja, also Priester, und zwar hohe Priester wurden eingesetzt. Dann zweitens Könige. Zum Beispiel die Salbung von David in 1. Samuel 16 mit einem Ölhorn. Und eine dritte Gruppe, Propheten, ja. Das finden wir zwar nicht häufig, aber wir haben eine spezielle Stelle, wie eben Elisa salben musste in 1. Könige. Und ich gebe schon die Stelle an. Und damit haben wir alle 3 Ämter. Das wäre 1. Könige 19, Vers 16. Und Elisa, den Sohn Safats von Abel Meholah, sollst du zum Propheten salben an deiner Stadt. Nun, wenn im Alten Testament von dem Messias gesprochen wird, wie zum Beispiel in Daniel 5, wo also genau gesagt wird, wann der Messias kommen soll, der Fürst, dann ist eine Person gemeint, die alle diese 3 Ämter in seiner Person erfüllen sollte. Er sollte also Priester sein, hoher Priester, König und Prophet. Und zwar, als Priester sollte er das Problem der Sünde des Menschen lösen. durch sein Opfer. Als Prophet sollte er Licht in die Dunkelheit des Menschen hineinleuchten lassen, sodass er zur Erkenntnis kommt, ich brauche ein stellvertretendes Opfer für meine Sünde. Und als König sollte er die, die eben dieses Licht in ihre dunklen Seelen aufgenommen haben, das prophetische Licht, und die Vergebung durch das Opfer erhalten haben, die sollten geführt werden auf dem Weg Gottes, und darum soll der Messias König sein. Also, so wie der Mensch diese Ämter für sich in Anspruch nimmt, könnten wir sagen, zuerst der Herr Jesus ist Prophet, Priester und König. Ja, und das Alte Testament ist also voll von Beschreibungen von einem kommenden Erlöser, der so in sich alle diese Aufgaben vereinigen würde. Aber wir finden im Alten Testament natürlich viele Hohepriester, viele Propheten, viele Könige, aber bei denen finden wir immer ein Versagen. Die versagen immer auf eine Art und Weise. Hingegen in dem Messias soll das alles einmal ganz vollkommen sein. Und weiter, niemand im Alten Testament konnte alle diese Ämter in sich vereinigen. Im Rahmen des Volkes Israel. Also es war möglich, Hohepriester zu sein, aber dann nicht König. Und zwar warum? Der Mensch, der eben ein gefallenes Geschöpf ist, der wird immer Macht eben missbrauchen. Und darum hat Gott die Gewaltentrennung eingeführt, von Anfang an. Aber aus welchen Gründen war das nicht möglich, dass ein Hohepriester König wurde? Der Hohepriester musste ja aus welchem Stamm kommen? Aus Levi. Und der König, nach Gottes Plan, aus der Familie Davids, das heißt aus dem Stamm Juda. Also es war möglich, bei David war das so, er war König und Prophet, aber nicht auch noch Priester. Und es war auch möglich, dass jemand Hohepriester war und Prophet, aber nicht auch noch König. Also alle drei Ämter, die sollten in dem Messias einmal ihre Erfüllung finden. Wichtig ist noch Folgendes, das Alte Testament beschreibt den Messias in zwei verschiedenen Arten. Es gibt Beschreibungen, die sprechen von ihm als einem leidenden Messias und andere Stellen, die sprechen von ihm als einem herrschenden Messias. Das war eigentlich für die Menschen im Alten Testament schwierig, wie man diese beiden Beschreibungen zusammenbringen sollte. Aber das Neue Testament macht dann völlig klar, dass es zwei verschiedene Phasen sein sollten. Zwei verschiedene Phasen, in denen der Messias erscheinen sollte. Ein erstes Mal als leidender und ein zweites Mal als herrschender Messias. Wir schlagen dazu auf, 1. Petrus 1, Verse 9 bis 11.
1: Und nun glaubt ihr an ihn, wiewohl ihr ihn nicht sehet, und freut euch mit unaussprechlicher und herrlicher Freude, die ihr das Ziel eures Glaubens davonbringt, nämlich der Seelen Seligkeit. Nach dieser Seligkeit haben gesucht und geforscht die Propheten, die von der Gnade geweissagt haben, die auf euch kommen sollte, und haben geforscht, worauf oder auf was für eine Zeit der Geist Christi deutete, der in ihnen war und zuvor bezeugt hat die Leiden, die über Christus kommen sollten, und die Herrlichkeit danach.
0: Also, hier geht es um Christus. Hebräisch Messias, Mashiach. Und hier wird ganz deutlich gemacht, dass die Propheten eben nicht einfach so alles klar verstanden, was sie verkündigen mussten. Und so haben sie nachgesucht und haben geforscht, auf welche Zeit oder auf welche Zeiten das sich bezieht, wenn sie sprachen von den Leiden des Messias und von seinen Herrlichkeiten, sprich von seinem Herrschen, danach. Also diese zwei Phasen. Das ist sehr wichtig, weil im Judentum, im rabbinischen Judentum hat sich die Überlegung entwickelt, es gäbe zwei verschiedene Messias. Einer, der leidet und einer, der herrscht. Das war so eine Auffassung, aber wir finden auch im rabbinischen Judentum auch die Auffassung, dass sowohl der leidende als auch der herrschende Messias die gleiche Person ist. Und diejenigen, die so gedacht haben, die die haben das richtig erkannt. Denn das Neue Testament zeigt, Jesus Christus ist gekommen ein erstes Mal, um als Opfer das Problem der Sünde zu lösen. Und er wird in der Zukunft erscheinen als König, um dann alle übrigen Probleme der Welt zu lösen. Gehen wir zur ersten Stelle, wo ausdrücklich der kommende Messias angekündigt wurde. Wo müssen wir aufschlagen? 1. Mose, und zwar Kapitel 3. In Kapitel 1 und 2 haben wir die Erschaffung der Welt. In Kapitel 3 dann der Sündenfall Adams und Evas. Und da lesen wir des Zusammenhangs wegen gleich ab Kapitel 3, Vers 1.
1: Und die Schlange war listiger denn alle Tiere auf dem Felde, die Gott der Herr gemacht hatte, und sprach zu dem Weibe, ja, sollte Gott gesagt haben, ihr sollt nicht essen von allerlei Bäumen im Garten? Da sprach das Weib zu der Schlange, wir essen von den Früchten der Bäume im Garten, aber von den Früchten des Baumes mitten im Garten hat Gott gesagt, esset nicht davon, rühret's auch nicht an, dass ihr nicht sterbet. Da sprach die Schlange zum Weibe, ihr werdet mitnichten des Todes sterben, sondern Gott weiß, dass welches Tages ihr davon esset, so werden eure Augen aufgetan und werdet sein wie Gott und wissen, was gut und böse ist. Und das Weib schaute an, dass von dem Baum gut zu essen wäre, und dass er lieblich anzusehen und ein lustiger Baum wäre, weil er klug machte. Und sie nahm von der Frucht und aß, und gab ihrem Mann auch davon, und er aß. Da wurden ihrer beider Augen aufgetan, und sie wurden gewahr, dass sie nackt waren, und flochten Feigenblätter zusammen und machten sich Schurze. Und sie hörten die Stimme Gottes des Herrn, der im Garten ging, da der Tag kühl geworden war. Und Adam versteckte sich mit seinem Weibe vor dem Angesicht Gottes des Herrn unter die Bäume im Garten. Und Gott der Herr rief Adam und sprach zu ihm, wo bist du? Und er sprach, ich hörte deine Stimme im Garten und fürchtete mich, denn ich bin nackt, darum versteckte ich mich. Und er sprach, wer hat dir's gesagt, dass du nackt bist? Hast du nicht gegessen von dem Baum, davon ich dir gebot, du solltest nicht davon essen? Da sprach Adam, das Weib, das du mir zugestellt hast, gab mir von dem Baum, und ich aß. Da sprach Gott der Herr zum Weibe, warum hast du das getan? Das Weib sprach, die Schlange betrog mich also, dass ich aß. Da sprach Gott der Herr zu der Schlange, weil du solches getan hast, seist du verflucht vor allem Vieh und vor allen Tieren auf dem Felde. Auf deinem Bauche sollst du gehen und Erde essen dein Leben lang. Und ich will dir Feindschaft setzen zwischen dir und dem Weibe und zwischen deinem Samen und ihrem Samen. Derselbe soll dir den Kopf zertreten, und du wirst ihn in die Ferse stechen. Und zum Weibe sprach er, ich will dir viel Schmerzen schaffen, wenn du schwanger wirst. Du sollst mit Schmerzen Kinder gebären, und dein Verlangen soll nach deinem Manne sein, und er soll dein Herr sein. Und zu Adam sprach er, dieweil du hast gehorcht der Stimme deines Weibes und gegessen von dem Baum, davon ich dir gebot und sprach, du sollst nicht davon essen. Verflucht sei der Acker um deinetwillen, mit Kummer sollst du dich darauf nähren dein Leben lang. Dornen und Disteln soll er dir tragen und sollst das Kraut auf dem Felde essen. Im Schweiße deines Angesichts sollst du dein Brot essen, und bis dass du wieder zur Erde werdest, davon du genommen bist. Denn du bist Erde und sollst zu Erde werden.
0: Ja, bis dahin. Die Dramatik des Sündenfalls wird erst klar, wenn wir erkennen, dass Gott mit Adam einen Bund geschlossen hatte. Und zwar müssen wir dazu noch lesen aus Kapitel 2, Verse 15 bis 17.
1: Und Gott, der Herr, nahm den Menschen und setzte ihn in den Garten Eden, dass er ihn baute und bewahrte. Und Gott, der Herr, gebot dem Menschen und sprach: Du sollst essen von allerlei Bäumen im Garten, aber von dem Baum der Erkenntnis des Guten und Bösen sollst du nicht essen, denn welches Tages du davon issest, wirst du des Todes sterben.
0: Jawohl. Das war ein Bund mit Adam. Gott gibt ihm alles, mit einer Ausnahme. Ein Baum ist ausgenommen. Und in Hosea 6, da wird ausdrücklich gesprochen, dass Adam eben diesen Bund gebrochen hatte mit dem Sündenfall. Schlagen wir nur eine Stelle auf. Hosea 6, Vers 7.
1: Sie haben den Bund übertreten bei Adam. Dort wurden sie mir untreu.
0: Also genauer wäre, sie aber haben den Bund übertreten wie Adam. Das heißt, es geht um die Israeliten, die 10 Stämme, die Gottes Bund vom Sinai gebrochen haben. Und zwar eben genau so, wie schon Adam den Bund, den Gott mit ihm gemacht hatte, gebrochen hatte. Also es war ein ausdrückliches Gebot Gottes an Adam, das er dann übertreten hat. Seine Frau hat es zuerst übertreten, indem sie verführt wurde, aber bei ihm war es noch schlimmer, denn er hat bewusst von dem Baum genommen und das Gebot Gottes gebrochen. Wenn wir lesen, die Frau hat gegessen in Vers 6, aber dann am Schluss von Vers 6 gab sie ihrem Mann mit ihr und er aß. Also mit anderen Worten, Adam hat das ganz bewusst getan. Er hätte da seiner Frau widerstehen sollen in dieser Sache, aber er hat ganz klar gewusst, was Gottes Gebot war, hat das gebrochen. Und das brachte die Katastrophe des Sündenfalls mit all den dramatischen Folgen von Leiden, Schmerzen, Blutvergießen bis heute. Aber was wir auch sehen bei dem Sündenfall, Gott erscheint sofort nach dem Fall und sucht den Menschen. Vers 9, das ist die erste Frage. Und sie ist vielleicht noch etwas dramatischer, wenn man das im Hebräischen liest, denn da sind es nicht drei Worte wie auf Deutsch, sondern es ist effektiv ein einziges Wort. Und Gott sprach zu ihm: Ayeka, ein Wort, Ayeka, wo bist du? Also Gottes Liebe führt ihn dazu, dass er sofort nach dem gefallenen, verlorenen Mensch sucht. Die ganze Dramatik des Sündenfalls wird ja hier noch deutlicher, was dieser Bundesbruch war. Es war ja gleichzeitig die Erklärung, Gott ist ein Lügner. Ja, wenn die Schlange sagt, ihr werdet nicht sterben, aber Gott hat gesagt, ihr werdet sterben, dann ist Gott ein Lügner, wenn sie das glaubt. Und das macht viel klarer. Viele Leute meinen so landläufig, ja, was war der Sündenfall? Eine verbotene Frucht. Übrigens, von einem Apfel wird nicht gesprochen. Von einer verbotenen Frucht zu essen. Nein, es war effektiv, Gott wurde als Lügner erklärt. Und dann noch etwas, der Mensch wollte mehr sein, als er war. Von Gott war er eingesetzt als die Krone der Schöpfung. Darum wird der Mensch ganz am Schluss, am sechsten Tag, nachdem das ganze Weltall, die Erde, die Pflanzen, die Tiere erschaffen waren, wurde er noch geschaffen, als Mann und Frau, in der Ehe vereint. Das war die Krone, aber der Mensch war mit dieser Stellung nicht zufrieden, sondern wollte sein wie Gott. Und das ist ja eigentlich das, was viele Menschen auch heute eben noch so leicht verführt, wenn das Angebot eben durch östliche Religionen, die immer populär werden bei uns, wie Buddhismus, Hinduismus und so weiter, eben genau dieses Angebot macht: Der Mensch muss erkennen, dass er eigentlich Gott ist. Das Göttliche in ihm erkennen. Das ist genau diese alte Lüge der Schlange. Und was eben auch immer populär wird, dass das Verhängnis des Todes geleugnet wird. gerade durch diese verführerischen Religionen, in dem gesagt wird, der Tod ist nicht eigentlich eine Katastrophe, sondern es ist nur ein Übergang in ein neues Leben. Die Reinkarnation leugnet das Verhängnis des Todes. Und zwar so eben, dass man letztlich sagt, der Tod ist nicht wirklich ein Sterben, sondern einfach ein Hinübergleiten in ein anderes Leben, das sogar auf einer höheren Stufe dann sein kann, weil man sich gut aufgeführt hat. Aber da sehen wir, das sind Grundgedanken des Sündenfalles. Und wer steckt dahinter? Hier wird die Schlange erwähnt in 1. Mose 3. Aber das war nicht nur einfach dieses Tier, sondern dieses Tier wirkte damals als ein Medium. Man kann sagen, es ist das erste Medium des Okkultismus. Denn dahinter steht Satan, der selbst in der Bibel genannt wird, die alte Schlange. Wenn wir das kurz aufschlagen in Offenbarung 12, da kommt dieser Ausdruck vor. Offenbarung 12, Vers 9. Liest das jemand vor?
2: Und es wurde geworfen, der große Drache, die alte Schlange, der Teufel und Satan genannt wird, der den ganzen Erdkreis verführt. Geworfen wurde er auf die Erde und seine Engel wurden mit ihm geworfen.
0: Jawohl, also der Teufel und der Satan wird hier bezeichnet als die alte Schlange. Übrigens Teufel, das ist der griechische Name, Diabolos, Verleumder. Und Satan, das ist die hebräische Entsprechung. Der Widersacher, aber in dem Sinn ein Widersacher vor Gericht, der eben mit Verleumdung gegen jemand vor Gericht vorgeht. Ja, also der Satan steht dahinter. Vielleicht noch eine Frage, die sich da stellt. Wer ist der Satan? Woher kommt er? Er war ein Engel, ein Cherub. Zwei Stellen kann man sich dazu merken, die über seinen Fall sprechen. Hesekiel 28, Vers 12 und Jesaja 14, Vers 12. Da kann man sich gut merken. 14 ist die Hälfte von 28 und beides ist Vers 12, ja? Jesaja 14, Hesekiel 28 und da, aus diesen beiden Stellen wird deutlich, dass der Satan ein Cherub war. Das ist also ein besonders mächtiger Engel, der Gottes Heiligkeit im himmlischen Tempel verteidigen musste. Und gleichzeitig war er ein Musikerengel, der also priesterlichen Dienst für die Tempelmusik im Himmel berichten musste. Vor dem Sündenfall geht es einfach darum, dass die Cherubim eben Gottes Attribute seiner Herrlichkeit darstellen mussten. Denn diese Cherubim dann ja um den Thron Gottes her und die hatten verschiedene Gesichter, ein Löwengesicht, ein Rindergesicht, ein Adlersgesicht, ein Menschengesicht. Und der Löwe drückt aus Gottes Erhabenheit, Kraft und Majestät. Dann das Rind drückt aus Gottes Ausdauer in seinem Handeln. Der Adler spricht von Gottes Erhabenheit und das Menschengesicht spricht von Gottes Einsicht und Verstand in seinen Wegen. Nach dem Sündenfall wird das eben zur Aufgabe der Engel. Und darum haben wir zum Beispiel in der Stiftshütte bereits schon diese Cherubim-Darstellungen über der Bundeslade. Und zwar so, dass nach 2. Mose 25, dass die Gesichter auf den Deckel gerichtet waren, in dem innen drin die Tafeln des Gesetzes waren. Und so mussten quasi diese Engel für die Gerechtigkeit Gottes besorgt sein, in bildlicher Sprache. Ja, also dieser Cherub wollte sein wie Gott, sehen wir aus Jesaja 14, und deshalb wurde er von Gott gestürzt auf die Erde. Darum können wir auch ganz genau sagen, wann hat dieser Sturz Satans stattgefunden. Also die Erde musste schon da sein. Ja? Und in welchem Moment war das geschehen? Also irgendwann vor 1. Mose 3, denn da ist er bereits der Gefallene. Es gibt eine Stelle, die uns ganz eindeutig zeigt, wann es geschehen ist. 1. Johannes 3, Vers 8. Wer liest?
1: Wer Sünde tut, der ist vom Teufel, denn der Teufel sündigt von Anfang.
0: Von Anfang an. Wann ist das, der Anfang? Nun, die Bibel beginnt mit: Im Anfang schuf Gott die Himmel und die Erde. So beginnt der erste Schöpfungstag. Und 1. Johannes 3, Vers 8 sagt, der Teufel sündigt von Anfang an. In Hiob 38, Vers 7 steht, dass als Gott die Erde erschuf, alle Engel, die Söhne Gottes, gejubelt haben. Und dann wollte der Satan, also der spätere Satan, dieser Cherub sein wie Gott, wurde gestürzt. Und darum steht in 1. Mose 1, Vers 2, und die Erde war, oder besser übersetzt, die Erde wurde Wüstheit und Leere. Tohu wa wohu. Und Finsternis war über der Tiefe und der Geist Gottes schwebte über den Wassern. Und dann, immer noch am gleichen ersten Schöpfungstag, bringt Gott dann das Licht in diese entstandene Finsternis hinein. Also das ist der Moment des Sündenfalles. Der Teufel sündigt von Anfang an. Also die Bibel beginnt mit Bereshit, im Anfang, und der Teufel sündigt von Mereshit, von Anfang an, vom ersten Schöpfungstag an. Und darum ist er also bereits als der Versucher hier. Und wenn wir daran denken, Jesaja 14, Vers 12 macht deutlich, dass der Satan auf die Erde geworfen wurde und nach seinem Fall, 6 Tage später, wird Adam zum Herrscher über die Erde erhoben. Der herrschen soll über alles, wie das in 1. Mose 1, Vers 28 steht. Und da verstehen wir, dass eben der Satan eifersüchtig war und diesen Herrscher stürzen wollte, sodass er von da an, vom Sündenfall an, eben der Fürst dieser Welt werden konnte. So wird der Teufel genannt in Johannes 12, Vers 31. Der Fürst dieser Welt, oder nach 2. Korinther 4, Vers 4 wird er sogar genannt, der Gott dieser Welt. Ja, also das zum Hintergrund der Dramatik des Sündenfalles. Und nun in diese Situation hinein kommt Gott, ruft den Menschen, Ajeka, wo bist du? Und kündigt in Vers 15 bereits den Erlöser an. Lesen wir nochmals 1. Mose 3, 14 und 15.
1: Da sprach Gott, der Herr, zu der Schlange, weil du solches getan hast, seist du verflucht vor allem Vieh und vor allen Tieren auf dem Felde. Auf deinem Bauche sollst du gehen und Erde essen dein Leben lang. Und ich will dir Feindschaft setzen zwischen dir und dem Weibe und zwischen deinem Samen und ihrem Samen. Derselbe soll dir den Kopf zertreten, und du wirst ihn in die Ferse stechen.
0: Also Gott verflucht die Schlange, die als Medium gewirkt hat. Er verflucht sie mehr als alle Tiere. Das heißt, mit anderen Worten, eben nicht nur die Schlange wurde verflucht, sondern die ganze Tierwelt kam unter Gottes Fluch. Adam als Krone der Schöpfung stürzte durch den Sündenfall und damit hat er eben die ganze Schöpfung auch mitgerissen, in Mitleidenschaft gezogen. Wie das uns Römer 8 sagt, die ganze Schöpfung seufzt in Geburtswehen, nicht mit Willen, nicht weil sie das freiwillig wollte, sondern um dessen Willen, der sie unterworfen hat. Und das war also eben durch Adam. Dieser Fluch hat sich bei den Schlangen so ausgewirkt, dass die Schlange von da an eben ein Kriechtier wurde. Vorher hatte sie offensichtlich Beine. Bei den Riesenschlangen kann man die Beine heute noch sehen. Hat das schon jemand mal ganz bewusst gesehen? Also ganz schön sieht man, wenn man ein Skelett anschaut von Riesenschlangen, die haben also noch Skelettansätze für Beine. Und wenn man so eine Boa zum Beispiel in die Hand nimmt, dann kann man die Beine ganz schön fühlen. Also man kann sie da unter den Schuppen ein bisschen hervorfühlen, ja. Und beim Paarungsvorgang spielen diese Beine beim Männchen eine ganz wichtige Rolle. Also die haben ja immer noch eine Funktion, aber eben nicht mehr so, dass sie auf Beinen gehen könnte. Und so ist also aus diesem schönen Tier eben so ein Wesen geworden, das quasi von Fluch spricht. Eben dieses Kriechen der Schlange erweckt ja in uns ein ganz eigenartiges Gefühl, ja. Und das hängt also zusammen mit diesem Fluch Gottes. Dann weiter wird gesagt, Staub sollst du fressen alle Tage deines Lebens. Was kann uns jemand erklären, was das bei den Schlangen besonders auf sich hat? Schlangen sehen ja ganz schlecht. Und die orientieren sich ganz besonders durch ein Organ im Mund, das sie immer wieder mit Staub füllen müssen. Darum züngelt sie auch so, nimmt den Staub rein in dieses Organ und kann sich anhand des Staubes, den sie so hineinnimmt, kann sie sich orientieren. Ein sensationelles Organ. Aber das ist nichts anderes als, das war nichts anderes als ein Schöpfungsakt Gottes, aber der ein Fluch war. Und so ist auch die ganze Tierwelt verändert worden, wenn wir denken, all die Raubtiere, die waren nicht Raubtiere vor dem Sündenfall, sondern diese Regel des Stärkeren, der den Schwächeren frisst, das kam erst mit dem Sündenfall. Aber dazu mussten zum Beispiel die Löwen verändert werden. Ihr ganzes Gebiss wurde verändert. Denn das Gebiss eines Löwen ist genau dafür gemacht, mit den Reißzähnen und so weiter und den besonderen Schneidezähnen, damit man wirklich Fleisch schneiden kann, Fleisch reißen kann. Das hat Gott diesen Tieren erst dann gegeben. Auch der Darm musste vollkommen verändert werden. Denn der Darm eines Fleischfressers wie eines Löwen ist natürlich ganz anders als der Darm eines Pflanzenfressers. Und so hat Gott also durch diesen Fluch, hat er genauso geschaffen wie in 1. Mose 1 und 2, wo Gott alles gut gemacht hat, aber mit diesem Fluch hat er das auch alles vollkommen gemacht, aber als ein Fluch. Und Gott spricht ja auch über die Veränderung der Pflanzenwelt, Vers 18. Dornen sind ja eigentlich nichts anderes als Erscheinungen, die man ableiten kann von Blättern. Blätter, die also zusammengefasst wurden zu Dornen. So wie das auch in der Biologie, allgemein auch in der atheistischen Sicht der Biologie, wird das so verstanden, dass also Dornen hergeleitet werden von ursprünglich Blättern. Aber nicht in einer Evolution oder so, sondern durch diesen Schöpfungsakt Gottes. Also die Tierwelt, die Pflanzenwelt wurde verändert und natürlich auch der Mensch. Insbesondere die Frau, dass sie nun mit Schmerzen wird gebären müssen. Was musste Gott da ändern, dass die Geburt schmerzhaft wird? Es gibt ja verschiedene Arten von Nerven, die reagieren auf Druck, auf unterschiedliche Einwirkungen. Und so musste Gott also nur die Nerven ändern, dass sie eben hier reagieren auf Dehnung des Gewebes. Aber Gott könnte an den gleichen Stellen andere Nerven benutzen, und dann wäre die Schwangerschaft eben auch bei dieser gewaltigen Dehnung des Körpers, wäre das schmerzfrei. Ich werde mehren die Mühsal deiner Schwangerschaft. Und mit Schmerzen sollst du Kinder gebären. Also das setzt voraus, dass eben, hätte sie vorher schon Kinder gehabt, wäre das nicht schmerzhaft gewesen. Und man kann das auch bei Tieren sehen, wie das möglich ist, eben diese Dehnung durchzumachen. Und das geht ganz flott, ja. Aber diese Schmerzen der Frau sollen erinnern an das Drama des Sündenfalles. Und das ist sicher auch mit ein Grund, warum Frauen oft ein feineres Gefühl haben für die Folgen der Sünde als Männer. Also Männer können oft so in ihrem Empfinden manchmal so verhärtet sein, dass sie eigentlich die Folgen der Sünde gar nicht in ihrer wirklichen Tiefe empfinden, wie das oft Frauen eben tun. Und was eben gerade für die Bekehrung eine ganz wichtige Sache sein kann. Denn bei der Bekehrung ist es ja wichtig, dass man wirklich die Sünde als etwas Schlimmes empfindet, also etwas, das wirklich alles so tragisch verändert hat. Nun, in diese Situation hinein, aber dieser Lichtblick in Vers 15. Gott sagt zur Schlange, ich setze Feindschaft zwischen dir und der Frau und zwischen deinem Samen und ihrem Samen. Und von diesem Samen der Frau wird gesagt, er wird dir den Kopf zermalmen. Also Gott kündigt hier einen Retter an, der das Böse, oder noch genauer gesagt, den Bösen einmal besiegen wird. Der jetzt diese ganze Katastrophe ausgelöst hat. Der Böse wird besiegt werden, indem sein Kopf zertrampt wird. Und wer soll dieser Erlöser sein nach dieser Stelle? Nicht ein Engel. Ein Mensch wird es sein, auch nicht ein Tier. Das ist auch ein wichtiger Gedanke, denn später werden wir sehen, wie der Opferdienst mit Tieropfern ein wichtiger Hinweis war auf den kommenden Retter. Aber schon auf der ersten Stelle wusste man, der Retter wird nicht ein Tier sein, wird nicht ein Engel sein, wird ein Mensch sein. Und zwar ein Nachkomme von Eva. Also er, zertritt der Schlange dem Satan den Kopf, besiegt ihn, heißt das. Mit anderen Worten, dieser Retter, der den Bösen besiegen wird, wird selber eine Todeswunde erleiden. Das war schon klar. Also der Erlöser wird sterben müssen. Das heißt, mit ihm wird genau das geschehen, was eigentlich das Verhängnis war, wenn der Bund gebrochen wurde. An jenem Tage, in welches Tages du davon essest, wirst du gewisslich sterben. Ein anderer wird kommen, wird den Bösen besiegen und dabei sterben. Also indem die Schlange selber ihn zu Tode bringt. Und nun ist ja ganz auffällig, in Vers 20 haben wir die Reaktion von Adam auf diese Prophetie Gottes. Wer liest dort vor?
2: Und der Mensch gab seiner Frau den Namen Eva, denn sie wurde die Mutter aller Lebenden.
0: Ja, wieso kommt plötzlich dieser Vers hier? Nach dieser Ankündigung Gottes steht, Adam gibt seiner Frau einen neuen Namen. Bis dahin hieß sie Männin. Das kommt von diesem Wortspiel in Kapitel 2, Vers 23. Und der Mensch sprach, nachdem Eva erschaffen war und er sie zum ersten Mal sah, diese ist einmal Gebein von meinem Gebein und Fleisch von meinem Fleisch. Diese soll Männin heißen, denn von dem Manne ist sie genommen. Männin, Isha, das ist das normale hebräische Wort für Frau. Isha. Aber das klingt eben an das Wort Ish, Mann. Und es ist zwar von der Sprachherkunft ist Isha nicht mit Ish verwandt. Das geht also nicht auf die gleiche Wurzel zurück. Aber es klingt so, wie wenn es eine weibliche Endung hätte, einfach von Ish. Ish, Isha. Und Adam macht also hier dieses Wortspiel. Sie soll Isha heißen, denn sie ist von dem Ish genommen. Und so war das eben ihr Name. Sie war, hieß einfach Isha. Und jetzt gibt er ihr einen neuen Namen. Eva, hebräisch ausgesprochen Chava. Und das überrascht. Wenn er ihr schon nach dem Sündenfall einen Namen geben sollte, dann wäre es doch gewesen Mavet. Tod. Denn an dem Tag, da du davon essen wirst, wirst du sterben. Aber er gibt ihr den Namen Leben. Und die Begründung war, denn sie war die Mutter aller Lebendigen. Jetzt glaubt er plötzlich ans Leben, nachdem er hier eigentlich das Drama des Todes vorgestellt bekommen hat. Aber das zeigt, Adam glaubt,

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0: Es grüßt Sie die Lutherische Stunde. Herzlich willkommen bei dieser Sendung.
1: Gottes Gaben in der Natur. Geh aus, mein Herz, und suche Freude in dieser lieben Sommerzeit an deines Gottes Gaben. Während ich diese Sendung schreibe, schaue ich immer wieder bei strahlendem Sonnenschein in die Natur. Ja, Gottes Zusage nach der Sintflut steht fest. Solange die Erde steht, soll nicht aufhören Saat und Ernte, Frost und Hitze, Sommer, Winter, Tag und Nacht. Unter dieser Zusage des uns und die ganze Welt erhaltenden Gottes stehen wir. Er hat sie erschaffen. Ich glaube an den einen Gott, den allmächtigen Vater, Schöpfer Himmels und der Erden. All des, das sichtbar und unsichtbar ist. So bekennen wir es im nizänischen Glaubensbekenntnis. Und er wird alles bis zum jüngsten Tag bewahren. Der Liederdichter Paul Gerhardt hat in diesem Lied die Barmherzigkeit Gottes und die Gaben, die er schenkt, besungen. Ja, wir kennen auch das andere, den Kampf der Tiere in der Natur, das bewusste oder unbewusste zerstörerische Handeln des Menschen, dass Gottes Gaben nicht genug achtet und den Hunger in der Welt. Auch der Liederdichter Paul Gerhardt weiß darum, wenn er von des Leibes Joch spricht. Doch er will uns dahin mitnehmen, an der Schönheit der Natur, ihrer Pflanzen und ihrer Tierwelt nicht vorüberzugehen. Alles unter dem Gesichtswinkel, Gott dafür die Ehre zu geben. Ich selber kann und mag nicht ruhen, des großen Gottes großes Tun erweckt mir alle Sinnen. Das sollten wir uns nicht nehmen lassen. Dabei bleibt der Liederdichter Paul Gerhardt nicht stehen. Die Schönheit und Ordnung der irdischen Natur als Gabe Gottes öffnet sein glaubendes Herz hin zu der himmlischen Herrlichkeit. Was will doch wohl nach dieser Welt dort in dem reichen Himmelszelt umgüldenen Schlosse werden? Für jeden Menschen geht es darum, jetzt schon vor und für Gott zu blühen, in Glaube, Hoffnung und Liebe. Gib, dass der Sommer deiner Gnad in meiner Seele früh und spät viel Glaubensfrüchte ziehe. Schlag dieses wunderschöne Lied im Gesangbuch auf, singt und betet es laut oder leise zur Ehre dessen, der die Welt und in ihr jeden von uns erschaffen hat und erhält, nach welcher Melodie auch immer. 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
1: Das Allerwichtigste über Hiskia, den König des Südreiches Juda, steht im zweiten Buch der Könige gleich am Anfang der Berichterstattung über ihn. Er tat, was dem Herrn wohlgefiel, ganz wie sein Vater David. Der Begriff Vater wird hier, wie so oft in der Bibel, in einem übertragenen Sinn verwendet. Heute würde man wohl sagen, wie sein Vorfahre David. Wobei wir vermutlich gar nicht erst auf die Idee kommen würden, die Charaktereigenschaften einer noch lebenden Person mit denen einer anderen Person zu vergleichen, die schon seit rund 250 Jahren tot ist. Aber der ehemalige König David gilt bis ins Neue Testament hinein als der Idealtyp eines Königs. Er war einerseits mutig und glaubensstark, zögerte aber auch nicht, sich vor Gott zu demütigen, wenn er etwas Falsches gemacht hatte. Und an falschen Entscheidungen und sündhaften Taten braucht man in Davids Leben wahrhaftig nicht lange zu suchen. Hiskia ist also ein König, der seinem Vorfahren David in vielerlei Hinsicht das Wasser reichen kann. In Kapitel 19 wurde geschildert, wie er sich von dem fragwürdigen Freundschaftsangebot des Assyrerkönigs Sanherib nicht einwickeln ließ, sondern auf Gottes Macht vertraute. Und Hiskia konnte miterleben, wie die Assyrer tatsächlich unter herben Verlusten den Rückzug aus dem Südreich Juda antraten. Im vor uns liegenden Kapitel 20 wird nun berichtet, wie Hiskia in eine sehr persönliche Lebenskrise kommt, und man darf gespannt sein, wie er damit zurechtkommt. Doch zunächst möchte ich Sie noch herzlich willkommen heißen. Schön, dass Sie wieder mit dabei sind. Im zweiten Buch der Könige, Kapitel 20, wird geschildert, wie Hiskia, der König des Südreiches Juda, schwer erkrankt und den nahen Tod vor Augen hat. Weil ich persönlich vor Jahren selbst in eine solche Situation gekommen bin, berührt mich diese Geschichte wahrscheinlich mehr als manch anderen Menschen, der noch nie eine solche Lebenskrise durchlebt hat. Manche Vorstellungen, die man sich in gesunden Tagen vom eigenen Lebensende macht, ändern sich eben, wenn man plötzlich erfährt, nach menschlichem Ermessen bleiben mir nur noch so und so viele Wochen, Monate oder Jahre. In Vers 1 unseres Bibeltextes wird berichtet, zu dieser Zeit wurde Hiskia todkrank. Und der Prophet Jesaja, der Sohn des Amoz, kam zu ihm und sprach zu ihm, so spricht der Herr, bestelle dein Haus, denn du wirst sterben und nicht am Leben bleiben. Auch im zweiten Buch der Chronik, Kapitel 32 und im Jesaja-Buch, Kapitel 38, wird die Erkrankung Hiskias erwähnt. Dabei ergänzt jeder einzelne Bericht das Gesamtbild um einige Details, die ich teilweise in meine Erläuterungen mit einfließen lasse. Soweit diese kurze Zwischenbemerkung, zurück zum Inhalt von Vers 1. Für den Propheten Jesaja dürfte es nicht leicht gewesen sein, dem König mitteilen zu müssen, dass er nicht mehr lange zu leben hat. Obwohl doch im Grunde jeder Mensch weiß, dass der eigene Tod unausweichlich ist und dass es nicht jedem vergönnt ist, lebenssatt in einem hohen Alter zu sterben. Im Hebräerbrief Kapitel 9 heißt es ganz nüchtern, aber doch in erschreckender Offenheit, den Menschen ist es bestimmt, einmal zu sterben, danach aber das Gericht. Das heißt, mit dem Tod ist nicht alles aus, sondern jeder Mensch muss sich vor Gott verantworten. So mancher hat sich wohl gelegentlich schon mal überlegt, wie es sich auf das eigene Leben auswirken würde, wenn man das eigene Todesdatum bereits lange im Voraus wüsste. Allerdings gibt es selbst unter Christen auch solche, die den Gedanken an das eigene Sterben weit von sich schieben. Frei nach dem Motto, jetzt will ich erst mal leben. Über den Tod und das Sterben kann ich mir später immer noch Gedanken machen. Dabei kann das Nachdenken über den eigenen Tod doch auch eine Hilfe sein, um das Leben sinnvoll zu gestalten. Es ist schon viele Jahre her, da lernte ich einen jungen Pastor kennen, der eine Krebserkrankung glücklich überstanden hatte. Doch eines Tages erhielt ich einen Rundbrief, den er an einen größeren Freundes- und Bekanntenkreis verschickt hat. in dem teilte er mit, dass der Krebs wieder zurückgekommen sei. Ich war wirklich erschüttert. Aber folgenden Gedanken, den er in seinem Rundbrief niedergeschrieben hat, fand ich wirklich hilfreich. Er hat ihn ungefähr so formuliert: In den letzten Tagen ist mir etwas sehr Wichtiges aufgegangen. Seit ich weiß, dass ich bald sterben werde, verändert sich der Stellenwert vieler Dinge, die mir bisher viel bedeutet haben. Meine Bücher, mein Obstgarten, meine Angelausrüstung, auf die ich so stolz war, ich betrachte sie heute mit ganz anderen Augen. Ich bitte Sie, diese Gedanken im Hinterkopf zu behalten, wenn wir uns jetzt wieder unserem Bibeltext und damit dem König Hiskia zuwenden. In den Versen 2 und 3 wird beschrieben, wie Hiskia auf die Nachricht reagiert, dass er bald sterben wird. Er aber wandte sein Antlitz zur Wand und betete zum Herrn und sprach: Ach Herr, gedenke doch, dass ich vor dir in Treue und mit rechtschaffenem Herzen gewandelt bin und getan habe, was dir wohlgefällt. Und Hiskia weinte sehr. Ich denke, dass wohl jeder gläubige Mensch in einer solchen Situation, so wie Hiskia, handelt. Fast noch im Schock wendet man sich an Gott, der das Leben geschaffen hat und der es auch beenden kann. In meiner Zeit als Gemeindepastor habe ich viele kranke Menschen besucht, für die es keine Hoffnung auf Heilung mehr gab. Darunter auch viele Krebspatienten. Aber ich muss gestehen, als ich eines Tages selbst diese Diagnose bekam, hat mir das beinahe den Boden unter den Füßen weggezogen. Ich konnte es schlichtweg nicht glauben. Und dann wollte ich es nicht akzeptieren. Ich weiß, einem Christen und erst recht einem Pastor sollte so etwas eigentlich nicht passieren. Aber die direkte Konfrontation mit dem eigenen Lebensende lässt wohl kaum jemanden kalt. Nun, mit Gottes Hilfe und der Hilfe guter Ärzte habe ich meine Krebserkrankung überwunden. Zwar kann ich nicht behaupten, dass sich mein Leben seitdem völlig verändert hat, aber in mancherlei Hinsicht bekomme ich doch von Leuten, die mich schon länger kennen, gesagt: Früher hättest du dies oder das sicher anders bewertet und anders gehandelt. So haben sich zum Beispiel einige darüber gewundert, warum ich mich mehr und mehr aus dem Gemeindedienst zurückgezogen und mehr Zeit in die Radiomission investiert habe. Als ich dann auch noch damit anfing, kreuz und quer durchs Land zu reisen und auf Konferenzen Vorträge zu halten, meinten manche, ich würde mich selbst überfordern, gerade wegen meines angegriffenen Gesundheitszustandes. Aber im Rückblick kann ich nur bezeugen, dass Gott mir die Kraft dazu gegeben hat, weil die Veränderungen in meinem Leben offenbar seinem Willen entsprochen haben. Als ich nach meiner Krebsdiagnose für eine längere Zeit ins Krankenhaus musste, war ich an einem Tag so geschwächt, dass eine Krankenschwester mich bis ans Bett bringen musste. Sie hatte die Befürchtung, dass ich mir noch irgendeine andere Krankheit eingefangen haben könnte. Aber ich selbst merkte, das war nicht der Grund meiner Schwäche, sondern ich hatte schlichtweg Angst, pure Angst. Ich fürchte mich vor dem Sterben, sagte ich zu ihr. Sie selbst war Christin, ihr konnte ich mich anvertrauen. Und doch hatte ich den Eindruck, dass sie meinen Gemütszustand nicht wirklich verstehen konnte. Als sie mich allein zurückließ, tat ich genau das, was auch Hiskia machte. Auf dem Bett liegend, drehte ich mich zur Wand und schrie innerlich zu Gott: Warum, Herr, warum mutest du mir das zu? Herr, ich will noch nicht sterben. Wenn eine Christin oder ein Christ krank wird, ist es für sie oder ihn meistens eine Selbstverständlichkeit, sich im Gebet an Gott zu wenden. Das ist auch vollkommen richtig so. Gern möchte ich aber auch dazu ermuntern, dass andere Christen für die erkrankte Person beten. Ja, dass man andere Christen gezielt darum bittet, vor Gott für die betreffende Person einzustehen. Denn ich bin überzeugt davon, Gott kann Menschen gesund machen. Er kann, aber er lässt sich nicht dazu zwingen. Über die Gründe, warum er dem einen Heilung schenkt und dem anderen nicht, darüber möchte ich als Mensch nicht spekulieren. Trotzdem bin ich davon überzeugt, Gott kann Menschen heilen. Und er tut es auch, wenn es nach menschlichem Ermessen nicht mehr möglich ist. Sogenannte Heiler, also Menschen, die über Heilkräfte verfügen, braucht es dazu aber nicht. Mein Arzt damals, ebenfalls ein Christ, hat zu mir gesagt, Ihnen kann nur noch Gott helfen. Ich kann es nicht. Zwar habe ich bis heute nicht verstanden, warum er dann trotzdem von meiner Krankenversicherung honoriert wurde. Andererseits könnte er jetzt gemeinsam mit mir bezeugen, jawohl, Gott hat mich gesund gemacht. Aber ich weiß auch, dass Gott nicht aufgrund meines ach so vorbildlichen Lebenswandels so gehandelt hat. Wem er Heilung schenkt und wem nicht, wie er seine Entscheidungen trifft, das bleibt sein Geheimnis. Und eines ist auch sicher, irgendwann schlägt für jeden von uns das letzte Stündchen. Ich bitte Sie um Verständnis, dass ich jetzt ziemlich viel über meine eigenen Erfahrungen gesprochen habe. Aber vielleicht macht es Ihnen ja Mut zu wissen, dass auch ich völlig verängstigt war, als mir das eigene Lebensende plötzlich so nah vor Augen stand. Jesus hat einmal gesagt, in der Welt habt ihr Angst, aber seid getrost, ich habe die Welt überwunden. Dass Jesus die Welt, die Sünde und den Tod überwunden hat, ist ein großer Trost. Aber dieser Trost wischt nicht die Tatsache weg, dass auch Christen Angst haben. Zurück zu König Hiskia. Die Aussicht, bald sterben zu müssen, jagt auch ihm Angst ein. Und in seiner Angst fängt er damit an, Gott verschiedene Argumente aufzuzählen, die ihn sozusagen umstimmen sollen. Hiskia betet, so steht es in Vers 3, Gedenke doch, dass ich vor dir in Treue und mit rechtschaffenem Herzen gewandelt bin und getan habe, was dir wohlgefällt. Ich halte es für ziemlich unwahrscheinlich, dass diese Argumente Gott beeindruckt haben. Denn die guten Charaktereigenschaften Hiskias waren ihm schon vorher bekannt. Aber vielleicht hat sich Gott über den Glauben und über die Ehrlichkeit Hiskias gefreut. Oder er wollte einfach nicht, dass Hiskia denkt, er würde für seinen zweifellos positiven Lebenswandel bestraft. Wie es auch sei, ab Vers 4 wird berichtet, als aber Jesaja noch nicht zum mittleren Hof hinausgegangen war, kam des Herrn Wort zu ihm. Kehre um und sage Hiskia, dem Fürsten meines Volks, so spricht der Herr, der Gott deines Vaters David. Ich habe dein Gebet gehört und deine Tränen gesehen. Siehe, ich will dich gesund machen. Am dritten Tage wirst du hinauf in das Haus des Herrn gehen, und ich will 15 Jahre zu deinem Leben hinzutun und dich und diese Stadt erretten vor dem König von Assyrien und diese Stadt beschirmen um meinetwillen und um meines Knechtes David willen. Ich habe dein Gebet gehört und deine Tränen gesehen, spricht Gott. Ich bin mir sicher, das ist immer so, wenn wir uns im Glauben an ihn wenden. In diesem Fall ist es allerdings auch so, dass Gott auf Hiskias Wunsch eingeht. 15 weitere Lebensjahre bekommt er von Gott geschenkt. Und schon am dritten Tage, nachdem ihm der Prophet Jesaja diese Nachricht überbringt, wird er auf eigenen Beinen zum Tempel spazieren können, um das übliche Dankopfer für seine Genesung darzubringen. Vers 7. Und Jesaja sprach, bringt her ein Pflaster von Feigen. Und als sie das brachten, legten sie es auf das Geschwür und er wurde gesund. Erst an dieser Stelle bekommen wir eine Ahnung davon, woran Hiskia überhaupt erkrankt ist. Bemerkenswert finde ich, dass seine Heilung, die zweifellos von Gott in die Wege geleitet wird, die damals herkömmliche Behandlungsmethode nicht überflüssig macht. Das erinnert mich wieder an meine Krebserkrankung. Obwohl mein Arzt damals zu mir sagte, Ihnen kann nur noch Gott helfen, leitete er sofort alle möglichen Behandlungsmaßnahmen ein. Ich vermute übrigens, dass im Jakobusbrief Kapitel 5 genau diese Vorgehensweise gemeint ist, obwohl viele Christen den betreffenden Vers anders verstehen. Es geht um die Aufforderung, ist jemand unter euch, der rufe zu sich die Ältesten der Gemeinde, dass sie über ihn beten und ihn salben mit Öl in dem Namen des Herrn. Die Salbung mit Öl, die hier erwähnt wird, kann meines Erachtens auf zweierlei Weise gedeutet werden. Entweder als eine Art Zeremonie oder aber als eine medizinische Anwendung. Es würde mich nicht wundern, wenn in dem gerade zitierten Vers die medizinische Anwendung gemeint ist. Der Ratschlag des Jakobus würde dann genau dem entsprechen, was schon König Hiskia erlebt hat. Gott hört auf das Gebet und schenkt Heilung, aber das macht eine herkömmliche medizinische Behandlung nicht überflüssig. Übrigens scheint Hiskia über die Vorgehensweise des Propheten Jesaja und damit letztlich auch über Gottes Vorgehensweise ein wenig verwundert zu sein. Denn in Vers 8 heißt es: Hiskia aber sprach zu Jesaja: Was ist das Zeichen, dass mich der Herr gesund machen wird und ich des Herrn Haus hinaufgehen werde am dritten Tage? Mit anderen Worten: Mein lieber Jesaja, im Prinzip zweifle ich ja nicht an der Zusage, dass Gott mich gesund machen will. Und dieser Umschlag aus gepressten Feigen, den du mir auf mein Geschwür gelegt hast, verschafft mir tatsächlich ein bisschen Linderung. Aber ist das schon alles? Willst du mich etwa bis zum dritten Tag hier liegen lassen, in der Ungewissheit, ob es für mich tatsächlich noch Rettung gibt? So gut, wie ich den armen Hiskia auch verstehen kann. Mir hat Gott damals kein Zeichen geschenkt, an dem ich im Voraus erkennen konnte, dass ich wieder gesund werde. Ja, er gab mir nicht einmal eine grundsätzliche Zusage, dass es so kommen würde. Aber was sagt das denn schon aus? Viele Personen, die wir aus der Bibel kennen, wurden vorzeitig aus dem Leben gerissen, obwohl sie ihrem Herrn treu gedient haben. Und manchmal können wir uns nur darüber wundern, wie unterschiedlich es den ersten Christen ergangen ist. So wird im 12. Kapitel der Apostelgeschichte berichtet, dass der Apostel Jakobus von König Herodes Agrippa dem Ersten getötet wurde, während Petrus auf wunderbare Weise aus dem Gefängnis entkam. Eine kranke ältere Frau, die ich als Gemeindepastor häufig besucht habe, hat mir in dieser Hinsicht eine wichtige Lektion erteilt. Eines Tages sagte sie zu mir: Sie brauchen nicht dafür zu beten, dass ich gesund werde. Beten Sie lieber dafür, dass ich mich bei Gott geborgen weiß. Und der Apostel Paulus schreibt im Römerbrief Kapitel 14: Leben wir, so leben wir dem Herrn. Sterben wir, so sterben wir dem Herrn. Darum, wir leben oder sterben, so sind wir des Herrn. Zurück zu unserem Bibeltext aus dem 2. Buch der Könige. Hiskia gibt sich mit der Zusage Gottes, ihm Heilung zu schenken, also nicht zufrieden. Er möchte zusätzlich auch noch ein Zeichen dafür haben. Anscheinend gehört er nicht gerade zu den geduldigsten Menschen. Ab Vers 9 wird berichtet: Jesaja sprach: Dies Zeichen wirst du vom Herrn haben, dass der Herr tun wird, was er zugesagt hat. Soll der Schatten an der Sonnenuhr 10 Striche vorwärts gehen oder 10 Striche zurückgehen? Hiskia sprach: Es ist leicht, dass der Schatten 10 Striche vorwärts gehe. Das will ich nicht, sondern dass er 10 Striche zurückgehe. Da rief der Prophet Jesaja den Herrn an, und der Herr ließ den Schatten an der Sonnenuhr des Ahas 10 Striche zurückgehen, die er vorwärts gegangen war. Tja, hätte es damals schon mechanische Uhren gegeben, kein Problem. Die hätte man eben mal schnell um ein paar Stunden zurückstellen können. Aber bei einer Sonnenuhr funktioniert das nur, wenn man sozusagen die Sonne verstellt. Und indem Gott dies offensichtlich tut, erweist er sich als Herr über die Tageszeit und als Herr über die Lebenszeit eines jeden Menschen. Innerhalb von Kapitel 20 erreichen wir nun einen Abschnitt, der von einer Begebenheit in Hiskias Leben berichtet, die bei mir einfach nur Kopfschütteln auslöst. Ich lese weiter ab Vers 12. Zu dieser Zeit sandte Merodach Baladan, der Sohn Baladans, der König von Babel, Brief und Geschenke an Hiskia, denn er hatte gehört, dass Hiskia krank gewesen war. Hiskia aber freute sich über die Boten und zeigte ihnen das ganze Schatzhaus, Silber, Gold, Spezerei und das beste Öl und das Zeughaus und alles, was an Schätzen vorhanden war. Es war nichts in seinem Hause und in seiner ganzen Herrschaft, was ihnen Hiskia nicht gezeigt hätte. Nun frage ich Sie, wie kann man nur so töricht sein? Wenn ein Blumenbote an meiner Haustür klingelt und mir einen Blumenstrauß und eine Karte mit Genesungswünschen überreicht, zeige ich ihm doch auch nicht gleich, wo ich meine Goldbarren versteckt habe. aber Hiskia kann es einfach nicht lassen und veranstaltet für die Gäste aus Babel eine Sonderführung durch die Schatzkammer. Weiter ab Vers 14. Da kam der Prophet Jesaja zum König Hiskia und sprach zu ihm: Was haben diese Leute gesagt, und woher sind sie zu dir gekommen? Hiskia sprach: Sie sind aus fernen Landen zu mir gekommen, aus Babel. Er sprach: Was haben sie gesehen in deinem Hause? Hiskia sprach: Sie haben alles gesehen, was in meinem Hause ist, und es gibt von meinen Schätzen nichts, was ich ihnen nicht gezeigt hätte. Es steht zwar nicht ausdrücklich im Bibeltext, aber ich bin mir fast sicher, dass Jesaja in diesem Moment seine Augen gerollt hat und nur mit Mühe den Ausruf unterdrücken konnte: Wie kann man nur so dumm sein? Aber dann drückt er sich doch ein wenig gewählter aus. Da sprach Jesaja zu Hiskia: Höre des Herrn Wort. Siehe, es kommt die Zeit, dass alles nach Babel weggeführt werden wird, was in deinem Hause ist und was deine Väter gesammelt haben bis auf diesen Tag, und es wird nichts übrig gelassen werden, spricht der Herr. Tja, und die Inventurliste, die von den Boten bei der Sonderführung durch die Schatzkammer gewiss heimlich angefertigt wurde, die wird ihnen dabei sicher eine große Hilfe sein. Aber der materielle Schaden, den Jesaja voraussieht, wird bei weitem nicht alles sein. Seine Prophezeiung muss dem armen König wahrhaft das Blut in den Adern gefrieren lassen. Weiter ab Vers 18. Jesaja spricht: Dazu werden von den Söhnen, die von dir kommen, die du zeugen wirst, einige genommen werden, dass sie Kämmerer seien im Palast des Königs von Babel. Hiskia aber sprach zu Jesaja: Das Wort ist gut, das der Herr geredet hat durch dich, denn er dachte, es wird doch Friede und Sicherheit sein zu meinen Zeiten. Über diese Reaktion Hiskias bin ich gelinde gesagt überaus enttäuscht. Nach mir die Sintflut, denkt er sich, und ahnt wahrscheinlich nicht, was für ein Leid nicht nur auf seine Nachkommen, sondern auf das ganze Volk im Südreich Juda zukommt. Unterdessen endet das 20. Kapitel so, wie wir es in ähnlicher Weise schon öfter gehört haben. Hier die beiden letzten Verse. Was mehr von Hiskia zu sagen ist und alle seine tapferen Taten und wie er den Teich und die Wasserleitung gebaut hat, durch die er Wasser in die Stadt geleitet hat, siehe, das steht geschrieben in der Chronik der Könige von Juda. Und Hiskia legte sich zu seinen Vätern, und sein Sohn Manasse wurde König an seiner Statt. Tja, was ist nur aus Hiskia geworden in den 15 zusätzlichen Jahren, die er von Gott geschenkt bekommen hat? Er begeht die Dummheit seines Lebens, indem er den Boten aus Babel seine Reichtümer zeigt. Er zeugt einen Sohn, nämlich Manasse, den man später zu den schlimmsten Königen von ganz Israel zählen wird. Und Hiskia legt eine Verantwortungslosigkeit gegenüber den nachfolgenden Generationen an den Tag, die einfach nur sprachlos macht. Ja, Hiskias späte Jahre sind wahrlich kein Ruhmesblatt für ihn. Im 2. Buch der Chronik heißt es: Aber Hiskia vergalt nicht nach dem, was ihm geschehen war, denn sein Herz überhob sich. Anders ausgedrückt, Hiskia wusste Gottes Güte nicht zu würdigen, und er wurde hochmütig. Und weiter heißt es in diesem Vers: Darum kam der Zorn über ihn und über Juda und Jerusalem. Im nächsten Kapitel aus dem 2. Buch der Könige geht es unter anderem um die Regentschaft Manasses. Wie schon angedeutet, erweist sich dieser Sohn Hiskias als ein grausamer und abergläubischer Tyrann. Ich würde mich freuen, wenn Sie durch die Bibel wieder einschalten. Also bis zum nächsten Mal, auf Wiederhören und Gottes Segen mit Ihnen.

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Liebe Brüder und Schwestern, wie lange noch? Das Gebet eines Angefochtenen. Wie lange noch Krieg auf dieser Welt? Wie lange noch Krieg im Nahen Osten? Wie lange noch Opfer im Gazastreifen, wie lange noch Opfer in Israel, wie lange noch Opfer auf der russischen Seite, wie lange noch Opfer auf der ukrainischen Seite, wie lange noch? Wenn wir an den Nahen Osten denken, dann beten wir für die jüdische Seite und wir beten für die palästinensische Seite. Wir beten für Missionare in Israel und wir beten für Missionare auf der palästinensischen Seite, wie Johnny und Marlene Shachwan oder Tas Saada im Gazastreifen oder Liron und Karin Shani in Galiläa. Wir wissen, dass die Antwort bei Jesus liegt, auf die Not in den Kriegsgebieten unserer Erde. Wir beten auch für die Geiseln. 134 Geiseln in den Händen der Hamas, Juden, und es sind, soweit ich weiß, auch Muslime dabei. Geiseln, die seit 134 Tagen, diese Zahl, die dort zu sehen ist, ist von gestern, seit 134 Tagen, seit dem 7. Oktober in Geiselhaft sind, gegen jegliches Völkerrecht und Menschenrecht, täglich von Folter, sexuellem Missbrauch und Mord bedroht. Die Uhr läuft. Die Frage stellt sich, wie lange noch? Überall auf der Welt, aber jetzt im Fokus dort in besonderer Weise. Ich war im Januar in einer Kirchengemeinde und dort haben sie namentlich für jede dieser Geiseln gebetet. Fand ich sehr gut. Aber wir merken, dass die Antwort bei Jesus liegt, für beide Seiten. Nur Jesus kann den Frieden schaffen auf dieser Welt. Und die Frage in unseren Herzen ist, wie lange noch? Wie lange noch? Von westlichen Medien weitgehend ignoriert, hat in Afrika die Ausbreitung des islamischen Terrors in den vergangenen 10 Jahren zu einer dramatischen Zunahme der Verfolgung geführt. Das taucht in den Medien teilweise gar nicht auf. Guckt alles in die Ukraine, es guckt alles nach Israel und Gaza. Was passiert in Afrika? Islamisch-extremistische Gruppen wenden massive Gewalt an, um den Machtbereich des Islam auszudehnen. Nigeria ist dabei einer der Brennpunkte. Das ist jetzt von der Seite Open Doors, wo man das nachlesen kann. Allein innerhalb eines Jahres wurden in Nigeria 5.014 Christen getötet und 4.726 entführt. Das heißt, die sind auch in Geiselhaft. Die sind entführt worden und werden teilweise zwangsverheiratet, versklavt und kommen dort nicht wieder weg. Da laufen auch solche Uhren. Wie lange noch? Wie lange müssen die das aushalten? Innerhalb einer Woche wurden im vergangenen Jahr mehrere Dörfer im Bundesstaat Plateau angegriffen. Dabei wurden insgesamt 30.000 Menschen vertrieben, 125 getötet, die meisten von ihnen Frauen und Kinder. Und so könnte man jetzt noch viel aus diesem Konfliktbereich sagen. Wie lange noch? Psalm 13.
stellt genau diese Frage. Wie lange noch? Ein Psalm Davids vorzusingen. Herr, wie lange willst du mich so ganz vergessen? Wie lange verbirgst du dein Antlitz vor mir? Wie lange soll ich Sorgen in meiner Seele und mich Ängsten in meinem Herzen täglich? Wie lange soll sich mein Feind über mich erheben? Schaue doch und erhöre mich, Herr, mein Gott. Erleuchte meine Augen, dass ich nicht im Tode entschlafe, dass nicht mein Feind sich rühme, er sei meiner mächtig geworden, und meine Widersacher sich freuen, dass ich wanke. Ich aber traue darauf, dass du so gnädig bist. Mein Herz freut sich, dass du so gerne hilfst. Ich will dem Herrn singen, dass er so wohl an mir tut. Vier bange Fragen. Das ist unser erster Punkt. Das zweite, die Bitte um Erhörung. Und das dritte, das Loblied zum Herrn. Vier bange Fragen. Herr, wie lange willst du mich so ganz vergessen? Wie lange verbirgst du dein Antlitz vor mir? Wie lange soll ich Sorgen in meiner Seele und mich Ängsten in meinem Herzen täglich? Wie lange soll sich mein Feind über mich erheben? Wie lange? Herr, wie lange willst du mich so ganz vergessen? Die Elberfelder übersetzt etwas genauer. Bis wann, Herr, bis wann, Jahwe, willst du für immer mich vergessen? David hat hier den Eindruck, dass der Herr ihn vergessen hat. Es wird uns nicht genau gesagt, in welcher Situation, aber es gibt im Leben von David einige Situationen, wo das zutrifft. Die Flucht vor Saul zum Beispiel. Da ist Saul hinter David her und David ist eigentlich schon zum König gesalbt und es geht durch Not und Entbehrung hindurch. Er muss sich in Höhlen aufhalten und hat keinen festen Wohnort und muss schauen, wie er zu essen kommt und ständig mit dem Schwert bedroht. Und natürlich kommt da die Frage auf, Herr, wenn ich unter deinem Schutz stehe, warum passiert mir all das? Herr, wie lange noch? Willst du für immer mich vergessen?

Wie lange willst du mich so ganz vergessen? Du siehst doch meine Situation. So lange bete ich schon und es passiert nichts. Wie lange noch, Herr? Herr, du siehst meine Krankheit und ich habe es dir schon 1000 Mal gesagt. Wie lange willst du mich so ganz vergessen? Herr, du kennst diese eine große Frage meines Lebens. Und ich habe sie dir schon so oft gebracht. Wie lange willst du mich so ganz vergessen? Herr, du kennst meine Einsamkeit. Du siehst das doch. Warum passiert denn nichts? Herr, wie lange willst du mich so ganz vergessen? Wie lange müssen die Opfer auf beiden Seiten der Kriege leiden? Hast du uns vergessen? Immer wieder haben die Beter der Psalmen genau diese Frage gestellt. Wie lange geht denn das noch? Ich sage zu Gott, meinem Fels, warum hast du mich vergessen? Warum muss ich so traurig gehen, wenn mein Feind mich drängt? Psalm 42. Herr, wie lange noch willst du mich so ganz vergessen? Ein zweites. Siehst du mich denn nicht? Wie lange verbirgst du dein Antlitz vor mir? Oder noch einmal Elberfelder, bis wann willst du dein Angesicht vor mir verbergen? Wir hören hier den verzweifelten Schrei dessen, der darum ringt, dass Gott auf ihn schaut und zwar gnädig auf ihn schaut. Das genaue Gegenteil von dem, was Hagar jubelnd ausruft: Du bist ein Gott, der mich sieht. Eine Glaubensschwester hat mir einmal gesagt, dass sie in Wut und in Trauer und in Verzweiflung über all die Dinge, die sich mit gewaltiger Wucht über sie aufgetürmt haben, die Bibel in die Hand genommen hat und voller Zorn an die Wand geworfen hat. Ich empfehle das nicht zum Nachmachen. Aber es kann Situationen geben, wo Christen in solch eine Not hineingeführt werden, dass sie Gott nicht mehr verstehen und den Eindruck haben, dass Gott sie nicht mehr sieht, sein Angesicht abgewendet hat und nicht mehr segnend auf sie blickt. Wie lange verbirgst du dein Antlitz vor mir? Bist du doch ein Gott, der mich sieht, oder siehst du mich nicht? Schaust du weg? Der Herr segne dich und behüte dich. Der Herr lasse sein Angesicht leuchten über dir und sei dir gnädig. Der Herr erhebe sein Angesicht auf dich und gebe dir Frieden. Stehe ich nicht mehr unter dem Segen Gottes? Hast du dein Antlitz abgewandt? Wenn die Schicksalsschläge kommen, Schlag auf Schlag, und die Krankheit tobt und der Tod an die Tür klopft, wo ist denn der Segen? Hast du dein Antlitz abgewandt? Ich verstehe dich nicht, Gott. Im Jahre 1871 wird Chicago durch ein schweres Feuer verwüstet. Rund 300 Menschen verlieren ihr Leben, über 100.000 ihre Häuser, ihre Wohnung, ihre Heimat. Das Bild, was hier zu sehen ist, das ist zu dieser ist infolge dieser Katastrophe gemalt worden. Ein Opfer dieses schrecklichen Geschehens ist Horatio Spafford. Er verliert als erfolgreicher Anwalt sein gesamtes Vermögen, das er in Immobilien investiert hatte. Doch weitaus schlimmer, er verliert seinen einzigen Sohn in diesem Inferno. Trotzdem setzt er sich als Christ für die Menschen der Stadt ein, die ohne Wohnung und ohne Obdach verarmt und verzweifelt sind.

0: Nach etwa 2 Jahren will er mit seiner Familie nach England reisen mit dem Schiff. Spafford wird durch einen Geschäftstermin aufgehalten. Er schickt seine Frau und seine 4 Töchter mit der Ville du Havre voraus. Dieses Schiff kollidiert mit einem schottischen Segelschiff. Es sinkt innerhalb kürzester Zeit. Es ist eines der größten Katastrophen der französischen Schifffahrt. Und in diesem Unglück überlebt nur seine Frau, seine 4 Töchter ertrinken in den Fluten. Haus und Besitz verloren. Erst den Sohn, 2 Jahre später 4 Töchter. Die Kinder leben nicht mehr. Ist doch klar, dass da die Frage aufkommt: Herr, hast du mich vergessen? Herr, hast du dein Antlitz von mir abgewandt? Siehst du mich denn nicht mehr? Die dritte Frage: Wie lange soll ich Sorgen in meiner Seele und mich ängsten in meinem Herzen täglich? Am Ende der Weihnachtsferien bin ich morgens um 4 Uhr aufgewacht und plötzlich stand das ganze Jahr in einem riesigen Berg vor meinen Augen. Völlig idiotisch, als ob alle Aufgaben, die man in dem Jahr hat, jetzt an diesem einen Tag, in dieser einen Nacht gelöst werden können. Aber so schlau war ich nicht, das zu überblicken, sondern ich sah nur einen riesigen Berg. Ich konnte nicht mehr schlafen. Und ich bekam so eine Unruhe und so ein Sorgen in meinem Herzen. Ich wurde regelrecht übermannt. Und ich frage mich manchmal, warum mache ich mir eigentlich all diese Sorgen? Ich weiß doch, was in der Bibel steht. Deine Sorgen wirf auf den Herrn, denn der sorgt für dich. Das mache ich auch. Und dann im nächsten Moment sorge ich schon wieder über dieselbe Sache. Und es dreht sich in meinem Kopf. Ich schaffe es nicht, es auszustellen. Wie lange soll ich mich eigentlich noch sorgen? Wie lange soll ich mich ängsten in meinem Herzen täglich? Wir können einander ja nicht ins Herz schauen. Aber ich bin ein sehr ängstlicher Mensch. Ich habe immer wieder Angst. Angst vor Menschen, Angst vor Situationen. Ich hasse es. Ich würde es am liebsten abschütteln. Ich kann es nicht. Ich kann es nicht. Seitdem ich ein junger Mensch bin, trage ich das mit mir herum. Es ist ein Elend. Und ja, ich habe einen Herrn und ich beiße mich durch und ich gehe immer wieder zu ihm und sage mir: Herr, gib mir die Kraft. Aber ich merke auch, es wird mir nicht einfach so genommen. Es wird kein Schalter umgelegt und dann ist es weg, sondern da muss ich mich durchringen im Gebet und zu ihm hin. Und die Frage ist da: Wie lange geht das eigentlich noch? Wie lange soll ich eigentlich noch sorgen und mich ängsten täglich? Und noch eine 4. Frage. Wird mein Feind triumphieren? Wie lange soll sich mein Feind über mich erheben? Bis wann soll sich mein Feind über mich erheben? Noch einmal die Elberfelder. Und das war für David ja eine große Frage. Immer wieder hat er erlebt, dass der Feind stärker ist als er. Immer wieder auf der Flucht. Immer wieder war der Saul im Königspalast oder der Absalom im Königspalast und er steckte in den Höhlen. Herr, das verstehe ich nicht. Warum triumphiert der Feind? Und es ist nicht für die Christen auch immer wieder die Frage. Bonhoeffer, wir hatten ihn vor kurzem hier in der Predigt von Nils, geht an den Galgen. Warum muss er sein Leben lassen? Warum triumphiert der Feind in so grausamer Weise? Ich habe lange Zeit für die mutige Christin Lea Scharibu gebetet. In letzter Zeit hat das nachgelassen. Diese tapfere junge Christin, Schülerin, 2014 mit weiteren 275 Schülerinnen von der islamischen Boko Haram entführt. Später wurden 100 Mädchen freigelassen. Und diese eine hat gesagt, nein, ich bin nicht bereit, zum Islam zu übertreten, was ihr von ihr gefordert wurde. Diese eine, Lea Scharibu, hat gesagt, ich bleibe bei Jesus. Und dafür ging sie wieder zurück zu denen, die sie dann zwangsverheiratet haben. Und der Missbrauch und die Grausamkeit, die dort stattfindet, die ist von anderen Schülerinnen erzählt worden, die von dort zurückkamen. Manche konnten fliehen, sie nicht. 112 Mädchen sind immer noch von dieser Gruppe in Gefangenschaft. Es gibt eine ähnliche Seite wie diese, die ich da eben gezeigt habe, von den israelischen Geiseln, gibt es auch für diese von der Boko Haram entführten Mädchen. Warum triumphiert der Feind? Es sind unsere Glaubensschwestern, es sind unsere Glaubensbrüder, die durch eine ständige Not hindurchgehen. Man fragt sich, wie halten die das aus? Kann man das überhaupt aushalten? Wie lange darf sich der Feind über uns erheben? Das sind harte Fragen. Und wir merken, das sind Fragen, die uns auch ganz persönlich betreffen. Und die David eben für uns schon durchlitten hat. Und es ist so schön, dann bei David zu sehen, dass er dann im Beten eine Perspektive bekommt. Die Bitte um Erhörung. Schaue doch und erhöre mich, Herr, mein Gott. Erleuchte meine Augen, dass ich nicht im Tode entschlafe, dass nicht mein Feind sich rühme, er sei meiner mächtig geworden und meine Widersacher sich freuen, dass ich wanke. Wie lange noch, Jahwe? Das Entscheidende an dieser Frage ist ja schon, dass er ein Gegenüber hat. Dass er diese Frage nicht in den luftleeren Raum stellt, sondern dass er sie direkt an Gott richtet und richten kann. So wie Jesus am Kreuz betet, mein Gott, warum hast du mich verlassen? Es ist eine Verlassenheit, ja, aber es ist eine Verlassenheit in der Beziehung zu Gott. Und so dürfen auch wir mit David und mit Jesus diesen Ruf an den Herrn selbst richten. Herr, wie lange noch? Schaue doch und erhöre mich, Herr, mein Gott. Er ist nicht gottlos, er ist nicht ohne Gott, sondern er hat ein Gegenüber in seinem Herrn. Wie gut. Wir sind nicht allein in unserer Angst. Wir sind nicht allein in unserer Not. Wir sind nicht allein mit unseren Fragen, sondern wir haben ein Gegenüber, an das wir uns wenden können, so wie David es tut. Und er bittet hier um die Zuwendung Gottes. Er betet, wie lange verbirgst du dein Antlitz vor mir? Und nun betet er, schaue doch und erhöre mich, Herr mein Gott. Das heißt, erst denkt er, du hast dich abgewandt von mir, dein Antlitz ist verborgen. Jetzt schau doch wieder hinein in meine Situation. Und in dieser Frage, wie lange noch, steckt doch auch schon eine Gewissheit, dass das alles nur ein Zeitraum ist. Wie Simon eingangs sagte, es geht nicht um die Warum-Frage, sondern es geht um die Frage, wie lange noch. Das heißt, der Beter weiß, es gibt einen Punkt, wo Gott eingreifen wird. Auf irgendeine Weise wird Gott eingreifen. Wie lange noch? Da steckt eine Begrenzung drin. Verheißungsvoll keimt sie hier schon auf und sagt, das ist eine Begrenzung in allem Leid, Und der angefochtene Beter, der den Herrn kennt, der weiß um diese Grenze. Und deswegen kann er beten, wie lange noch, Herr? Wie lange zögerst du noch, bis du eingreifst? Der Beter hat eine Gewissheit, die derjenige, der Gott nicht hat, nicht kennt. Das ist die Gewissheit, dass Gott eben nicht vergisst. Auch wenn es so scheint, vergisst Gott die Seinen nicht. Herr, wie lange willst du mich so ganz vergessen? Und doch weiß der Beter, er vergisst mich nicht. Jesaja 49, 15. Kann auch eine Frau ihr Kindlein vergessen, dass sie sich nicht erbarme über den Sohn ihres Leibes? Und ob sie seiner vergesse, so will ich doch deiner nicht vergessen, sagt Gott, der Herr. Siehe, in die Hände habe ich dich gezeichnet. Nein, Gott kann dich nicht vergessen. Gott kann dich nicht vergessen. Er liebt dich. Deswegen vergisst er dich auch nicht. Egal, wie groß die Not ist und wie bang deine Frage und wie quälend sie dich schon jahrelang quält, er vergisst dich nicht. Hast du dein Antlitz verborgen? Hast du mir den Segen entzogen? Siehst du mich denn nicht? Und hier ist die Antwort. Du bist und bleibst ein Gott, der mich sieht. Du bist und bleibst ein Gott, der mich sieht. Psalm 139, ich gehe oder liege, so bist du um mich und siehst alle meine Wege. Er sieht dich. Er sieht dich. Er kennt dich. Hiskia betet, fleht, schreit in seiner Krankheit. Dem Tode nah, gewiss ist ihm der Tod schon zugesagt. 2. König 20, Vers 5. Ich habe dein Gebet gehört und deine Tränen gesehen. Der Herr sieht die Tränen, die du weinst. Das ist der Trost, den wir haben. Er sieht's, was keiner sieht. Und er sorgt für dich. Ja, wir wälzen unsere Sorgen nachts, wenn wir aufwachen und quälen uns damit. Aber all das Sorgen und Quälen und Plagen, was wir in unseren Gedanken hier so durchdrehen, bringt alles nichts. Und deswegen sagen wir uns wieder und wieder, und wenn wir es uns tausendmal sagen müssen, sagen wir uns, wirf dein Anliegen auf den Herrn, der wird für dich sorgen. Und er wird nicht zulassen, dass der Gerechte in Ewigkeit wankt. Er wird ihn aufrichten. Der Herr sorgt für dich. Jesus hat gesagt, in der Welt habt ihr Angst. Damit spricht er diese Realität aus. In der Welt habt ihr Bedrängnis. Das ist unsere Realität. Da müssen wir durch. Es ist eben kein Schalter, der einfach umgelegt wird. In der Welt habt ihr Angst. Aber seid getrost, ich habe die Welt überwunden. Deswegen klammern wir uns an Jesus und sagen, Herr, zieh uns durch das alles hindurch. Wie lange es auch dauern mag, zieh uns durch das alles hindurch. Du hast die Welt überwunden. Du bist der Sieger über Hölle, Tod und Teufel. Deswegen hänge ich mich an dich. Und der Herr hat den Feind schon besiegt. Das leere Grab. Schaue doch und erhöre mich, Herr, mein Gott, erleuchte meine Augen, dass ich nicht im Tode entschlafe, dass nicht mein Feind sich rühme, er sei meiner mächtig geworden und meine Widersacher sich freuen, dass ich wanke. Der letzte Feind ist der Tod. Jesus hat ihn besiegt. Das Grab ist leer. Jesus ist aus dem Grab herausgekommen. Und das dürfen wir mit leuchtenden Augen in diese dunkle Welt hineintragen. Wir wissen, dass er lebt. Wir wissen, dass er auferstanden ist. Deshalb leuchten unsere Augen vor Freude. Das Grab ist leer und unser Glaube ist der Sieg, der die Welt überwunden hat. Nein, der Feind wird nicht das letzte Wort haben. Der Herr hat schon gesiegt. Das Grab ist leer, darum strahlen unsere Augen, auch wenn sie noch von einem Tränenschleier verhangen sind. Die Freude ist trotzdem da. Und das Loblied zum Herrn. Der Schluss des Psalms. Ich aber traue darauf, dass du so gnädig bist. Mein Herz freut sich, dass du so gerne hilfst. Ich will dem Herrn singen, dass er so wohl an mir tut. Vier bange Fragen, vier quälende Fragen. Und jetzt hier diese wunderbare Wende. Ich aber. Er drückt sein tiefes Vertrauen in den Herrn aus, dass der Herr eine Antwort hat. Und das Überbrücken dieses Zeitraums, dieses wie lange noch, geschieht durch Vertrauen. Dieses wie lange noch, dieses quälende wie lange noch wird überbrückt durch das Vertrauen. Ich aber traue darauf, dass du so gnädig bist. Oder ich harre des Herrn, meine Seele harret, und ich hoffe auf sein Wort, wie es im Psalm 130 heißt. Ich harre, ich warte, ich glaube, ich vertraue, dass Gott eine Antwort hat, dass er eine Antwort auf das wie lange noch gibt. 1. Petrus 1, 6 bis 9. Dann werdet ihr euch freuen, die ihr jetzt eine kleine Zeit, wenn es sein soll, traurig seid in mancherlei Anfechtungen, auf dass euer Glaube bewährt und viel kostbarer befunden werde als vergängliches Gold, das durch Feuer geläutert wird, zu Lob, Preis und Ehre, wenn offenbart wird Jesus Christus. Ihn habt ihr nicht gesehen und habt ihn doch lieb. Und nun glaubt ihr an ihn, obwohl ihr ihn nicht seht. Ihr werdet euch aber freuen mit unaussprechlicher Freude, wenn ihr das Ziel eures Glaubens erlangt, nämlich der Seelenseligkeit. Das ist unser Ziel. Und dazwischen ist eine kleine Zeit. So sagt uns die Schrift, es ist nur eine kleine Zeit. Wie lange noch? Eine kleine Zeit, sagt der Herr in seinem Wort. Und dann kommt eine so unaussprechliche Freude auf uns zu, dass man es nicht fassen kann. Dass es unaussprechlich ist, so gewaltig. Und dahin müssen unsere erleuchteten Augen im Glauben immer wieder gehen, wenn wir in der Not sind, wenn wir in der Anfechtung sind. Dass der Blick auf dieses herrliche Ziel hingeht. Lest das nochmal heute Nachmittag, 1. Petrus, das erste Kapitel. Dann werdet ihr euch freuen, die ihr jetzt eine kleine Zeit durch die Not hindurch müsst. Der Herr trägt uns durch. Deswegen heißt es hier auch, mein Herz freut sich, dass du so gerne hilfst. Da ist von deiner Hilfe die Rede, von Jeshua Techa im Hebräischen. Jeshua. Und dann kommt noch diese Endung, Techa dran, deine Hilfe. Jeshua. Jesus ist deine Hilfe. Er führt dich hindurch. Hier seht ihr diesen Anwalt aus Chicago, Horatio Spafford. Er hatte allen Grund zu klagen. Aber trotz all der Schicksalsschläge, die er erleben musste, ihm und seiner Frau, hält er an Gott fest. Ja, er lobt ihn. Sein Glaube bewegt ihn dazu, anderen zu helfen. So gehen die beiden 1881 nach Jerusalem und helfen den Menschen, die dort in großer Armut leben. Und durch ihren Einsatz kommen viele Muslime und Juden zum Glauben. Das ist genau die Antwort, die der Nahe Osten braucht. Jesus. Dieses Ehepaar, die haben das Evangelium dort hingebracht. Und Juden und Muslime finden in Jesus Frieden und dadurch auch Versöhnung in ihrem ewigen Konflikt. Das ist das Geheimnis der Weltgeschichte. Das ist das Geheimnis des Nahen Ostens. Das ist das Geheimnis von Jerusalem. Und während dieser Reise nach Jerusalem, so berichtet es die Tochter Bertha, muss es also noch eine weitere Tochter gegeben haben, merke ich gerade, hatte der Kapitän des Schiffes ihn auf die Brücke gerufen. Und man hatte ausgerechnet, dass sie bei der Überfahrt genau an dem Punkt gekommen sind, wo dieses Schiff, die Ville du Havre, untergegangen ist. Und da ist er auf die Brücke gebeten worden. Und in dieser selben Nacht schrieb er auf dem Schiff bei dieser Überfahrt dieses Lied, was auch angegeben ist, vorne zu sehen. Wenn Friede mit Gott meine Seele durchdringt, ob Stürme auch drohen von fern, mein Herze im Glauben doch alle Zeit singt, mir ist wohl in dem Herrn. Der Schlussvers des Psalms, mein Herz freut sich, dass du so gerne hilfst, ich will dem Herrn singen, dass er so wohl an mir tut. Horatio Spafford lobt und singt, weil der Herr so wohl an ihm tut, trotz aller seiner Not und der Schicksalsschläge, durch die er hindurch musste. Wenn Satan mir nachstellt und Bange mir macht, so leuchtet dies Wort mir als Stern. Mein Jesus hat alles für mich schon vollbracht. Ich bin rein durch das Blut meines Herrn. Die Last meiner Sünde trug Jesus das Lamm und warf sie weit weg in die Fern. Er starb ja für mich, auch am blutigen Stamm. Meine Seele lobpreise den Herrn. Nun leb ich in Christo, für Christum allein. Sein Wort ist mein leitender Stern. In ihm hab ich Fried und Erlösung von Pein. Meine Seele ist selig im Herrn. Mir ist wohl, mir ist wohl in dem Herrn. Amen.
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1: Aufpasst, auch wir als Christen, ja, wenn wir uns nicht vom Heiligen Geist leiten lassen, dann kommt da eine Verknüpfung, wir sehen immer mehr will ich haben und du fällst vor diesem Götzen auf die Knie, wirst armselig und gierig und krank.
2: Im letzten Video haben wir darüber gesprochen, dass das Herz ganz, ganz wichtig ist, wo das ist. Und wir haben gesehen, dass es eigentlich immer da ist, wo auch die Kohle ist, ja, wo dein Schatz ist, wo du Sachen investiert hast, wo es Werte sind, ja. Und da kommt doch vielleicht ein Sprichwort dir in den Geist. Das heißt, dass das Geld die Wurzel von des Bösen ist. Ja, das Geld ist die Wurzel des Bösen. Und wollen vielleicht mal kurz diesen Vers uns angucken, weil das ist ein Vers aus der Bibel. Und zwar steht der in 1. Timotheus 6, Vers 10 müsste es sein, genau. Und da sehen wir, was da steht. Das ist nämlich ein bisschen was anderes, als was ich gerade gesagt habe. Denn die Geldliebe ist eine Wurzel alles Bösen. Erstmal nur bis dahin. Ja? So, also es wird öfters gesagt, dass das Geld eine Wurzel des Bösen ist. Und was uns eigentlich dieser Vers hier sagt, oder was dann häufig gesagt wird, ist, ja, es ist die Geldliebe. Ja? Ja. Und wenn man das auch mal hier betrachtet, auch im Kontext, ja, da muss man sagen, das stimmt auch so. Ja, das Geld an sich ist nicht die Wurzel des Bösen. Was ist die Wurzel des Bösen?
1: Ja, das Herz, was auf das Geld so fokussiert ist.
2: Ja, oder einfach die Sünde.
1: Ja.
2: Die Sünde, die
1: das
2: Sünde,
1: Herz,
2: die den Menschen.
1: Genau, die Sünde, die ja innerlich, genau, das Böse in uns. Ja.
2: Die Sünde, die in den Menschen drin ist, das ist wirklich die Wurzel alles Bösen. Ja. Und man könnte sogar sagen, der Teufel ist wirklich der Anfang von allem, was böse war, der Ursprung. Also das Geld kann in dieser Hinsicht jetzt nicht der Ursprung von des Bösen allgemein sein. Allerdings die Geldliebe, da müssen wir drüber sprechen. Ja. Und hier steht auch noch, es ist nicht die Wurzel des Bösen, sondern alles Bösen. Das heißt, auf gut Deutsch, was dieser Vers sagen will, ist, Leute, die nach Geld streben, die verfallen in ganz, ganz viele böse Dinge. Also ganz viele Sachen, die du siehst, die einfach super mies sind. Ja, wie Leute ausgelutzt werden, Sklaverei, Menschenhandel, diese ganzen Sachen. Dahinter steckt meistens Geld oder eigentlich immer Geld.
1: Ja.
2: Das ist so ungefähr, was der Vers sagen will.
1: Am Ende geht's ja fast, ja, am Ende geht's immer ums Geld.
2: Ja. Ja. Warum geht's immer ums Geld? Warum Geld? Ja, Geld, weil Geld gibt dir Macht. Ja, Geld ist einfach, Geld ist ein Multiplikator. Irgendwo habe ich mir das mal notiert. Gerade mal gucken, wo ich das finde. Das ist eine ziemlich interessante Sache. Und zwar, dass wenn du Geld als Multiplikator besitzt, ja, dann ist, du kannst zum Beispiel sagen, ah ja, super Beispiel, habe ich jetzt zwar nicht hier stehen, egal. Aber super Beispiel ist Fußball. Ja, es ist eine sehr große Diskussion. Sorry, ich will jetzt nicht diese Diskussion aufreißen, aber es ist eine sehr große Diskussion, ob Geld Tore schießt.
1: Ja.
2: Aber wir sind ja jetzt gerade, wenn man sich die Champions League anguckt, ja, da sind halt zwei englische Clubs, die oben sind, und es ist einfach die Liga, wo am meisten Geld fließt.
1: Ja.
2: Und man kommt eigentlich jetzt langsam auch zur Erkenntnis in Deutschland, dass Geld einfach, ja, schießt schon auch Tore.
1: Ja.
2: Und wenn du kannst zum Beispiel, wenn du Freunde haben willst, dann kannst du super nett sein.
1: Ja.
2: Aber wenn du generell nett bist und du hast noch einen Batzen Kohle, dann hast du sehr, sehr viel mehr Freunde. Ja. Du kannst ein super Produkt haben, was du auf dem Markt bist, aber wenn du ein gutes Produkt hast und Geld, dann wird das Ding noch so viel. Ja. Also Geld ist einfach Multiplikator. Du kannst einen schönen Diamanten haben, aber wenn du diesen Diamanten dann noch mit Geld multiplizierst, dann kannst du den noch sowas von viel schöner machen.
1: Ja.
2: Deswegen ist Geld ein totaler Multiplikator. Und das wollen wir halt gerne haben, diese Macht, die dahinter steckt.
1: Ja.
2: Und deswegen ist das Geld ist ja nicht jetzt das physische Geld, wir haben auch bald kein physisches Geld mehr, ja. Es ist ja aber das System, was dahinter steht, dass das dir Möglichkeiten eröffnet und du ein wenig mehr Gott sein kannst. Das ist das große Problem.
1: Genau, der Mensch sich selbst zu Gott macht, ist ja das Grundproblem. Ne?
2: Ja.
1: Ja. Und als Mensch, der Mensch ist ja auch, für charakteristisch für den Menschen ist ja, dass er auch insofern eine Schwachheit hat, ne? Also, dass er unbedingt Gott braucht. Ja? Mhm. Also Mensch ist angewiesen auf Gott und kommt nicht alleine klar. Und das Geld gibt dir auch so ein Sicherheitsgefühl. Ne?
2: Ja.
1: Das ist auch sowas, also was auch wieder dahin tendiert, ich brauche keinen Gott. Deswegen ist ja auch das wieder, wie das, was wir eben gesagt haben, in den westlichen Ländern, ja, wo man so viel hat und so materialistisch ist, da braucht man eben Gott ja auch nicht mehr so viel. Ne? Mhm. Und dann, ja, also dieses Sicherheitsgefühl, fälschlicherweise natürlich langfristig gedacht, ja. Mhm. Aber das stimmt, das macht uns immer mehr, es bringt uns immer mehr in Unabhängigkeit von Gott. Ja?
2: Mhm. Also Geld an sich ist nichts Schlechtes. Das kann man einfach so sagen.
1: Mhm.
2: Ja. Geld ist an sich nichts Schlechtes, hat auch im Alten Testament und so sieht man, dass das Geld benutzt worden ist auch für sehr gute Sachen. Und deswegen ist es nicht, kann man nicht sagen, dass Geld an sich unmoralisch ist, auch über Geld zu reden und über Geld nachzudenken. Aber Geldliebe, das macht dich, du tendierst in eine böse Richtung. Das ist eine ganz interessante Sache. Es gibt eine Studie, fällt mir gerade ein, dass wenn Menschen über Geld nachdenken, das ist total interessant, dann werden die egoistischer.
1: Ja,
2: man hat einen Test gemacht, wo Leute, die haben sich über irgendwelche Themen, haben die sich was durchgelesen und dann sitzt einer vor dir und dem fällt der Bleistift runter, irgendwas, wo du helfen könntest.
1: Ja.
2: Und es ist voll interessant, dass du gibst dem was, irgendwas zu lesen, Alltägliches, und die helfen viel mehr, als wenn du denen was zu kalkulieren gibst über Geld.
1: Ja.
2: Das ist die, wenn du dir über dein eigenes oder bei dein eigenes Geld zum Beispiel darüber nachdenkst, dann wirst du egoistischer. Das sind weltliche Tests, die das ergeben haben. Daniel Kahnemann, könnt ihr euch mal durchlesen.
1: Und da gibt's ja auch alle möglichen Beispiele für, ne? Also Leute, die eigentlich sowieso schon viel haben, die werden dann noch Steuerhinterzieher und Betrüger und alles Mögliche, wo man, also es ist, es zeigt schon, da ist wirklich eine Dynamik dahinter, eine schlechte, eine böse Dynamik. Und das steht ja auch hier in diesem Vers weiter. Also Wurzel alles Bösen und dann kommt weiter, der nachstrebend einige von dem Glauben abgeirrt sind. Das zeigt wieder das, also von dem Glauben, auch von dieser Vertrauensbeziehung zu Gott, von der Abhängigkeit zu Gott, von dem Leben in dem, was er uns zeigt, da sind sie dann wirklich abgeirrt. Ja, es ist sozusagen ihr Götze geworden. Ja, und haben sich selbst mit vielen Schmerzen durchbohrt. Und das ist auch interessant, dass man das ja reihenweise sehen kann, wie Menschen kaputt gehen durch Geldliebe, raffgierig, habsüchtig sind, immer mehr haben wollen. Das führt ja Leute letztlich bis in Suizid. Ja, gibt ja so Firmenchefs, glaube ich, die dann plötzlich, wollten immer mehr Geld haben. Auf einmal kam irgendeine Krise. Ihnen ist das alles verloren gegangen. Und da gab es einen Unternehmer doch in Deutschland, der hat sich ja auch vor den Zug geschmissen oder irgendwas Ähnliches jedenfalls und sich das Leben genommen aus lauter Verzweiflung. Und da fand ich ganz interessant, ich habe mal ein Zitat

0: Das ist nämlich auch sowas. Das ist nämlich so ein Ding, das duckt an das Herz des Menschen. Hm. Und wenn er auf sein Herz nicht aufpasst, hm, auch wir als Christen, hm, ja, wenn wir uns nicht vom Heiligen Geist leiten lassen, hm, dann kommt da eine Verknüpfung. Wir sehen immer mehr will ich haben. Und du fällst vor diesem Götzen auf die Knie, wirst armselig und gierig und krank. Und ganze Länder sind kaputt gegangen daran. Deswegen haben wir diese Mahnung, glaube ich, nötig. Ja, hm. Denn auch unter Christen in der westlichen Welt ist Geldliebe ein Problem, ja, mhm, auch in den Leiterkreisen, Gemeinden, Pastoren, kirchlichen mhm Systemen, ja, ging auch auf einmal sehr viel um Geld.
1: Ja. Ja, man muss einfach vorsichtig sein. Man muss einfach vorsichtig sein. Ich versuche mich für das ganze Projekt hier zum Beispiel völlig vom Geldlichen abzukoppeln. Ja, ich finde das, ja, was mich sehr beeindruckt hat, war ein Zeugnis von John Piper.
0: Ja.
1: Der einfach mal darüber gesprochen hat, als er Bücher geschrieben hat. Wenn du Bücher schreibst in Amerika,
0: ja,
1: dann fließt sehr viel Geld einfach, ja, weil du kriegst ein paar Pfennig für jeden, ja, für jeden Cent für jedes Buch, was du verschickst. Und dadurch, dass da ein sehr großer Markt noch ist, dann wirst du Millionär. Ja. Und fand ich sehr schön, das Zeugnis, was er da abgegeben hat. Als das kam, hat er sich gedacht, okay, wie mache ich das und so weiter. Hat dann eine Foundation gegründet und hat das völlig aus der Hand gegeben. Ja. Und für mich war es auch ein großes Vorbild. Wir haben jetzt nicht total viel Geld, aber solche Sachen muss man sich im Vorhinein klar, absolut, sein. Wie mache ich das, dass ich mich loslöse von diesen Dingen oder, ja, das irgendwie schon mal auf mich vorbereite darauf. Ja. Wie mache ich das, dass ich ja, dass ich das vielleicht separat, dass es separat, genau, läuft.
0: Genau, weil das ist ja die, es muss ja eine praktische Konsequenz haben. Wir sagen hier so eine Gefahr, die Geldliebe ist die Wurzel alles Bösen. Wir reden hier über Geld als Christen und deswegen können wir uns wirklich nur zurufen, behüte dein Herz mehr als, mhm, alles, ja. Dass die Geldliebe da keinen Eingang findet. Und ich denke gerade, wo du das erzählst, so ein schönes Beispiel auch von John Wesley, dieser bekannte Methodisten, Prediger in dieser Erweckungszeit, der hat eben gesagt, dass er, wenn er Geld bekommt, die haben ja damals auch, mhm, doch was bekommen, ja, die sind ja dann auch, ja, einen weiten, weiten Radius. Er hat gesagt, ich schmeiße es immer möglichst schnell von mir, ich gebe es schnell weiter, weil, mhm, wenn ich es behalten würde, würde es mich verbrennen. Mhm. Warum, hat er gesagt, ich will es wegtun, bevor es den Weg in mein Herz findet. Mhm. Ja, und das finde ich sehr, sehr, sehr gut, ja, treffend auch. Sei dir bewusst, dein Herz ist auch anfällig, ja, für solche Dinge. Mhm. Ja, solange wir hier auf der Erde leben, solange die Sünde noch in unserem Körper drin ist, haben wir da Angriffspunkte. Und deswegen,
1: vielleicht noch ein Schutzmittel dagegen ist auch in Timotheus ein paar Verse davor, ist ganz interessant.
0: Unbedingt.
1: 1. Timotheus, ja, 6, dann Vers 6. Da steht, die Gottseligkeit mit, ja, Genügsamkeit, aber ist ein großer Gewinn, haben wir ja gesprochen, Gewinn.
0: Ja. Ja,
1: ein großer Gewinn ist, das kann ich dir auch sagen, weil ich auch aus der Branche komme, vom Marketing und so weiter, das ist, wenn du genügsam bist. Das heißt, ja, du hast genug.
0: Ja.
1: Du sagst, ich brauche nichts. Ich denke so an zum Beispiel an die Frau, diese Tsunamitin, wo der Elisa da vorbeikam und die sagte, da hat er gesagt, hier, ja, brauchst du, was brauchst du? Und, ja, sie sagt, ich wohne inmitten meines Volkes.
0: Absolut.
1: Ja,
0: herrlich.
1: Ist alles gut,
0: ja,
1: alles gut. Wenn du das sagen kannst, wenn du durch die Stadt gehen kannst, als Frau zum Beispiel, kannst sagen, alles gut, ich, ja, habe alles, was ich brauche. Du guckst deinen Körper an, sagst dir, alles gut. Ja. Und wenn wir das mehr sagen können, dann ist es für jemanden, der Marketing macht, sehr, sehr schwierig. Ich kann dir sagen, sehr, sehr schwierig, mit jemandem zu reden, der, ja, mir sagt, alles gut, ich brauche, ja, nichts. Ja, dir irgendwas anzudrehen. Sobald jemand anfängt und sagt, ja, ich würde gerne, dann geht's los. Ja, ich würde gerne, dann helfe ich dir dabei. Ja.
0: Ganz genau.
1: Deswegen diese Genügsamkeit, wenn du das schon mal hast, wow, ja, da kann ich dir sagen, dass du viel, dass du sehr beschützt bist vor dieser Sache. Deswegen sag dir vielleicht ein Gedanke, der sehr wichtig ist, einfach zum Herrn zu sagen, Herr, du bist genug.
0: Ja.
1: Ja.
0: Das ist ganz wichtig. Dazu, was Genügsamkeit im christlichen Sinn ist, wie wir auch dahin kommen, da machen wir nochmal weitere Videos. Ja, bis hierhin schon mal alles Gute und ein Herz, was eben am Herrn genug hat und die Geldliebe dann rauskickt.
1: Bis dann.

die sich für sein Reich entscheiden, dass solches Opfer nicht

0: Und Josef nahm den Leib und wickelte ihn in ein reines Leinentuch und legte ihn in seine neue Gruft, die er in den Felsen ausgehauen hatte.
1: So steht's geschrieben, dass Christus leiden wird und auferstehen von den Toten am dritten Tage.

Beben. Denn der Engel des Herrn kam vom Himmel herab, trat hinzu und wälzte den Stein von der Tür und setzte sich darauf. Und seine Gestalt war wie der Blitz und sein Kleid weiß wie Schnee. Christus ist auferstanden.

Es ist nichts, was hier bleibend ist. 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Morgen vielleicht krank oder sogar nicht mehr da. 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

Gnade sei mit euch und Friede von dem, der da war und der da ist und der da sein wird in aller Ewigkeit, unser Herr und Heiland, Jesus Christus. Amen. Liebe Gemeinde, der für diesen Sonntag vorgesehene Predigtext, er steht in Matthäus 11. Wir wollen hören auf die Verse 28 bis 30. Jesus Christus ruft uns hier zu. Kommt her zu mir, alle, die ihr mühselig und beladen seid. Ich will euch erquicken. Nehmt auf euch mein Joch und lernt von mir, denn ich bin sanftmütig und von Herzen demütig. So werdet ihr Ruhe finden für eure Seelen, denn mein Joch ist sanft und meine Last ist leicht. Amen. Wir wollen beten. Lieber Heiland, wir wollen dir Dank sagen für diese gigantischen Verse, die du uns heute zurufst, Herr, die wir hören dürfen, die wir annehmen dürfen, auf die wir vertrauen können in unserem Leben, in unserer Nachfolge. Und wenn wir jetzt die Predigt darüber hören, was das bedeutet, was das ist, Herr, was du uns dazu gerufen hast, Herr, da wollen wir dich bitten, dass du uns führst und leitest durch deinen guten Heiligen Geist in dieser Predigt, damit wir alle verstehen können, was das für uns zu bedeuten hat. Und dass das passiert, diese Leitung durch deinen Geist, dass wir dein Wort annehmen und verstehen können, dazu brauchen wir deine Hilfe. Und darum wollen wir dich alle miteinander bitten. Segne du selber, reden und hören deines heiligen und lebendigen Wortes an unser aller Glauben und Nachfolge. Amen. Liebe Gemeinde, meine Eltern sind beides vertrieben. Wir hatten in meiner Kindheit nicht viel Geld. Ich weiß noch genau, wie wir unser erstes Auto bekamen. Und ich weiß auch noch, wie wir unseren ersten Fernseher bekamen. Da war ich etwa 7 Jahre alt. Schwarz-Weiß-Ding, riesengroß, kann sich heute keiner mehr vorstellen. Das Ding stand dann da, gab damals nur 2 Programme. Und ich erinnere mich noch sehr, sehr gut an die erste Sendung, die ich gesehen habe in meinem Leben. Meine Mutter setzte sich mit uns dahin. Wir durften den Fernseher nicht anfassen als Kinder. Ich, der Älteste, meine Schwester daneben und mein kleiner Bruder. Und dann haben wir geguckt, was? Die Sesamstraße. Oh, das war eine Sache, das hat mich direkt geflasht. Ne? Also Fernsehen für Kinder, ja, Wahnsinn, nicht? Heute zieht man da keinen in dem Ofen mehr her. Aber ich weiß noch, wie die begann, diese Sendung. Nämlich mit diesem Intro, mit diesem Lied. Der, die, das, wer, wie, was, wieso, weshalb, warum, wer nicht fragt, bleibt dumm. Das ist der Eingangssong bei der Sesamstraße, die Älteren kennen das noch. Meine Mutter, die ihre Kinder da beobachtet, saß daneben. Ich verstehe das noch ganz genau, hab das vor Augen. Meine Mutter war sehr hemdsärmelig, sehr knallhart. Und dann sagt die so zu uns direkt so, das hat die verstanden, das müsst ihr euch merken. Ihr müsst immer fragen, in der Schule, überall, ihr müsst immer fragen. Ja, die Kinder so genickt, wir müssen immer fragen. Haben wir auch getan, nicht so die einfachen Fragen. Wer, wie, was? Ja? Mein Bruder, der daneben saß, hat das auch geschnallt. Ja? Ist ein ganz brillanter Theologe, mein Bruder, Preis der Rheinischen Kirche. Der schrieb dann seine Doktorarbeit zum Thema hermeneutisches Verstehen des Heidelberger Katechismus, also wie Glaubenskommunikation funktioniert. Eine ganz brillante Doktorarbeit, eben, dass eben Glauben sich im Fragen und Antworten erschließt. Riesengedanken, braucht man nicht lesen, man kann bei der Sesamstraße bleiben, einfach ganz normal fragen. Das ist für mich auch so geblieben, ich habe keine Doktorarbeit geschrieben, aber ich bin bei diesem Prinzip geblieben, was meine Mutter uns mitgegeben hat. Fragen habe ich nicht nur in der Schule getan, mache ich heute auch, wenn ich Texte auslege. Ich frage den Text immer, ich frage Gott immer. Ich gucke, wer hat denn hier was gesagt? Wem wird denn das zuteil? Was passiert denn hier? So gehe ich an Texte ran. Und so kann ich mir bis zum heutigen Tag Dinge erschließen. Deshalb möchte ich das heute auch nochmal mit euch machen. Quasi die Hermeneutik meiner Mutter und der Sesamstraße mitnehmen. Und deshalb habe ich diese Predigt überschrieben, eine Sesamstraßenpredigt zur Erquickung. Wir wollen fragen, wer, wie, was, wieso, weshalb, warum. 4 Fragen habe ich mitgebracht, worüber wir uns das erschließen wollen, was Erquickung ist. Erstens, wer erquickt? Zweitens, wem wird die Erquickung zuteil? Drittens, wodurch wird man erquickt? Und viertens, was passiert nach der Erquickung? Wer, wie, was, wieso, weshalb, warum, die Sesamstraßenpredigt zur Erquickung. Erstens, wer erquickt? Nur Jesus. Können wir sagen, direkt weitergehen, aber es lohnt sich bei einer Antwort mal ein bisschen tiefer reinzugehen. Was dieser Jesus alles macht. Jetzt könnte ich da eine ganze Woche drüber sprechen, was Jesus alles macht und länger. Aber ich möchte so 3 Sachen rausbrechen, was Jesus tut, wer er ist, wenn er uns diesen Heilandsruf zuruft. Er ist erstens der Gott, der Mitleid mit uns hat. Der sieht uns hier in unserer Mühsal, in unserem Beladensein. Und das, so heißt es in der Bibel immer wieder, das jammert unseren Gott.
Der ist kein ferner Gott, der Spaß daran hat, wenn es uns nicht gut geht, sondern der ist wie ein liebender Vater zu uns. Und so wie es euch kümmert, die ihr Kinder habt, wenn es denen nicht gut geht, noch viel, viel mehr unseren Gott. Es jammert ihn. Also ich lese einfach mal ein paar Verse aus dem Matthäus-Evangelium. Dieser Heilandsruf ist ja aus dem Matthäus-Evangelium, wo das immer wieder steht halt, nicht? Matthäus 9, also zwei Kapitel zuvor, da heißt es über Jesus: Und als er das Volk sah, jammerte es ihn, denn sie waren verschmachtet und zerstreut wie Schafe, die keinen Hirten haben. Das ist was ganz Schlimmes, wenn die Gemeinde Jesu Christi, wenn das Volk Gottes keine Hirten mehr hat. Wenn keiner der Präsident ist und Bischöfe sich traut, Dinge zu tun, die notwendig sind. Wenn man sich versteckt hinter Politik und Political Correctness halt. Und nicht mal das Evangelium auf die Leuchter gestellt wird. Da hat der Herr Mitleid. Das jammert es ihn mit seiner Gemeinde. Drei Kapitel später heißt es über ihn: Jesus stieg aus dem Boot und sah die große Menge und sie jammerten ihn und er heilt ihre Krankheiten. Der sieht die Menschen und er sieht, wie sie krank sind, was sie alles runterzieht. Und dann heilt er sie. Er ist ja der Heiland. Es jammert ihn, die Krankheit zu sehen. Jesus hat auch Mitleid mit dir in deiner Krankheit, in deinem Elend, in das, was dich niederdrückt. Ein Kapitel später heißt es über die Menge, dass sie hungert haben. Dann heißt es, das Volk jammert mich, sagt Jesus, denn sie harren schon 3 Tage bei mir und haben nichts zu essen. Ich will sie nicht hungrig gehen lassen, damit sie nicht verschmachten auf dem Wege. Da jammert ihn der Hunger. Das darfst du auch wissen, wenn du heute hier bist mit deinem Hunger. Jetzt vielleicht nicht ein Hunger nach Brot und nach Spaghetti oder sonst irgendwas, sondern nach Hunger, nach einem anderen Menschen, nach Anerkennung, nach Liebe, was auch immer. Wenn du im Hunger bist und wenn das ein Elend für dich ist, wenn der Hunger nicht gestillt wird, einer ist da, der hat Mitleid mit dir. Das ist unser Herr und Heiland Jesus Christus. Der sieht dich auch in deiner Schuld. Mit dem, was du wieder verbockt hast, was ich verbockt habe. Matthäus 18 heißt es da von der Beschreibung von Gott, wo der Schuldknecht ist. Und da jammerte es den Herrn des Knechtes. Es jammert ihn, dass der so beladen ist und uns seiner Schuld trägt. Auch das ist das, was unseren Herrn unglaublich jammert. Wenn wir in Sünde fallen, deshalb ist er auf Golgatha für uns gestorben. Weil ihn das so jammert. Er hat Mitleid mit uns. Er sieht uns in unserer Trauer. Der Jüngling von Nein, das ist nicht aus dem Matthäus-Evangelium halt, das ist aus dem Lukas-Evangelium, die Geschichte halt nicht, wo er da in die Stadt kommt, dann hat die Frau ihr Einziges verloren, diese Witwe, ihren lieben Sohn. Und dann heißt es da, und es jammerte ihn. Also ich könnte jetzt hier weiter mal das alles erzählen, Wilhelm Busch hat das mal zusammengefasst. Unser Herr und Heiland hat einen Zucht zum Elend, er hat Mitleid mit denen, die tief drin sind, die mühselig und beladen sind. Das ist dieser Jesus, der hier erquickt, der Mitleid hat mit dir, der mitleidet. Dieser Jesus ist der, der uns dann ruft in unserem Leid. Das ist das Zweite, wer dieser Jesus ist. Der ist ein rufender Gott. Das ist ja ein Ruf, der hier ergeht in diesem Heilandsruf. So heißt das ja in der Theologie. Das ist der Heilandsruf, diese 3 Verse. Kommt her zu mir. Er ruft. Er ist ein Gott, der die sieht, denen es nicht gut geht. Und er ruft sie. Der sieht diesen Zachäus, diesen Betrüger, der ob seiner Schuld ausgeschlossen ist von der Gesellschaft in Jericho. Und da geht er unter den Maulbeerfeigenbaum und dann ruft er ihn runter. Er hat ihn nie zuvor gesehen. Dann ruft er seinen Namen. Zachäus, komm runter. Ich muss in dein Haus eingehen. Er ruft ihn zurück in Gemeinschaft. Das ist der Bartimäus. Das ist dieser Blinde und Kranke. Da sagt er seinen Jüngern, ruft ihn. Das ist manchmal so, dass der Herr nicht direkt ruft, sondern über die Jünger ruft er. Ruft ihn zu mir. Ruft ihn zu mir. So ergeht der Ruf unseres Herrn und Heilandes. Der Bartimäus, der Zachäus, die nehmen das an. Da ist ein anderer, den er ruft, der reiche Jüngling. Der kriegt auch den Ruf, aber der nimmt ihn nicht an. Der findet Jesus gut. Tolle Ideen, die der hat, ne? Wunderbar. So intellektuell. Aber als der Ruf kommt, gib alles, was du hast, den Armen, folge mir nach. Nein, danke, das geht nicht, weil mein wahrer Gott ist. Jesus ruft und wir müssen uns entscheiden. Nehmen wir den Ruf an oder nicht? Es gibt 2 Rufe unseres Herrn und Heilandes. Es gibt den Gnadenruf, das ist dieser Ruf hier. Komm her zu mir, ich will dich erquicken, ich will für dich da sein, ich will deine Schuld nehmen, ich will dich auferbauen.

Ich habe das mal erklärt an einem Dackel, den ich mal hatte. Kleines Hundchen, wie die Dackel sind, die hören nicht so gut. Ich ging mit dem spazieren, ohne Leine. Wir sind am Feld, der Dackel läuft weg und läuft auf dem Feld, wo gerade der Mähdrescher herfährt. Und so ein Mini-Dackel im Feld, das sieht der Mähdrescherfahrer nicht. Ja, und da kriegst du als Hundebesitzer aber die ganz große Pumpe hier. So, und dann rufst du deinen Hund und du wünschst dir nur eins, dass der Köter kommt, damit er nicht überfahren wird. So, mein Hund ist Gott sei Dank gekommen. Oh, wie glücklich bin ich gewesen, dass er meinen Ruf angenommen hätte. Wenn er es nicht angenommen hätte, wäre nicht gekommen. Und der Mähdrescher, zack, das wäre es gewesen. Und so ist bei unserem Herrn und Heiland. Der weiß auch, wo wir hingehen, ob unserer Sünde und Schuld. Nämlich in den Tod. Und das möchte er nicht. Er ruft uns. Komm, so wie ich meinen Hund gerufen habe, komm. Und gebebt habe, hoffentlich kommt dieses kleine Viechlein. Und so ruft unser Herr, der ruft auch dich, wenn du heute hier bist. Wenn du noch nicht bei Jesus Christus bist, komm, komm herzu, mit deiner Schuld, mit deinem Problem, mit deinem Kummer, mit all deinen Sorgen. Ich will dich erquicken, ich will für dich da sein und vor allen Dingen will ich dir ewiges Leben sein. Komm her zu mir. 2. Timotheus 1 heißt es, er hat uns selig gemacht und berufen mit einem heiligen Ruf. Nicht nach unseren Werken, sondern nach dem Ratschluss der ewigen Gnade, die uns gegeben ist in Christus Jesus vor Beginn aller Zeiten. Mit heiligem Ruf. Ja, mein Gott, der ruft. Hier ruft er im Heilandsruf nochmal. Und es war mein Gott, das ist das Dritte, der anleitet, Jesus, der anleitet, der uns eben auch klar sagt, wie wir den Weg zu gehen haben, wenn er uns wegruft vom breiten Weg auf den schmalen Weg, der uns ruft, hey, geh weg von diesem breiten Weg, komm auf den schmalen Weg. Und er leitet uns nicht nur auf diesen Weg, er ist selber der Weg, nicht, da habe ich da oben hinschreiben lassen halt, Jesus Christus spricht, ich bin der Weg und die Wahrheit und das Leben, niemand kommt zum Vater, denn durch mich. Er ruft uns nicht nur auf den Weg. Er ist auch selber der Weg. Jesus, der uns anleitet, diesen Weg zu gehen. Er ist unser guter Hirte, der für uns da ist. Im Psalm 23 heißt es, dass der gute Hirte seine Schafe erquickt. Halt, das ist sowas Wunderbares. Also das ist der ruft, das ist Jesus. Nur drei kurze Dinge dazu, was dieser Jesus macht. Er hat Mitleid mit dir, er ruft dich und er leitet dich an. Zweite Frage in dieser Sesamstraßenpredigt. Wem wird die Erquickung zuteil? Die Erquickung, von der die Rede ist, wer kriegt denn die? Da gibt es Vorbedingungen. Kein Automatismus. Die Erquickung, die du bei Jesus findest, die gibt es nicht für alle. So wie Sauerstoff für jedes Geschöpf Gottes hier ist, dass jeder atmen kann. Die Erquickung in Jesus, da musst du was für tun. Ja? Du musst erstens kommen. So heißt es hier. Kommt her zu mir. Jesus zwingt niemand in seine Liebe rein, zwingt niemand hinein, dass er ihm Erquickung schenkt. Aber er lädt ein. Da musst du kommen. Da musst du kommen. Weiß nicht, die Älteren unter uns, die erinnern sich noch gut daran, als die Mauer gefallen ist, da gab es 100 D-Mark Begrüßungsgeld für jeden aus der DDR. Aber das gab es auch nicht automatisch nach Hause geschickt. Man musste zu einer Sparkasse oder Volksbank gehen, da konnte man sich auszahlen lassen. Da wurde ein Vermerk gemacht und fertig. Die mussten kommen. Ich habe mal eine Statistik gelesen, irgendwie 99% der DDR-Bürger sind gekommen, haben es alle gekommen. Einladung des deutschen Staates, für 100 D-Mark sind sie gekommen. Unser Gott lädt ein zur Erquickung. Viel, viel wertvoller. Und dann müssen wir auch kommen. Ich werde gleich sagen, wo wir das kriegen halt. Aber wir müssen kommen. Und dann kriegst du das. Die Bibel ist voll von Geschichten, wo Menschen zu Jesus kommen und Erquickung finden. Ich werde nachher davon sprechen, dass Erquickung Kraftzulagen schenkt. Da ist diese blutflüssige Frau, die 12 Jahre lang keine Hilfe hat, alle Kraft verloren hat. Und dann sagt sie, wenn ich ihm nur begegne, wenn ich nur zu ihm komme und den Saum seines Gewandes berühren könnte, dann. Und dann geht sie hin und berührt den Saum, kommt zu Jesus und kriegt die Erquickung, die Kraftzulage. Da ist die kananäische Frau, deren Kind so krank ist, alles versucht hat, nichts mehr, die hört von Jesus und sagt, zu dem muss ich kommen. Zu dem muss ich kommen. Die kommt zu ihm und bleibt dran an Jesus und ihre Tochter wird gesund halt. Da ist dieser Nathanael, dieses Großmaul, dieser Angeber. Als ihm der Philippus erzählt, wer Jesus ist, sagt er, was kann denn aus Nazareth Gutes kommen? Und dann sagt er, komm. Komm und zieh es, komm zu Jesus, komm, du musst es ausprobieren. Vom Sitzen bleiben kriegst du es nicht, komm, probier es aus. Und dann kommt er zu Jesus und er sagt ihm dann ein Wort und er weiß sofort, das ist der Messias. Das ist die Hilfe, die wir haben. Komm zu Jesus und wenn du noch nicht da bist, halt, wenn du Erquickung haben willst, komm zu Jesus. Probier es aus. Ich will dich wie Philippus einladen, komm, komm und du bekommst die Erquickung, wenn du bei Jesus bist. Aber wenn du zu Jesus kommst, dann heißt es hier auch, dann musst du das als Zweiter das Joch auf dich nehmen. Es fiel ja nicht mein Begriff, was ist ein Joch? Also früher bei den Ochsenkarren, dann hatte man ein Gespann, wo 2 Ochsen reinkamen. Und die zogen dann gemeinsam den Karren. Und Jesus sagt hier, nehmt auf euch mein Joch. Und dann denken viele fälschlicherweise, oh, ich wusste doch, ist ein Haken dran bei der Nachfolge.

0: Da musst du so wieder Geld geben, musst in den Gottesdienst gehen, all diese Dinge machen. Das ist Jochtragen.
1: Nee. Das heißt, ohne Jesus ziehst du deinen Dreckskarren alleine. Da musst du mit deinem Leben alleine fertig werden und schaffst es nicht. Und da ist ein Gott, der dir sagt, hey, ich bin da, lass es uns gemeinsam tun. Ich stelle mich mit in dein Leben hinein, das ich dir gegeben habe. Wir ziehen gemeinsam. Ich stelle mich mit dir unter noch. Nimm mein Joch an. Er zwingt uns nicht hinein. Und dann gehen wir in dieses Joch. Und das ist so im Joch. Das stärkere Tier zieht den Karren mehr als das schwächere. Und bitte, wenn der Heiland Jesus Christus uns sein Joch anbietet, dann heißt das nicht, oh, du musst die Last Jesu tragen. Können wir gar nicht. Nein, der zieht mit uns. Jesus selbst trägt uns dann. Er hilft uns, er zieht unseren Lebenskarren. Du musst es nur annehmen. Stell dich ins Joch mit Jesus. Nimm ihn an, dass er dein Seilpartner ist, wenn wir vom Bergsteigen sprechen würden, halt nicht. Dass er bei dir ist. Halleluja, das Joch annehmen. Und wenn du das Joch angenommen hast, nicht, das musst du dann machen, Jesus annehmen für dein Leben, die Erquickung kriegst, dann musst du allerdings eins tun, das ist das dritte hier an diesem Punkt, dann musst du lernen von ihm. Jesus sagt ja hier, lernt von mir. Nehmt auf euch mein Joch und lernt von mir. Übrigens, Jünger sind Lernende. Das Wort Jüngero, also im Deutschen, kommt von Jüngero, heißt Lehrender. Und das griechische Wort, was hier steht, Mathetai, heißt die Mathematik, die Kunst des Lehrens, muss lernen. Jünger ist immer ein Lernender. Und wir müssen von Jesus lernen. Und wenn wir von Jesus lernen, das ist hier gemeint an dieser Stelle, sagt er uns, was wir von ihm lernen müssen. Wenn wir in seinem Joch sind, wir müssen von ihm lernen, Sanftmut und Demut. Ich war vor einem Dreivierteljahr in Paraguay. Und das ist ein lieber Bruder und Freund, Wilbert Zawatzki, wenn der das hört. Wilbert, liebe Grüße von dieser Stelle auch und Grüße nach Paraguay an die Geschwister. Und der Wilbert ist ein fantastischer Mann, Mennonit, und der stellt jetzt nach, was vor knapp 100 Jahren dort im Chaco war, wo die Mennoniten aus Russland rausgeschmissen wurden. Und die sind dann 1930 dorthin gezogen mit ihren Ochsenkarren. Jetzt hat er 50 Ochsenkarren bauen lassen, zusammen mit einer Universität, auch in Amerika. Und jetzt bildet er Ochsen auf, um diesen Dreck nachzustellen. Und ich war bei Wilbert auf der Farm, durfte auf so einem Ochsen sogar reiten halt, bin auf so einem Ochsenwagen gefahren und hatte mir erklärt, wie das ist. Das war ganz schön schwierig. Hat jetzt 100 Ochsen nur für diese Karren ausgebildet. Und das Problem ist, Ochsen ziehen nicht automatisch ein Joch. Das musst du denen beibringen. Du musst einen Ochsen haben, der das kann. Und dann musst du einen ungebildeten Ochsen nehmen, daneben packen. Und dann dauert das Wochen. Und die müssen dann miteinander gehen, bis sie das checken in dem Joch. Da geht der eine Ochse zum Trinken, der andere. Der erste wehrt sich immer halt, nicht, der keine Erfahrung hat. Bis der irgendwann checkt, es bringt nichts. Wir müssen immer gemeinsam machen, bis sie das synchron machen, bis Ochsen miteinander gehen. Da muss der, der keine Ahnung hat, sich an dem Erfahrenen ausrichten. So, und so ist das bei dem Joch Jesu Christi. Wenn wir die Erquickung haben wollen, dann müssen wir uns von Jesus auch führen lassen. Dann müssen wir sein wie er. Dann dürfen wir nicht weitermachen mit Hochmut, Ungeduld, Geldgeilheit, Aggressivität. Das läuft bei Jesus nicht. Sondern, das sagt Jesus hier, was braucht es? Denn ich bin sanftmütig und von Herzen demütig. Das ist dann das, was wir anstreben müssen. Wenn wir Erquickung haben wollen, müssen wir uns abwenden von all diesen irdischen Dingen, die in uns sind, und das Wesen Jesu annehmen. Da gibt es eine Menge drüber zu sagen halt, aber zwei Dinge macht Jesus aufmerksam hier, deshalb müsste ich sie euch vor Augen nochmal sagen. Hey, wenn du Erquickung haben willst, lass von deiner Aggressivität, lass von deinem Ungeduld, lass von deiner Geldgeilheit, von der Sexgeilheit, was auch immer, von deinem Hochmut, da wirst du keine Erquickung finden, da kriegst du nur Unruhe, das sind die Dinge des Teufels. Nimm Sanftmut und Demut. Gott widersteht den Hochmütigen, den Demütigen gibt er Gnade. Selig sind die Sanftmütigen, denn sie werden das Erdreich besitzen. Da könnten wir jetzt eine ganz eigene Predigt wieder drüber machen halten. Ich habe auch schon über Sanft, über Demut eigen gepredigt halt. Aber nochmal das für euch zur Erinnerung. Wenn ihr ins Joch Jesu geht, damit es euch gesegnet wird, da könnt ihr nicht den Weg bestimmen, ja? Wie so ein ungebildeter Ochse im Joch. Dann bestimmt der Heiland mit seinem Wesen euch. Und das, was ihn ausmacht, ist Sanftmut und Demut. Und da müssen wir hineingebracht werden, genauso wie so ein ungebildeter Ochse, der keine Erfahrung hat, vom Joch ziehen, von dem Ochsen, der das schon weiß und sagt, es geht nur zusammen. Also, wem wird Erquickung zuteil? Erstens der, der zu Jesus kommt. Zweitens der, der das Joch Jesu annimmt. Und der, der von Jesus lernt, nämlich Demut und Sanftmut. Dritte Frage in dieser Sesamstraßenpredigt, wodurch wird man denn erquickt? sagt die Bibel ganz ausführlich. Auch hier wieder drei Punkte. Wodurch wird man erquickt? Als erstes durch Gottes Wort. Ich habe euch eben erste Lesung mitgebracht aus Psalm 119. Und da heißt es in Vers 50, das ist mein Trost in meinem Elend, dass dein Wort mich erquickt. Das ist das. Seht das? Ist der Quell aller Erquickung, die Bibel. Wenn du traurig bist, wenn du bekümmert bist, flehe Jesus im Gebet an und dann lies Bibel und hol dir die Erquickung ab, die hier drin ist. Also wenn du Durst hast, gehst du ans Kühlschrank, holst die Flasche Wasser raus, gießt dir ein, da weißt du, wo du Wasser zu finden hast. Wenn du keine Kohle hast, als Portemonnaie leer ist, da gehst du zur Bank, EC-Automat, Karte rein, da wird die Kohle abgehoben, hast du wieder Geld drin. Wasser im Glas, Geld im Portemonnaie. Ja, und die Erquickung, die hole ich mir auch ab, die gieße ich mir ein, die hebe ich mir ab aus der Bibel. Und wenn du jetzt wissen willst, wo der Geldautomat steht, ist ja auch so eine Sache, wenn ich weiß, wo der Geldautomat ist, dann sage ich dir immer klar und deutlich so ein paar Stellen, wo Geldautomaten stehen zum Abheben, wo die Wasserflasche steht, der Erquickung. Wenn du Erquickung brauchst, wie gesagt, flehe den lebendigen Gott an und für die nächste Woche drei Bibelstellen, die ich dir aufschreibe, als besondere Hausaufgabe. Erstens Psalm 91, zweitens Matthäus 6, 25 bis 34 und drittens Offenbarung 21 bis 22. Diese drei Bibelstellen, die lesen jeden Tag und gucken, was der Herr dir da sagt. Da kommen die Leute immer wieder um die Ecke, ja, ich habe schon verstanden halt nicht, dass diese Texte voller Erquickung sind. Aber die Frage, die sich mir dann eben stellt, darf ich das denn annehmen? Das ist auch zu ganz anderen gesprochen halt, nicht? Zum Volk Israel und ist das nicht allgemein nur da geschrieben zu den Gemeinden der Sendschreiben und sowas oder zu den Menschen der Bergpredigt, Matthäus 6, der Bergpredigt. Wir müssen eins merken, geht ja heute um Verstehenslehre, Hermeneutik halt nicht, alles, was Gott zu seinem Volk und zu seinen Heiligen gesagt hat, das geht alle Christen an, alle. Spurgeon hat einmal gesagt, wo er dem Einzelnen einen Born, also eine Wasserquelle erschließt, sollen sich alle daran erquicken. Ob er nun das Wort einem Mose, ob er es einem Abraham, einem David gegeben hat, bleibt sich gleich. Er hat es dir gegeben. Wenn du zum Samen des Bundes gehörst, also so sagt Spurgeon, also wenn du Kind Gottes giltst, dann gilt dir genau dasselbe, wie David, Abraham, Petrus, Paulus gesagt wird. Deshalb das annehmen, nochmal, wenn du Erquickung brauchst, geh ins Wort und dann nimm das an. Worte, die für dich geschrieben sind, wo der Herr mit dir kommuniziert. Nochmal, Psalm 91, Matthäus 6, 25 bis 34 und Offenbarung 21 bis 24. Also wird man erquickt, wodurch? Erstens durch Gottes Wort. Zweitens durch Gottes Gerechtigkeit. Auch hier wieder der Schriftbeleg. Auch wieder Psalm 119 haben wir eben schon gehört. Ich habe die Lesung nicht umsonst ausgesucht. Da heißt es, siehe, ich begehre deine Befehle. Und dann kommt es, erquicke mich mit deiner Gerechtigkeit. Mit deiner Gerechtigkeit. Wenn jemand Christ ist, dann wird ihm eins bewusst, das unterscheidet den Christen von mich, dass er schuldig ist. Er hat Sünde. Und die Sünde drückt dich. Und du merkst, ich kann nichts gegen meine Schuld und Sünde tun. Ich nicht. Meine Gerechtigkeit bringt es nicht. Ich verzweifle am Wort. Dieser Psalm 119 geht ja ums Wort Gottes. Ich schaffe die Satzung nicht. Ich scheitere dran. Das ist ja das Thema von Luther. Als der Mönch wird und versucht, sein Leben hinzukriegen. Jahre sagt er, ich schaff's nicht. Und obwohl er so ein vorbildliches Leben führt, in der Bibel liest, übersetzt, alles sich quält und betet und fastet, er schafft es nicht. Bis er eins rafft bei der Übersetzung von Römer 1. Die Gerechtigkeit Gottes ist nichts, was ich ihm bringen kann, sondern die mir geschenkt wird halt. Das ist der Punkt. Erquicke mich durch deine Gerechtigkeit. Das nennt er sein Turmerlebnis, als er das in der Theologie schnallt, was auch der Urgrund für alle lutherische Reformation ist. Gottes Gerechtigkeit wird uns geschenkt. Wenn du leidest unter deinen Sünden und deiner Schuld, die du getan hast, und dann Jesus kommt und dir diesen Rucksack abnimmt und du ohne diese Schuld weitergehen kannst, das ist Erquickung, Gottes Gerechtigkeit. Sein Blut macht uns frei. Wird uns das nicht abgenommen, diese Sünde und Schuld, dann gehen wir wegen dieser Sünde und Schuld in den Tod. Aber wenn der Heiland kommt mit seinem Blut und wäscht uns rein, dann sind wir frei, dann sind wir lebendig. Das deutsche Wort Erquickung kommt von quick, das ist altgermanisch. Und quick heißt einfach lebendig. Wir haben das ja noch, er ist quick lebendig, das ist so eine Doppelung. Lebendig, dann hast du Leben, dann geht es dir wieder richtig gut. Wenn dir deine Schuld und Sünde genommen ist, Sünde, Schuld führt in den Tod. Die Gerechtigkeit Gottes nimmt dir die Sünde und du wirst wieder erquickt. Das versteht allerdings nur ein wiedergeborener Mensch. Die, die heute unter uns sind und zuschauen, die sagen, wovon redet denn der? Ja, das ist ja so, wenn du eingelullt bist als Weltmensch vom Widersacher, ne, der sagt, das ist alles in Ordnung, du hast keine Schuld, nicht, die anderen sind noch schlimmer als du. Und wenn du was schlimm gemacht hast, ja, hast du ein schlechtes Elternhaus gehabt und deine Frau dich nicht genug geliebt und man redet sie mal raus. Ja, da ist die Sündenerkenntnis betäubt. Aber der Christenmensch weiß, ich habe Schuld und Sünde, dann leidest du drunter. Aber wunderbar, wir können uns erquicken lassen. Und ich falle dir immer wieder in Schuld und Sünde als Christ. Ja? Ich komme immer wieder unter das Kreuz, lass mich reinwaschen von dem Blut und erlebe Erquickung. Abendmahl, was ist das für ein Erquickungsmahl, wenn wir das erleben dürfen, wenn wir frei werden von Schuld und Sünde. Halleluja. Gottes Gerechtigkeit, dadurch wird man erquickt. Und man wird erquickt, das ist das Dritte, durch die Kinder Gottes. Das war die zweite Lesung, die ich mitgebracht habe, die habe ich nicht umsonst ausgesucht, wo Paulus, der nur wirklich so ein Knaller im Glauben ist, was für ein starker Mann, besonders bevollmächtigt, aber der hat auch so seine Schwächephasen. Natürlich gründet er sich im Wort, natürlich gründet er sich beim Herrn, aber er hat auch Stärkung durch die Gemeinde. Da hat er geschrieben, ich hoffe, dass ich bei euch durchreisen kann, euch sehen kann. Und dann lasst ihr mich, dass ich mich zuvor ein wenig an euch erquicke. Ja? Gemeinschaft mit Brüdern und Schwestern, die einen stärken im Glauben, die einen auferbauen. Das braucht Paulus und das schenkt die Gemeinde. Und das ist das, was wir haben dürfen, wenn wir Gemeinde haben, an Brüdern und Schwestern. Erquickung. Menschen, die mit uns Lasten teilen. Das ist der Grundprinzip der christlichen Ethik, Galater 6,2, einer trage des anderen Last, werde ich das Gesetz Christi erfüllen. Aber vielleicht ist das der Auftrag für uns ja nächste Woche, zu sagen, hey, ich bin eigentlich gut dabei, wo kann ich denn zum Erquicker werden? Wo kann ich denn so eine Gemeinde in Rom sein für diesen Paulus? Mitnehmen, also nicht nur Hausaufgabe zu sagen, lest die Texte zur Erquickung, nein, guckt einfach mal, wo ihr Erquicker werden könnt. Das macht Gemeinde aus. Wir wollen einander helfen und beistehen. Wir, die wir Brüder und Schwestern sind. Das, was sie draußen der Welt macht, gucken wir auch ein bisschen nach. Aber wir wollen Gutes tun an jedermann, am meisten an den Glaubensgeschwistern. Für andere, die im Herrn sind, zum Erquicker werden halt. Man wird durch Brüder und Schwestern erquickt. Und hoffentlich seid ihr in der Gemeinde, wo ihr das auch immer wieder erlebt. Und wo ihr euch nicht nur ärgert am Pastor oder am Kirchenvorstand, halt, sondern wo ihr Erquickung erlebt. Denn das passiert, dass eben Gott seine Kinder gebraucht, um die anderen Kinder zu erquicken. Wodurch wird man erquickt? Durch Gottes Wort, durch Gottes Gerechtigkeit und durch Gottes Kinder. Und dann viertes und letztes, in dieser Sesamstraßenpredigt. Was passiert nach der Erquickung? Also wenn man Erquickung erfasst, dann was ist dann? Erstens, man bekommt Kraft zu laden. Jesus spricht Menschen an, die mühselig und beladen sind. Wenn er ihnen die Erquickung zuwendet, dann kannst du wieder neu ins Leben gehen. Dieses Leben kostet uns so viel, ist so mühselig halt. Mit zu viel Sorgen belastet. Aber wenn der Heiland da ist, dann kriegst du wieder die Kraft zu laden. Wir sind ja in den letzten Jahren alle so zu Batterieexperten geworden. Der ein oder andere von euch fährt ja auch so ein E-Auto. Ja. Neulich mit einem Kollegen gesprochen, der sagt, ich habe auch so ein Ding gekauft. Problem ist nur, also wenn da kein Saft mehr auf der Batterie ist, dann wird es ganz schön übel. Nicht? Also so, du fährst ganz locker, alles super, bist auch schneller als jedes andere Verbrennerauto. Aber wenn dann so die Batterie bei nur noch 20% ist, bis dann draußen noch sehr kalt ist, du musst aber noch so 20, 30 Kilometer fahren, dann weißt du, oder fährst dann besser auf der Autobahn mit 80 in einem LKW her, im Windschatten halt nicht, dann musst du erstmal wieder an die Batterie, damit wieder Saft in den Karren reinkommt, nicht? Damit das Ding wieder voll ist. Kraft zu laden. Und so ist das bei Erquickung. Wenn wir in dieser Welt gehen, da wird uns auch die Kraft abgezogen. Aber Erquickung von Gott heißt, mein Herz, meine Seele wird aufgeladen mit Kraftzulagen aus der ewigen Heimat. Das Gehen in dieser Welt verlangt mir und euch vieles ab. Es ist mühselig und beladen bei all dem Schönen, was wir erleben. Aber das ist die Wahrheit. Fragt mal ältere Leute, die werden euch was erzählen. Bei all dem Schönen, am Ende vom Tag ist es nur Mühsal und beladen sein. Aber für diese Mühsal kriegen wir Kraftzulagen, dass es weitergeht. Wenn wir uns in der ewigen Heimat verorten, wenn wir die Hände falten und bitten, Herr, ich harre auf dich, gib du mir Kraft zu laden. Gestern Losungstext, Jesaja 40. Die auf den Herrn harren, kriegen neue Kraft, dass sie aufhören mit Flügeln wie Adler, dass sie laufen und nicht matt werden, dass sie wandeln und nicht müde werden. Wir müssen nicht an irgendeine Tankstelle, an irgendeiner Sache hier um die Straßenecke fahren. Wir gehen ins Gebet zum Heiland und dann erharten wir die Kraft zu laden. Da werden wir aufgetankt aus der himmlischen Heimat. Das passiert. Und dann gehst du weiter durchs Leben. Weiter geht's mit Jesus Christus. Aber es passiert noch was anderes. Man findet zur Ruhe. Das Wort, das hier steht, in diesem Text, Erquickung, steht übrigens zweimal drin. Und es wird in der Lutherbibel zweimal unterschiedlich wiedergegeben. Einmal heißt es wirklich Erquickung, das Lebendige. Aber auch wenn es da heißt, so werdet ihr zur Ruhe finden, auch dort steht das Wort Anapauso, zur Ruhe finden. Erquickung heißt sowohl Kraft zu laden, jawohl, geht weiter, aber heißt auch zur Ruhe finden. Wow. Wenn ich die Kraft des Heilandes gespürt habe, in meinem Elend, in meinem Mühsal, da werde ich ruhig. Da werde ich ganz ruhig. Dann ist alles in Ordnung. Dann kann ich wieder ruhig schlafen. Ich habe vor über ein Jahrzehnt, die Älteren, die hier schon länger sind, wissen, mal einen schweren Unfall gehabt. Es ist ein Hochsitz umgekippt, auf dem ich gesessen habe. Also ich bin nicht runtergefallen. Wird immer gesagt, der Latzel ist damals vom Hochsitz gefallen. So doof bin ich nicht. Nein, der ist in einem Sturm umgefallen mit mir. So. Ergebnis war Arm gebrochen, Bizeps abgerissen, 3 Rippen gebrochen. Dann haben die den Arm operiert. Und die Schmerzmittel haben nicht gewirkt. Und wer schon mal Rippen gebrochen hat, ich habe auch Bein gebrochen, alles, aber Rippen sind richtig Mist. Aber auch diese Kiste, ich hatte Schmerzen, ich habe es nicht ausgehalten. War da im Krankenhaus, gehe da zu den Krankenschwestern, ich sage, geben Sie mir was. Ja, ja, ja, so ein Tablettchen, nicht geholfen, 1/2 Stunde wieder. Und da war ich ein bisschen zorniger mit Schmerzen, ist nicht so gut auszuhalten mit mir. Ich habe das nochmal gesagt, halt so, wieder was gegeben, hat nicht geholfen. Und dann beim 3. Mal bin ich da ausgerastet in dem Schwesternzimmer. Und die Schwester hat ganz locker reagiert. Hat gesagt, kein Problem mehr dazu. Ist sie gegangen, dann hörte ich nur, wie eine andere Schwester sagt, das willst du dem nicht geben. Und die andere sagt, der kommt die Nacht nicht mehr. So, komm wieder. Und wir gehen zusammen mit so einem Becherchen in das Zimmer. Die gibt mir das, ich trinke das. Und nach 10 Sekunden, ich war wirklich auf so einer Blumenwiese, da war irgend so ein Morphiumpräparat halt. Ne? Alles weg. Ich hatte so furchtbare Schmerzen. Ich kühlte sie aus. Kein Schmerz mehr. Ich habe mich hingelegt. Und ich habe 10 Stunden am Stück geschlafen halt, nicht? So, das zum Bild Ruhe finden in all der Mühsal. So, jetzt will ich niemanden zum Morphiumkonsum aufrufen, das habt ihr richtig verstanden. Aber bei Jesus kriegst du Erquickung in der Mühsal, dass du verstehst, hey, ich kann ruhig sein. Ich kann wieder ruhig schlafen halt. Das macht Erquickung, das passiert, wenn wir das erlebt haben. Und dann kommt das Dritte, wenn man das erlebt hat. Wenn ich die Kraftzulagen von diesem Herrn erlebt habe, wie wunderbar der ist halt, nicht? Wenn ich zur Ruhe gekommen bin, hey, dann reflektiere ich, was ich für einen Gott habe, der das für mich tut, wer dieser Jesus ist. Und dann brichst du in Jubel auf. Im Psalm 23 heißt an einer Stelle, er erquicket meine Seele. Und im Hebräischen steht ein Wort, Jeshuvev, das heißt so viel wie wiederhergestellt. Also das griechische Wort für Erquickung ist was anderes halt als das Wort im Hebräischen. Das Hebräische heißt, ich bin wiederhergestellt. Ich bin wiederhergestellt. Oh, und da freut man sich richtig. Ich habe vor einigen Wochen ist mein Computer abgeschmiert. Das ist richtig schwierig, weil ich habe keine Ahnung von Computern halt. Da bist du hilflos. Kriegst das Ding nicht hoch halt. Gott sei Dank haben wir liebe Brüder hier in der Gemeinde angerufen. Die haben sich drum gekümmert. Aber du bist so einen halben Tag am Trocknen, kannst nichts machen, keine E-Mails beantworten, Predigten nicht vorbereiten. Oh, total hilflos halt. Du hängst in der Luft halt, nicht so zu sagen. Und dann kommen die Brüder, zack, zack, setzen das Ding wieder und es läuft alles wieder. Das ist wieder hergestellt. Oh, danke, lieber Bruder, danke, danke, danke, danke. Da ist man so richtig froh, das kennen wir alle. Und so ist Erquickung auch. Ja? Wenn der Herr uns wieder hergestellt hat, in der Mühsal, in dem Beladensein, wenn es wieder läuft, alles wieder in Ordnung ist, wir die Kraftzulagen aus der Höhe bekommen haben, dann ist der Jubel bei uns. Halleluja, Herr, Halleluja, was bist du für ein wunderbarer Gott, den wir haben dürfen halt, nicht? Das ist das Endresultat. Wenn du Erquickung erlebt hast, es dir wieder richtig gut geht, alles in Ordnung ist, Halleluja. Und wisst ihr, was passiert, wenn eines Tages die finale Erquickung kommt, wenn irgendwann der Tod kommt, wir in ziemlich Jerusalem eingehen, dann ist Erquickung die ganze Zeit, nur noch Halleluja singen, nur noch jubeln. Warum? Weil der Herr uns wiederhergestellt hat halt, nicht? Weil er uns ewiges Leben gegeben hat, wieder ins Paradies gebracht hat, in den Urzustand, wie er die Schöpfung wollte halt. Das ist das, was bei Erquickung passiert. Man erhält Kraftzulagen, man findet zur Ruhe und man bricht in Jubel aus. Ich habe die Predigt begonnen eben mit diesem Trailer aus der Sesamstraße. Der, die das, wer, wie, was, wieso, weshalb, warum, wer nicht fragt, bleibt dumm. Ja? Wer nicht fragt, bleibt dumm. Das ist auch pädagogisch so, auch an die Jugendlichen halt und die jungen Menschen halt, fragt, in der Schule überall, fragt, hinterfragt und auch in der Theologie fragt. Aber ich möchte es beziehen hier drauf noch einmal. Wer, wie, was, wieso, weshalb, warum, wer nicht fragt, wird nicht erquickt. Ja? Wenn du nicht nach diesem Gott fragst, wenn du nicht hingehst, wirst du nicht erquickt. Deshalb diese Sesamstraßenpredigt zu erquicken und frag und such nach diesem Gott. Und so will ich dir noch einmal, euch noch einmal dieses wunderbare Wort zurufen, unseren Heilandsruf, den wir heute als Predigtext geschenkt bekommen haben. Jesus Christus spricht zu dir. Kommt her zu mir, alle, die ihr mühselig und beladen seid. Ich will euch erquicken. Nehmt auf euch mein Joch und lernt von mir. Denn ich bin sanftmütig und von Herzen demütig. So werdet ihr Ruhe finden für eure Seelen. Denn mein Joch ist sanft und meine Last ist leicht. Alle Ehre, Lob und Preis unserem Herrn und Heiland Jesus Christus, der uns solches zuruft, der unser Erquicker ist. Amen. Und der Friede unseres allmächtigen Gottes, der sehr viel höher ist als alle unsere menschliche Vernunft, er bewahre unsere Herzen und Sinne in Christus Jesus, unserem auferstandenen und lebendigen Herrn. Amen.

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0: Es ist 12 Uhr.
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2: Hallo und herzlich willkommen zu einer neuen Folge Frag den Kotsch. Ich bin Benjamin, bei mir sitzt Tina und natürlich Michael Kotsch. Ich bedanke mich, dass du heute da bist. Wir stellen uns heute die Frage, wie wurde in der Bibel Seelsorge betrieben? Wir freuen uns, dass du eingeschaltet hast und ich würde sagen, wir fangen erstmal an, uns so ein bisschen eine Definition von Seelsorge zu erarbeiten. Was ist Seelsorge überhaupt? Was bedeutet denn der Begriff Seelsorge? Weil in der Bibel ist das ja kein Wort, was grundsätzlich so vorkommt.
3: Ja, also wir hatten uns ja im Vorfeld auch schon etwas unterhalten und dann hatte Tina ja darauf hingewiesen, dass in manchen Gemeinden wird Seelsorge in erster Linie bezogen so auf Bekehrungsgespräch. Mhm. Also er ist jemand, der kennt Gott nicht und jetzt erklärst du demjenigen, du bist von Gott getrennt und du musst deine Sünden bekennen und dann wird dir die Sünde vergeben und so. Und ich würde durchaus sagen, das ist auch ein ganz zentraler, wichtiger Punkt von Seelsorge. Der spielt ja schon eine ganz entscheidende Rolle. Aber Seelsorge vom Begriff her ist ja die Sorge um die Seele, so könnte man das wohl sagen. Und mit Sorge ist gemeint, also einmal, es geht mich an. Und zwar nicht nur meine eigene Seele, sondern auch die Seele der anderen Menschen. Also das heißt, wie es dem anderen geht. Heute würden wir vielleicht auch manchmal sagen, eben psychisch, seelisch, das passt, gehört ja ganz nah zusammen, geistlich auch dabei. Und weil es mir Sorgen macht, ist nicht nur so, dass ich jetzt depressiv zu Hause sitze und dann da weine oder so, sondern dann versuche ich dem anderen oder natürlich jetzt auch bei mir selbst, etwas zu verändern. Also irgendwie da ein Gespräch zu suchen, auf Sachen hinzuweisen, die der andere entweder schon weiß oder den anderen zu unterstützen. Und das alles kann Seelsorge sein. Also Seelsorge ist dann in erster Linie mit dem Reden. Also ich rede etwas, ich sage etwas, ich frage nach, um zuzuhören, wie es dem anderen geht. Ich versuche dann, das zu reflektieren, auf Sachen aufmerksam zu machen, die dem anderen vielleicht jetzt nicht ganz deutlich geworden sind. Aber ich versuche dann auch mit dem anderen ein paar Stückchen des Weges zu gehen. Also ich glaube, Seelsorge muss nicht nur in Worten liegen, sondern kann auch in ganz praktischer Sache liegen. Also zum Beispiel daran, dass du jemanden tröstest oder jemanden praktisch in einer Arbeit hilfst oder sich total überfordert fühlt damit. Das kann auch so eine Art Seelsorge sein. Also Seelsorge, eben ich sorge mich um die Seele eines Menschen, ein Stück weit bei mir selbst, ein Stück weit bei anderen. Und insofern, glaube ich, betreiben wir alle auch, wenn wir aufmerksam als Christen leben, immer wieder Seelsorge und benennen es dann vielleicht auch gar nicht ganz deutlich so. Also du bist in einem Hauskreis und erzählt dir einer, ich habe jetzt eine Prüfung, mir geht alles so schlecht und ich bin so fertig und so. Und dann sprichst du vielleicht jemandem Mut zu. Und auch das würde ich durchaus als Seelsorge bezeichnen, wenn es ernst gemeint ist oder wenn es nicht nur eine Floskel ist.
2: Also kann man so quasi grundsätzlich sagen, das Erste, was dazu gehört, ist, dass ich mich um die Seele des Gegenüber an Sorge und dass daraus eine Handlung resultiert, die ihm helfen soll.
3: Genau. Und Handlung ist eben jetzt etwas, was ich tue, auch was ich sage.
2: Genau.
3: Und das bedeutet ja, dass das schon so ein bisschen so ein Trend ist, gegen einen Trend, der sehr darauf schaut, nur, was geht mich an. Also das heißt, ich sage dem anderen nur was, wenn der mich nervt. Dann sage ich, hey, du nervst mich. Aber vielleicht nervt er mich gar nicht, aber der macht gerade sein Leben kaputt. Dann sage ich, ja, egal. Mach, was du willst. Das wäre dann eben nicht Seelsorge, sondern Seelsorge ist ja so. Und da sind wir dann auch wieder bei der Bibel, weil das sind Menschen und da sind wir aufgefordert, dass uns der andere nicht egal sein soll, sondern dass wir Anteil nehmen am anderen und dass wir auch das Gute für den anderen wollen und ihm deshalb dabei helfen. Und da wäre dann ja auch Gott, der manchmal Seelsorge betreibt, weil Gott ja auch das Gute für den Menschen, also für dich und für mich und so will. Und deshalb auch was unternimmt. Also er steht nicht nur einfach da oder ist im Himmel, sondern er unternimmt etwas, damit ich seelisch von meinem Leben vorankomme oder dass Dinge, die eben nicht gut laufen, besser laufen oder so. Und ja, aber eben deshalb sehen, also Anteil nehmen am anderen und dann etwas machen, sagen, was weiterhilft.
4: Es gibt ja auch Menschen, die jetzt nicht unbedingt mit Jesus unterwegs sind, die würden vielleicht auch sagen, ich betreibe Seelsorge. Wo ist denn dann der Unterschied zwischen Christen?
3: Ja. Genau, also glaube ich, das könnte man auch durchaus so sagen, weil Seelsorge an sich, da gibt es bestimmt Leute, die haben Empathie mit jemand anders oder die wollen auch jemanden einfach trösten, weil sie merken, dem geht es jetzt schlecht und so. Ein ganz wesentlicher Unterschied besteht dann, glaube ich, darin, wie ich die Fragen oder die Schwierigkeiten des anderen sehe und einordne und welche Wege ich dem anderen vorschlage oder was ich dort benenne, als wo ich meine, das ist ja auch ein Defizit. Also meinetwegen, dann hast du irgendeinen Menschen, der ist jetzt in der Ehekrise. Und dann würde vielleicht die beste Freundin der Frau, die würde sagen, ah, dein Typ, der nervt und trenn dich einfach von dem, dann geht's dir besser. Als Christ, wenn ich jetzt weiß, dass Gott eigentlich Ehe will und dass Gott auch will, dass ich nicht nur auf die Fehler des anderen schaue, sondern auch meine eigenen Fehler sehe, jetzt würde ich als Christ eben diese Prinzipien, die Gott mir gegeben hat, für mein eigenes Leben und für das Zusammenleben anwenden auf diese Situation. Und dann versuchen, vielleicht bei dieser Person, jetzt meinetwegen, wenn ich jetzt mit der Frau sprechen würde, herauszufinden, ja so, woran liegt das und was könnte man denn da ändern? Und nicht von vornherein gleich sagen, jetzt geht man, sondern zu sehen, also wo musst du vielleicht auch Sachen ändern, vielleicht auch wo der andere, also wo ist so das Idealbild, was Gott hat? Und weil Seelsorge geht ja immer davon aus, ist es irgendetwas, was jetzt nicht ganz so rund läuft und jetzt wollen wir helfen, das etwas idealer zu machen. Dann ist ja die Frage, ja, was ist denn jetzt das Idealbild? Und dieses Idealbild hängt sehr stark ab von der Weltanschauung, die ich habe, von dem Weltkonzept, von dem, was ich als glücklich und gut betrachte. Und da würde ein Mensch ohne Gott eben andere Ziele verfolgen als der, der Christ ist. Und da liegt, glaube ich, ein wesentlicher Unterschied zwischen dem, wo man sagen könnte, da macht jemand Seelsorge, der nicht gläubig ist, oder da macht jemand eben Seelsorge, der gläubig ist. Und unter uns als Christen sprechen wir ja meistens, wenn wir von Seelsorge sprechen, eben die, wenn man gläubig ist. Aber im Grunde genommen sind ja manche Sachen ähnlich, wie zum Beispiel, du gehst zum Sozialarbeiter oder zum Psychotherapeuten oder sonst wie dahin und da erzählst du auch deine Sorgen und deine Probleme und er versucht dir auch zu reflektieren und eine Antwort zu geben. Da könnte man sagen, ja, das ist eine Art säkulare Seelsorge. Und das müssen wir natürlich unterscheiden, weil der versucht dir auch zu helfen, in deinem Leben was zu verändern oder was zu erkennen, aber nach anderen Prinzipien und mit einem anderen Ziel vor Augen.
2: Genau, also was wir jetzt ja daraus mitnehmen können, ist bezüglich jetzt auch der Definition von biblischer Seelsorge ist, es ist die Sorge um die Seele, woraus Handeln resultiert, was dem Gegenüber mehr zu Gott bringen will. Mhm.
3: Und wenn man, oder eben auch auf die Maßstäbe Gottes hinweist, oder auf das Denken Gottes hinweist oder so etwas.
2: Genau. Und da ist jetzt natürlich die Frage, wo trifft denn jetzt diese Definition auf die Bibel zu? Wo finden wir in der Bibel zum Beispiel Beispiele dafür, dass das stattgefunden hat?
3: Ja, also ich würde jetzt unterscheiden einmal Altes Testament, Neues Testament, weil da die Prinzipien auch etwas unterschiedlich ablaufen. Und dann in beiden Seelsorge, die von Mensch zu Mensch geschieht und Seelsorge, die von Gott zu Mensch geschieht, die dann uns aber wieder ein Vorbild sein kann. Weil Gott wird ja in der Bibel sowohl Altes als auch Neues Testament dann für diejenigen, die das wollen, also die mit Gott leben wollen, als Vater bezeichnet oder manchmal auch als Hirte bezeichnet, der sich dann um seine Schäfchen kümmert. Und wenn er sich um sie kümmert, dass es ihnen gut geht, ist das ja auch eine Seelsorge. Also das heißt, wir finden sowohl im Alten als auch im Neuen Testament Menschen, die in schwierigen Situationen sind. Manche merken das, manche merken das noch nicht. Und dann greift Gott in irgendeiner Weise ein, versucht da was zu reflektieren, Menschen auf die richtige Bahn zu bringen oder zu trösten, zu ermutigen, weil es ihnen schlecht geht. Und da ist Gott dann auch so eine Art Seelsorger, indem er aktiv wird durch das, was er sagt, aber auch durch das, was er tut. Und dann finden wir losgelöst davon dann Menschen, die Seelsorge betreiben. Und manche Beispiele haben wir dann, die sind negativ. Also wir merken ja, das klappt ja gar nicht gut. Und manche, das klappt dann positiv. Also wo sie dann auch das machen, was sie hätten tun sollen und wo das dann hinterher auch gut rauskommt. Und manchmal finden wir sogar im Neuen Testament dann die direkte Aufforderung für Seelsorge. Also, dass wir aneinander Anteil nehmen sollen, dass wir einander trösten sollen zum Beispiel. Oder dass wir uns miteinander freuen sollen. Das sind ja auch alles Aspekte, die sind in einer gewissen Weise Seelsorge. Und wenn ich jetzt mal im Alten Testament da so ein typisches Beispiel nehme, wo ein Mensch das zu einem Menschen tut, dann würde ich sagen, dann ist das so der Nathan, der zu David geht, nachdem David gesündigt hat. Also jetzt könnte er einfach sagen, König, geht mich nichts an, soll der machen, was er will und so. Aber der sieht, da ist im Leben von David was ziemlich schief gelaufen, ganz kaputt in seiner Beziehung zu anderen Menschen, also zu der Bathseba und auch zu seiner eigenen Frau und so und auch zu Gott. Und jetzt versucht er eben deutlich zu machen, was da falsch gelaufen ist und ihn dahin zu führen, das wieder zu korrigieren. Und das wäre so ein typisches Beispiel. Da könnten wir dann ja wieder Dinge draus ziehen. Nicht, was wir daraus ziehen können, ist, auch das falsche Verhalten eines anderen Menschen, der in deinem Umfeld ist, sollte dir nicht egal sein. Sondern manchmal musst du Menschen auf deutliche Fehler, oder die Bibel nennt das denn auch Sünde, hinweisen, mit dem Ziel, nicht, dass der andere es nur hört, sondern mit dem Ziel, dass der andere es einsieht und dann auch sein Verhalten verändert und Vergebung bei Gott sucht. Und das ist in diesem Fall dann ja sogar gelungen. Da haben wir in dem Psalm, nicht, wo dann der David total zerknirscht ist und Herrn Gott um Vergebung bittet und so. Und da merken wir, oder es hat dann wirklich was stattgefunden. Da ist deutlich geworden, dass wir Defizite in seiner eigenen Seele gerade stattgefunden haben.
2: Genau, also du hast ja schon so ein bisschen angesprochen, dass es auch von Gott aus selber Seelsorge gibt, aber auch von Menschen, dass man da auch tatsächlich Unterschiede dabei sieht. Welche Unterschiede sieht man denn im seelsorgerischen Bereich vom Verhalten Gottes gegenüber den Menschen und von dem Menschen selber gegenüber den Menschen?
3: Also ich glaube, ein ganz wesentlicher Unterschied ist so ein gradueller. Und der liegt dann darin, dass Gott ja unsere Seele viel besser kennt als irgendein anderer Mensch. Also wer weiß genau, was da abläuft, der sieht, Gott sieht auch in die Zukunft. Gott hat auch andere Möglichkeiten einzugreifen. Also beispielsweise, was Gott ja mehrfach, immer wieder, so im Alten, also im Neuen Testament tut, aus seelsorgerlichen Gründen, dann führt er Leute in irgendeine schwierige Lebenssituation. Also das können wir jetzt Prüfung nennen, Versuchung nennen, Anfechtung nennen. Das ist ja gerade im Jakobus Kapitel 1, dann steht, freut euch, wenn ihr in mancherlei Anfechtung fallt. Und dann steht ja, weil diese Anfechtung wirkt, Beständigkeit und so, also wirkt so ein Wachstum. Und diese Sachen, das können wir ja gar nicht tun. Also das heißt, wir können jetzt nicht direkt sowas bewirken, was Gott bewirkt. Oder an anderen Stellen sehen wir, dass Gott aus seelsorgerlichen Gründen Leute gewisse Krankheiten gibt. Also beispielsweise Paulus, der im 2. Korintherbrief dann sagt, dass er so einen Pfahl im Fleisch hat und dann rebelliert er dagegen und sagt, den will ich nicht, das will ich loswerden. Und dann muss Gott ihm hinterher deutlich machen,

0: Figure, so Kurs über Narzissmus. Nicht? Und plötzlich entdecken sie überall Narzissten. Alle Leute, die ihnen nicht passen, sind Narzissten. Heißt dann, Finger davon, mit dem habe ich nichts mehr zu tun, mit dem auch nicht mehr. Und plötzlich, wo die Bibel sagt, ja, selbst liebe deine Feinde, ja, aber die Narzissten nicht. Oder wenn ich den liebe, habe ich mit dem nicht mehr zu tun. Ich sage, nee, lieben heißt auch Kontakt mit demjenigen haben, versuchen denjenigen, auch wenn er Persönlichkeitsstörungen hat, weiterzuhelfen, also nicht ihn einfach abzuschreiben oder so. Und da merken wir, da ist dann ein Unterschied. Wir als Menschen haben eben auch schneller Denkfehler, gehen mehr von uns aus, haben weniger Möglichkeiten. Aber deshalb finde ich es ganz spannend, in der Bibel darauf zu achten, wie Gott das tut, weil ich glaube, dass wir davon einiges lernen können, weil Gott das halt in vollkommener und besserer Weise noch tut, als wir das überhaupt tun können.
1: Ich habe mich auch gefragt, gibt es sowas wie Selbstseelsorge? Weil ich dachte jetzt an diesen Vers, ich zitiere den jetzt einfach irgendwie frei, wo dann auch in dem Psalm steht, meine Seele, was bist du so unruhig in mir? Harre auf Gott. Also, dass man sich selber quasi ermahnt, ja. Harre auf Gott.
0: Doch, in einer gewissen Weise geht das ja auch. Und das ist sicherlich eine ganz empfehlenswerte Sache, auch immer so auf die Gesundheit der eigenen Seele zu achten. Mhm. Und das kann daran sein, indem ich mir von Gott Sachen zeigen lasse. Also manchmal, ich bete jetzt und dann zeigt mir Gott auch in meinem Leben, was gut läuft oder wo ich vielleicht gerade auf dem falschen Weg bin oder ermutigt mich auch zum Beispiel durch einen Bibelvers. Das kann ja auch sein. Also ich bin jetzt total frustriert und ich lese jetzt einen Bibelvers und ich bin total ermutigt. Und jetzt ist das ja nicht direkt die Stimme von Gott vom Himmel, aber irgendwie könnte man das auch als Selbstseelsorge bezeichnen. Mhm. Oder ich habe jetzt ein schlechtes Gewissen oder ist der Heilige Geist vielleicht. Der wirkt an mir und jetzt sage ich, ohne dass jemand anders mich aufmerksam macht, Gott, oh, vergib mir, ich will umkehren, ich will was verändern oder so. Und also irgendwie ist wahrscheinlich Gott immer dabei, weil er ja in uns als Heiliger Geist wirkt und auf Sachen aufmerksam macht. Aber ich glaube durchaus, es muss nicht immer jemand anders sein. Und wahrscheinlich sind ja ganz viele Fragen, Schwierigkeiten, mit denen wir im Alltag zu tun haben, wo wir dann zuerst einmal versuchen, die mit Gott zu lösen oder auch mit uns selbst, wo wir dann mal eine gewisse Ruhepause brauchen, um darüber nachzudenken, also wieder klar zu werden, was ist da eigentlich oder warum mache ich das jetzt eigentlich oder so. Und im idealen Fall mache ich dann nicht einfach weiter und sage, ich habe das immer so gemacht und ich bin gut und so, sondern komme auch dazu, vielleicht muss ich hier was verändern. Und insofern, ja, das muss nicht immer von einem anderen ausgehen.
2: Okay. Also ich glaube, wir haben bisher gelernt, dass Seelsorge auf jeden Fall ein breites Thema ist, was ein sehr großes Spektrum umfasst, was sehr unterschiedlich auch aussehen kann in der Bibel, sowohl von Gott zu Menschen als auch von Menschen zu Menschen.
0: Und nun, es gibt ja auch in der Bibel, zum Beispiel, wenn das Gemeinde angeht, so ganz spezifische Hinweise, die wir dann manchmal einordnen unter zum Beispiel Gemeindezucht. Weil Gemeindezucht ist ja auch so eine Art Seelsorge, weil die soll ja nicht darin bestehen, ich hau dem anderen eine runter oder jetzt bin ich ihn los, sondern das soll ja gerade darin sehen, da ist jemand auch total auf dem falschen Weg und dann, jetzt gehe ich erstmal hin und ich höre mir das an, ich habe Verständnis für denjenigen und ich biete ihm Hilfe an und so. Und dann geht es eben, und wenn das nicht weitergeht, ja, dann musst du eben auch stärkere Maßnahmen ergreifen, zum Beispiel zu sagen, so, aber hier, dann, jetzt kannst du bestimmte Ämter in der Gemeinde nicht mehr machen, zum Beispiel. Oder bis dahin, du kannst nicht mehr die Gemeinde besuchen. Also so geht das nicht, wir müssen hier Distanz gehen, weil, damit du deutlich spürst, so geht's nicht weiter. Aber das Ziel auch von Gemeindezucht in der Gemeinde ist ja ein seelsorgerliches. Und zwar seelsorgerlich einmal für den Rest der Gemeinde, dass die nicht dadurch verführt werden, was jemand Falsches macht, aber auch dafür, dass der Betreffende, der auf dem falschen Weg ist, wieder zurückgeführt wird. Also das ist dann auch so ein spezifisches biblisches Beispiel. Ein anderes ist, dass wir zum Beispiel Gebetsanliegen teilen. Da würde ich auch sagen, das ist ein gewisser Aspekt von Seelsorge, weil mich belastet irgendwie etwas. Ich drücke das Gott gegenüber aus, aber ich drücke das auch anderen Menschen gegenüber aus und merke, die nehmen daran Anteil und ja, das erleichtert mich, das befreit mich ein bisschen, ermutigt mich dann vielleicht. Also auch das sind so seelsorgerliche Aspekte. Also ich finde es gerade wichtig, so etwas auch aus der Bibel herauszuarbeiten, weil ihr werdet sehen, wenn ihr verschiedene Schulungen anschaut, auch über Seelsorge im christlichen Bereich, manche beziehen sich wirklich sehr stark auf einzelne biblische Beispiele und bei anderen ist es so, dass die dann eigentlich mehr von so einer weltlichen Psychologie herkommen. Das heißt, die nehmen gerade das, was weltlich, also außerhalb des christlichen Glaubens gerade in Mode ist, was da verbreitet ist und da ist ja meistens auch irgendwas Wahres dabei, ist ja nicht alles total falsch und übernehmen das und suchen dann hinterher noch ein paar Bibel Verse, die passen. Und das kommt aber eher schräg heraus. Das kommt so raus, wie ich vorhin gesagt habe, plötzlich erkennst du überall Narzissmus.
2: Ja.
0: Oder über sehr lange Zeit war es so, da hat man überall nur Trauma gefunden. Oder eben irgendwelche anderen Sachen, wo man merkte, das ist, kommt eigentlich nicht. Oder dann hat man überall nur sexuellen Missbrauch. Also selbst bei den Leuten, die sich ja gar nicht erinnern konnten, da hat man einfach gesagt, ja, irgendwie jetzt von dem, was du sagst oder tust, bestimmt ist das. Und das sind dann so Deutungen, da würde ich dann vorsichtig sein, sondern eher genau gut zuhören, Gott um Weisheit bitten, auch wenn ich jetzt seelsorgerlich irgendwie aktiv bin, dass Gott meine Gedanken richtig führt. Und dann die Prinzipien, die ich in der Bibel finde, die sind Grundlage, um festzustellen, wo ist möglicherweise was falsch, was ist da falsch, wie könnte man da was verändern. Und wir könnten jetzt nur alleine die Evangelien durchgehen und sehen, wie Jesus da Seelsorge an Menschen

0: Betreib, zum Beispiel der Frau am Jakobsbrunnen. Und dann so Stück für Stück sie weiterführt, um sie dann, dass sie erstmal zur Selbsterkenntnis kommt, wo sind meine eigenen Probleme, und dann merkt, was sie eigentlich von ihrem Herzen braucht. Also nämlich Ruhe für ihre Seele, wo er dann sagt, ja, ich gebe dir Wasser, wenn du davon trinkst, wirst du nie mehr und so weiter durstig werden. Und wo dann hinterher irgendwie so eine Umkehr kommt. Oder der reiche Jüngling oder so etwas, nicht? Wo man merkt, der will jetzt gerecht sein. Und da muss Jesus ihm erstmal dafür, hey, du bist noch viel mehr so bei der Selbstgerechtigkeit. Du schaffst das ja gar nicht ganz alleine. Oder Zachäus, nicht? Der nach Reichtum sucht, nach Anerkennung sucht. Und dann begegnet er Jesus und merkt, oh, ganz andere Sachen in meinem Leben sind dir wichtig. Auch das sind alle Seelsorge und es ist nicht nur Bekehrung, sondern es ist auch so Prioritäten im Leben, falsche Verhaltensweisen oder so. Oder jetzt könnte ich sagen, Petrus, der so richtig groß tut. Und dann Jesus sagt, egal was passiert, ich werde an deiner Seite bleiben, uns wird gar nichts passieren. Und dann Jesus sagt, pass auf, Petrus, du bist dir viel zu selbstsicher. Noch ehe der Tag vergeht, also denn die Nacht vergeht, wirst du dreimal mich verleugnen. Und genau das passiert dann auch. Und das war auch eine Seelsorge. Nämlich so eine Seelsorge, jetzt pass mal auf, wie bist du eigentlich von deiner Persönlichkeit? Du trittst so selbstsicher auf und in Wirklichkeit, und das ist hier nicht von Gott böse gemeint, sondern soll ihm ja helfen, sich selbst zu erkennen, auch so ein bisschen realistischer zu sein und dann auch andere realistisch einzuschätzen, weil einer, der so auftritt wie Petrus, der schaut schnell auch auf andere herab. Zu sagen, ja, ihr seid ja alle so ein bisschen hier lasch, aber ich bin jetzt hier der richtige Held. So, genau. Ne?
1: Also wir haben viele Beispiele, sind jetzt viele Beispiele durchgegangen, die ja individuell sehr, sehr anders sind. Du hast aber auch schon angeschnitten, dass es biblische Grundprinzipien gibt, die da immer mit drin schwingen. Eins, was du ja zum Beispiel jetzt schon so gesehen angesprochen hast, ist, dass es immer darauf hinausläuft, quasi die Wahrheit herauszufinden, dass es wahrhaftig sein soll.
0: Ja. Und ich würde auch sagen, Gott ähnlich in manchen Punkten, dass wir Gott ähnlich werden sollen, das wird im Neuen Testament ja so beschrieben, wir sollen Christus anziehen oder wir sollen den alten Menschen ausziehen oder sowas. Also das heißt, dass wir in vielen Alltagshinweisen, also wie wir mit Sachen umgehen, wie wir Sachen werten, dass unser Verhalten von Vergebung gekennzeichnet sein soll, dass unser Verhalten auch in gewisser Weise von Selbstlosigkeit, also ich drehe mich nicht nur um mich, sondern ich schaue dann auf das Wohl des anderen, dass Liebe eine wichtige Sache sein soll. Und dann haben wir Friede, Freude, Geduld, Langmut, Sanftmut und all das sind ja Sachen, wenn wir sie nicht beachten, führen sie zu Problemen bei uns und im Verhältnis zu anderen. Und je nachdem, wo jetzt jemand in der Schwierigkeit drin ist, da muss man bestimmte Sachen ansprechen, versuchen auch zu helfen. Und wenn wir darauf achten, dann glaube ich, jeder Christ braucht irgendwo auch Seelsorge. Nur das heißt nicht, Seelsorge ist immer für die, die jetzt ganz tief gesunken sind, wo alles riesiges Problem, alles bricht über ihnen zusammen, sondern dass wir einfach anerkennen müssen, unser Leben hat auch mal Defizit, unser Leben ist nicht immer ausgewogen im Blick von dem, was Gott eigentlich für uns sehen will. Und das sind so jetzt Prinzipien, von denen ich ausgehe, die haben wir als Christen speziell, die ist in nicht-christlicher Seelsorge, weltlich, psychologisch weniger oder gar nicht kommt die vorhanden. Und dann werden wir manchmal eben andere Ziele verfolgen, andere Sachen auch als Ursache erkennen, wo da Schwierigkeiten sind, als wenn wir uns jetzt vollkommen nur auf unser Gefühl verlassen oder eben auf eine von Gott losgelöste Seelsorge.
2: Wenn jetzt wirklich auch unter den Zuhörern jetzt jemand ist, der denkt, boah, ich benötige total jetzt gerade Seelsorge, denkst du, man sollte eher warten, bis jemand auf einen zukommt oder das aktiv angehen?
0: Ich würde eher dazu raten, auch das aktiv anzugehen, weil ich weiß, bei manchen Leuten erstmal, die trauen sich nicht so auf jemanden zuzugehen. Ich habe das immer wieder in der Gemeinde erlebt, dass dann hinterher, wenn so ein großes Problem war, da haben Leute gesagt, ja, ich habe immer schon gemerkt, da ist sowas nicht in Ordnung, weil wir sind eher so, also es gibt manche Leute, die wollen jedem aufdrücken, was sie denken. Und das sind meistens die, die gar nicht für sehr so geeignet sind, sondern das sind meistens so, die sich sehr um sich drehen und die wollen alle nur, dass die sich nach ihm richten. Aber ein großer Teil von Menschen ist dann mehr, die haben so mit ihren eigenen Sachen zu tun und die wollen keinem zu nahe treten. Und ich merke das manchmal auch bei Seelsorge, meinetwegen an der Bibelschule oder der Gemeinde, wo ich mit Leuten zu tun habe, dass ich, ehe ich jemanden anspreche, dann auch lange überlege oder vorher auch dann bete, weil ich will ja nichts falsch machen. Ich will ja auch niemanden verletzen da oder sonst was. Und ich weiß, dass auch nicht immer alle Leute ganz froh sind, wenn du sie ansprichst, weil manche Leute wollen das auch nicht unbedingt hören, obwohl es notwendig ist. Und insofern, wenn ich das weiß, glaube ich, wenn ich merke, ich bräuchte jetzt mal jemanden, mit dem ich darüber spreche, in jedem Fall jemanden suchen. Also bei mir ist das so regelmäßig, wenn ich irgendwo predige. Auch so jetzt gerade wieder, wo ich in der letzten Woche gepredigt habe am Sonntag, habe ich am Ende dann auch gesagt, also wenn da jetzt jemand ist, dann kommt hinter auf mich zu, wir beten zusammen, wir sprechen zusammen und immer wieder melden sich dann auch Leute. Und das muss ja gar nicht so eine riesengroße Sache sein, sondern ist einer einfach mal total frustriert in der letzten Woche oder denkt sich, oh, meine Frau versteht mich gar nicht, so aus männlicher Sicht oder die Kinder sind so nervig oder ah, ich habe jetzt vielleicht Zweifel da, irgendwie, ich habe was gehört, habe ich jetzt Zweifel an Gott, das ist dann ja auch eine seelische Sache. Und dann kann man darüber sprechen und gut ist, möglichst früh darüber zu sprechen und dann eben zu beten und vielleicht so ein paar Hinweise zu geben, was man da tun kann. Oder manchmal hilft es einfach schon, das ausgedrückt zu haben, dass jemand da zuhört und das ernst nimmt und so. Und von daher, ich glaube, man muss nicht immer warten, bis jemand anders kommt, sondern auch auf jemanden zugehen. Wichtig ist da, glaube ich, dass man sich nicht Personen aussucht, von denen ich erwarte, dass sie mich immer rechtfertigen oder dass sie mir nur das sagen, was ich gerne hören will. Also weil solche Leute kenne ich auch, die suchen sich halt irgendjemanden als Seelsorger, der sie bestätigt. Und das hilft ja nicht wirklich weiter, sondern man muss sich auch nicht jemanden aussuchen, der immer nur sagt, alles ist anders. Aber jemand, von dem ich vertraue, dass er auch bereit ist, mir unangenehme Wahrheiten zu sagen. Also nicht irgendwie der beste Freund, der immer nur so, du bist ja so toll und alles ist so super und die anderen sind immer blöd. Und das hilft dann auch nicht weiter. Es müsste jemand sein, der dessen Lebenserfahrung hat natürlich, der hoffentlich auch liebevoll, sanftmütig und so weiter ist, aber dann auch bereit ist, mal heikle Themen anzusprechen, wenn es dran ist. Und dann sollte man nicht gleich abwehren, sagen, das kann ja gar nicht sein, sondern zumindest erstmal sagen, okay, muss ich jetzt darüber nachdenken, mit Gott darüber beten. Und in vielen Stellen wird man dann merken, wenn es jetzt wirklich eine erfahrene Person ist, dass das nicht alles ganz falsch ist, was der andere sagt. Und das kann mich dann weiterführen. Aber ja, ich glaube, es ist nicht nur gut zu warten, bis jemand auf einen zukommt, sondern auch mal einen ersten Schritt zu machen. Und das muss jetzt gar nicht der total ausgebildete Seelsorger sein, sondern da würde ich sagen, ja, dann sprech doch einfach mal jemanden an in der Gemeinde, zu dem du Vertrauen hast, der vielleicht in einer ähnlichen Lebenslage ist oder der im Hauskreis ist, aber von dem du denkst, dass der schon auch geistlich gesonnen ist, dass er so ein bisschen Ahnung hat, sich da hineinversetzen kann und dass es dann vielleicht dir weiterhelfen. Da musst du das nicht gerade groß aufhängen, als jetzt machen wir Seelsorge, sondern ihr trefft euch einfach mal zum Kaffee trinken oder Tee trinken, unterhaltet euch und dann erzählst du mal von dem, was dir gerade so im Moment durch den Kopf geht, auf dem Herzen liegt, was dir Probleme bereitet. Und wenn das so früh stattfindet, dann kann es häufig sein, dass dadurch so es verhindert wird, dass sich seelische Probleme verhärten, dass sie sich vertiefen. Und dann ist es viel, viel, viel schwerer, die aufzuarbeiten. Also wenn jemand jahrelang mit so etwas rummacht, dann ist es ganz schwer, das wieder zu verändern.
1: Hast du noch Fragen, Tina?
2: Ich wäre erstmal durch.
1: Ich glaube, ich auch. Ich glaube, viele unserer Fragen wurden beantwortet. Ich bedanke mich bei dir für das Interview, was sehr viel Input hatte, was, glaube ich, auch super für die Zuschauer war, da mal einen Einblick zu bekommen. Ja, lieber Zuhörer, ich glaube, das Thema Seelsorge ist ein sehr großes Thema und ich glaube, wenn du dich damit beschäftigen wirst oder weiter beschäftigen willst, ist das Video bestimmt nicht das einzige, was du gucken wirst und vielleicht auch nicht, vielleicht, es gibt auch viele gute Bücher, die man da auch dazu lesen kann und vor allem auch die Bibel, die man dazu lesen kann. Ich hoffe trotzdem, dass wir dir da weiterhelfen konnten und ja, wir freuen uns, dass du eingeschaltet hast und wir sehen uns dann das nächste Mal.
2: Hi und herzlich willkommen zu einer neuen Folge von Deep Talk und heute wieder im Format Frag den Coach. Richtig schön, dass du dabei bist und wir haben heute hier Benjamin zu meiner Linken. Genau, Michael Kutsch natürlich und mein Name ist Tina. Ja, heute geht's um ein richtig spannendes Thema, das wir tatsächlich eingeschickt bekommen haben von einer Zuhörerin. Es geht um das große Thema MeTime, aber was ist das überhaupt? Benjamin, kannst du uns ein bisschen da reinleiten?
1: Ich habe mich ein bisschen vorbereitet. Die Definition von MeTime ist gar nicht so einfach, weil das, glaube ich, sehr umfassend sein kann. Aber wenn man, sag ich mal, das grob definieren will, kann man sagen, es ist eine bewusste Auszeit, die man für sich nimmt, wo die eigene Erholung und die eigenen Bedürfnisse eher im Vordergrund stehen und wo die Verpflichtungen von einem erstmal ausgeblendet werden. Das kann zum Beispiel sein, dass man da seinen Hobbys nachgeht, eher, sag ich mal, was Richtung Entspannung macht, Richtung Nichtstun, einfach mal auf dem Sofa relaxen, wie man das so schön sagt. Und da gibt es unterschiedliche Beispiele auch, wie man das tun kann. Wir werden, glaube ich, später noch mehr drauf einsteigen, aber es sind so Beispiele wie Buch lesen, Musik hören, Sport machen, spazieren gehen. Also das meine ich mit sehr weit gefasst, dieses Thema, und damit beschäftigen wir uns heute.
2: Genau, so Dinge tun, die einen Spaß machen, die nur für einen selbst so irgendwie da sind. Und bei der Zuhörerin war jetzt, glaube ich, das Problem, dass das halt auch immer weiter Einzug in christlichen Kreisen kriegt und ob das nicht im Widerspruch zu dem steht, was Jesus eigentlich gelehrt hat, so, oder dass man Jesus-Time hat, statt Zeit nur für sich selbst oder so. Und da ist das jetzt die große Frage.
0: Ja, und ich glaube, dass so eine Frage ja durchaus auch berechtigt ist, weil immer, wenn ich meine Zeit fülle, dann entscheide ich ja, in welcher Weise. Also das heißt, ist das jetzt auf mich ausgerichtet? Ist das auf andere Menschen ausgerichtet? Sei es Familie, sei es Gemeinde oder so? Oder ist denn doch auf Gott ausgerichtet? Also es sind ja so grundsätzliche Prinzipien, Möglichkeiten. Und diese Tendenz, die, glaube ich, man schon beobachten kann, insbesondere in so, ich würde mal so sagen, Westeuropa, Nordamerika, das ist ja so ein Kulturraum, dass da schon seit mehreren Jahrzehnten sehr, sehr stark betont wird, denk an dich. Und da ist ja auch schon, bevor so ein Begriff wie Me-Time aufgekommen ist, gab es dann so andere Stichworte, die genannt worden sind, wo dann stark gesagt hat, du hast an dich denken. Also Leute, die das ganz platt ausgedrückt haben, die haben das vielleicht gesagt, jeder denkt an sich, nur ich denke an mich. Oder irgendwie sowas, nicht? Dann, ja, also klingt irgendwie auch logisch, aber bedeutet, wir sind alle Egoisten und du machst deine Sache, du machst deine Sache, ich mache meine Sache oder so, nicht? Oder andere Leute sagen dann, ja, gönn dir was. Hm. Und das heißt dann so, ja, und da wird alles mit begründet. Nicht? Also willst du irgendwas Überteuertes kaufen? Ja, ich gönn mir halt was oder so. Und an sich ist das, glaube ich, so eine Tendenz, die längerfristig da ist, die halt den einzelnen Menschen sehr stark betont, also mich betont oder dich betont oder so. Und dass du an dich denken sollst für deine Ziele und nicht an andere und so. Und manche Leute brauchen das wahrscheinlich sogar mehr. Es gibt auch so Leute, man spricht ja so von so einem Helfersyndrom, von Leuten, die ständig nur anderen helfen wollen und dann irgendwie an, weiß ich, ist das gar nicht oder so. Aber auf der anderen Seite ist natürlich schon da, dass so etwas auch schnell die in jedem Menschen schlummernde Tendenz zum Egoismus fördern kann. Also das heißt, ja, ich bin der wichtigste Mensch und eigentlich könnte ich den ganzen Tag einen Me-Time machen, außer bei der Arbeit. Oh, da ist es schlecht, also da will jemand anders was von mir oder so an der Schule oder sonst was, nicht? Und dann merkt man, das ist jetzt schwierig. Aber ich meine, erstmal ist, glaube ich, durchaus gut zu sehen, das hat ja auch etwas Positives. Also zu sagen, ich habe jetzt mal Zeit, mit der ich wirklich mit mir alleine bin, was es ja auch an biblischen Beispielen gibt. Also Gott ist natürlich immer da und den sollten wir ja nie ausblenden, auch bei der Me-Time, nicht? Aber jetzt nehme ich mal an, irgendwie so ein Prophet Elia, der ist einsam in der Wüste, nicht? Und da, und irgendwie Gott verordnet ihm das sogar, nicht? 40 Tage wandert er da und ist da und hört dann auf Gott und, oder Jesus, der dann 40 Tage auch in der Wüste ist. Und auch da so eine Zeit hat jetzt nur er und Gott. Kein anderer Mensch ist mit dabei und dann alleine mit Gott zu reden, Gemeinschaft zu haben. Das ist jetzt aber nicht so eine egoistische Sache in so, ich drehe mich nur um mich, sondern ich will mal einen Abstand haben zu dem allen, wo ich sonst Verantwortung habe, was mich stresst oder so, um dann bestimmte Dinge besser erkennen zu können oder vielleicht auch um zur Ruhe zu kommen. Oder kann auch sein, um Stress abzubauen, wobei ihr werdet immer Leute auch treffen, die sind so eine Dauer gestresst. Aber das liegt gar nicht wirklich an der Umgebung, sondern es liegt vielleicht mehr an ihnen selbst oder in ihrem Gefühl, was sie dann haben. Aber jetzt gibt es auch Leute, die haben wirklich sehr turbulentes Leben. Was weiß ich, du bist in einem Callcenter, jetzt hast du 8 Stunden am Tag ständig Leute, die erzählen, welche Probleme sie haben. Du musst die schnell lösen und sie beschimpfen dich. Dass so jemand dann nach 8 Stunden auch mal sagt, boah, jetzt muss ich erstmal alles Schluss. Handy weg und Ruhe und einfach mal nur, was weiß ich, Pause machen, im Wald spazieren gehen, so als Mieter, kann ich verstehen. Ich glaube, der braucht das wirklich auch, um dann mal so ein bisschen wieder runterzukommen. Also das finde ich generell nicht schlecht. Ich glaube, dass Gott das auch gar nicht generell verbietet, sondern dass das positive Aspekte hat. Es kommt, glaube ich, dann drauf an, was mache ich in dieser Me-Time, also die ich jetzt für mich nehme, ist das was, ich könnte ja auch was Destruktives machen. Ich könnte sagen, so meine Me-Time ist jetzt, dass ich Hassmails schreibe. Oder meine Me-Time ist, ich ziehe mir einen Joint rein. So, da will man das christlich sehen, aber ja, das ist vielleicht doch nicht ganz genau das, was damit so gemeint ist.
1: Schwierig.
0: Und genau, das ist schwierig. Also, ne? Aber man kann das ja durchaus auch sinnvoll und positiv nutzen in der Bibel. Und dann ist immer die Frage, in welchem Verhältnis steht das zu anderen Aspekten meines Lebens? Wie viel Zeit nimmt das ein? Was will ich genau eigentlich dadurch erreichen? Also geht es darum, dass ich jetzt wieder mal nur denke, ich bin wichtig. Und da muss man sagen, für eine gewisse Zeit in Ordnung. Aber das muss auch irgendwo eine Grenze haben, weil da muss ich auch wieder wahrnehmen, ja, aber ich bin jetzt nicht der Mittelpunkt der Welt und des Universums. Und es sind auch noch andere Menschen und es ist auch noch Gott da. Und für die bin ich auch da. Also ich bin auch ein soziales Wesen, ein Gesellschaftswesen. Ich bin eingebunden irgendwo. Und das macht die Bibel ja auch deutlich. Ich bin ein einzelner Mensch, den Gott sieht. Und der würdigt das auch. Aber er sieht mich auch als Gemeinschaftswesen, zum Beispiel als Christen der Gemeinde oder in der Familie oder in einem Freundeskreis oder in Beziehung zu Gott. Und da merken wir ja, der Kern in der Bibel ist, glaube ich, nicht, ich bin vereinzelt. Und ich glaube auch, jeder Mensch, der total vereinzelt ist, auf Dauer, das tut ihm gar nicht gut. Und manche Leute haben viel zu viel Me-Time. Und du siehst das heute in Deutschland, in manchen Großstädten haben fast die Hälfte aller Haushalte sind Ein-Personen-Haushalte. Also so manchen der Großstädte, weil Leute ganz, ganz stark für sich manche sein wollen. Manche schaffen es einfach nicht mehr, Kommunikation zu haben, außer virtuelle oder so. Und da würde ich sagen, hey, dann müsste man vielleicht jetzt weniger Me-Time haben, sondern mehr You-Time oder jetzt so ein Support oder so etwas. Aber also das, diese Ausgewogenheit oder das eigentliche Ziel, das ist, glaube ich, eher die Frage, die dahinter steht, die man versuchen muss zu beantworten.
2: Ja, die Zuhörerin, die hat auch ein konkretes Beispiel genannt, was wahrscheinlich aus ihrem Umfeld dann einfach stammt, dass da oft Muttis sind, die Kinder früh schlafen legen ins Bett, damit die Mutter halt diese Me-Time hat. Kannst du vielleicht zu diesem konkreten Beispiel noch ein bisschen sagen?
0: Also ich glaube, dass das manchmal berechtigt ist. Es kommt immer darauf an, eben auch da, wie viel Zeit nimmt das ein und warum mache ich das? Also meinetwegen jetzt kommt dein Kind und hat ein richtiges Problem und sagt, Mama, mir geht das so schlecht und bitte hör mir zu. Und dann sagst du, nein, jetzt ist meine Zeit, du musst ins Bett, zack, Tür abschließen, vielleicht sogar noch oder so. Und ich sage, ja, das ist vielleicht jetzt nicht ganz so geeignet. Oder eine meiner Töchter, die arbeitet im Kindergarten und die hat dann eben auch davon berichtet, dann kommen Mütter, holen ihre Kinder ab und während sie die Kinder abholen, an der Hand haben, haben sie die ganze Zeit ihr Handy vor sich und sind dann mit irgendjemand gerade im Gespräch. Also die haben scheinbar sehr ausführliche Me-Time. Das heißt, selbst wo sie ihr Kind abholen vom Kindergarten, ist immer noch Me-Time, weil ich bin doch wichtig und das Kind muss doch jetzt ruhig sein. Und da würde ich sagen, dann wird das problematisch, weil was das Kind schon sehr intensiv braucht, ist diese Zuwendung der Mutter, des Vaters aus der Umgebung. Und jetzt ist die Frage, spiele ich das gegeneinander aus? Aber es gibt auch Mütter und Väter, die fühlen sich jetzt überverantwortlich. Also jetzt hast du dich den ganzen Tag ums Kind gekümmert und das will um 9 Uhr immer noch nicht schlafen. Und es hat auch gar nichts Besonderes und dann findest du es einfach cooler, noch ein bisschen wach zu bleiben, hat keine Lust zu schlafen. Aber für dich wäre es eigentlich gut, dich auch emotional, geistlich den Tag abzuschließen, entweder mit deinem Partner, alleine oder mit Gott. Dann glaube ich, ist total auch legitim zu sagen dem Kind, okay, das war's jetzt und komm, wir beten nochmal zusammen und dann schläfst du und dann ist Schluss und so. Also ich glaube, wir müssen uns das auch nicht aufdrängen lassen oder diktieren lassen von jemand anders, aber da müssen wir eben abwägen. Der eine muss wahrscheinlich eher hören, hey, nimm die Bedürfnisse des anderen ernst, weil du immer nur auf dich achtest. Und der andere, der musste auch mal hören, hab kein schlechtes Gewissen, wenn du am Abend auch eine Stunde hast, nur jetzt füll die nicht, indem du dich dann vor dem Fernseher sitzt und einen Krimi siehst oder so. Das ist dann als Mieter, glaube ich, auch nicht unbedingt wirklich immer das Geeignete, weil dann gehst du eher noch mit all den Gedanken ins Bett und träumst du noch in der Nacht von was weiß ich irgendwie, sondern dann wirklich Zeit, wo du dann runterkommen kannst, wo du Sachen verarbeiten kannst, mit Gott nochmal sprechen kannst oder so, wie ich als Christ besonders sagen, oder mit einem Partner sprechen, oder vielleicht einfach nochmal drüber nachzudenken und so, oder klar zu werden, wie das so gelaufen ist. Also deshalb, ich finde es, diese Zeit für sich zu nehmen, gar nicht schlecht. Ich glaube, wir alle brauchen das auch mal, so ein bisschen Rückzugsort. Und manchmal habe ich sogar den Eindruck, dass wir so als Deutsche da so ein bisschen sogar stärker das haben. Also vor einigen Jahren war ich dann mal in Indien, da habe ich dann den Eindruck, die meisten Leute brauchen gar keine Me-Time. Aber da war ständig ringsherum. Und wenn ich mal mich zurückgezogen habe, irgendwie in mein Zimmer, dann gleich, wieso willst du alleine sein? Und das geht ja gar nicht und so. Und soll ich vielleicht mitkommen? Und, ja, sowas. Ne? Vielleicht gedacht, ja gut, jetzt bin ich vielleicht ein bisschen deutsch. Nicht? Also das heißt, ich kann auch mal in meinem Büro alleine sitzen. Also muss nicht immer jemand da sein. Und meistens mache ich dann auch irgendwie produktiv irgendwas. Ne? Ich schreibe was oder lese was oder so. Und, aber also ich glaube, es ist biblisch nicht verboten. Und wir haben ja Beispiele in der Bibel, wo das auch stattfindet. Also wo sich dann ein Paulus zurückzieht oder Jesus zurückzieht oder ein Apostel oder sowas. Und Zeit verbringen so für sich nur, das ist eben nicht, und das ist das Problematische, weil der Me-Time ist nicht, ich drehe mich nur um mich, ich bin der Wichtigste oder die Wichtigste. Wenn das bei rauskommt, dann ist das, glaube ich, eher problematisch.
2: Oder ich musste auch an die Situation mit David und seiner Sünde mit Bathseba denken, wo er dann ja auch viel Zeit hatte und dann einfach auf dem Dach rumspaziert ist und sie dann gesehen hat. Und das kann eine Gefahr sein, muss natürlich nicht, aber dass man dann in Sünde gerät.
0: Ja, dazu fällt mir dann so ein deutsches Sprichwort ein, das heißt dann so Müßiggang ist aller Laster Anfang. Also die eher auch für den David sprechen, da wird ja auch deutlich gesagt, hey, er hätte eigentlich bei seiner Armee sein sollen. Und stattdessen, da steht dann sogar nochmals genau das, des Abends. Also das heißt, den ganzen Tag hat er scheinbar gechillt, irgendwie in seinem Palast und des Abends geht er dann, oh, nochmal, wir sehen mal auf meiner Terrasse so, was da alles ringsherum so läuft. Und da musste man ja sagen, ja, der hat sich wahrscheinlich zu viel Me-Time genommen und das führt ihn dazu, dass er in Sünde reingezogen wird. Und das kann bei manchen Menschen nicht auch sein. Das heißt, jetzt sitzt du da für dich alleine und in Wirklichkeit, was du tust, ist nicht irgendwas wirklich Produktives für deine Seele oder für dich, sondern du kommst auf dumme Gedanken und so. Und das ist dann auch eine Gefahr. So. Und da muss man sicherlich auch sehen. Also wie füllt man das? Wie geht man eben damit um? Welchen Stellenwert hat das und so? Ne? Ja, also mich würde es jetzt fast mal reizen zu fragen, ja, was machst du denn zu deiner Me-Time? Oder so. Aber ist dann wahrscheinlich auch eine individuelle Sache. Ne? Und Ja.
2: Also ich lese gerne tatsächlich, so, wenn ich so ein bisschen Freizeit habe.
0: Ja, und jetzt dann eben nicht nur so zielgerichtet zu lesen, ich will jetzt da die Betriebsanleitung vom Rasenmäher besser verstehen, sondern so irgendwas, wo du denkst, oh, das tut mir gut und so, dann. Genau.
1: Steuergesetze.
2: Ja. Oh, nee.
0: Das machst du dann?
1: Das mache ich auf der Arbeit.
0: Aber. Okay. Ja.
1: Aber dann in der Freizeit eher weniger tatsächlich. Also ich bin tatsächlich so jemand, ich gucke gerne Filme sogar in der Freizeit. Also das ist auch mal eine Frage vielleicht für einen anderen Mal, wie man das eigentlich richtig macht oder was für eine Art von Film oder wie viele. Aber das ist zum Beispiel, was ich eigentlich gerne mache. Ja. Ich gucke sehr, sehr gerne Filme.
0: Was hier erstmal auch legitim ist, wo man das durchaus sagen kann, genauso wie Buch lesen, oder der andere würde sagen, ja, ich mache dann Musik oder ich gehe spazieren in der Natur oder sonst irgendwas, gibt's ja so Sachen. Oder ich kenne auch Leute, die sagen, ich mache so in der Me-Time Putzen. Also jetzt nicht das Putzen unbedingt, weil manche Leute lieben das auch. Aber ich habe Leute kennengelernt, weißt du, kannst du dir das vorstellen? So, sagen, dann werde ich ruhig dabei, so nicht, wenn man putzt, dann so. Also dann.
2: Die können gerne zu mir kommen putzen.
0: Ah, okay, ja, ja. Dann gibt es gleich Win-Win-Situationen so, ne? Und dann, ja. Aber eben, es gibt dann Leute unterschiedlicher Art und Weise, wo man dann so einen Ruhepunkt findet. Und dann kann das ja, glaube ich, auch durchaus sinnvoll sein. Weil, klar, bei Filmen, da könnte man nochmal intensiver drüber sprechen. Gleich ja für Bücher ganz genauso. Also, wo wird es dann zu viel? Oder inwiefern spielt der Inhalt auch eine Rolle von dem, was ich mir da anschaue oder so. Auch manchmal, zu welchem Zeitpunkt tue ich das? Also, weil zu bestimmten Zeiten am Tagesablauf wird es nicht mehr beeinflussen oder ich nehme es mit in die Nacht hinein oder so oder ich spreche nochmal mit jemand anders. Und da sind sicherlich alles noch viele Aspekte, wo wir dann merken, auch so im Me-Time, viele Sachen sind nicht generell verboten, was ja nicht absolut jetzt Sünde sind, aber trotzdem ist dann die Frage, eben in welcher Art und Weise gehe ich damit um? Also jetzt immer wie lang oder welche Themen von Büchern, Filmen, sonst was, Musik höre ich mir da an und wie passt das zu dem Rest meines Lebens? Weil Me-Time im Unterschied, also im Gegensatz zu Gott, also jetzt habe ich mal eine Situation ohne Gott, jetzt ist Gott ausgeschlossen. Da würde ich sagen, das fände ich jetzt eher für einen Christen problematisch. Weil ich würde jetzt sagen, hey, also Gott ist überall da und der sollte genauso auch in der Me-Time dabei sein können. Also nicht, dass du hinterher sagst, oh, jetzt müsste ich mich aber schämen oder oh, es wäre mir aber peinlich, wenn Gott jetzt dabei ist. Das wäre dann, glaube ich, schlecht.
1: Genau.
0: In diesem Wissen, jetzt auch in der Me-Time bin ich immer noch Christ. Ich bin immer noch Kind Gottes und Gott ist immer noch mit dabei.
1: Das ist ja auch also ein interessanter Punkt. Du hast ja schon gesagt, also grundsätzlich ist das ja nichts Verkehrtes. Man kann sich mal zurückziehen vom Alltagsstress. Man kann jetzt einfach mal sagen, okay, ich konzentriere mich jetzt, sag ich mal, auf mich, beziehungsweise auf meinem Umfeld so ein bisschen, um halt ein bisschen dem Stress nachzulassen. Die Frage ist ja aber auch so ein bisschen, aus welcher Intention macht man das und wie macht man das und aus welcher weltanschaulichen Überzeugung zum Beispiel macht man das, weil
0: eben, das kann ja diese Überzeugung sein, es dreht sich nur um mich, meine Sachen müssen alle, also alle anderen Leute sind mir egal, ich finde alles genervt und so.
1: Genau, ja.
0: Das hatte zum Beispiel auch der Philosoph und Mathematiker Blaise Pascal in seinen Pensée kritisiert, also seinen Gedanken. Da sagt er nämlich ja, ganz viele Menschen versuchen ihren ganzen Tag zuzuschütten, um bloß nicht mal ein paar Minuten alleine zu sein. Und er wollte damit sagen, die können es nicht ertragen, weil sobald sie alleine sind, wird ihnen die Sinnlosigkeit ihres Lebens bewusst oder wird ihnen bewusst, was da irgendwie für eine Leere so in ihnen drin ist. Und da merkt er, da in diesem Sinne könnte man ja den Menschen dann wirklich erst eine Me-Time wünschen, in dem jetzt nicht noch irgendwas konsumiert wird, sondern in dem du jetzt mal mit dir alleine bist, jetzt nicht nur denkst, wie toll bin ich, sondern ja so mal die Freiheit hast, so allgemein zu reflektieren über dein Leben und was du so machst, weil häufig kann dann auch so, der ganze Tag ist voll, du hast dauernd mit Menschen zu tun, du hast dauernd Aufgaben und dann braucht es auch mal solche Zeiten einfach der inneren Ruhe zum Einordnen, Zuordnen, neu damit umgehen und gerade solche Zeiten können dann ja auch fruchtbar sein, um dann vielleicht auch andere Akzente zu setzen und zu sagen, okay, jetzt muss ich da vielleicht noch mal was verändern und was rumbauen. Wenn du dauernd gestresst bist und dann am Schlafen gehst, morgens geht's wieder los, dann kommst du ja gar nicht dazu. Dann wirst du mehr gesteuert und so. Und dafür brauchst du manchmal dieses einfach so zur Ruhe kommen. In sich hören, zu Gott hören natürlich auch, Sachen mal so zu durchdenken, Revue passieren lassen und so. Und da kann es eben sein, dass andere Leute, die machen das gar nicht und weil sie eben dauernd was laufen haben müssen, irgendwas muss sie immer ablenken und da gehen dann viele Sachen verloren, sowohl geistlich als eben auch rein menschlich.
1: Genau, also mein Gedankengang, wenn ich den jetzt weiter verfolge, ist das ja auch so ein bisschen die Frage, okay, ich ruhe aus, ich bin losgelöst, aber kann man das oder sollte, also kann, tut man das schon, aber sollte man das machen ohne Jesus zum Beispiel oder ist man dann in seiner Me-Time von Jesus losgelöst, wo man sich zum Beispiel auch die Frage stellen kann, okay, wenn du Me-Time brauchst ohne Jesus, warum stresst dich denn dein Glaube? Das ist doch eigentlich dahin, wo du gehen solltest in der Me-Time, wenn du, sag ich mal, dich vom Alltag so ein bisschen ausruhen möchtest oder so. Also da ist ja auch so ein bisschen dann auch die Frage, woran man denn ausgerichtet ist. Weil wenn man sein Leben nach Jesus ausrichtet, ist natürlich da die Ruhe, wie ich finde. Mhm. Wenn die jetzt nach dem eigenen Ego ausgerichtet ist, ist das natürlich dann nicht dort und du brauchst Me-Time von Jesus.
0: Ich will nur tun, wo ich gerade Lust habe oder
1: ja,
0: so.
1: Genau,
0: ne?
1: Ja,
0: genau, ja. Und ich glaube, was wir schon eingestehen müssen, ist, jetzt nehmen wir mal an, du bist jetzt ältester Pastor einer Gemeinde und dann machst du viele geistliche Sachen hoffentlich auch gut. Und dann kann es schon sein, dass du so eine Me-Time hast, in der du nicht frei von Jesus bist, aber vielleicht mal frei von den Verantwortungen der Gemeinde, dass du das brauchst. Also, dass du jetzt nicht wieder jemanden brauchst, der dich stresst und dass du jetzt nicht nur in der Bibel liest und wieder zu überlegen, wie mache ich die nächste Bibelstunde, weil dann bist du so stark da drin, sondern dass der Glaube dann mehr in der Me-Time sowas Persönliches ist, jetzt du und Gott oder sowas gerade in deinem Leben dran ist. Und das ist, glaube ich, auch legitim, weil auch jemand, der Verantwortung der Gemeinde trägt, der sehr viel von anderen gefragt und gebraucht wird, braucht auch diese Zeit für sich und Gott alleine und so. Und dann kann es durchaus sein, jetzt gehe ich mal nicht in der Bibelstunde bin ich da mal, sondern jetzt bin ich da mal nur alleine, denke nach oder bete innerlich oder sonst irgendwie etwas. Also da kann das dann auch sein, weil das eben so einen sehr viel Raum des Lebens einnimmt.
2: Ich musste auch gerade hier an den Vers aus Matthäus 11, 28 denken. Kommt her zu mir alle, die ihr mühselig und beladen seid, ich will euch erquicken. Also gerade die Leute, die vielleicht so gestresst sind, das heißt nicht, dass man frei von Jesus nehmen sollte, sondern gerade zu ihm kann man ja kommen. Wenn man
0: das ist ein ganz wichtiger Punkt und das finden wir immer wieder. Also dass wir bei Jesus Ruhe für unsere Seele finden, dass wir merken, also da ist dann, weil wir auch wissen, alles was uns stresst, da kann Jesus eine Antwort drauf finden. Der kann uns innerlich wieder Geduld geben, kann uns inneren Frieden geben, der verloren geht, Sorgen wegnehmen oder so. Weshalb er dann ja auch, so Petrus fordert dann ja alle eure Sorgen, werft auf ihn, denn er sorgt für euch. Das ist dann wieder genauso auch etwas, weil wir versuchen ja aus dem, was uns im Alltag Probleme bereitet, dann rauszukommen, wenn wir jetzt nur für uns alleine bleiben oder wenn wir das lediglich mit dem Konsum von irgendwelchen unterhaltsamen Dingen verbringen, also die können ja nicht schlecht sein, aber dann ist es wahrscheinlich zu wenig, weil das, was uns dann eben stresst oder Sorgen macht, ist dann ja trotzdem noch da. Und dass man dann gerade diesen geistlichen Aspekt braucht, der dann ein wichtiger Aspekt ist von christlich überlegter Me-Time. Also nicht nur Gott ausschließen, sondern gerade in dieser Zeit, wo ich dann mit mir alleine bin, mir bewusst werde, dass Gott ja da ist und damit reflektieren, was sonst im Leben läuft oder wie die Beziehungen sind oder so. Und da finde ich diesen Hinweis da mit dem Bibelvers ja eine ganz wichtige Sache. Also die Ruhe für die Seele, dass Jesus die geben will.
2: Ja, ich würde mal festhalten, man kann das entweder ins Sündige hinein, zu viel Zeit für sich selbst verbringen oder halt wirklich dann mit Gott, für Gott und auch um zur Ruhe zu kommen, was ja auch immer in der Bibel zu finden ist. Genau, und da hoffe ich, dass es einmal für dich, liebe Zuhörerin, die uns diese Frage eingeschickt hat, irgendwie hilfreich war, dieses Gespräch, aber natürlich auch für jeden anderen, der heute mit dabei war. An dieser Stelle verabschiede ich mich und wir alle zusammen. Schön, dass du mit dabei warst und bis zum nächsten Mal.
3: 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Wir wünschen dir noch eine gesegnete Woche mit den Worten aus Kolosser 3, Vers 17. Und was immer ihr tut, in Wort oder Werk, das tut alles im Namen des Herrn Jesus und dankt Gott dem Vater durch ihn.

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Vor 34 Jahren, es war 1986, ich war damals 15 Jahre alt, saß ich so wie ihr in einer Evangelisation, damals in Bielefeld in der Oetkerhalle. Und mir ist nach einigen Abenden ganz schnell deutlich geworden, auch wenn ich keine groben Sünden habe, habe keinen umgebracht, habe viele Dinge, die böse waren, nicht getan, aber mir wurde in dieser Evangelisation klar, ich bin ein Sünder. Ich brauche Erlösung. Ich muss eine Entscheidung für Jesus Christus treffen. Und bei dieser Evangelisation, ich weiß nicht, war es der zweite oder dritte Abend, hatte ich mir gesagt, in dieser Evangelisation wirst du dich bekehren. Und so verging ein Abend nach dem anderen. Und ich sagte, morgen. Morgen. Und ein Abend nach dem anderen verging. Und dann blieb nur noch der letzte Abend. Und ich wusste, dies ist der Abend, wo ich die Entscheidung für Jesus treffen muss. Und dann kam auch der Aufruf, und ich weiß noch wie heute, komm in die Seelsorge. Und ich wollte. Es zog mich alles dahin. Ich hatte ein großes Problem. Mir fehlte der Mut. Und so ist auch diese Evangelisation vergangen. Und ich bin weinenden Herzens nach Hause gefahren und war enttäuscht von mir selbst und war kaputt darüber, dass ich die Entscheidung für Jesus nicht getroffen habe. Heute, 34 Jahre später, darf ich bei so einer Evangelisation Gottes Wort verkündigen. Und das ist für mich eine ganz, ganz große Gnade. Wir hörten einiges schon, wie die Evangelisation, wie die Organisation zustande gekommen ist, wie unklar das alles gewesen ist, ob es überhaupt klappt. Und Gott hat Gnade geschenkt, dass wir zusammenkommen dürfen. Ich habe mich sehr gefreut über die Zeugnisse, über die Lieder, über die mutmachenden Lieder und auch über die Gebete, die ihr gebetet habt für mich. Ich habe mich gefreut über die Rückmeldung von Geschwistern aus Bielefeld, die gesagt haben, wir beten für dich. Ihr könnt euch nicht vorstellen, was das für mich für eine Zeit gewesen ist, nicht nur eine Predigt vorzubereiten. Und ich habe nachher schon fast bereut, dass ich zugesagt hatte. Aber ich bin durchgetragen worden und ich bin Gott so dankbar, dass er diese Zeit geschenkt hat. Und so ist jetzt auch der letzte Abend dieser Evangelisation gekommen. Und ich wünsche der Gemeinde hier vor Ort Gottes Segen, viel Weisheit im Umgang mit all den Herausforderungen der heutigen Zeit. Und die heißen nicht nur Corona. Wir leben in der Endzeit. Das wissen wir, das stellen wir immer wieder fest. Wir merken, dass der Boden, der Herzensboden der Menschen hart geworden ist. Und dennoch ist es eine Zeit der Gnade. Und ich möchte euch alle ganz herzlich begrüßen zu diesem letzten Abend. Ich möchte auch alle begrüßen, die an den Radiogeräten die Botschaft mitverfolgen. Seid herzlich willkommen. Und das Thema passend zu der letzten Botschaft, es gibt ein zu spät. Ich bin früher im Winter immer mit der Straßenbahn zur Arbeit gefahren und habe so manches Mal gesehen, wie Menschen, nicht nur Schüler, die aber auch, wie Menschen zu spät ankamen zur Straßenbahn. Dann kamen sie an, die Tür war schon zu und sie haben nochmal gedrückt. Der Fahrer guckte in den Spiegel und hat sich dagegen entschieden, ist weitergefahren. Nun, in der Regel ist das nicht dramatisch. Es ist nicht schön, zu spät zu kommen. Wenn es die letzte Bahn war, um pünktlich zu sein, ist das nicht gut, gar keine Frage. Und 10 Minuten später fährt die nächste Bahn. Aber es gibt Begebenheiten, es gibt Situationen, da ist zu spät kommen gravierend, gefährlich. Wir hatten diese Woche kein gefährliches Erlebnis, aber unser Staubsauger ist kaputt gegangen, nicht diese Woche, schon im Juni, Juli ist er kaputt gegangen. Wir haben nicht nur einen zu Hause und ich dachte, musst du dich melden innerhalb der Garantiezeit? Naja, schiebst du auf, nimmst den anderen Staubsauger. Und jetzt, am Freitag, hatten wir das Gespräch, haben wir uns gemeldet, so gesehen. Dann war die Frage, wann haben Sie den gekauft? Die Garantie ist im August abgelaufen. Und ich glaube, ihr kennt das alle.
Ja, Garantie abgelaufen. Das Gerät ist vielleicht schon seit 2 Monaten kaputt. Hätte ich mich gemeldet, dann wäre das ein Garantiefall. Und jetzt hoffe ich, dass es ein Kulanzfall wird. Ja, und wenn nicht, dann bezahle ich die Reparatur. Dann ist es halt so. Auch nicht so dramatisch. Aber wisst ihr, heute sterben in Deutschland, wo die medizinische Versorgung so gut ist, heute sterben Menschen in Deutschland immer noch am Blinddarm. Nicht, weil die Krankheit an sich so gefährlich ist. Das ist in der Medizin heute ein Routineeingriff. Sondern, weil die Menschen zu spät sich auf den Weg machen. Erst wenn er geplatzt ist. Und so stirbt der ein oder andere. Und es hätte nicht sein müssen, rechtzeitig zum Arzt zu gehen. Und viele Menschen gehen heutzutage mit dem Evangelium, mit der Botschaft der Erlösung, der Errettung. Sie verschieben es, bis es zu spät ist. Meine Frau und ich, wenn wir irgendwo unterwegs sind und gehen spazieren, im Urlaub oder sonst irgendwie, und wir kommen an einem Friedhof vorbei, dann mögen wir es, über den Friedhof zu gehen. Und wir gucken uns die Steine an. Was stehen da so für Sprüche? Ich kann mich erinnern an einem, es war ein ganz kleines Dorf, ich weiß den Namen gar nicht mehr. Wir gingen vorbei und da stand auf dem Grabstein, hier ruht in Jesus. Und dann der Name. Wird man das auch auf deinen Grabstein eingravieren können, wenn du einmal diese Erde verlassen wirst? Hier ruht in Jesus und dann dein Name? Wir wollen uns heute Abend einen Mann betrachten, der die letzte Gelegenheit wahrgenommen hat, von Jesus geheilt zu werden. Sein Name ist Bartimäus. Viele von euch kennen diesen Abschnitt. Ich möchte uns den lesen aus dem Markus-Evangelium, Kapitel 10, die Verse 46 bis 52. Die Heilung eines Blinden bei Jericho. Und sie kamen nach Jericho. Und als er, nämlich Jesus, aus Jericho hinausging, er und seine Jünger und eine große Menge, da saß ein blinder Bettler am Wege, Bartimäus, der Sohn des Timäus. Und als er hörte, dass es Jesus von Nazareth war, fing er an zu schreien und zu sagen, Jesus, du Sohn Davids, erbarme dich meiner. Und viele fuhren ihn an, er sollte schweigen. Er aber schrie noch viel mehr, du Sohn Davids, erbarme dich meiner. Und Jesus blieb stehen und sprach, ruft ihn her. Und sie riefen den Blinden und sprachen zu ihm, sei getrost, steh auf, er ruft dich. Da warf er seinen Mantel von sich, sprang auf und kam zu Jesus. Jesus antwortete ihm und sprach, was willst du, dass ich für dich tun soll? Der Blinde sprach zu ihm, Rabuni, dass ich sehend werde. Und Jesus sprach zu ihm, geh hin, dein Glaube hat dir geholfen. Und sogleich wurde er sehend und folgte ihm nach auf dem Wege. Ich weiß nicht, wie auf euch diese Begebenheit wirkt. Ich persönlich bin beeindruckt von der Sehnsucht, ja von der Hartnäckigkeit und von dem Glauben dieses Bartimäus. Und ich glaube, dieser Bartimäus ist für uns alle ein unwahrscheinlich großes Vorbild. Vielleicht kurz zur Situation. Jesus befindet sich hier in Jericho. Ist übrigens eine der ältesten Städte der Welt. Ungefähr eine Tagereise entfernt von Jerusalem. Jericho liegt 255 Meter unter dem Meeresspiegel. Nun, das hat jetzt für diese Situation nicht groß von Bedeutung etwas, aber nur zur Information. Und Jesus ist unterwegs von Jericho nach Jerusalem. Und mit ihm, wie immer, seine Jünger und auch, was nicht unüblich ist, eine große Volksmenge. Es ist seine letzte Reise vor seinem Leiden und er ist hier zum letzten Mal in Jericho. Und er ist umringt von Schaulustigen und Jesus hat hier in Jericho seine Mission erfüllt. Er ist bereits dabei, die Stadt zu verlassen, wie gesagt, für immer. Und dann trifft er auf den Bartimäus. Und Bartimäus wird hier wie folgt beschrieben. In Vers 46,
Er ist der Sohn des Timäus. Dafür braucht man nicht viel zu wissen. Bar heißt Sohn, Sohn des Timäus, also Bartimäus. Und hier heißt es, ein blinder Bettler am Wegesrand. Er war nicht ein Bettler,

im Leben sein. Sonst hätte Gott das nicht zugelassen. Das war eine übliche Denkweise damals. Bartimäus konnte am gesellschaftlichen Leben logischerweise nicht teilnehmen. Er war so gesehen, wir würden heute sagen, ein Versorgungsfall bis zum Lebensende. Angewiesen auf Stütze vom Staat, die es damals nicht gab, also blieb ihm nur noch Betteln über. Und ich glaube, und das wollen wir tun, dass wir dieses Leben, diesen Abschnitt einmal versuchen zu übertragen in die heutige Zeit. Und meines Erachtens ist Bartimäus hier ein wunderbares Bild für einen Menschen ohne eine Beziehung zu Gott, ohne eine Beziehung zu Jesus Christus. In einem Lied singen wir, ohne Weg, ohne Licht, ohne Hilfe, war in dunkelster Nacht ich verirrt, bis der Herr voll Erbarmen mich suchte, und er ist nun mein guter Hirt. Menschen können alles haben, Menschen können viel erreicht haben, aber ohne eine lebendige Beziehung zu Jesus Christus, zum Schöpfer selbst, fehlt ihnen das Wesentliche. Und ohne eine Beziehung zu Gott und Jesus leben wir an unserer Lebensbestimmung vorbei. Wir können versuchen, unser Leben zu füllen mit noch so vielen Dingen, die an sich gut sind. Die Leere im Herzen, in unserer Seele, sie bleibt. Tiefer innerer Friede kann nicht geschehen ohne eine Beziehung zu Jesus Christus. Und mag sein, dass du vielleicht auch wöchentlich zur Gemeinde gehst und bei den Gottesdiensten dabei bist. Das rettet dich nicht. Gott verlangt eine persönliche Entscheidung für ihn. Und diese Entscheidung meinen wir oft, die können wir planen und treffen, wann es uns passt. Und so manches Mal sagt man sich, naja, wenn diese Evangelisation vorbei ist, die nächste steht ja schon wieder vor der Tür und bei der übernächsten, das plane ich jetzt schon, werde ich mich bekehren. Ein Gedanke, den der Teufel uns einredet. Jesus sagt in Johannes 6, Vers 44, es kann niemand zu mir kommen, es sei denn, ihn ziehe der Vater, der mich gesandt hat. Keiner wird kommen, wenn Jesus dein Herz nicht anrührt und dich ruft. Und es gibt Momente im Leben, an denen Jesus im Bilde gesprochen vorbeigeht, so wie bei diesem Bartimäus. Zum Greifen nahe ist er dort. Und das kann eine Evangelisation sein, so wie in diesen Tagen hier. Das kann ein Gottesdienst sein, das kann aber auch ein Reden Gottes sein, fernab der Bibel und der Gemeinschaft der Gläubigen. Wenn du Umstände erlebst, vielleicht einen Unfall erlebst oder einen beinahe Unfall und dir klar wird, hier hat Gott geredet. Chancen für uns, Jesus anzunehmen. Kommen wir zurück zu unserem Bartimäus. Als er die Kunde von Jesus hört, und das ist, glaube ich, sehr, sehr beeindruckend, er fängt an, heftig zu rufen. Er meldet sich nicht und sagt, hallo, würde bei Gelegenheit mal einen Termin haben, bis demnächst mal hier, können wir mal einen Termin machen und ansonsten irgendwann. Nein, er kann ja nicht sehen, aber er hört, Jesus geht vorbei. Und er fängt an, aus Leibeskräften zu rufen. Und ich finde es so interessant, wie er diesen Jesus, den er nicht kennt, den er auch natürlich logischerweise noch nie gesehen hat mit seinen blinden Augen, aber er hat von ihm gehört und wie er ihn bezeichnet. Er sagt, du Sohn Davids. Nun, uns sagt das nichts, du Sohn Davids. Was heißt du Sohn Davids? Die Menschen damals wussten ganz genau, was damit zusammenhing. Die Bezeichnung Sohn Davids ist die Messias-Bezeichnung. Also der Messias, auf den die Juden so lange gewartet haben, wo sie sagen, der Messias wird kommen und wird uns retten. Und dieser Bartimäus sagt zu Jesus, du Sohn Davids. Die Schriftgelehrten seiner Zeit, die wollten das nicht sehen. Die Volksmenge, sie konnte das so nicht sehen. Und selbst die Jünger, die mit Jesus unterwegs waren, sie haben angefangen, Stück für Stück immer mehr das zu begreifen, aber sie waren fernab von dieser Erkenntnis. Hier der Blinde sagt, du Sohn Davids. Und das ist nicht nur eine Bezeichnung zum Einschmeicheln, zu sagen, ich möchte Jesus bisschen hier Bauchpinseln oder so. Nein, das ist eine volle

Überzeugung. Es ist ihm nicht peinlich, Jesus als Messias zu bezeichnen. Und sein ganzes Verhalten macht deutlich, er sieht in Jesus tatsächlich den Messias, den Retter der Welt, den er auf keinen Fall verpassen möchte. Wir sehen im späteren Verlauf dieser Geschichte, dass dieser Bartimäus seine ganze Hoffnung auf diesen Sohn Davids, auf den Messias setzt. Ich hatte anfangs erwähnt, wie es mir ging bei dieser Evangelisation. Ich bin nach Hause gegangen und ich hatte diese Entscheidung nicht getroffen. Ich bin nicht in die Seelsorge gegangen. Ein Jahr später ungefähr schenkte Gott mir eine ganz, ganz große Gnade. Es war keine Evangelisation. Es war ein spezieller Gottesdienst bei uns in der Gemeinde, eine Woche vor der Taufe. Und ich glaube, das ist bei euch auch so üblich. Vor der Taufe geben die Täuflinge, die einen Bund mit Jesus schließen wollen, geben sie öffentlich Zeugnis. Und sie erzählen, was Jesus in ihrem Leben gewirkt hat. Und so ging es mir an diesem Sonntag. Ich war spät dran. Wir wohnten nicht weit von der Kirche, ich konnte zu Fuß hingehen, es waren nur ein paar hundert Meter. Ich kam dahin, dort, wo ich sonst immer saß, nämlich meine stille Ecke, irgendwo, wo mich keiner sehen konnte, um da Blödsinn zu machen. Ich kam jetzt dorthin, der Platz war besetzt. Da kommt der Diakon und sagt, komm mal mit, wir gehen auf den Balkon. Ja, da wollte ich nicht hin, aber wer zu spät kommt, den bestraft nicht das Leben, aber den führt der Diakon auf den Platz. So, also saß ich da oben, nicht mit meinen Freunden. Und hörte zu. Und dann hörte ich die Zeugnisse. Diese jungen Leute, die nicht viel älter waren als ich. Und die erzählten, wie Jesus ihr Leben neu gemacht hat. Ich habe keine Ahnung, was die Predigt nachher alles beinhaltete. Ich weiß auch nicht mehr im Einzelnen, was diese jungen Leute erzählten. Es dauerte nicht lange. Ich saß dort und mir wurde so bewusst, Gott ruft dich heute. Das hatte ich so nicht erwartet. Ich bin nicht in den Gottesdienst gegangen, um mich zu bekehren. Ich bin dahin gegangen, weil das so üblich war. Meine Eltern wollten das so und so weiter. Ihr kennt das alle, wenn man im christlichen Elternhaus aufgewachsen ist. Dann geht man da halt hin. Und jetzt wurde mir so deutlich, du musst heute die Entscheidung treffen. Heute. Und ich bekam so ein Gefühl, wenn du es heute nicht tust, dann wird es nie etwas. Dieses Gefühl überkam mich. Der Gottesdienst ging zu Ende. Ich stand auf, ich wusste nicht, was ich tun sollte. Und ich ging nach Hause. Das Mittagessen schmeckte nicht. Dieser Gedanke ging mir nur durch den Kopf, heute, heute. Und ich nahm mir vor, wenn ich nachmittags, damals war ich noch in der Jungscha, wenn ich nachmittags zur Jungscha komme, dann will ich diesen Schritt tun. Und ich bin nachmittags, um zwei hatten wir die Jungscha, ich bin hin zu unserem Jungscha-Leiter gesagt, vor der Stunde. Hab gar nicht drüber nachgedacht, dass er ja eigentlich die Jungscha-Stunde dann leiten muss. Ich gehe zu ihm hin, ich sage, Koller, ich will mich bekehren. Er guckt etwas überfordert, jetzt sollte er eigentlich anfangen, sagt er, komm, ein anderer Mitarbeiter, mach du, er ist mit mir in den Raum. Und wir haben an diesem Nachmittag dort gebetet. Ich durfte Jesus mein Leben übergeben. Und ich bekam eine Gewissheit, ein Kind Gottes zu sein. Ich bin Gott so dankbar, dass er mich gezogen hat, dass ich sein Kind werden durfte. Wenn wir diesen Abschnitt hier so lesen, dieser Bartimäus, er schreit und will Rettung haben, will sehend werden. Und dann lesen wir in Vers 48, man traut ja fast seinen Augen nicht. Und viele fuhren ihn an, er sollte stillschweigen. Ja, kann das denn wahr sein? Hier ist einer, der Hilfe suchen, zu Jesus kommt, ihn erleben will, seine Hilfe in Anspruch nehmen will. Und da sind die anderen, diese Jesus-Nachfolger, und sagen, halt die Klappe. Und hier muss sich uns die Frage stellen, handeln wir, die wir Jesus kennen, die wir seine Nachfolger sind, manchmal auch so? Haben wir keinen Blick mehr für die geistlich Blinden in unserer Umgebung, die innerlich nach Jesus schreien? Sind wir zu sehr beschäftigt in unserer Jesus-Nachfolge? Scheinbar tun wir alles für Jesus, aber wir haben keinen Blick mehr für die Menschen, die verloren gehen. Mag sein, dass es auch in unserer Mitte Menschen gibt, die sagen, ja, das, was der Bartimäus da erlebt, das sehe ich in meinem Leben auch.
Ich habe auch geschrien. Und da waren diese Jesus-Nachfolger, diese Christen, die gesagt haben, schweig, sei still. Sie sind auf der Suche, sie wollen zu Jesus. Sie haben alles erkannt, ihre Not, ihre Sünde, ihre Verlorenheit. Und sie wissen, Jesus wird mich retten. Aber sie sehen die vielen Jesus-Nachfolger, die durch ihren Lebensstil schreien, sei still, hör auf. Nun, es ist Tatsache, wahrscheinlich wäre es viel einfacher, wenn es nur Gott gäbe und dich. Aber das sind noch die vielen Christen oder vielleicht auch nur die Namenschristen mit den vielen Fehlern in ihrem Leben. Ich kann mich erinnern, in meiner Ausbildungszeit, ich war frisch bekehrt und ich wollte von Jesus zeugen und habe dann bei einer Kollegin auch versucht, Zeugnis zu geben. War eine ältere Kollegin und ja, so etwas gelassen. Sie sagte dann zu mir, ich habe nichts gegen den Herrgott im Himmel, aber ich habe etwas gegen sein Bodenpersonal. Und damit brachte sie es auf den Punkt, was für sie die Schwierigkeit bedeutete. Hier ist eine sehr erschütternde Reaktion der sogenannten Nachfolger. Bartimäus schreit um Hilfe und die Jesus-Nachfolger sagen, sei still. Und so gibt es viele Menschen, die auf die Fehler der Christen oder Namenschristen schauen. Sie sehen im Leben dieser Christen eine große Weltliebe. Sie schauen, wie diese Christen leben, welch eine Beziehung, was für einen Stellenwert das Haus hat, das Auto hat, der Garten hat. Und sie sagen, wo ist da der Unterschied zu mir? Sie schauen in das Leben dieser Christen und sehen da vielleicht viele Kompromisse im Leben. Die sagen, ein paar flexible Angaben bei der Steuererklärung mit der Begründung, das macht doch jeder so. Sie sehen, wie viele gläubige Schwarzarbeiter beschäftigen mit der Ausrede, das ist doch lediglich nur Herbeiführung von Steuergerechtigkeit in Eigenregie. Man kann das Kind nennen, wie man will. Sie sehen, wie die Jesus-Nachfolge beim Geld aufhört. Und vielleicht erleben sie es tatsächlich, wenn es um die Verteilung des Erbes geht, wie sich die gläubigen Erben die Köpfe einschlagen. Sie sehen, wie in der Gemeinde des Herrn Menschen gemobbt werden und wo von der Liebe Christi im gegenseitigen Umgang manchmal so wenig zu sehen ist. Und sie kennen vielleicht Gläubige, die die Ehe gebrochen haben oder gar im Ehebruch leben. Und sie kommen zu dem Ergebnis, siehst du, alles nur Betrüger, alles nur Heuchler. Lasst mich bitte dazu kurz Stellung nehmen. Zum einen, ja, diese Fälle gibt es leider tatsächlich, aber es ist nicht der Regelfall. Und zum anderen, und das ist viel wichtiger, diese Fälle machen deutlich, wenn der Teufel wirkt und wie der Teufel wirkt. Nicht umsonst warnt uns Petrus in seinem Brief in 1. Petrus 5, Vers 8 und 9. Seid nüchtern und wacht, denn euer Widersacher, der Teufel, geht umher wie ein brüllender Löwe und sucht, wen er verschlingen kann, dem widersteht, fest im Glauben, in dem Wissen, dass sich die gleichen Leiden erfüllen an eurer Bruderschaft, die in der Welt ist. Der Teufel geht umher wie ein brüllender Löwe. Und leider, leider gelingt es ihm oft, das Leben vieler Gläubigen zu zerstören, das Glaubensleben, dass es leidet. Und das Leben mit Christus ist nicht identisch mit deinen negativen Erfahrungen mit Gläubigen. Der Bartimäus, der hatte das verstanden. Das macht sein Verhalten deutlich. Er hat sich gedacht und gesagt, wenn ich pikiert, beleidigt und verbittert aufhöre zu rufen an dieser Stelle, dann geht Jesus an mir vorbei, ohne mich zu heilen. Verbitterung kann berechtigt sein, bringt dich aber in die Verdammnis. Du schadest letztendlich nur dir selbst. So viel Verständnis man für Verbitterung auch hat. Und ich möchte allen denen, denen es vielleicht auch so geht, zurufen, schaut doch, was der Bartimäus da macht. Er lässt sich auch durch Enttäuschungen und durch Verbitterung nicht beirren. Nun ist es Tatsache, Christen können enttäuschen immer wieder.
aber Christus nie. Und der Bartimäus wusste, wenn ich hier aufhöre, weil mich das Leben dieser Jesus-Nachfolger so abschreckt, dann ist meine Heilung gefährdet. Blind bin ich und die Folgen trage ich. Und er ist sich dessen bewusst und er schreit hier noch viel mehr. Und als Bartimäus weiter schreit, da tritt Jesus auf den Plan. Und in einem Satz lesen wir, was Jesus hier tut. Und ich glaube, hier wird auch eine wunderbare Eigenschaft Jesu deutlich. Vers 49. Und Jesus blieb stehen und sprach, ruft ihn her. Und auch hier wird deutlich die Eigenschaft Jesu. Jesus bleibt stehen, wo einer aufrichtig ihn anruft. Für Jesus gilt nicht der Fahrplan, der sagt, sorry, stehst nicht in meinem Terminkalender, nicht in meinem Veranstaltungskalender, melde dich ein Jahr vorher an. Nein, wenn einer kommt, dann hat Jesus Zeit. Er sieht den Einzelnen, er sieht die Not des Einzelnen. Und Jesus lässt ihn rufen, er geht nicht selbst auf ihn zu, denn Bartimäus kann diese kurze Strecke auch selbst laufen. Kommt, bringt ihn her. Wenn einer ernsthaft etwas von Jesus will, der muss kommen. Und Jesus wartet auf ihn. Wir lesen in Vers 49, da riefen sie den Blinden und sprachen zu ihm, sei getrost, steh auf, er ruft dich. Auf einmal ein Wechsel in der Volksmenge, in der Gesinnung. Was sind mir das für Seelsorger? Erst schreien sie, sei still. Und wenn Jesus sagt, du darfst kommen, naja, dann komm. Wir schauen auf die Eile und auch auf den Glauben dieses Bartimäus. Vers 50. Jesus lädt ein und sagt, er soll kommen. Vers 50. Er aber warf seinen Mantel ab, stand auf und kam zu Jesus. Nun, wenn die Bibel von Mantel spricht oder Obergewand spricht, wir müssen uns vor Augen halten, auch damals galt, Kleider machen Leute. Man konnte Leute schon an ihrem Mantel, an ihrer Kleidung, an dem Obergewand erkennen, zu welcher Schicht sie gehörten. Das war sehr deutlich. Der Mantel war das letzten Endes, was sein altes Leben kennzeichnete. Bartimäus, er wirft diesen Mantel weg. Er hindert ihn jetzt nur beim Laufen. Weg mit dem alten Leben. Weg mit dem, was sein Leben damals ausmachte. Und wenn Jesus ruft, dann hat das Eile. Und im Bilde gesprochen ist nicht dran, sich erstmal zu rasieren, neue Klamotten zu besorgen und zu sagen, jetzt einen schönen Termin mit Jesus machen. Nicht erst alte Gewohnheiten weg oder erst, ich muss doch erst besser werden, ich kann doch so nicht kommen. Nein, komme so, wie du bist. Das macht der Bartimäus. Er legt alles weg, was ihn dabei stört und läuft zu Jesus. Vers 51 lesen wir, und Jesus begann und sprach zu ihm, was willst du, dass ich dir tun soll? Also jetzt sind wir etwas erstaunt. Da kommt dieser Blinde, das ist so offensichtlich, dass der blind ist. Und Jesus fragt ihn, was er mit ihm tun soll. Ja, Jesus weiß es natürlich. Aber er will, dass dieser Bartimäus sein Anliegen nennt. Sag doch, was dein Anliegen ist. Und ich bin so bewegt und beeindruckt von dem Bartimäus, der nicht lange zögert. Der sagt, der Blinde sprach zu ihm, Rabuni, dass ich sehend werde. Bartimäus packt das Problem an der Wurzel. Er bittet nicht um Geld und sagt, finanziell, hilf mir doch, bin blind, weißt ja, ne, es kommt nicht so viel rein, kannst mir was geben. Bittet auch nicht um eine Rente, dass er sagt, Mensch, finanziell gesichert, das wäre schön. Er bittet auch nicht um einen Blindenhund, damit er besser durch die Gassen kommt. Oder um einen Arbeitsplatz in der Werkstatt für Behinderte, wo man auch als Blinder arbeiten kann. Nicht die Symptome und nicht die Auswirkung will er bekämpfen, sondern das Problem an sich. Und dieses Problem ist die Blindheit. Wenn wir zu Jesus kommen, will er unser Leben, unsere Sünde, unser Unvermögen, unsere Unfähigkeit, unsere Hilflosigkeit. Und er will daraus etwas Neues machen. Ein Leben mit Jesus führen bedeutet nicht, wir machen ab heute einige Dinge besser, sondern ein Leben mit Jesus heißt, du musst neu geboren werden. Gott macht uns neu
Und er schenkt uns seinen Heiligen Geist, wenn wir aufrichtig kommen mit unserem Leben, mit unserer Sünde, mit unserem Versagen. Dann schenkt Gott die Wiedergeburt. Das ist ein Akt Gottes, der nur geschehen kann, wenn wir mit Buße und im Glauben zu Jesus kommen. Wer an seinem alten Leben noch gefallen hat, der braucht nicht kommen und der sollte auch nicht kommen. Das hat keinen Sinn. In Vers 52, da bringt es Jesus so schön auf den Punkt. Da sprach Jesus zu ihm, geh hin, dein Glaube hat dich gerettet. Und sogleich wurde er sehend und folgte Jesus nach auf dem Weg. Auf den Glauben kommt es an. Bartimäus schreit und kommt, weil er geglaubt hat. Und der Glaube an Jesus muss in die Nachfolge führen. Und da ist uns Bartimäus ein wunderbares Vorbild. Jesus musste ihm nicht erst mal einige Stunden Nachhilfeunterricht geben und sagen, pass auf, und wenn du erst mal bekehrt bist, dann weißt du ja, dann kommt dies und jenes und dann ist das dran. Und vergiss nicht, zur Bibelstunde zu kommen, dann musst du auch dieses. Keine Rede davon, nichts. Für Bartimäus war klar, sobald er das Augenlicht bekommen hat, hier ist mein Meister, hier ist mein Retter und ich will ihm nachfolgen. Wir haben jetzt viel über Bartimäus nachgedacht. Wir haben gesehen, wir müssen zu Jesus rufen und ihm unser Leben anvertrauen. Und Gottes Wort sagt so deutlich, du brauchst eine persönliche Beziehung zu Jesus. Leben, ewiges Leben gibt es nur in Jesus Christus. In Apostelgeschichte 4, Vers 12 lesen wir diesen elementaren Satz. Und in keinem anderen ist das Heil. Auch ist kein anderer Name unter dem Himmel den Menschen gegeben, durch den wir sollen selig werden. Jesus und nur Jesus allein. Viele Menschen sind heute davon überzeugt, dass sie sich bekehren müssen. Sie wissen es. Aber sie sagen sich nicht jetzt, sondern später. Sie meinen noch viele Gelegenheiten zu besitzen. Genau das ist der Trugschluss. Jemand sagte einmal, die lange Bank ist das beste oder das wirkungsvollste Möbelstück des Teufels. Die Sachen auf die lange Bank zu schieben. Bartimäus hat seine einmalige Gelegenheit nicht nur erkannt, sondern beim Schopfe gepackt, ergriffen. Was machst du damit? Können wir uns vorstellen, dass irgendein Blinder sagt, sehend werden ist ja ganz nice, ist ja schön, durchaus erstrebenswert. Aber lass mich noch ein oder zwei Jahre diese Blindheit genießen und danach komme ich, um sehend zu werden. Wir würden alle sagen, der hat's nicht begriffen, der hat's nicht verstanden. Ich kann mich erinnern an unsere Abschlussfeier in der Schule. Ich war noch nicht lange bekehrt. Und mir ging es so, nachdem ich mich bekehrt hatte, ich hatte große Angst, auch in der Klasse von Jesus weiterzugeben. Also mich klar auf Jesu Seite zu stellen. Dabei waren über 10 Schüler Jesus-Nachfolger. Das wäre eigentlich so einfach gewesen. Ich hatte Angst davor. Und ich kann mich erinnern, ich war mit einem Schüler, mit dem verstanden wir uns gut und haben uns oft in der Pause unterhalten über alles Mögliche. Sein Name war Frank. Wir verstanden uns gut. Aber ich habe ihm nie von Jesus erzählt. Und dann kam diese Abschlussfeier. Und ich dachte so, ich sehe diese jungen Menschen wahrscheinlich nie wieder oder vielleicht nach 10 Jahren beim Klassentreffen, keine Ahnung. Und ich dachte, ich habe denen noch nie von Jesus erzählt. Ich muss doch das Evangelium weitergeben. Und ich nahm allen meinen Mut zusammen, nahm ein paar Traktate, steckte die ein, bin zu der Feier gefahren. Naja, hier und da erzählt und die Traktate brannten bei mir. Und dann traf ich diesen Frank. Und als die Feier zu Ende war, verabschiedete ich mich von dem Frank. Und das, was ich an Mut noch zusammenkriegte, ja, Frank, haben uns gut verstanden, wünsche dir noch alles Gute. Zog ich das Traktat und will dir noch eine Sache mitgeben, ist ganz wichtig, so sinngemäß. So, Traktat weitergegeben, unsere Wege gingen auseinander, ich fing eine Ausbildung an. Ein paar Monate später bekam ich die Nachricht, dieser Frank ist bei einem Verkehrsunfall ums Leben gekommen. Er war unterwegs auf der Mofa. Ob das Auto oder er die Vorfahrt nicht beachtet hat, es kam zum Zusammenstoß, keine Knautschzone, keine Chance. Für ihn wurde noch Blut geholt aus Münster per Hubschrauber und. Dieser Frank ist gestorben. Könnt ihr euch vorstellen, wie es mir da ging, als ich das hörte?
Ich habe gedacht, hat dieser Frank dieses Traktat gelesen? Ich habe ihm nichts weiter gesagt. Hat er es geschafft, dieses Traktat zu lesen? Und hat er vielleicht sich doch noch zu Jesus bekehren können? Ich wusste es nicht, ich war zerstört. Ich habe mich hingekniet, habe gebetet und geweint und mir Vorwürfe gemacht. Lieber Zuhörer, was machst du mit der Gelegenheit, die Gott dir gibt? Das Einzige, was wir in der Hand haben, ist das Jetzt und Heute. Wir können nicht planen. Und es liegt mir ferne, hier irgendwie zu drohen und zu sagen, pass auf, du fährst nach Hause und kommst ums Leben. Das ist nicht meine Absicht. Aber wir müssen begreifen, dass jetzt, das Hier und Heute, das liegt in unserer Hand. Und wir können die Entscheidung fällen, hier und heute. Wir wissen nicht, wie es morgen sein wird. In 2. Korinther Kapitel 6, Vers 2 lesen wir Folgendes. Denn er spricht, ich habe dich zur Zeit der Gnade erhört und habe dir am Tage des Heils geholfen. Siehe, jetzt ist die Zeit der Gnade. Siehe, jetzt ist der Tag des Heils. Und auch heute an diesem letzten Abend möchte ich einladen zur Seelsorge. Vielleicht geht es dir so ähnlich wie mir damals vor 34 Jahren. Du hast vielleicht schon nach ein paar Abenden gemerkt, ich bin schuldig, ich brauche Erlösung. Ich brauche Jesus. Und vielleicht geht es dir genauso wie mir damals, ich habe keinen Mut. Das ist ein starkes Argument, das weiß ich. Aber ich möchte Mut machen. Lass dir helfen von Jesus. Bartimäus hat es verstanden. Wie ist es mit dir? Und ich möchte auch heute Abend einladen zur Seelsorge. Bitte triff heute die Entscheidung, die du schon lange vor dir herschiebst. Warte nicht bis morgen. Wir haben heute die Gelegenheit. Und vielleicht auch ein Wort an die Zuhörer an den Radiogeräten, die hier in der Halle gar nicht sind, aber die diese Botschaft hören. Du kannst auch dort zu Hause ein Gebet sprechen und dein Leben Jesus übergeben. Vielleicht hast du jemanden in der Nähe, wo du sagst, ich würde gerne Hilfe haben und du kennst Gläubige und hast Vertrauen zu denen. Dann such sie auf. Betet zusammen. Es ist immer eine Hilfe, wenn einer dabei ist. Es ist nicht zwingend erforderlich, aber es ist eine Hilfe. Tue den Schritt heute Abend. Gott segne dich darin.

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0: Es ist 14 Uhr.
1: 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Ein Schriftgelehrter kam herzu und sprach zu ihm: Lehrer, ich will dir nachfolgen, wohin irgend du gehst. Und Jesus spricht zu ihm: Die Füchse haben Höhlen und die Vögel des Himmels Nester, aber der Sohn des Menschen hat nicht, wo er das Haupt hinlege. Matthäus 8, die Verse 19 und 20. Jesus Christus kennenlernen, kein Hausherr. Wieder einmal ist Jesus Christus von so vielen Menschen umgeben, dass er in ein Schiff steigt, um über den See zu fahren und dem Rummel zu entgehen. Da kommt ein Schriftgelehrter zu ihm, einer von den frommen Männern in Israel, die das Alte Testament bestens kennen und Jesus gleichzeitig so viele Schwierigkeiten bereiten. Doch dieser sucht keinen Streit, im Gegenteil, er bittet Jesus, ihn mitzunehmen. Er, der Schriftgelehrte, will Jesus nachfolgen. Klingt großartig, oder? Doch Jesus warnt den eifrigen Mann. Als Schriftgelehrter genießt er Ansehen und ein sicheres Leben. Ist er wirklich bereit, das aufzugeben? Jesus stellt ihm klar vor Augen, wie er und seine Jünger leben. Ohne feste Bleibe, ohne sicheren Rückzugsort. Heute hier, morgen dort. Wie ein Nicht-Sesshafter zieht er durchs Land. Die Bibel berichtet nicht darüber, ob der Schriftgelehrte Jesus dann tatsächlich folgte. Doch bleiben wir bei dem, was Jesus hier sagt. Er hat den Himmel verlassen und fand auf der Erde nie ein dauerhaftes Zuhause. Schon bei seiner Geburt war kein Platz für ihn und seine Eltern. Und als er starb, hing er heimatlos zwischen Himmel und Erde. Am Kreuz. Doch inzwischen ist Jesus längst Hausbesitzer und Hausherr in seinem eigenen Haus. Die Bibel spricht im Brief an die Hebräer von diesem Haus des Sohnes Gottes, einem geistlichen Haus, das aus allen besteht, die an ihn glauben und durch seinen Sühnetod erlöst wurden. Und in diesem Haus hat nur er das Sagen, uneingeschränkt. In Hebräer 3, Vers 6 steht: Christus ist Sohn über sein Haus, dessen Haus wir sind.

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Aus der Übersetzung Neues Leben. Zweites Buch Könige, Kapitel 9, Vers 14 bis Kapitel 10, Vers 31. Jehu tötet Joram und Ahasja. So kam es, dass Jehu, der Sohn Josaphats und Enkel Nimschis, eine Verschwörung gegen König Joram begann. Joram hatte mit dem Heer Israels Ramoth in Gilead gegen König Hazael von Aram verteidigt. Dabei war Joram aber im Kampf gegen die Aramäer verwundet worden und nach Jezreel zurückgekehrt, um dort wieder gesund zu werden. Deshalb befahl Jehu: Wenn ihr es so wollt, dann sorgt dafür, dass niemand aus der Stadt entkommt und in Jezreel berichten kann. Dann bestieg er einen Streitwagen und fuhr nach Jezreel zu Joram, der dort verwundet lag. König Ahasja von Juda hielt sich gerade ebenfalls dort auf, weil er Joram einen Besuch abstattete. Die Wache auf dem Turm von Jezreel sah Jehu und seine Leute kommen und rief: »Ich sehe Truppen. Schick einen Reiter aus ihnen entgegen, der fragen soll: Kommt ihr in friedlicher Absicht?« rief König Joram zurück. Also ritt ein Reiter aus und sagte: »Der König will wissen, kommt ihr in friedlicher Absicht?« Jehu antwortete: »Was kümmert es dich, ob Frieden herrscht? Kehr um und folge mir.« Der Wächter meldete: »Der Reiter hat mit ihnen gesprochen, aber er kehrt nicht zurück.« Da schickte der König einen zweiten Reiter aus. Auch dieser ritt zu ihnen hin und sagte: »Der König will wissen, kommt ihr in friedlicher Absicht?« Wieder antwortete Jehu: »Was kümmert es dich, ob Frieden herrscht? Kehr um und folge mir.« Der Wächter rief: »Er hat mit ihnen gesprochen, aber auch er kehrt nicht zurück. Es muss Jehu, der Sohn Nimschis, sein, denn er fährt wie ein Wahnsinniger.« »Schnell, macht meinen Streitwagen bereit«, befahl König Joram. König Joram von Israel und König Ahasja von Juda fuhren, jeder in seinem Streitwagen, Jehu entgegen. Auf dem Feld, das Naboth von Jezreel gehört hatte, trafen sie aufeinander. Als König Joram Jehu sah, fragte er: »Kommst du in Frieden, Jehu?« Jehu antwortete: »Wie kann Frieden herrschen, solange wir überall dem Götzendienst und der Zauberei deiner Mutter Isabel begegnen?« Da rief König Joram König Ahasja zu: »Verrat, Ahasja«, riss seine Pferde herum und floh. Doch Jehu spannte seinen Bogen und traf Joram zwischen die Schultern. Der Pfeil durchbohrte sein Herz und er sank im Streitwagen zusammen. Jehu befahl seinem Krieger Bidkar: »Nimm ihn und wirf ihn auf das Feld Naboths von Jezreel. Weißt du noch, wie wir beide hinter seinem Vater Ahab herritten? Der Herr hat über ihn gesagt: Ich nehme auf diesem Grundstück Rache an dir für den Mord an Naboth und seinen Söhnen, dessen Zeuge ich gestern Abend wurde, spricht der Herr. Nimm ihn deshalb und wirf ihn auf dieses Land, wie der Herr es vorausgesagt hat.« Als König Ahasja von Juda sah, was geschah, floh er auf der Straße nach Bet-Gan. Doch Jehu setzte ihm nach und rief: »Tötet auch ihn.« Und sie verwundeten Ahasja in seinem Streitwagen auf der Höhe von Gur bei Jibleam. Er kam noch bis nach Megiddo, doch dort starb er. Seine Männer brachten ihn im Streitwagen nach Jerusalem, wo sie ihn bei seinen Vorfahren in der Stadt Davids begruben. Die Herrschaft Ahasjas über Juda hatte im 11. Jahr der Herrschaft König Jorams, des Sohnes Ahabs, begonnen. Isabels Tod. Als die Königin Mutter Isabel hörte, dass Jehu nach Jezreel gekommen war, schminkte und frisierte sie sich und setzte sich ans Fenster. Und als Jehu durch das Tor ritt, rief sie ihm zu: »Kommst du in Frieden, du, der wie Simri der Mörder deines Herrn bist?« Jehu blickte auf zum Fenster und rief: »Wer ist hier für mich?«
Zwei oder drei Bedienstete schauten aus dem Fenster. »Werft sie hinaus«, schrie Jehu. Da warfen sie Isabel aus dem Fenster, und ihr Blut spritzte auf die Wand und die Pferde, die über sie hinwegtrampelten. Dann betrat Jehu den Palast und aß und trank. Schließlich sagte er, »Irgendjemand sehe nach dieser verfluchten Frau und bestatte sie. Sie ist immerhin die Tochter eines Königs.« Doch als sie hinausgingen, um sie zu bestatten, fanden sie nur noch ihren Schädel, ihre Füße und ihre Hände. Als sie zurückkehrten und es Jehu berichteten, meinte er, »Damit erfüllt sich die Botschaft des Herrn, die er durch seinen Diener Elia von Tischbe verkünden ließ. Auf dem Landstück in Jezreel wird Isabels Fleisch von Hunden gefressen werden. Ihr Leichnam wird wie Mist auf dem Feld von Jezreel werden, und keiner wird sagen können, das ist Isabel.« Jehu rottet Ahabs Geschlecht aus. Ahab hatte 70 Söhne, die in Samaria lebten. Jehu verfasste Briefe und schickte sie nach Samaria an die führenden Männer der Stadt, an die Ältesten und an die Erzieher der Söhne König Ahabs. Der Brief lautete: »Die Söhne des Königs sind bei euch. Euch stehen Streitwagen, Pferde, eine gut befestigte Stadt und Waffen zur Verfügung. Sobald ihr diesen Brief in Händen haltet, sucht den Fähigsten und Besten unter den Söhnen eures Herrn aus, krönt ihn zum König und kämpft für die Königsfamilie.« Doch sie hatten große Angst und sagten, »Zwei Könige konnten nichts gegen diesen Mann ausrichten. Was können wir schon gegen ihn tun?« Und die Verwalter des Palastes und der Stadt, die Ältesten und die Erzieher, ließen Jehu folgende Nachricht zukommen: »Wir sind deine Diener.

Sie legten ihre Köpfe in Körbe und ließen sie Jehu nach Jezreel bringen. Ein Bote ging zu ihm und sagte, »Sie haben die Köpfe der Söhne des Königs gebracht.« Da befahl Jehu, »Werft sie in zwei Haufen vor die Stadttore und lasst sie bis zum Morgen dort liegen.« Am Morgen ging er hinaus und stellte sich vor die Menge. »Euch trifft keine Schuld«, sagte er, »ich bin es, der sich gegen seinen Herrn verschworen und ihn getötet hat. Aber wer hat diese umgebracht? Seid sicher, dass die Worte des Herrn über die Familie Ahabs eintreffen werden. Genau dies hat der Herr getan, was er durch seinen Diener Elia verkündigt hat.« Und Jehu tötete alle Übriggebliebenen der Familie Ahabs, die in Jezreel lebten, alle seine wichtigen Männer, seine Angehörigen und Priester. Nicht ein einziger blieb übrig. Danach brach Jehu nach Samaria auf. Unterwegs bei Bet-Eket, der Hirten, traf er auf Verwandte von König Ahasja von Juda. »Wer seid ihr?« fragte er sie. Sie antworteten, »Wir sind Verwandte von König Ahasja. Wir wollen die Söhne des Königs und die Söhne der Königin Mutter besuchen.« »Ergreift sie lebendig«, rief Jehu. Und sie nahmen alle 42 gefangen und töteten sie am Brunnen von Bet-Eket. Keiner von ihnen entkam. Als Jehu weiterziehen wollte, kam ihm Jonadab, der Sohn Rechabs, entgegen. Er grüßte ihn und sagte, »Bist du mir genauso treu wie ich dir?« »Ja, das bin ich«, antwortete Jonadab. »Wenn das stimmt«, sagte Jehu, »dann gib mir deine Hand.« Jonadab streckte seine Hand aus und Jehu half ihm in seinen Streitwagen. Dann sagte Jehu, »Komm mit mir und sieh, wie sehr ich für den Herrn kämpfe.« Jonadab fuhr mit ihm. Nach seiner Ankunft in Samaria brachte Jehu alle um, die noch von Ahabs Familie in Samaria übrig waren, bis sie alle ausgerottet waren, wie der Herr es durch Elia verkündigt hatte. Jehu lässt die Baalspriester umbringen. Dann berief Jehu eine Versammlung aller Einwohner der Stadt ein und sagte zu ihnen, »Ahab hat Baal ein bisschen gedient, doch wartet, wie ich ihm erst dienen werde. Ruft die Propheten und alle Diener Baals und auch seine Priester herbei. Aber sorgt dafür, dass auch wirklich alle kommen, denn ich will Baal ein großes Opfer bringen. Wer fern bleibt, wird hingerichtet.« Doch Jehu handelte hinterlistig. Sein Plan war, alle Diener Baals zu töten. Dann befahl er, »Bereitet alles für einen feierlichen Gottesdienst zu Ehren Baals vor.« So geschah es. Jehu sandte Boten in ganz Israel aus und alle Anhänger des Baals kamen, nicht ein einziger fehlte, so dass der Baalstempel voll von Menschen war. Nun wies Jehu den Aufseher über die Kleiderkammer an, »Sorgt dafür, dass alle Diener Baals festliche Gewänder tragen.« Also gab er ihnen die Gewänder. Dann betrat Jehu zusammen mit Jonadab, dem Sohn Rechabs, den Baalstempel. Er forderte die Diener Baals auf, »Sorgt dafür, dass sich nur die Diener Baals hier aufhalten und lasst niemand herein, der den Herrn anbetet.« So gingen sie in den Tempel, um Schlacht- und Brandopfer darzubringen. Jehu hatte aber das Gebäude inzwischen von 80 seiner Männer umstellen lassen und ihnen gedroht, »Wer einen von denen entkommen lässt, die ich in eure Hände gebe, wird mit seinem Leben für ihn bezahlen.« Nachdem die Brandopfer dargebracht waren, wies Jehu seine Wachen und Kämpfer an, »Geht hinein und tötet alle, keiner darf entkommen.« Und so töteten sie alle mit ihren Schwertern. Danach schleppten die Wachen und Kämpfer die Leichen nach draußen. Dann betraten Jehus Männer das Innere vom Haus des Baals. Sie schafften die heiligen Säulen hinaus und verbrannten sie. Sie zerschlugen den Gedenkstein des Baals, rissen den Baalstempel ein und machten einen öffentlichen Abort daraus. Und genau das ist er bis heute geblieben. So rottete Jehu die Baalsanbetung in Israel aus. Die goldenen Kälber in Bethel und Dan aber, jene schwere Sünde, zu der Jerobeam, der Sohn

Nebats Israel verleitet hatte, zerstörte er nicht. Dennoch sprach der Herr zu Jehu: Du hast das getan, was ich wollte, und meinen Auftrag, die Familie Ahabs auszurotten, erfüllt. Deshalb sollen noch deine Ururenkel Könige von Israel sein. Doch Jehu hielt das Gesetz des Herrn, des Gottes Israels, nicht von ganzem Herzen. Auch er ließ nicht von der Sünde des Götzendienstes ab, zu der Jerobeam Israel verleitet hatte. Aus der Übersetzung das Buch Apostelgeschichte, Kapitel 17. In Thessalonich. Sie kamen durch die Städte Amphipolis und Apollonia und gelangten nach Thessalonich. Dort befand sich eine jüdische Synagoge. Wie es seiner Gewohnheit entsprach, ging Paulus dorthin und erklärte ihnen an drei aufeinanderfolgenden Sabbattagen Gottes Botschaft, ausgehend von Gottes Buch. Er erklärte ihnen ausführlich, dass der Messias leiden und dann wieder von den Toten auferstehen musste. Er sagte: Und das ist der Messias, der Jesus, von dem ich euch berichte. Einige von ihnen ließen sich überzeugen und schlossen sich Paulus und Silas an. Darunter war auch eine große Menge der Griechen, die den Gott Israels anbeteten, und viele von den Frauen aus den vornehmen Familien. Da wurden die Vertreter der Juden von Eifersucht erfüllt. Sie holten sich ein paar gewaltbereite Leute, die auf der Straße herumlungerten, und brachten so eine Volksmenge zusammen. Dadurch geriet die Stadt in Aufruhr. Sie versammelten sich vor dem Haus von Jason und versuchten, Paulus und Silas vor die Volksversammlung zu zerren. Weil sie die beiden aber nicht fanden, schleppten sie Jason und einige andere Jesus-Nachfolger zu den Stadtoberen und riefen: Diese Leute, die die ganze bewohnte Welt auf den Kopf stellen, die sind jetzt auch hier aufgetaucht. Die hat Jason bei sich im Haus aufgenommen. Sie handeln alle gegen die Verordnungen des Kaisers, denn sie sagen, dass ein anderer der wahre König sei, nämlich ein gewisser Jesus. Damit versetzten sie die Volksmenge und die Stadtoberen, die das hörten, in Unruhe. Nachdem sie von Jason und den anderen eine Geldsumme als Bürgschaft genommen hatten, ließen sie sie gehen. In Beröa. Die dortigen Jesus-Nachfolger sandten Paulus und Silas noch in derselben Nacht fort nach Beröa. Als sie dort angekommen waren, gingen sie in das Versammlungshaus der Juden. Die waren vornehmer als die Leute in Thessalonich. Sie nahmen die Botschaft mit aller Bereitwilligkeit auf und durchforschten Tag für Tag das Buch Gottes, um herauszufinden, ob das wirklich so ist. Viele von ihnen kamen zum Glauben, auch eine stattliche Anzahl von den vornehmen griechischen Frauen und Männern. Als die Juden von Thessalonich erfuhren, dass Paulus auch in der Stadt Beröa die Botschaft Gottes verbreitete, kamen sie auch dorthin und sorgten auch dort für Aufruhr und versetzten die Bevölkerung in Unruhe. Da schickten die Jesus-Nachfolger Paulus sofort weg mit dem Rat, in Richtung des Meeres vorzugehen, während Silas und Timotheus da blieben. Die, die Paulus begleiteten, brachten ihn bis nach Athen. Dann reisten sie wieder zurück mit dem Auftrag an Silas und Timotheus, so bald wie möglich zu ihm nachzukommen. In Athen. Während Paulus in Athen auf sie wartete, wurde sein Innerstes ganz aufgewühlt, denn er sah mit eigenen Augen, dass die Stadt sich ganz dem Götzendienst verschrieben hatte. Da kam er in der Synagoge ins Gespräch mit den Juden und den an Gott gläubigen Leuten aus anderen Nationen. Jeden Tag sprach er auf dem Marktplatz mit denen, die zufällig vorbeikamen. Doch einige von den Philosophen, sowohl Epikureer als auch Stoiker, diskutierten mit ihm. Manche sagten: Was will dieser Vielredner überhaupt sagen? Andere meinten: Es scheint, dass Paulus ein Prediger von ausländischen Geistesmächten ist. Das kam daher, dass Paulus die Nachricht von Jesus und von der Auferstehung verbreitete. So führten sie ihn auf den Areopag, den Stadthügel, und sagten: Können wir vielleicht erfahren,
was diese neue Lehre bedeutet, die du hier verbreitest. Denn du bringst uns etwas Fremdländisches zu Gehör. Deshalb wollen wir jetzt wissen, was das wohl ist. Es war so, dass alle Athener und alle Ausländer, die dort dauerhaft wohnten, ihre Zeit mit nichts anderem verbrachten, als die neuesten Neuigkeiten zu verbreiten oder anzuhören. Da stellte sich Paulus mitten auf dem Areopag hin und sagte: Ihr Männer von Athen, ich nehme wahr, dass ihr in jeder Beziehung sehr den Gottheiten zugewandt seid. Denn als ich umherging und eure Gottesdienststätten betrachtete, entdeckte ich auch einen Altar mit der Aufschrift »Für den unbekannten Gott«. Das, was ihr verehrt, ohne es zu kennen, das verkündige ich euch jetzt. Der Gott, der das Weltall geschaffen hat und alles, was sich darin befindet, er, der der Herrscher über den Himmel und die Erde ist, wohnt nicht in Tempelgebäuden, die Menschenhände errichtet haben. Genauso wenig hatte er es nötig, von menschlichen Händen versorgt zu werden, als hätte er Bedarf an irgendetwas. Denn er ist es doch, der allen Lebewesen das Leben und den Atem und alles andere gibt. Aus einem einzigen Menschen hat er jede menschliche Volksgruppe geschaffen. Sie sollten auf der gesamten Erdoberfläche siedeln. Dabei hat er bestimmte Zeiten festgesetzt und auch die genaue Begrenzung ihrer Wohnstätten festgelegt. Sie sollen Gott suchen, ob sie ihn vielleicht ertasteten und so dann auch finden können. Dabei ist er ja wirklich nicht weit entfernt von jedem Einzelnen von uns Menschen. Denn in ihm leben wir und in ihm bewegen wir uns und sind wir. Genauso haben es ja einige von euren Dichtern ausgedrückt. Wir sind von seinem Stamm. Weil wir nun unseren Ursprung in Gott haben, müssen wir nicht meinen, dass die Gottheit ähnlich sei dem Gold oder Silber oder Stein, etwa so wie ein kunstvolles Gebilde oder eine menschliche Erfindung. Gott hat über die Zeiten der Unwissenheit hinweggesehen. Aber jetzt fordert er alle Menschen an allen Orten auf, sich ihm zuzuwenden und ihr Leben zu ändern. Denn er hat einen Tag festgesetzt, an dem er die gesamte Welt nach dem Maßstab seiner Gerechtigkeit richten wird. Das wird er ausführen durch einen bestimmten Mann, den er damit beauftragt hat. Dass diese Ankündigung tatsächlich wahr ist, hat er allen dadurch gezeigt, dass er ihn von den Toten auferweckte. Als sie etwas von der Auferstehung der Toten hörten, spotteten die einen darüber. Andere sagten: Wir wollen darüber ein anderes Mal noch mehr von dir hören. So ging Paulus weg aus ihrer Mitte. Doch einige Männer schlossen sich ihm an und kamen zum Glauben an Jesus. Unter ihnen war auch Dionysos, ein Mitglied des Stadtgerichtshofes, und eine Frau namens Damaris und andere zusammen mit ihnen. Aus der Übersetzung das Buch Psalm 144. Ein Bittgebet um Gottes Segen. Von David. Gepriesen sei der Herr, mein Fels. Er ist es, der mir zeigt, wie ich kämpfen kann und mich zum Krieg bereit macht. Lauter Güte ist er für mich und mein sicherer Ort, meine Zuflucht und mein Retter, das ist er für mich. Er, mein Schild, hinter dem ich mich berge, der mir Völker unterwirft. Was ist schon der Mensch, dass du ihn kennst? Was ein Menschenkind, dass du ihm Beachtung schenkst? Der Mensch gleicht doch einem Hauch, seine Lebenszeit ist wie ein Schatten, der vorübergleitet. Herr, neige doch deinen Himmel herab und komm herunter. Berühre die Berge und sie fangen an zu rauchen. Lass Blitze herabkrachen und zerstreue sie, schieße deine Pfeile ab und verwirre sie. Strecke deine Hände herab aus der Höhe, befreie mich und reiße mich heraus aus den Wassermassen und aus der Gewalt fremder Menschen. Sie sind es, die Unwahres sprechen, und ihre rechte Hand beschwört Falsches. Gott, ein neues Lied will ich dir singen, auf der zehnseitigen Harfe will ich dir musizieren.
Du bist es, der den Königen den Sieg gibt, der David, seinen Diener, vor dem bösen Schwert bewahrt. Befreie mich und reiße mich heraus aus der Gewalt fremder Menschen. Sie sind es, die Unwahres sprechen, und ihre rechte Hand beschwört Falsches. Ja, unsere Söhne mögen sein wie hochgewachsene Bäume in ihrer Jugendzeit, unsere Töchter wie die Eckpfeiler, schön geschnitzt in den Palästen. Mögen unsere Speicher voll sein mit den verschiedensten Vorräten, unsere Schafe sich tausendfach vermehren auf unseren Weiden. Auch unsere Rinder sollen sich vermehren, ohne Verlust oder Fehlgeburt, und kein Klagegeschrei sei zu hören auf unseren Straßen. Glücklich zu preisen ist das Volk, dem es so ergeht. Glücklich zu preisen ist das Volk, dessen Gott der Herr ist. Aus der Übersetzung Neues Leben, Sprüche, Kapitel 17, die Verse 27 und 28. Ein weiser Mensch macht nicht viele Worte, ein kluger Mensch verhält sich besonnen. Selbst einen Narren hält man für weise, wenn er schweigt. Solange er den Mund nicht aufmacht, scheint er klug zu sein.

0: Es ist 14 Uhr und 30 Minuten.
1: Es ist eine Tatsache, dass ein großer Teil der Menschheit auf dem Wege zur ewigen Verdammnis ist. Ein anderer, kleinerer Teil jedoch auf dem Weg in die ewige Herrlichkeit. Diese Trennung zwischen Leben und Tod geht durch die ganze Menschheit. Sie geht durch Völker und Rassen, durch Kirchen und Denominationen, durch Arm und Reich und auch durch die eigene Familie. Oftmals kommt es vor, dass eine Person aus einer Familie zum lebendigen Glauben kommt, während alle anderen für das Evangelium verschlossen bleiben. Ist das auch bei dir der Fall? Vielleicht bist du der Einzige in deiner Familie, der Jesus gehört, und du möchtest so gerne, dass auch andere Verwandte gerettet werden. Aus eigener Erfahrung weiß ich, dass es ein großer Segen für eine Familie ist, wenn eine Person gläubig geworden ist. Da ist große Hoffnung, dass auch noch andere das Heil finden. Aber es wird auch sehr auf den gläubigen Teil ankommen. Wenn du deine Angehörigen für Christus gewinnen willst, dann darf das mündliche Zeugnis über deine Stellung zu Jesus nicht fehlen. Was jedoch lauter als alle Worte spricht, ist dein verändertes Leben. Darum achte ganz besonders auf deinen Lebenswandel, wenn du deine Angehörigen für Christus gewinnen willst. Hier einige Gebiete, auf die du besonders aufpassen sollst. Erstens Gehorsam. In Epheser 6, Vers 1 ermahnt der Apostel die Kinder, dass sie den Eltern gehorsam sein sollen. Das gilt allen Kindern und Jugendlichen, auch wenn sie ungläubige Eltern haben. Es ruht ein Segen darauf, wenn Kinder ihren Eltern gehorchen. Darum bemühe dich ganz besonders, gehorsam zu sein. Es wird das Herz der Eltern öffnen und ihr Interesse am Wort Gottes wecken, wenn sie diese guten Einflüsse spüren. Der Gehorsam fängt in den ganz kleinen Dingen an. Wenn du morgens geweckt wirst und aufstehen sollst, wenn du kleine Besorgungen machen sollst oder wenn man dich zum Essen ruft. Gehorchst du dann gleich oder lässt du dich mehrmals bitten und auffordern? Aber auch in den großen Dingen sollen wir den Eltern gehorsam sein. In der Berufswahl, in der Frage der Heirat und so weiter. Gehorsam gegenüber den Eltern ist ein Zeugnis, das sicher anspricht und das den Herrn ehrt. Zweitens Information. In 1. Mose 18, Vers 17 sagt Gott, wie kann ich Abraham verbergen, was ich tue? Gott hat sich dem Menschen mitgeteilt und ihn über seine Gedanken und Pläne informiert. Unsere Eltern wollen natürlich wissen, was ihre Kinder so anstellen. Sie sind besorgt und haben die Verantwortung. Darum sollen die Kinder auch den Eltern mitteilen, wo sie sich aufhalten, was sie treiben, wer ihre Freunde sind, was sie lernen und besprechen. Hier in Südamerika ist es nicht verboten, zu einer christlichen Kirche zu gehören und seinen Glauben frei auszuüben. Wir brauchen unseren Eltern nichts zu verheimlichen. Wenn du deine Eltern oder Geschwister über Jugendstunden, Freizeiten, Treffen und Programme und Freunde informierst, dann sollst du nicht übertreiben und nichts beschönigen und idealisieren, sondern so nüchtern und ehrlich wie möglich zeigen. Du kannst nicht erwarten, dass alle Familienglieder von deinen Erlebnissen genauso begeistert sind wie du, dass ihnen die christliche Musik so gefällt wie dir oder der Jugendleiter einen so guten Eindruck macht wie dir. Information ist jedoch wichtig, wenn ein Vertrauensverhältnis zwischen den Familienangehörigen bleiben soll. Das wiederum ist die Voraussetzung für unser mündliches Zeugnis von Jesus. Drittens, gegenseitiger Respekt. In Philipper 2, Vers 3 lässt Gott uns sagen, dass einer den anderen höher achten sollte als sich selbst. In einer Familie, wo man täglich eng zusammenlebt, verliert man leicht den Respekt. Dazu gehört, dass man das Eigentum des Bruders oder der Schwester nicht achtet. Wie leicht nimmt man einen Bleistift oder anderen Gebrauchsgegenstand, der eigentlich einem anderen gehört, ohne zu fragen und ohne ihn wieder ordnungsgemäß zurückzugeben. Und oft entsteht Streit dadurch, dass Geschwister keine Achtung vor dem Eigentum des anderen haben. Wenn du ein gutes Zeugnis sein willst, dann achte die Sachen deines Bruders. Aber es geht hierbei nicht nur um materielle Dinge, sondern auch um Eigenarten oder Ehre. Wer die Eigenarten des anderen nicht respektiert, sondern kritisiert und lächerlich macht, verletzt ihn und handelt nicht in der Liebe. Wer des Bruders Ehre angreift, ihn beleidigt und demütigt, braucht nicht zu erwarten, dass dieser sein Zeugnis von Jesus annehmen wird. Viertens, Demut. In Sprüche 28, Vers 13 sagt uns Gottes Wort, wer seine Missetat leugnet, dem wird es nicht gelingen. Wer sie aber bekennt und lässt, der wird Barmherzigkeit erlangen. Dünke dich nicht besser als die anderen. Es gibt noch viele Dinge, die du lernen musst. Auch bist du noch nicht sündlos und perfekt. Unser geistlicher Hochmut und Stolz hindert oft unsere Eltern und Geschwister, unser Zeugnis anzunehmen und dem Wort Gottes zu glauben. Auch brauchen wir viel Demut, um unsere Angehörigen um Vergebung zu bitten, wo wir gefehlt haben. Du glaubst vielleicht, dass du unter keinen Umständen so weit kommen darfst, dass du dich einmal bei ihnen entschuldigen musst. Das ist auch gut. Aber ich weiß auch, dass die Ungläubigen nicht so sehr Sündlosigkeit von uns erwarten, als die Fähigkeit, Sünde einzugestehen und Buße zu tun. Das spricht manchmal stärker zu einem Mitmenschen, als all unser Bemühen, Fehler zu vermeiden. Sei dir nicht zu schade, auch deine ungläubigen Eltern oder Verwandten um Vergebung zu bitten, wo es nötig ist. Wir beten. Herr Jesus, wir danken dir für unser Heil und bitten dich, dass doch auch unsere Angehörigen dich finden möchten und errettet werden. Gebrauche uns dazu und schenke uns die nötige Gnade und Weisheit dazu. Amen.

was bleibt bestehen. Ich darf durchaus auch das Leben genießen, mich freuen

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0: Das war ein Ereignis. Ich muss schon 3 Ausrufezeichen setzen, damit zu erkennen ist, wie sehr mich dies Ereignis beeindruckt hat. Mich und alle meine Geschwister. Aber mich besonders, denn ich war die Hauptperson dabei und stand buchstäblich im Mittelpunkt. 7 Schwestern und 3 Brüder umstanden und bestaunten mich kleines Ding. Was war eigentlich los? Ich sollte verreisen. Heutzutage würde man sagen, ich sollte zur Kur verschickt werden. Aber damals redete man noch nicht in solch vornehmen Wendungen. Man sagte schlichtweg, weil Annchen so zart ist, muss sie Luftveränderung haben. Unser guter alter Doktor, der ab und zu an unserem Haus vorüberging, auch manchmal hineinschaute, hatte diesen Rat gegeben. Kostenlos natürlich und ohne eine Rechnung zu senden. Also, es war nun beschlossen. Ich sollte einige Wochen von zu Hause fort aufs Land. Dass es gerade Luftveränderung war, bezweifle ich heute sehr. Ich sollte in ein Dörfchen, einige 10 oder 15 Kilometer von uns entfernt, übersiedeln oder übergesiedelt werden. Die Höhenlage wird wohl dieselbe gewesen sein. Und die Luft auch nicht besser. Denn wir wohnten ja auf unserem Berg außerhalb der Stadt und zudem waren damals auch die Städte noch nicht so von allerlei Gasen verpestet wie heutzutage. Solch eine kleine Entfernung wäre in der jetzigen Zeit nicht der Rede wert. Aber im 19. Jahrhundert bedeutete eine Reise von 10 Kilometern mehr als im 20. eine Autofahrt oder gar ein Flug von Hunderten von Kilometern. Es war wirklich ein Ereignis.
1: »Ihr könnt doch Annchen nicht alleine fortschicken«, sagte mein Bruder Karl mit Grabestimme und schaute meine liebe Mutter dabei so anklagend an, als wenn sie mich zu den Menschenfressern senden wollte.
0: »Karl will natürlich mit in die Sommerfrische«, neckte meine älteste Schwester Emma. »Wir haben immer miteinander die Milch geholt, Annchen und ich«, verteidigte sich Karl. »Nun soll das arme Annchen allein in die weite Welt.«
2: »Bisher ist Annchen doch wohl mitgegangen, weil du es unbedingt zu deinem eigenen Schutz mithaben wolltest«, meinte unser feines Mienchen etwas spitz. »Solch ein kräftiger Bursche wie du braucht nicht zur Erholung fortgeschickt zu werden.«
3: »Da lachen ja die Hühner«, brummte unsere derbe Guste.
0: »Da könnte ich eher Annchen begleiten, wo ich doch so oft erkältet bin«, erbot sich Lenchen.
3: »Aber unser Dicker...«
0: Karl warf seinen Schwestern einen vorwurfsvollen Blick zu. Er antwortete nicht mehr auf diesen weiblichen Redeschwall. Aber dieser Blick sprach Bände. Mutter strich ihm lächelnd über die blonden Borstenhaare.
4: »Es geht wirklich nicht, dass du auch noch mitfährst«, sagte sie. »Wir können den guten Leuten, die Annchen aufnehmen, nicht auch noch einen Esser mehr zumuten. Ihr müsst schließlich beide lernen, allein durchs Leben zu gehen. Später werdet ihr merken, dass im Grunde jeder Mensch allein ist, auch mitten unter vielen anderen.« Sie seufzte leise dabei auf, und ich schaute überrascht zu ihr auf. Doch schon leuchtete auf ihrem frischen Gesicht wieder ihr frohes Lachen. »Einer geht immer mit uns«, tröstete sie. »Der lässt uns nie allein. Nicht wahr, Annchen? Das weißt du auch schon.« Ich nickte stolz. Aber sehr zuversichtlich war mir dabei nicht zumute. Gewiss hatte ich auf den abendlichen Gängen zu dem Milchbauern hinter dem Armenhäuser Busch meinen Bruder Karl begleitet, der zwar ein kräftiger, aber durchaus kein tapferer Junge war und mich als Beistand begehrte. Aber war das nicht so, wie ich später einmal auf einem Grabstein las? Tröstend wurde ich getröstet? Ich war nur so mutig gewesen, weil ich einem anderen Mut zusprechen musste. Jetzt aber sollte ich allein bleiben, sollte keine neben mir haben, dem ich Mut machte und der mir Mut machte. Wenn ich in späteren Jahren von gemischten Gefühlen reden hörte, so sah ich immer mich kleines Mädchen an jenem Morgen vor mir, als ich zum ersten Mal allein in die weite Welt hinein reisen sollte. Da waren meine Gefühle wirklich gemischt. Ich freute mich auf diese Fahrt, auf all das Schöne, Neue, was ich sehen, erleben sollte, und sah mit großen, erwartungsvollen Augen in diese fremde, weite Welt.
1: Ich war stolz, dass ich der beneidete Mittelpunkt der Geschwisterschar war, dass sie mich alle anstaunten. Ich war stolz, dass ich mich zu Onkel Ebertsbusch in das feine Kütschlein mit den blanken Braunen setzen durfte. Ich war stolz auf die wundervolle Reisetasche, die mir Tante Ebertsbusch geliehen hatte und die meine geringen Habseligkeiten barg. Ein prächtiger, blitzblauer Vergissmeinnichtkranz prangte darauf. Oh, ich würde meine Heimat gewiss nicht vergessen. Daran brauchten mich nicht, wie mir Minchen gesagt hatte, diese Blumen zu mahnen. Und damit komme ich zum anderen Teil der gemischten Gefühle. In all diese Glückseligkeit war ein dicker Tropfen Bitternis gemischt. Ach, ich war ja so gar nicht mutig. Bange war ich, richtig bange. Und mehr noch als nur Furcht machte mein kleines Herz so laut und hart klopfen. Es tat mir richtig weh, dass ich von den Geschwistern, dem Vater und vor allem von Mutter scheiden sollte. Beinahe hätte ich laut aufgeweint, als mich Mutter noch einmal in den Arm nahm, mich küsste und leise dazu sagte: »Der Herr behüte dich, er segne deinen Ausgang und Eingang.« Beinahe hätte ich laut aufgeweint, als mich Guste dann mit einem Schwung in die offene Kutsche hob, Onkel Ebertsbuschs August flott mit der Peitsche knallte und Heidi die Braunen lostrabten, bergab ins Tal hinein. Noch einmal schaute ich zur Höhe hinauf. Ach, da lag das liebe alte Haus so traut und behäbig da, mit seinem blau-schwarzen Schieferbeschlag, seinen weißen Fensterrahmen, seinen grünen Läden. Konnte es denn noch irgendwo in der Welt etwas Schöneres geben? Und wie all die vertrauten Gestalten dort oben winkten. Am liebsten wäre ich vom Wagen heruntergesprungen und wieder zurückgeeilt. Aber so einfach wäre das nicht gewesen. Die wohlgenährten Braunen griffen tüchtig aus. Und im Nu hatten wir die Stadt hinter uns gelassen. Ich rückte mich auf meinem Sitz zurecht. Verstohlen wischte ich mir über die Augen. Dann blinzelte ich zu Onkel Ebertsbusch hinüber. Er hatte doch wohl nicht gemerkt, dass ich geweint hatte. Wie stattlich und würdevoll er aussah. Vater hat wohl recht gehabt, als er einmal sagte: Wenn Onkel Ebertsbusch zum Viehhandel fährt, hält man ihn eher für einen Herrn Pastor als für einen Metzgermeister. Aber so dick belegte Wurstbrote, wie Onkel Ebertsbusch jetzt zu meinem Trost hervorholte, hätte mir ein Herr Pfarrer kaum angeboten. Eigentlich mochte ich Wurst gar nicht besonders gern, aber ich wagte keinen Widerspruch und kaute und würgte brav in mich hinein und die letzten Tränen schluckte ich mit hinunter. Immerhin hatte diese Magenstärkung auch mein kleines Seelchen gestärkt. Wie sehr ist doch unsere Seele vom Bruderleib abhängig. Ich hatte an jenem Morgen vor lauter Aufregung, Reisefieber, nur ein winziges Stückchen Brot zu einem Löffel Suppe essen mögen. Mutter hatte mich verstanden, wie immer, und hatte mir nichts aufgedrängt. Jetzt, nach diesem kräftigen zweiten Frühstück, fühlte ich mich gestärkt und bedeutend lebensfroh. Ich begann, keck zur rechten und linken zu schauen und hatte meine rechte Freude an dem blauen Sommermorgenhimmel, an den munter trabenden Pferden, an dem grünen Wiesental, den lieblichen Hügeln, den freundlichen Dörfern und Gehöften. Der behäbige Onkel Ebertsbusch beobachtete schmunzelnd meinen wachsenden Lebensmut. »Wie wär's, Annchen, wenn du uns so ein klein Liedchen schmetterst?« schlug er nach einer Weile vor. Und bereitwillig stimmte ich an. »Geh aus, mein Herz, und suche Freud, in dieser lieben Sommerzeit, an deines Gottes Gaben.« Strophe um Strophe ließ ich zu Onkel Ebertsbuschs, Augusts und meiner eigenen Freude erklingen. Ja, damals und vor allem bei meiner lieben Mutter ließ man es nicht damit genug sein, dass die Kinder einen oder höchstens zwei Verse eines unserer schönen Lieder lernten. Und welch ein Schatz habe ich dadurch in mein Leben hinein für gute und böse Tage mitbekommen. Einen Schatz, für den ich noch heute herzlich dankbar bin. So ging gar munter unsere Fahrt dahin. Ich sang, der Onkel lauschte und schmunzelte. August knallte dann und wann mit der Peitsche, und die Rösslein trabten. So hätte es meinethalben noch lange währen können. Doch plötzlich wies August mit dem Peitschenstiel voraus und rief mit seiner lauten Stimme, »Da wären wir schon, Annchen!« Ich schreckte auf. Mein Herz klopfte wieder wild und härter, als die Braunen trabten. Ich hatte gar keine Freude an dem anmutigen Bild, das sich mir bot. Wie ein Bild, das sich ein Maler so hübsch ausgedacht hatte, lag das Dörflein vor uns. Zur Linken ein altes graues Kirchlein mit spitzem Turm, zur Rechten, auf einem Hügel, schiefer beschlagen und mit grünen Fensterläden, wie die meisten Häuser unserer Gegend, die Schule. Um diese wichtigsten Gebäude eine Anzahl bescheidenerer Häuser. Und das alles umrahmt von grünen Matten, auf denen geruhsam schwarz-weiße Kühe weideten. »Ist es hier nicht schön, Annchen?« fragte Onkel Ebertsbusch ermunternd. Ich nickte stumm. »Und nun kommst du auch noch zum Herrn Pastor ins Pfarrhaus«, fuhr Onkel Ebertsbusch fort. »Dort sind gar keine anderen Kinder. Da bekommst du es gut. Da hast du's recht allein und wirst verwöhnt nach Strich und Faden.« Ich schaute scheu zu dem behäbigen Mann auf.

Wundert denke, wie uns auf dem schlechten Weg im Schwarzenbergischen die Achse brach, nicht wahr, August?« »Oh ja, Herr«, bestätigte August breit lachend. »Und wie ich sie da aus dem Graben herauskrabbeln musste. Junge, Junge, wie sah da ihr guter schwarzer Schlippenrock aus, alles voll Lehmkluttern. Und auf der Nase, mitten auf ihrer Nase. Nun schweig schon still, August«, wehrte Onkel Eberts Busch ab. »Sonst lacht mich Annchen noch aus und hat keinen Respekt mehr vor mir.« Ich hatte wirklich angefangen zu lachen, und das hatte der gute Onkel wohl nur bezweckt. Früher, da war es aber noch viel schlimmer, fuhr August behaglich fort. Da waren nicht allein die miserablen Wege, da musste man auch noch Angst haben, von allerlei Räubergesindel überfallen zu werden. »Nun hör aber auf, sonst wird Annchen bange«, mahnte Onkel Ewertsbusch wieder. »Die Zeiten sind vorüber.« »Und Annchen kann sowieso nicht mehr überfallen werden«, beschwichtigte August. »Hier sind wir nämlich angelangt.« Und »brrr«, rief er den braven Braunen zu, und schon standen sie still. Ich war angekommen. Es war ein großes, graues Haus, nicht schiefer beschlagen wie die anderen, sondern aus wuchtigen Steinen aufgetürmt wie die kleine Kirche, die ein Stück weiter talabwärts lag. Wie eine düstere Burg sah es aus, trotz der blütenweißen Vorhänge an den Fenstern und dem blitzblank geputzten Türknopf. Ich fürchtete mich davor. Ich hätte am liebsten gebeten, »Weiterfahren, nehmt mich wieder mit!« Aber schon war August vom Wagen gesprungen, hatte an dem ebenso blanken Klingelgriff gezogen, dass es weiterhin schepperte. Onkel Ewertsbusch war umständlich heruntergeklettert, dann hatte mich August samt meiner Vergissmeinnicht-Tasche heruntergehoben, mich auf den Boden gestellt, und da stand ich nun. Und vor mir hatte sich die Tür des grauen Hauses geöffnet. Und im Türrahmen erwarteten mich zwei Gestalten. Eine kleine, rundliche, schwarze, mit roten Backen, freundlichen blauen Augen und grauen Haaren. Und eine hoch aufgeschossene, ebenso schwarze, mit noch röteren Backen, aber anstatt der grauen Haare mit einer gleichfalls schwarzen Spitzenkrause auf dem Kopf. Ehe ich mich noch über dieses seltsame Paar wundern konnte, ehe ich mich freuen konnte, dass der Herr Pastor doch wenigstens eine Frau hatte und ich nicht Mutterseelen allein mit ihm sein würde, hatte mich der kleine Herr schon in den Arm genommen, mir rechts und links einen Kuss auf die Wangen gedrückt und dazu gerufen, »Ei, und da ist nun unser kleines Mädchen! Wie uns das freut!« Gebrascht Tante Lydia ein Händchen. »Nein, nein, so ein zartes Püppchen! Und dazu 12 Geschwister! Nein, nein!« »Nur 9 oder 10, antwortete ich schüchtern, aber doch leicht gekränkt. »9 oder 10 ist nicht möglich«, verbesserte eine strenge Stimme, die der neuen Tante Lydia zu eigen war. »Entweder hast du 10 oder 9 Geschwister.« 9 richtige und eines angenommen«, erklärte ich noch leiser und noch gekränkter. »Noch 1 zu 10 dazugenommen«, verwunderte sich der freundliche Herr Pastor. »Nein, nein, hörst du das, Lydia?« Die gestrenge Frau Lydia antwortete nicht. Sie hatte mich bei der Hand gefasst, und ich merkte, welch kräftigen Griff sie hatte. »Ja, dann wollen wir mal wieder weiterfahren«, sagte Onkel Ewertsbusch, tätschelte mich noch einmal auf den Rücken, brummelte, »Mach's gut, Kleines«, und blickte mich dabei so mitleidig an, als wäre er nicht mehr so recht davon überzeugt, dass ich hier nach Strich und Faden verwöhnt werden würde. Er schwang sich zu August in das behagliche Wägelchen, die Peitsche knallte, die Braunen trabten los. Ach, wie gerne wäre ich mitgefahren. Sehnsüchtig schaute ich ihnen nach. Aber die neue Tante zog mich unwiderstehlich mit sich in den breiten, dämmerig kühlen Hausflur. »So«, bestimmte sie, »jetzt wirst du zuerst gebadet.« Ich guckte verdutzt zu ihr auf.
Ich bin gestern Abend erst gebadet.

erwartet worden, widersprach ich und war wieder recht gekränkt. Glaubte sie denn, Mutter würde eines ihrer Kinder ungewaschen in die Fremde schicken? Wie hatte mich meine große Schwester Guste vor knapp 12 Stunden noch abgeseift und geschrubbt? Das war kein Vergnügen gewesen. Aber diese Tante Lydia konnte es noch besser. Es half mir kein Widerstreben. Sie beharrte darauf, dass ich nach dieser Reise in den hölzernen Bottich steigen musste, der meiner schon in der großen Küche harrte. Puh, und wie sie mit ihren kräftigen Händen meine Füße rubbelte. Die Tränen kamen mir beinahe in die Augen. Und zum Schluss musste mir noch ein rundgesichtiges und sehr glatt gekämmtes Mädchen einen Eimer kalten Wassers über den Rücken gießen. Das wäre gut zur Abhärtung, erklärte Tante Lydia dazu und rieb mich danach so kräftig trocken, dass ich meinte, sie würde mir die Haut nicht nur rot, sondern ganz abscheuern. Anschließend wurde ich eine breite, ausgetretene Treppe hinaufgetragen und in ein Riesenbett unter ein Gebirge von Federbetten gesteckt. »In einer Stunde komme ich wieder und ziehe dich an«, versprach mir Tante Lydia. Dann lag ich allein, schwitzte und war so benommen und mitgenommen von dieser seltsamen Begrüßung, dass ich wirklich am hellen Tag einschlief.

Als ich erwachte, blinzelte ich erstaunt durch die Augenwimpern. Wo war ich denn? Ach, da saß die neue Tante an meinem Bett, schaute auf mich herab, und ihr kantiges, rotbackiges Gesicht sah dabei richtig lieb und sanft aus. »Bist du wach, Annchen?« fragte sie. Ich schloss erschrocken die Augen. »Ja«, murmelte ich aber dazu. »Dann darfst du aber auch nichts so tun, als wenn du noch schliefst«, ermahnte sie. »Das ist Heuchelei. Komm, ich zieh dich jetzt an.« Es half nicht, dass ich versicherte, dass ich das allein könnte. Mit energischen Händen, aber nicht sehr geschickt, bei dieser ungewohnten Hantierung, streifte mir Tante Lydia die Kleidungsstücke über, knöpfte, band, flocht meine Zöpfe so fest, dass es mir weh tat. Ich ließ schließlich alles willenlos über mich ergehen und ging dann gehorsam an der Pfarrfrau Hand Trepp ab zum Mittagessen. Ach, wie wurde mir da mein Teller vollgehäuft! Und das sollte ich alles vertilgen! Ich schaute hilfesuchend zu dem freundlichen Herrn Pfarrer hinüber. »Ist das nicht etwas zu viel für den kleinen Magen, liebe Lydia?« versuchte er mir beizustehen. Aber die »liebe Lydia« war unerbittlich. »Annchen soll hier zunehmen, und Kinder müssen ihren Teller leer essen«, bestimmte sie. »Wir wollen auch sogleich einen rechten Plan für Annchen festlegen. Du weißt, lieber Theophil, dass ich meine Pflichten ernst nehme. Ich habe, bevor Annchen hierher kam, gewissenhaft überlegt und auch einiges über Kindererziehung gelesen. Kinder müssen von Anfang an Ordnung gewöhnt werden. Sie müssen ihre kleinen Pflichten haben, sie dürfen in den Ferien ihre Schulkenntnisse nicht völlig vergessen, Arbeit und Spiel müssen im geregelten Rhythmus wechseln. Annchen wird morgens um 8 Uhr mit uns frühstücken. Dann werde ich mich 2 Stunden für sie freimachen, mit ihr lesen, rechnen, schreiben, Sprüche und Liederverse wiederholen. Anschließend strickt sie ihre bestimmten Reihen an Strümpfen, die für sie selber bestimmt sind. Das wird ihr Freude machen. Bis zum Mittagessen darf sie dann im Garten mit meiner Puppe spielen. Nach der Mittagsruhe kann sie 1 Stunde im Garten Unkraut jäten oder Fallobst auflesen. Nach dem Vesperbrot darf sie mit Lehrers Lieschen und Bäckers Gretchen, 2 sehr artigen Mädchen, die ich für sie ausgewählt und herbestellt habe, spielen. Ich denke, lieber Theophil, diese Zeiteinteilung findet auch deinen Beifall. Der Herr Pfarrer wiegte lächelnd seinen grauhaarigen Kopf. »Ob diese Zeiteinteilung nicht etwas zu streng ist, liebe Lydia?« wagte er einzuwenden. »Ich hoffe, in der Praxis wird etwas mehr Freiheit walten. Ordnung muss unbedingt bei einer guten Erziehung herrschen«, entgegnete die Pfarrfrau bestimmt. »Lass mich nur machen, lieber Theophil. In deiner Gelehrsamkeit bist du mir ohne Zweifel über, aber von Kindererziehung verstehst du weniger.« Wenn ich heute als alte Frau zurückdenke, so scheint es mir, dass die Pfarrsleute beide herzensgute Menschen waren, die nur mein und aller Leute Bestes wollten. Aber von Kindererziehung verstanden sie alle beide wenig. Gewiss soll ein Kind von klein auf an Ordnung gewöhnt werden, gewiss soll es seine kleinen Pflichten haben, gewiss ist es in vielen Fällen empfehlenswert, wenn in den Ferien dann und wann ein wenig Schulweisheit aufgefrischt und wiederholt wird. Alles das war mir von meinem Elternhaus her nicht fremd. Aber wie freudig, wie selbstverständlich und zwanglos ergab sich das alles in unserem sonnigen Haus unter Mutters fröhlichen Augen. Und welch drückende Last, die ich lustlos daherschleppte, waren mir diese Pflichten in diesem grauen, sonnenlosen Haus. Die beiden Schulstunden in der Morgenfrühe strengten meine Lehrerin gewiss mehr an als mich. Ich hörte sie auch einmal einer Besucherin klagen, dass diese Arbeit große Anforderungen an sie stellte. An mich stellte sie weniger gewichtige Anforderungen. Sie hatte einige Bücher ausgewählt und wohl auch ausgeliehen, in denen sie mit mir lesen üben wollte. Aber sie brauchte mich nichts dabei zu lehren. Ich rappelte ihr zungenfertig die, nach meiner Ansicht, langweiligen Geschichten von überaus artigen Paulinchen und Eduardchen und wie sie alle hießen, herunter. Wie wunderschön und spannend waren dagegen Mutters Geschichten.
Ich schrieb auch flott daher, was sie mir zu schreiben aufgab. Und Sprüche und Liederverse hatte ich nicht bloß in der Schule, sondern vor allem bei Mutter so viele gelernt, dass ich sie frisch und fröhlich aufsagen konnte. Trotzdem machten mir diese Schulstunden, die mir so grau langweilig erschienen wie das graue Haus, keine Freude. Und Tante Lydia selber seufzte auf, wenn die alte Standuhr 11:30 verkündigte.

0: Meine Reihen hatte ich dann flink gestrickt. Aber Freude macht mir diese Strümpfe nicht, auch wenn sie für mich bestimmt waren. Die Wolle war so hart und dick, dass sich davon immer ein roter Streifen in meinen Zeigefinger eingrub. Und wenn diese Strümpfe einmal fertig waren, standen sie gewiss von allein, ohne dass meine dünnen Beine hineinkamen. Danach kam die Stunde Spielen mit der großen Puppe Amanda. Ich trug dieses steife Ding steif und vorsichtig die mit Buchsbaum eingefassten Gartenwege auf und ab. Mehr wagte ich mit diesem kostbaren Gestell nicht anzufangen. Amanda glotzte mich mit ihrem dummen, blassen Wachsgesicht an, und ich guckte ebenso gelangweilt auf sie herunter. Am liebsten hätte ich sie in die Sonne gelegt, um festzustellen, ob sie darin schmelzen würde. Aber das wagte ich natürlich auch nicht, und so hatten wir beide keinen Spaß aneinander. Nicht viel besser erging es mir mit den beiden Spielgefährtinnen, die mir Tante Lydia auserkoren hatte. Im Allgemeinen freunden sich Kinder ja rasch an, aber diese beiden standen mir fast so stocksteif gegenüber wie die Puppe Amanda und wussten so wenig mit mir anzufangen wie ich mit ihnen. Ich nehme an, dass meine Zugehörigkeit zum Pfarrhaus und der strengen und würdevollen Frau Pastor sie so beeindruckte und hemmte. Ja, das pausbackige Lieschen wie das glattzöpfige Gretchen kamen mir ebenso langweilig vor wie die Wachspuppe Amanda. Später habe ich sie jedoch als sehr frische, fröhliche Mädchen kennengelernt. Ich wundere mich heute, dass ich bei all dem wenig Erfreulichen der ersten Tage fern der Heimat nicht weinte. Aber ich war wohl zu benommen von all dem Fremden, Ungewohnten, zu beklommen von dem stillen, großen Haus. Vielleicht war ich auch, wie sich unsere derbe Guste ausdrückte, mit dem Holzhammer vorn Kopf gehauen. Ich schlich artig durch die dämmerigen Flure und saß ebenso artig in den ebenso dämmerigen Stuben, mit den unheimlich vielen Perlkissen und gehäkelten Deckchen und Sesselschonern. Am dritten Tag jedoch kamen mir endlich die Tränen. Da wurde der Becher der Bitternis zum Überlaufen gebracht. Malchen setzte eine Riesenschüssel voll Bohnen auf den Tisch. Bohnen, die mir so zuwider waren, dass sogar Mutter ein Einsehen gehabt und mir erlaubt hatte, nur Kartoffeln zu essen, wenn dies Gericht bei uns zu Hause gekocht wurde. Diese neue Tante Lydia kannte ich schon als unerbittlich in ihren Erziehungsgrundsätzen. Sie würde mir gewiss den Teller mit diesem schrecklichen Gemüse vollhäufen und kein Erbarmen haben. Da schluchzte ich herzzerbrechend auf. »Was hast du denn, Annchen?« fragte der gute Herr Pastor bestürzt. »Was hast du denn?« fragte auch seine Frau erschrocken.
1: »Ich hab solches Zahnweh«, jammerte ich.
0: Das war nicht gelogen. Seit meiner Ankunft schmerzte mein rechter Backenzahn. Ich wusste, dass ich selber schuld war, und darum hatte ich wohlweislich darüber geschwiegen. Mutter hatte mir ein Tüchlein um den Kopf gebunden, ehe wir abfuhren, weil es nach ihrer Ansicht in dem offenen Wagen recht windig sein würde. Doch kaum aus Mutters Sichtweite hatte ich das schützende Wolltüchlein abgestreift. Ich fand es lustig, den Wind um die Ohren und durch die Haare sausen zu lassen. Und außerdem war ich zeitlebens ein eitles kleines Ding. Und solch altes schwarzes Tüchlein dünkte mir nicht gerade ein passender Kopfputz in einer feinen Kutsche. Also, ich hatte wirklich Zahnweh. Und doch hatte ich mich in Unwahrheit verstrickt. Ich weinte ja gar nicht wegen diesem bisschen Zahnweh, sondern weil ich diese Bohnen nicht essen mochte. Oh, was hatte ich nun aber einen Wirbel ausgelöst? Wie hatte ich dem lieben Herrn Pastor, dessen Leibgericht ausgerechnet diese von mir verabscheuten Bohnen waren, die Freude am Mittagessen verdorben? Er eilte sogleich, Nelkenöl aus seinem Schlafzimmer zu holen, das mir dann von seiner Frau in den Zahn geträufelt wurde. Oh, das brannte darin, dass er jetzt erst richtig rebellisch wurde. Und einen Geschmack bekam ich davon im Mund, dass ich fast die Bohnen vorgezogen hätte. Die wären wenigstens rascher vergessen gewesen. Ich schluchzte noch heftiger. Wieder musste der gute alte Herr ein Mittel herbeischaffen. Jetzt wurde mir die Backe mit irgendeiner Mixtur eingerieben, dass sie wie Feuer brannte. Ein dickes Wolltuch wurde mir dazu um den Kopf geschlungen. Inzwischen hatte Malchen in der Küche einen Topf Wasser erhitzt und als nächstes wurde versucht, mir durch ein Fußbad Linderung zu verschaffen. Ich weinte unentwegt weiter und die mitleidigen Helfer standen teilnahmsvoll und ratlos daneben. »Wäre es nicht am besten, der Zahn würde entfernt?« schlug nach einer Weile der Herr Pastor bedächtig vor. »Der Barbier, der so gut Zähne ziehen konnte, ist doch fortgezogen, weil er hier zu wenig verdiente«, wandte seine Frau ein. »Mein Bruder hat sich beim Schmied einen ausreißen lassen«, berichtete Malchen. Ich schrie laut auf. Der Herr Pastor legte mir beruhigend die Hand auf die Schulter. »In deinen kleinen Mund ging eine Schmiedzange gar nicht hinein«, tröstete er. »Aber da fällt mir ein, unser Schuhmachermeister hier gegenüber soll ja eine wahre Kapazität im Zähneziehen sein.« »Aber gewiss doch, dass du auch nicht eher daran dachtest«, fiel Tante Lydia ein. »Sogleich soll Malchen mit Anchen dorthin gehen.« Was ein Schuhmacher und mein Zahn mit Kappes oder was der Herr Pfarrer gesagt hatte, zu tun hatten, war mir zwar rätselhaft, aber ich hatte doch recht Vertrauen zu dieser Art Handwerksmeistern, da ich einen besonders klugen, meinen späteren Schwager kannte. Ich widersprach daher nicht, als Malchen abgeordnet wurde, mich zu Meister Lühling zu bringen. Lieschen und Gretchen, die gerade zu unserer Spielstunde erschienen, schlossen sich uns bereitwillig an und versprachen sich, nach ihren Gesichtern zu schließen, hiervon mehr Vergnügen als von unserem bisherigen Zusammensein.

0: Der weißhaarige Meister Lühling schaute uns über seine Brille hinweg wie ein weiser Professor an.
1: »So, so«, sagte er langsam.
0: »Ein Zahn. Ein rebellischer Zahn. Rebellen sind unerwünscht in unserem Vaterland. Er muss heraus. Wie sollen wir ihn entfernen? Sollen wir das Leichteste, das Türklinkensystem anwenden? Zahn an Faden, Faden an Türklinke. Ihr anderen drei schlagt mit einem Ruck die Tür zu und der Zahn ist draußen. Zahn an Faden, Patient auf einen Stuhl, Faden an den Nagel, dort oben unter der Decke. Ihr zieht mit einem Ruck den Stuhl unter dem Patienten fort. Keine Angst, wir fangen den Patienten in unseren Armen auf. Zahn hängt oben am Faden.« Mich schauderte schon, dass es mir kalt über den Rücken lief, aber mir ahnte, dass es kein Entrinnen mehr gab. »Nein«, widersprach indessen Malchen, »beides geht hier nicht. Es ist nämlich ein Backenzahn. So weit hinten lässt sich kein Faden festbinden, und außerdem ist der Zahn zu niedrig. Darin hält kein Faden.«
1: »Tut mir leid«, brummte Meister Lühling. »Dann also...«
0: Und er kramte umständlich unter seinen Werkzeugen. »Dann also Mund auf.« Er stand auf und näherte sich mir mit einer kleinen Zange.
2: »Nein«, schrie ich entsetzt, »der Zahn tut nicht mehr weh.«
0: Aber schon hatte er mich mit seiner kräftigen Linken gepackt und in seinen Arm und zwischen seine Beine wie in einen Schraubstock gepresst. Malchen leistete ihm Beistand. Sie umklammerte mich von hinten. Ich weiß gar nicht, wie es eigentlich vor sich ging. Hatte ich beim Schreien meinen Mund sowieso geöffnet? Kurzum, die fürchterliche Zange war plötzlich darin, war, hu, so kalt an dem Zahn, hatte ihn gepackt. Ich schrie, schrie, schrie, und Meister Lühling lachte wohlgefällig.
2: »Da haben wir ihn schon«,
0: verkündigte er stolz und hielt triumphierend sein Marterinstrument in die Höhe.
2: »Das ist der Falsche«,
0: brüllte ich verzweifelt.
1: »Dann noch einmal her«, befahl Meister Lühling und streckte seine knochige Linke nach mir aus.
0: Ich aber versetzte Malchen einen Stoß, raste zur Tür, stolperte die Stufen der Außentreppe hinab und rannte.

Ich weiß nicht mehr, ob Meister Lühling wirklich den falschen oder den richtigen Zahn gezogen hatte. Ich spürte nur noch den Schmerz der Wunde, den faden Blutgeschmack im Mund und hatte nur einen Gedanken. Fort. Fort. Ich war so verwirrt, dass ich heutzutage bestimmt unter ein Auto geraten wäre, aber damals kannte man solche Fahrzeuge noch nicht. Und noch weniger solch lebhaften Straßenverkehr. Malchen hatte mich bald eingeholt. »War es der Falsche?« fragte sie atemlos und packte mich am Arm, als wollte sie mich zurückholen. »Es war der Richtige! Es war der Richtige!« schrie ich und riss mich von ihr los. Den Rest des Tages musste ich damit verbringen, meine Zahnwunde mit Kamillentee auszuspülen. Und ob nun der richtige oder der falsche Zahn gezogen worden war, am nächsten Morgen hatte ich keine Zahnschmerzen mehr. Ein Gutes hatte dieses böse Erlebnis gehabt. Ich brauchte vorläufig nicht mehr zu lernen. Draußen mit Lieschen und Gretchen spielen durfte ich zwar auch nicht. Ich hatte aber wenigstens die Erlaubnis, mich in dem windgeschützten Garten mit der Puppe Amanda zu ergehen oder Äpfel aufzulesen. Als ich am zweiten Nachmittag missmutig die Gartenwege entlang schlenderte und immer wieder mit der Zunge die verheilende Zahnwunde betastete, hörte ich auf einmal einen leisen, aber scharfen Pfiff. Ich hob den Kopf. Über den Mauerrand schauten zwei pfiffige Jungengesichter auf mich herab. »Wirf uns ein paar Äpfel«, rief der eine mit der lustigen Stupsnase, genauso einer wie ich hatte. Ich überlegte, durfte ich das? Nun, ich selber hatte die Erlaubnis, so viel von dem Fallobst zu essen, wie ich Lust hatte. Wenn ich nun von meinem Teil abgab, so war das wohl kein Unrecht. Ich warf den beiden zwei dicke Äpfel zu, die sie geschickt auffingen. »Langweilig, was?« fragte der andere mit den Sommersprossen zu mir herunter. »Komm doch zu uns herüber auf die Weide. Wir sind eine ganze Menge Kinder. Wir spielen Räuber und Prinzessin. Kannst Prinzessin sein?« »Ich kann hier nicht raus«, antwortete ich. »Malchen ist fortgegangen und hat die Haustür abgeschlossen. Und Herr und Frau Pastor schlafen.« Ich fügte nicht hinzu, dass ich auch gewiss nicht mitspielen dürfte, wenn ich Tante Lydia darum fragte. »Ist doch ganz einfach. Ich kenne mich hier aus«, erklärte der Sommersprossige schmunzelnd. »Dort hinten an der Mauer sind noch Latten. Da war früher Spalierobst. Da kannst du bequem an den Sprossen raufklettern und auf der anderen Seite helfen wir dir runter.« Ich zögerte nur einen Augenblick. Dann siegte die Aussicht auf ein fröhliches Spiel mit anderen Kindern über alle Bedenken. Ich legte Amanda achtlos in ein Buschbohnenbeet, wohin sie auch gut passte. Dann huschte ich in den hintersten Teil des Gartens, kletterte behende an den Latten hinauf und wenige Minuten später war ich mitten unter den Prinzessinnen, die von den Räubern belagert wurden. Oh, da schlug es 4 Uhr von dem Kirchturm. »Helft mir schnell zurück«, bat ich meine neuen Freunde. »Geh doch durch die Tür«, riet mir der stupsnasige Pitter. »Nein, nein, schnell, helft mir über die Mauer«, schrie ich. »Na, selbstverständlich«, versprach der sommersprossige Gustav. »Komm, Pitter.« Sie schoben mich an dem niedrigen Mäuerchen hoch. Als ich oben war, drehte ich mich um, angelte mit dem Fuß nach dem Lattenwerk auf der anderen Seite. Ob ich es verfehlt habe, ob das morsche Holz gebrochen war, ich landete noch schneller im Pfarrgarten, als ich es wünschte. Die Röcke waren etwas langsamer. Sie blieben oben an dem Mauervorsprung hängen. Und das war eigentlich eine rechte Bewahrung, weil dadurch der Fall gemildert und eines Teils ganz sänftiglich war. Wie leicht hätte ich mir sonst Arm und Bein brechen können. Aber ein Band krachte, und da unsere Unterkleidung damals anders war als heutzutage, war danach nichts mehr zwischen meiner bloßen Haut und den Brennnesseln, in denen ich mich niedersetzte. So überaus rasch ich mich auch noch von diesem Sitz aufraffte, es hatte doch genügt.

0: Mit zerzaustem Haar, mit rotem Kopf und gewiss noch roteren, verborgenen Stellen erschien ich am Vespertisch.
1: »Kind, wie siehst du aus? Wo kommst du her?« fragte Tante Lydia entsetzt.
0: »Aus dem Garten«, antwortete ich wahrheitsgemäß und doch nicht ganz der Wahrheit entsprechend. »Das Kind hat sich beim Äpfelauflesen bei dem vielen Bücken überanstrengt«, meinte der Herr Pastor mit leisem Vorwurf. »Ich fürchte, es hat Fieber. Vielleicht war der Schuhmacher auch nicht der rechte Mann zum Zahnziehen. Hoffentlich hat es keine Entzündung an der Wunde gegeben. So eine Schusterzange könnte gar eine Blutvergiftung verursachen.« »Setz dich jetzt mal und ruh dich aus, Annchen«, befahl Tante Lydia. Aber ihre strenge Stimme zitterte dabei und sie schaute mich besorgt an. Ich wollte ihr wie immer gehorchen, aber mit einem Schrei fuhr ich sofort wieder von meinem Stuhl hoch.
1: »Was ist los?« fragte Tante Lydia erschrocken.
0: »Ich kann nicht sitzen, es tut so weh«, jammerte ich. Nun hatte ich schon wieder eine geruhsame Mahlzeit gestört. »Da siehst du, was Kinder für Sorgen machen«, wandte sich die Pfarrfrau an ihren Mann und schaute ihn dabei so vorwurfsvoll an, als wäre er schuld daran. Was ich für eine neue Krankheit hatte, das wusste er so wenig wie sie und auch Malchen, und schließlich wurde die Lehrersfrau herbeigeholt, die als Mutter von 6 Kindern wohl eher Bescheid über Kinderkrankheiten geben konnte. Auch sie nahm meine sonst verborgene Hälfte in Augenschein. »Ich halte es für eine Art Nesselfieber«, entschied sie. Und damit war sie der Wahrheit am nächsten gekommen. Ich selber hatte keine Auskunft gegeben, war zum Glück auch nicht gefragt worden, was ich dazu meinte. Als ich aber dann in meinem Stübchen im Bett auf dem Bauch lag, da brannte nicht nur meine Sitzfläche, da brannte auch mein Gewissen. Die Geschichte fiel mir ein, die der Herr Pfarrer am Morgen vorgelesen hatte. Und wenn ich auch noch nicht wie der verlorene Sohn in Prasserei und schwere Laster verfallen war, so war ich in der kurzen Zeit doch schon in mancherlei Weise vom rechten Weg abgewichen und mich überkam es wie ihn. Ich will mich aufmachen und zu meinem Vater gehen. So weit war ich kleines Ding noch nicht, dass ich so ganz ohne Hilfe mit dem Bekenntnis meiner Schuld zu dem rechten Vater im Himmel gegangen wäre. Mich verlangte nach meiner lieben Mutter, nicht nur aus Heimweh, sondern um, wie ich es gewohnt war, bei ihr abzuladen und mit ihr die Hände zu falten und um Vergebung zu bitten. So kam es, dass ich spät am Abend, als der Mond hell in mein Kämmerlein schien, aufstand, meine wenigen Habseligkeiten in meine Vergissmeinnicht-Tasche stopfte, mich anzog und mich dann mitten in der Nacht auf den Weg nach Hause machen wollte. Ich kam nicht weit. Auf dem ersten Treppenabsatz war ein großer, uralter Spiegel in die Wand eingelassen. Mag sein, dass das Pfarrhaus früher ein Herrensitz gewesen ist. Als ich nun im ungewissen Mondschein mir darin eine kleine Gestalt entgegenkommen sah, schrie ich so gellend auf, dass ich wiederum meine Hausgenossen erschreckte und aus dem ersten Schlaf riss. Alle drei kamen herbeigeeilt. Dass ich wirklich krank war und fieberte, davon waren sie nun fest überzeugt. Ein Arzt wohnte nicht im Ort. Soll ich mitten in der Nacht Bauer Schröder wecken, dass er anspannt und den Doktor holt? Fragte der Herr Pastor zögernd seine Frau.
2: »Meine Mutter, meine Mutter, nicht den Doktor«, schluchzte ich.
0: »Ich muss morgen sowieso in die Stadt zur Pfarrertagung fahren. Soll ich Annchen mit zu ihrer Mutter nehmen?« schlug der alte Herr weiter vor. »Ein krankes Kind kannst du nicht betreuen, und das kann auch keine so weite Fahrt aushalten«, widersprach seine Frau. »Außerdem kann Annchen nicht sitzen. Soll sie bäuchlings im Wagen liegen?« Sie schauten sich ratlos an. »Wenn der Herr Pastor die Mutter mitbrächte«, schlug Malchen schüchtern vor. »Kann sie denn von so vielen Kindern fort?« fragte die Frau Pastor zweifelnd. Ich nickte kräftig, während meine Tränen versiegten.
2: »Meine große Schwester Emma ist da«, Und Minchen und Guste sind auch schon fast groß, erklärte ich. Und inwendig wusste ich ganz sicher, dass Mutter immer, immer Zeit für ihre Kinder hatte.

Am nächsten Abend, oh, wie hatte ich den ganzen Tag danach gelauscht, klang Mutters fröhliche Stimme in dem sonst so stillen Haus. Und auf einmal war alles, alles gut. Zahnschmerzen, Brennnesselfieber, brennendes Gewissen, alles wurde durch Mutters Gegenwart geheilt. Sie saß lange bei mir auf der Bettkante und hörte geduldig meine Klagen, meine Selbstanklagen an. Welch ein Schatz ist eine rechte Mutter. O Mutter, sagte ich am Schluss unseres Beisammenseins und drückte mich fest an sie. Ich wollte in der Nacht fortlaufen nach Hause, ich hatte so Heimweh. Wir können nicht immer einfach fortlaufen, wenn es uns irgendwo nicht gefällt. Das gäbe wohl eine Völkerwanderung hin und her, ein Ameisengewimmel, antwortete Mutter und strich mir über die heiße Stirn. Das musst du noch lernen, Kind. Aushalten, wohin dich der Herr stellt, musst du. Aber du brauchst dich nicht zu schämen, wenn du Heimweh hast. Meinst du, ich hätte kein Heimweh? Du, Mutter? Staunte ich. Ja, ich, erwiderte sie lächelnd. Ich sehne mich täglich nach der oberen Heimat. Und wenn ich einst von euch scheide, dann kannst du getrost sagen, jetzt erst ist Mutter völlig glücklich. Sie ist in ihres Vaters Haus. Sie schaute sinnend zum Fenster hinaus in den Abendschein. Es ist noch nicht lange her, erzählte sie dann. Da ist ein armer junger Mann diese Straße zu unserer Stadt gewandert. Der Herr aber ging mit dem armen Wanderburschen und segnete ihn, dass er in unserer Stadt ein berühmter Augenarzt und, was noch wichtiger ist, ein begnadeter Gottesmann wurde. Dieser Jungstilling, von dem du später noch viel lesen wirst, hat geschrieben, »Selig sind, die Heimweh haben, denn sie sollen nach Hause kommen.« Diesen Spruch merke dir für dein Leben, und Gott schenke dir das rechte Heimweh.

Ich bin damals von Mutter nicht mit nach Hause genommen worden. So nachgiebig war sie nicht. Aber die gute Tante Lydia hat in der kurzen Zeit, da Mutter in dem grauen Haus weilte, wohl mehr über Kindererziehung von ihr gelernt, als aus all ihren klugen Büchern. Und der gute Herr Pastor hat schon vorher, als er Mutter in unserem sonnigen Haus abholte, gemerkt, was mir eigentlich fehlte. Denn, oh Freude, am Tag danach, als Onkel Ewartsbusch Mutter wieder zurückfuhr, da brachte er meinen Bruder Karl mit. Karl lachte breit und wohlgefällig und weidete sich an meiner Überraschung. »Na, da ging es also doch nicht ohne mich«, sagte er großspurig. Aber ich war zu glücklich über dies Wiedersehen, als dass ich ihn wegen seiner Prahlerei gescholten hätte. Von da ab brauchte sich Tante Lydia keine Sorgen mehr um mich zu machen. Sie brauchte mir auch nicht mehr so viel Zeit zu opfern. Wir beiden Unzertrennlichen arbeiteten miteinander in Haus und Garten, wir spielten miteinander, ohne Puppe Amanda, aber mit den anderen Kindern. Wir sangen zweistimmig zu Onkel Theophils herzlicher Freude. Nicht nur der alte Herr, auch Tante Lydia wurde fröhlich mit uns, und das graue Haus war nicht mehr so grau und so still wie bisher. Es wurden noch schöne Ferien, und noch manches Jahr sind wir bei den lieben Pfarrersleuten gern gesehene Gäste gewesen. Vor wenigen Wochen bin ich noch einmal, als alte Frau, in einem der neumodischen Kraftwagen durch den lieben kleinen Ort gefahren. Ich habe das Kirchlein wiedergesehen, das Pfarrhaus, und habe still zu dem Friedhof hinübergegrüßt, wo die beiden alten Leute nun schon lange schlafen. Und dabei ist mir, wie so oft, Mutters Spruch eingefallen. Selig sind, die Heimweh haben, denn sie sollen nach Hause kommen. Da habe ich die Hände falten und bitten müssen, Herr, schenke uns allen das rechte Heimweh.

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0: Es ist 16 Uhr.
1: Na, seid ihr bereit? Herzlich willkommen zur Kindersendung hier bei Radio Segenswelle. Ich bin Anna Sawatzki und ich freue mich riesig, dass wir jetzt eine halbe Stunde Zeit füreinander haben. Bevor wir so richtig starten, wollen wir Gott kurz in unsere Mitte einladen. Guter Vater, danke für die Zeit, die wir jetzt miteinander haben. Danke für die Musik und für die Geschichten. Bitte segne alle Kinder, die gerade zuhören. Und lass uns spüren, dass du da bist. Amen.

Im dritten Vers im 2. Thessalonicher Kapitel 3 lesen wir: Aber der Herr ist treu, der wird euch stärken und bewahren vor dem Bösen. Weißt du, dieser Vers lässt sich sehr gut lesen, aber wird oft im Leben vergessen. Oder man glaubt ihn nicht. Du fragst dich, warum? Ich habe heute eine biblische Geschichte, die dieses erklären soll.

Jerusalem war belagert. Es ging schon eine ganze Weile so. Die Feinde standen vor der Stadt. Die Feinde, das waren die Babylonier oder auch Chaldäer genannt. Die Menschen in der Stadt hatten große Angst. Sie waren zwar glücklich über die dicke Stadtmauern, aber dennoch machte sich die Belagerung bemerkbar. Es gab wenig zu essen und jeder hatte Angst. Aber Jeremia hatte noch andere Sorgen. Er saß im Gefängnis. Jeremia hatte immer wieder gepredigt, dass die Israeliten sich ergeben sollten. Deshalb hatte man Angst, dass er zu den Feinden rüberlaufen würde. Und so wurde er gefangen genommen. Da es so schon kaum zu essen gab, gab es im Gefängnis noch weniger. Ich werde wohl verhungern müssen, dachte sich Jeremia. Er hatte keine Möglichkeit, ans Essen zu kommen. Aber Jeremia kannte Gott. Jeremia war Gottes Bote, ein Prophet, der Gottes Wort an die Menschen weitergab. Alles, was Jeremia zu den Menschen redete, kam von Gott. Auch die Botschaft, dass sie sich ihren Feinden ergeben sollten. Jeremia vertraute auf Gott. Trotzdem war er hier im Gefängnis. Alle Menschen, die Gott lieben, kommen manchmal in Not. Aber trotzdem ist auf Gott Verlass. Gott sorgt auch in der Not für Jeremia. Gott sorgte dafür, dass Jeremia die Möglichkeit bekam, mit dem König Zedekia zu reden. Zedekia ließ Jeremia in ein anderes Gefängnis im Gefängnishof bringen. Außerdem sorgte Zedekia dafür, dass Jeremia jeden Tag zu essen bekam. Auf Gott war Verlass. Gott sorgte auch in der Not für Jeremia. Wenn du, mein kleiner Freund, in Not bist, dann denke nicht, Gott hat dich verlassen. Gerade in der Not ist Gott da. Auf ihm ist Verlass. Deshalb vertraue ihm. Jeremia hörte nicht auf, Gottes Botschaft weiterzugeben. Jeder, der in den Gefängnishof kam, konnte es hören. Das Volk und auch die Feinde Jeremias. Hört euch das nur an, wies einer der Fürsten seine Freunde auf Jeremia hin. Diese standen da und lauschten. So spricht der Herr, predigte Jeremia laut und deutlich. Wenn ihr in der Stadt bleibt, dann werdet ihr durch Hunger und Krankheit sterben. Aber wenn ihr zu den Chaldäern geht, dann werdet ihr am Leben bleiben. Das kann doch nicht wahr sein, schimpften die Fürsten. Er macht den Leuten Angst. Unsere eigenen Leute werden zu den Feinden rüberlaufen, wenn er so weitermacht. Der König von Babel wird die Stadt besiegen. Ihr habt keine Wahl, fuhr Jeremia fort. Wir müssen etwas tun, überlegten jetzt die Fürsten. Wenn Jeremia so weitermacht, dann werden auch unsere Kriegsleute Angst bekommen. Und dann werden wir wirklich keine Chance haben. Wir sollten zum König gehen und ihm die Sache vorlegen. So gingen die Fürsten zum König. Der König Zedekia hörte Jeremia gerne. Er hatte ihm ja schon das Leben gerettet, indem er ihn in ein anderes Gefängnis gebracht und mit Essen versorgt hatte. Zedekia schätzte Jeremia, auch wenn er nicht bereit war, Gottes Botschaft zu folgen. Nun hörte der König Zedekia seinen Fürsten zu. Sie konnten nichts gegen Jeremia ausrichten ohne seine Erlaubnis. Die Fürsten warteten jetzt auf die Antwort des Königs. Und dann nickte Zedekia. Er ist in euren Händen. Tut, was ihr für richtig hält. Stell dir vor, Zedekia überließ Jeremia seinen Feinden. Zedekia, der Jeremia vorher gerettet hatte. Kennst du das? Menschen helfen dir und du denkst, du kannst dich auf sie verlassen. Aber dann enttäuschen sie dich. Manchmal ist auf Menschen kein Verlass. Vielleicht meinen sie es nicht böse. Vielleicht können sie manchmal auch gar nicht helfen. Vielleicht wollte dir ein Freund helfen, vor der Prüfung Mathe zu lernen, und dann wird er krank. Es gibt aber jemanden, auf den wir uns immer verlassen können. Das ist Gott. Gott ist treu und er ist auch allmächtig. Gott will und kann das tun, was er versprochen hat. Gott hat versprochen, dass er immer bei dir ist. Er hat versprochen, dass er dir in Not helfen wird, wenn du ihm darum bittest. Darauf kannst du dich verlassen, auch wenn du nicht immer dich auf Menschen verlassen kannst. Jeremia konnte sich dieses Mal nicht auf die Hilfe von Zedekia verlassen. Er war in den Händen seiner Feinde.
Schon bald kamen sie und holten ihn. Sie hatten sich etwas Böses für ihn ausgedacht. Und er wurde in einen leeren Brunnen im Gefängnishof heruntergelassen. Es gab kein Wasser dort. Jeremia ertrank also nicht. Aber alles war voller Schlamm. Hier soll er sterben, meinten seine Feinde. Jeremia saß jetzt im Brunnen, verlassen von allen. Wo war denn Gott? Denkst du das manchmal? Wo ist Gott? Ich dachte, ich kann mich auf ihn verlassen. Auf Gott kannst du dich verlassen, aber trotzdem bewahrt Gott dich nicht vor allen Schwierigkeiten. Manche Dinge geschehen einfach im Leben, auch im Leben von Christen. Gott lässt es zu. Aber Gott verlässt dich nicht. Auch in Schwierigkeiten kannst du dich auf Gott verlassen. Gib nicht auf, habe Geduld und vertraue Gott. Gott sah Jeremia. Gott war bei Jeremia und Gott half ihm. Ebed-Melech, ein Diener des Königs, hörte davon, dass Jeremia im Brunnen war. Und er ging zum König. Es ist nicht richtig, was diese Männer mit Jeremia getan haben, sagte er mutig. Jeremia wird im Brunnen verhungern. Er ist ein Prophet Gottes. König Zedekia hörte sich alles an. Zedekia wusste selber nicht, was er wollte. Gut, sagte er also zu Ebed-Melech, nimm dir 30 Männer mit und holt Jeremia aus dem Brunnen heraus, ehe er dort stirbt. Ebed-Melech ging sofort los. Aber so einfach war es nicht. Sie konnten Jeremia nicht einfach aus dem Brunnen herausholen. Denn Jeremia war schon sehr schwach geworden. So ließen sie an einem Seil alte Kleidung zu Jeremia herunter. Lege dir die Kleidung unter die Arme, rief Ebed-Melech in den Brunnen hinein. Und dann lege das Seil vorsichtig darunter. Jeremia hörte auf die Worte und machte es so. Die Kleidung sollte ihn schützen, damit er nicht durch das Seil verletzt wurde. Und so wurde er langsam in die Höhe gezogen. Endlich sah er wieder Licht. Endlich hatte er wieder frische Luft. Endlich bekam er etwas zu essen. Als er wieder etwas bei Kräften war, ließ Zedekia Jeremia zu sich holen. Jeremia hatte wieder dieselbe Botschaft für den König Zedekia. Gott sagt, wenn du zum König von Babel herausgehst, dann wirst du am Leben bleiben und die Stadt wird nicht verbrannt werden. Aber wenn du es nicht tust, dann werden die Chaldeer die Stadt einnehmen und zerstören. Gottes Botschaft gefiel den Menschen nicht, aber trotzdem war es Gottes Botschaft. Wenn du, mein kleiner Freund, in der Bibel etwas liest, was dir nicht gefällt, dann höre trotzdem auf Gott. Gott meint es gut, deshalb gehorche ihm auch. Wenn Gott sagt, du sollst nicht lügen, dann meint er es gut mit dir. Auch wenn es dir mal schwer fällt und du vielleicht Angst vor den Folgen hast, gehorche Gott. Du wirst seine Hilfe nur wirklich erleben können, wenn du auf ihn hörst. Der König Zedekia wollte nicht hören. Er fand immer wieder irgendwelche Ausreden. Zum Beispiel, die Judäer, die schon zu den Feinden rübergelaufen sind, werden mich bestimmt töten. Er hätte bestimmt noch mehr Ausreden gefunden, denn er wollte nicht auf Gottes Wort hören und sich auf ihn verlassen. Schließlich verabschiedete er sich von Jeremia. Sage niemanden, dass du mit mir geredet hast, sonst musst du sterben. Dann ließ er Jeremia allein. Jeremia blieb weiter im Gefängnishof gefangen. Der König Zedekia blieb weiter in Jerusalem. Und schließlich wurde Jerusalem von den Chaldäern eingenommen, so wie Gott es gesagt hatte. Jeremia wurde befreit. Er hatte auf Gott vertraut. Zedekia aber wurde gefangen genommen. Er wollte sich nicht auf Gott verlassen.

Verstehst du jetzt besser den Vers? Ich werde ihm noch einmal lesen. Aber der Herr ist treu. Er wird euch stärken und bewahren vor dem Bösen. 2. Thessalonicher 3, Vers 3. Eine schöne Botschaft, die wir auch im Alltag anwenden wollen. Wir wollen zusammenfassen. Gott sorgt für dich. Auf Gott ist Verlass. Und deshalb, mein kleiner Freund, vertraue Gott.

ehrlich sein. Und ich glaube, dass alle Kinder hier genau wissen, was ich meine. Ehrlich sein. Und sicher kennt ihr auch solche Situationen, wo es euch mal wirklich schwer fiel, richtig ehrlich zu sein, weil es vielleicht schlechte Folgen für euch hatte. Obwohl ihr ja genau wisst, dass man ehrlich sein soll und ihr möchtet es ja auch. In einem bekannten Sprichwort heißt es, ehrlich währt am längsten. Also anders gesagt, ehrlich sein lohnt sich. Und liebe Kinder, achtet jetzt einmal in der folgenden Geschichte darauf, ob sich dieses Sprichwort in dieser Geschichte wirklich bewahrheitet oder ob es zutrifft. Harry und Gerd, sie sind schon seit langem sehr gute Freunde, weil sie vieles zusammen machen und sie haben in der Vergangenheit schon sehr vieles miteinander erlebt. Doch heute scheint irgendetwas nicht zu stimmen. Soeben hat Gerd seinen Freund angerufen und hat ihn gebeten, doch ganz dringend einmal zu ihm zu kommen. Und während Harry sich auf den Weg macht und die Straße überquert, da überlegt er, was wohl der Grund sein möchte, dass er so eilig kommen soll. Er weiß, dass Gerd allein in der Wohnung ist und dass seine Mutter für einige Tage verreist ist. Und er denkt, kann es sein, dass meinem Freund etwas ganz Schlimmes widerfahren ist, dass er vielleicht in Not ist? Oder gar, dass Einbrecher am Werk sind? Atemlos erreicht er Gerds Wohnung und wird auch gleich hereingelassen. Doch als er das Wohnzimmer betritt, da sieht er ein ganz merkwürdiges Bild, ein ungewöhnliches Bild. Das ganze Zimmer ist ein einziges großes Durcheinander. Die Tischdecke hängt schief vom Tisch, die Sofakissen liegen irgendwo auf dem Boden herum und der Teppich ist ganz verschoben und ziemlich verschmutzt. Kurz gesagt, im Zimmer herrscht die größte Unordnung. Also waren es wohl Diebe, denkt Harry sich. Oh nein, beruhigt ihn sein Freund, Diebe, die kommen doch nicht am hellen Tag. Aber Harry, denk dir, ich habe mir einen jungen Hund gekauft. Und dann berichtet er Harry, wie das alles dazu gekommen ist. Und während er noch so erzählt, hören

plötzlich ein Kratzen an der Tür. Gerd öffnet schnell und schon sieht Harry, wie ein junger Schäferhund hereingelaufen kommt und seinen jungen Herrn freudig anspringt. Beide spielen und balgen dann miteinander und verschlimmern die Unordnung im Zimmer nur noch viel mehr. Harry schaut im Toben sprachlos zu und denkt sich, kein Wunder, dass die Wohnung so schlimm aussieht. Und erst nachdem der Hund Gerds Pantoffel erwischt hat, lässt er von ihm ihn ab und er kann sich wieder seinem Freund zuwenden. Er sieht ihn irgendwie seltsam an und sagt, Harry, du musst mir unbedingt helfen. Was, Gerd, womit soll ich dir denn helfen? Ja, weißt du, ich mache mir so große Sorgen. Heute Abend kommt meine Mutter nach Hause. Und sie weiß absolut nichts davon, dass ich mir einen Hund gekauft habe. Und weißt du, Harry, meine Mutter, sie kann Hunde überhaupt nicht leiden und sie möchte überhaupt keinen um sich haben. Und was soll nun werden? Ich mache mir Sorgen. Harry schaut seinen Freund entgeistert an. Aber Gerd, warum hast du ihn denn überhaupt gekauft? Oh, weißt du, er war gar nicht teuer. Und woher hattest du das Geld? Ja, das hatte meine Mutter mir gegeben. Naja, damit ich mir ein paar Schuhe, neue Schuhe kaufen könnte. Auch das noch. Was hast du nur getan, entfährt es Harry. Da wird Gerd ärgerlich. Da sieht man mal, was für ein toller Freund du bist. Ihr habt aber absolut kein Verständnis mit solch einem armen und unschuldigen Tier. Harry, Mensch, hilf mir doch. Ich will den Hund behalten, es mag gehen, wie es will. Und ich habe einen Vorschlag. Wenn meine Mutter kommt, dann solltest du unbedingt bei mir sein. Wir erzählen ihr dann, ich sei auf dem Eis eingebrochen und der gute Rex hat mir dann das Leben gerettet. Er kam plötzlich an und hat mich aus dem Wasser gezogen. Und wenn er das nicht getan hätte, dann wäre ich elendig umgekommen. Ich denke, Mutter wird dann bestimmt ganz gerührt sein und wird mir vielleicht erlauben, den Hund zu behalten. Da steht Harry von seinem Stuhl auf und sieht seinen Freund in die Augen. Gerd, du erwartest von mir, dass ich dir helfe, deine Mutter so schamlos zu belügen? Nie werde ich das tun. Denk von mir, was du willst. Ich kann dir da nicht helfen. Ich finde es sogar eine große Feigheit, dass du aus Angst lügen möchtest und von mir noch erwartest, dass ich dir dabei helfen soll. Nie würde ich das tun. Ach, weißt du, wäre ich doch überhaupt nicht erst hierher gekommen. Dann geh nur, du bist mir ein schöner Freund, entgegnet Gerd. Seine Stimme überschlägt sich. Harry verlässt die Wohnung. Er ist auf einmal sehr traurig. Was ist nur in meinen Freund gefahren? Er überlegt, hätte ich vielleicht doch nachgeben sollen? Aber nein, das kann und darf er nicht tun. Als er unten die Tür erreicht hat, bleibt er einen Augenblick stehen. Ob Gerd ihn wohl zurückruft? Ob sein Freund vielleicht doch einsieht, dass es falsch ist? Ja, überhaupt, dass das Lügen eine schlechte Sache ist? Aber Gerd ruft nicht mehr und Harry macht sich traurig auf den Heimweg. Zu Hause erzählt er, was vorgefallen ist. Seine Mutter tröstet ihn. Gerd, er wird bestimmt wieder zur Einsicht kommen und verstehen, dass du nicht anders handeln konntest. Aber Harry kann es sich einfach gar nicht vorstellen, dass Gerd zur Einsicht kommen wird. Er war so aufgeregt und böse. Bestimmt können wir ab jetzt keine Freunde mehr sein, denkt er sich. Am gleichen Abend, einige Stunden später, läutet das Telefon. Harry nimmt den Hörer ans Ohr und zu seinem Erstaunen hört er Gerds Stimme. Du, Harry, meine Mutter hat es mir erlaubt, Rex zu behalten. Als du fortgingst, da kam ich in so große Unruhe und ich habe über deine Worte nachgedacht. Und wie recht du doch hattest, und habe dann deinen Rat befolgt. Ich habe meiner Mutter die ganze Wahrheit gesagt.
auch alles, was zwischen uns beiden gewesen ist. Harry, bist du noch mein Freund? Trotz allem, was gewesen ist, kannst du mir verzeihen, dass ich dich so gemein behandelt habe? Nun, Harry ist dazu gern bereit. Das Sprichwort, das ich zu Anfang nannte, ehrlich währt am längsten oder ehrlich sein lohnt sich. Und schließen möchte ich mit einem kurzen Zitat auch für uns alle. Jemand sagte mal, Ehrlichkeit bedeutet mehr als nicht zu lügen, sondern die Wahrheit zu sagen, die Wahrheit zu lieben und die Wahrheit zu leben.

Schon ist unsere gemeinsame Zeit wieder um. War das schön mit euch? Ich möchte noch für euch beten. Lieber Gott, danke für die schönen Lieder und die spannenden Geschichten. Wenn wir jetzt das Radio ausmachen, geh du einfach mit uns mit. Egal, ob wir gleich wild spielen, gemütlich essen oder heute Abend müde ins Bett krabbeln, zeig uns, dass du da bist und alles heil und neu machst. Heute, morgen und jeden Tag im Jahr. Pass auf uns und unsere Lieblingsmenschen auf. Amen. Habt einen gesegneten Tag. Bis bald, eure Anna Sawatzki von Radio Segenswelle.

0: Keine Klaue soll zurückbleiben, erklärt Mose dem Pharao. Alle Tiere werden mitkommen.
1: Pharao schnaubt, tritt mir nicht mehr unter die Augen.
0: Ganz wie du meinst, erwidert Mose. 9 Plagen waren über die Ägypter gegangen, weil Pharao sich bisher geweigert hatte, das Volk Israel ziehen zu lassen. Die 9. Plage hatte sich direkt gegen den Pharao gerichtet. Eine unheimliche Finsternis hatte sich über ganz Ägypten gelegt. Und selbst Pharao, der wie ein Gott verehrt wurde, weil er als der Sohn der Sonne galt, saß absolut im Dunkeln. In Goschen war es dagegen hell. Bevor Mose sich vom Pharao allerdings mit grimmigem Zorn verabschiedet, hat er ihm noch die letzte Plage anzukündigen. 2. Mose Kapitel 11, Abvers 1. Und der Herr sprach zu Mose: Eine Plage noch will ich über den Pharao und Ägypten kommen lassen. Dann wird er euch von hier wegziehen lassen, und nicht nur das, sondern er wird euch von hier sogar vertreiben. So rede nun zu dem Volk, dass jeder Mann von seinem Nächsten und jede Frau von ihrer Nachbarin silberne und goldene Geräte fordern soll. Das waren zum Beispiel wertvolle Haushaltsgegenstände oder Werkzeuge, aber auch Schmuck. Gott hatte das als Bezahlung gedacht für die harte Arbeit, die die Israeliten so lange Zeit tun mussten. Vers 3. Und der Herr verschaffte dem Volk Gunst bei den Ägyptern, und Mose war ein sehr angesehener Mann in Ägyptenland vor den Großen des Pharao und vor dem Volk. Und Mose sprach: So spricht der Herr. Um Mitternacht will ich durch Ägyptenland gehen, und alle Erstgeburt in Ägyptenland soll sterben, vom ersten Sohn des Pharao an, der auf seinem Thron sitzt, bis zum ersten Sohn der Magd, die hinter ihrer Mühle hockt, und alle Erstgeburt unter dem Vieh. Und es wird ein großes Geschrei sein in ganz Ägyptenland, wie nie zuvor gewesen ist, noch werden wird. Aber gegen ganz Israel soll nicht ein Hund mucken, weder gegen Mensch noch Vieh, auf dass ihr erkennt, dass der Herr einen Unterschied macht zwischen Ägypten und Israel. Der Unterschied kann krasser nicht beschrieben werden. Durch Ägypten geht der Engel des Herrn und tötet alle Erstgeburt, auch den Sohn des Pharao, der als künftiger Thronfolger wie ein Gott behandelt wurde. Gegen Israel wird noch nicht einmal ein Hund aggressiv. Vers 8. Dann werden zu mir herabkommen alle diese deine Großen und mir zu Füßen fallen und sagen: Zieh aus, du und alles Volk, das dir nachgeht. Und daraufhin werde ich ausziehen. Und Mose ging vom Pharao mit grimmigem Zorn. Der Herr aber sprach zu Mose: Der Pharao wird nicht auf euch hören, auf das meiner Wunder noch mehr werden in Ägyptenland. Und Mose und Aaron haben diese Wunder alle getan vor dem Pharao, aber der Herr verstockte ihm das Herz, so dass er die Israeliten nicht ziehen ließ aus seinem Lande. In 2. Mose Kapitel 12 lesen wir von der Einsetzung des Passafestes. Wir erfahren, dass für das Volk Israel ab hier eine neue Zeitrechnung beginnt.
2: Unsere heutige Zeitrechnung wird von der Geburt Jesu Christi bestimmt. Zum Beispiel gibt es Leute, die sagen, dass das Jahr, an dem die Israeliten aus Ägypten zogen, das Jahr 1606 vor Christus gewesen ist. An der Jahreszahl allein kann man also nicht ablesen, ob es sich um die Zeit vor oder nach Jesu Geburt handelt. In jedem Geschichtsbuch werden also die Jahreszahlen immer mit vor oder nach Christus gekennzeichnet. Und das ist auf der ganzen Welt so.
0: Weiter in 2. Mose Kapitel 12, Abvers 1. Der Herr aber sprach zu Mose und Aaron in Ägyptenland: Dieser Monat soll bei euch der erste Monat sein, und von ihm an sollt ihr die Monate des Jahres zählen. Sagt der ganzen Gemeinde Israel: Am 10. Tage dieses Monats nehme jeder Hausvater ein Lamm, je ein Lamm für ein Haus. Wenn aber in einem Hause für ein Lamm zu wenige sind, so nehme er es mit seinem Nachbarn, der seinem Hause am nächsten wohnt, bis es so viele sind, dass sie das Lamm aufessen können.
1: Ihr sollt aber ein solches Lamm nehmen, an dem kein Fehler ist. Ein männliches Tier, ein Jahr alt. Von den Schafen und Ziegen sollt ihr es nehmen und sollt es verwahren bis zum 14. Tag des Monats. Da soll es die ganze Gemeinde Israel schlachten gegen Abend. Und sie sollen von seinem Blut nehmen und beide Pfosten an der Tür und die obere Schwelle damit bestreichen an den Häusern, in denen sie es essen. Und sollen das Fleisch essen in derselben Nacht, am Feuer gebraten, und ungesäuertes Brot dazu. Und sollen es mit bitteren Kräutern essen. Ihr sollt es weder roh essen, noch mit Wasser gekocht, sondern am Feuer gebraten, mit Kopf, Schenkeln und inneren Teilen. Und ihr sollt nichts davon übrig lassen bis zum Morgen. Wenn aber etwas übrig bleibt bis zum Morgen, sollt ihr es mit Feuer verbrennen. So sollt ihr es aber essen. Um eure Lenden sollt ihr gegürtet sein und eure Schuhe an euren Füßen haben und den Stab in der Hand und sollt es essen als die, die hinwegeilen, denn es ist des Herrn Passa. Hier lesen wir das erste Mal in der Bibel das Wort Passa. Was bedeutet dieses Wort?
2: Passa bedeutet vorübergehen. Und beim Hören wollen wir jetzt besonders auf das Wort vorübergehen einmal achten.
1: Vers 12. Denn ich will in derselben Nacht durch Ägyptenland gehen und alle Erstgeburt schlagen in Ägyptenland unter Mensch und Vieh und will Strafgericht halten über alle Götter der Ägypter, ich, der Herr. Dann aber soll das Blut euer Zeichen sein an den Häusern, in denen ihr seid. Wo ich das Blut sehe, will ich an euch vorübergehen. Und die Plage soll euch nicht widerfahren, die das Verderben bringt, wenn ich Ägyptenland schlage. Die Liste der ägyptischen Götter ist lang. Für alles nur Erdenkbare hatten die Ägypter ihre Gottheit. Sie alle waren machtlos gegen den einzig wahren Gott, der nicht nur die Plagen einfach kommen ließ, sondern für jede Plage auch Anfang und Ende bestimmte. Die ägyptischen Berater des Pharao hatten ihre Machtlosigkeit längst zugegeben, aber Pharao blieb hart. Wir hörten eben, dass Gott sagte, dass er an ganz bestimmten Türen vorübergehen würde. Es sind die Türen, an denen die Türpfosten mit dem Blut des Lammes bestrichen sind. Das Blut des Lammes schützte die Familien vor dem Tod des Erstgeborenen. In jedem Haus wird ein Lamm geschlachtet. Das Blut wird an die Türpfosten gestrichen. Der Engel, der die erstgeborenen Söhne töten wird, wird an jedem Haus vorbeigehen, an dem er das Blut sieht. Das bedeutet, da, wo ein Lamm gestorben ist, wird kein Erstgeborener sterben. Das Blut ist das Zeichen dafür. Vers 14. Ihr sollt diesen Tag als Gedenktag haben und sollt ihn feiern, als ein Fest für den Herrn, ihr und alle eure Nachkommen als ewige Ordnung. Von diesem Tag an wird das Passa bis heute im Judentum gefeiert. Es fällt in die Zeit der ersten Gerstenernte im Frühling und erinnert an den Auszug aus Ägypten. Wir hörten, dass mit dem Passa für das Volk Israel eine neue Zeitrechnung begann und dass mit der Geburt Jesu ebenfalls eine neue Zeitrechnung begann. Nach dieser Zeit zählen wir bis heute unsere Jahre. Was ist so bedeutsam an Jesus Christus, dass die ganze Menschheit nach seiner Geburt die Jahre zählt?
2: Die Antwort ist, dass er, also Jesus Christus, das eigentliche Passalamm ist, das für uns geschlachtet wurde.

0: Es ist 17 Uhr.
1: 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Aus unserer Predigtreihe zur Offenbarung hören Sie heute Jörg Werenberg zu dem Thema »Wie stehst du zu Babylon, der Stadt, die ohne Gott in Lust und Reichtum schwelgt?« Wir wünschen Ihnen Gottes Segen beim Zuhören.
2: Der Text ist aus der Offenbarung, Kapitel 17, Verse 1 bis 6. Einer von den sieben Engeln mit den sieben Schalen trat zu mir und sagte, »Komm, ich will dir zeigen, wie Gott die große Hure richten wird, deren Einfluss so weit reicht wie die vielen Wasserläufe, an denen sie thront. Die Hure, deren Liebhaber die Mächtigen der ganzen Erde waren und die mit dem Wein ihrer Unmoral die ganze Menschheit betrunken gemacht hat.« Daraufhin nahm der Geist Gottes Besitz von mir, und ich sah mich vom Engel in eine Wüste versetzt. Dort sah ich eine Frau, die auf einem scharlachroten Tier saß. Das Tier hatte sieben Köpfe und zehn Hörner und war über und über mit Namen bedeckt, mit denen Gott verhöhnt wurde. Die Frau selbst war in Purpur und scharlachrote Seide gekleidet, und alles an ihr glitzerte von Gold, Edelsteinen und Perlen. Sie hielt einen goldenen Becher in der Hand, der überquoll von den Abscheulichkeiten ihrer Götzenverehrung und vom widerlichen Schmutz ihrer Unmoral. Ein geheimnisvoller Name stand auf ihrer Stirn: Babylon, die Mächtige, die Mutter aller Hurer und die Urheberin aller Abscheulichkeiten auf der Erde. Ich sah, dass die Frau betrunken war, berauscht vom Blut derer, die zu Gottes heiligem Volk gehörten und wegen ihres Bekenntnisses zu Jesus umgebracht worden waren. Mich schauderte vor Entsetzen, als ich die Frau sah. Ja, bis dahin der Predigttext. Ich habe das Thema der Predigt so überschrieben: Wie stehst du zu Babylon, der Stadt, die ohne Gott in Lust und Reichtum schwelgt? Wie stehst du zu Babylon, der Stadt, die ohne Gott in Lust und Reichtum schwelgt? Ja, ich habe heute Morgen den Vorteil, ich habe nur 6 Verse. Nächste Woche ist dann der Corny dran. Der hat dann den Rest von Kapitel 17. Ja, ist purer Zufall, dass das so ist. Also ich kann mich heute vor allen Dingen dem widmen, uns vor Augen zu führen, was ist das Geheimnis von Babylon? In der Offenbarung gibt es ja verschiedene Symbole für das Böse, für Mächte auf dieser Erde, die sich gegen Gott und seine Herrschaft auflehnen. Ein Symbol des Bösen, was bislang in der Offenbarung vorherrschend war, das waren der Drache in Kapitel 12 und das Tier in Kapitel 13. Von Babylon war schon einmal kurz die Rede gewesen, in Kapitel 14, Vers 8. Auf den ersten Engel folgte ein zweiter, er rief: Sie ist gefallen, gefallen ist die mächtige Stadt Babylon, die allen Völkern vom Wein ihrer Unmoral zu trinken gab und damit den furchtbaren Zorn Gottes über sie brachte. Unwahrscheinlich auch schon ist von Babylon in Kapitel 11 die Rede. Vers 8, ihre Leichen von den zwei Zeugen wird man in der großen Stadt auf offener Straße liegen lassen. In derselben Stadt, in der schon ihr Herr gekreuzigt wurde und die, was symbolisch zu verstehen ist, Sodom oder auch Ägypten heißt. Ja, heute also werde ich versuchen, euch vor Augen zu malen, was es mit dem Geheimnis von Babylon auf sich hat. Vielleicht gehen wir mal erst einmal die Verse miteinander durch. Kapitel 17, Vers 1. Einer der sieben Engel, die sieben Schalen trugen, trat zu mir und sagte. In Kapitel 16, also unmittelbar vorher, hat Johannes in seiner Vision geschildert, Gottes endgültiges Gericht über die Welt. Und zwar hat er sich hier des Bildes von den sieben Schalen bedient. In Kapitel 16, Vers 1, nun hörte ich aus dem Inneren des Tempels eine mächtige Stimme, die den sieben Engeln zurief, geht und gießt die sieben Schalen mit dem furchtbaren Zorn Gottes über die Erde aus. Und das geht dann Schlag auf Schlag. Die sieben Schalen werden ausgegossen und man ist dann nicht zum ersten Mal im Verlauf der Vision beim Endgericht angelangt, am Ende von Kapitel 16. Und jetzt in Kapitel 17 beginnt ein neuer Abschnitt und der reicht bis Kapitel 21, Vers 8. Manche Ausleger würden sagen, der reicht bis zum Ende von Kapitel 20. In diesem Abschnitt von Kapitel 17, Vers 1 bis mindestens Kapitel 20, Vers 15, da wird nacheinander das Gericht Gottes über Babylon, das Tier, über den Drachen und über alle Menschen beschrieben. Und dann kann man diesen Abschnitt noch weiter untergliedern. In Kapitel 17 und 18, das ist dann der längste Unterabschnitt, da geht es um Gottes Gericht über Babylon. Dann gibt es in Kapitel 19, Verse 1 bis 10, eine Überleitung. Kapitel 19 von Vers 11, da geht es um das Gericht über das Tier und den falschen Propheten. In Kapitel 20, Verse 1 bis 10, das sage ich jetzt nicht, worum es da geht. In Kapitel 20, Verse 11 bis 15 geht es dann um das Weltgericht. Und dann wird am Anfang von Kapitel 21 die Vision vom himmlischen Jerusalem vorbereitet. Vielleicht so viel zur groben Orientierung. Offenbarung 17 und 18 knüpfen an das sechste und siebte Schalengericht an, von dem in Kapitel 16 die Rede war. Und dort wurde nur kurz davon gesprochen, dass das Tier die Mächte auf der Erde zum Kampf gegen Gott und sein Volk versammelt, sechste Schale. Und als Folge davon ergibt sich dann am Ende das Gericht über Babylon, die siebte Schale. Und dieser Zusammenhang wird in Kapitel 17 und 18 näher beleuchtet. In Kapitel 17 wird das Verhältnis zweier gottloser Mächte geschildert, Babylon und das Tier. Zuerst dient das Tier mit seiner Macht Babylon, dann aber vernichtet das Tier Babylon. In Kapitel 18 wird dann der Fall Babylons von den Menschen beklagt. So, zurück zu Vers 1. Der Engel sagt Johannes, ich werde dir das Gericht über die große Hure zeigen. Es dauert ein bisschen, bis jetzt der Name dieser großen Hure genannt wird. Vers 5, Babylon. Die große, die mächtige. Babylon ist in der Offenbarung bildlich gesprochen eine Prostituierte. Und zwar die eine große Hure. Sie ist das Gegenbild zur christlichen Gemeinde. Um die Bilder in der Offenbarung zu verstehen, ist es häufig sinnvoll, sich die Paare anzugucken, die Gegenstücke. Also, wer oder was ist das Tier? Muss man sich ein bisschen reinfinden. Es ist auf jeden Fall das Gegenstück zu Christus. Das Tier beansprucht über die Menschen eine Königsherrschaft, die nur Christus zusteht. Bei Babylon ist es ähnlich. Babylon, was ist Babylon? Da muss man sich auch ein bisschen reinfinden. Auf jeden Fall wissen wir beim Gegenstück schon eher Bescheid. Das ist die Gemeinde, das himmlische Jerusalem. Die erklären sich ein Stück weit gegenseitig in ihrem Wesen. Also was ist das himmlische Jerusalem? Was ist die Gemeinde, die Braut von Christus? Ja, sie umfasst alle Menschen, die mit Gott durch den Glauben an Jesus Christus verbunden sind. Darin sind, wenn man so will, auch die Gläubigen des alten Bundes mit drinne oder anders gesagt im Bild, dass die Offenbarung verwendet, das sind die 144.000. Die bilden die Braut. Die bilden auch die Stadt, wenn man so will, das himmlische Jerusalem. Okay, wenn also das himmlische Jerusalem alle Gläubigen beheimatet, dann ergibt sich daraus, dass Babylon, das Gegenstück, alle diejenigen beheimatet, die ohne Gott leben. Es macht Sinn, ne? Also dieses Bild von Babylon erst einmal möglichst breit zu halten und sich nicht darüber den Kopf zu zerbrechen, was ist heute Babylon? Die katholische Kirche? Ist es die EU? Spielen die Amerikaner mit rein? Also Babylon erstreckt sich jetzt schon über die ganze Welt. Bis nach Patagonien. Bis nach Mauritius. Bis nach Mikronesien. Alle Menschen sind in Babylon, werden von Babylon beheimatet, die es vorziehen, ohne Gott zu leben und die es für erstrebenswert halten, sich vor allen Dingen, wenn es ums Lebensglück geht, sich nach ihren eigenen Lüsten auszurichten. Und Babylon, also so personifiziert als Frau, feuert die Menschen an und sagt ihnen, genau, mach das, das ist das wahre Leben. Du im Mittelpunkt von allem und ich gebe dir lauter schöne Sachen, mit denen du deine Lüste ausleben kannst. Ja, wie stehst du zu Babylon, der Stadt, die ohne Gott in Lust und Reichtum schwelgt? Babylon lädt als Hure zu einem Leben ohne Gott ein. Vielleicht hier noch ein Wort zu diesem, also warum ist es ausgerechnet die Bezeichnung Babylon, die jetzt hier in der Offenbarung verwendet wird? Hintergrund, es gibt wahrscheinlich zwei Hintergründe für den Gebrauch dieses Wortes, dieses Namens. Der erste Hintergrund ist einmal mehr das Alte Testament. Wenn ihr die Urgeschichte lest, die erste, sagen wir mal, Gesellschaft von Menschen, die sich gegen Gott und seine Herrschaft auflehnt, das sind die Menschen in Babel. 1. Mose, Kapitel 11. Die bauen ein riesiges Heiligtum, um Gott zu zeigen, dass sie ohne ihn sich den Himmel auf Erden schaffen können. Dann geht es weiter in der Geschichte Abrahams und seiner Nachkommen. Gott segnet Abraham und seine Nachkommen. Er führt sie durch Mose ins Land Kanaan. Dort leben sie dann einige Jahrhunderte. Und irgendwann hat Gott von seinem

Gott kündigt an, dass er sein Volk für 70 Jahre in Babylon in Gefangenschaft halten wird. Und er sagt ihnen dann, Jeremia 29, könnt ihr mal aufschlagen, Jeremia 29, Verse 4 bis 7. So spricht der Herr, der Herrscher, der Gott Israels, an alle Weggeführten, die ich von Jerusalem nach Babel gefangen weggeführt habe. Baut Häuser und wohnt darin. Pflanzt Gärten und esst ihre Früchte. Nehmt Frauen und zeugt Söhne und Töchter. Und nehmt Frauen für eure Söhne und eure Töchter gebt Männern, damit sie Söhne und Töchter gebären, damit ihr euch dort vermehrt und nicht vermindert. Und sucht den Frieden der Stadt, in die ich euch gefangen weggeführt habe, und betet für sie zum Herrn, denn in ihrem Frieden werdet ihr Frieden haben. Es wird euch nicht unmöglich sein, mir in Babylon weiterhin zu dienen. Es muss nicht Jerusalem sein und der Tempel. Das muss nicht der Ort sein, an dem ihr mir dient. Ihr habt mir jahrhundertelang an diesem Ort nicht gedient, jedenfalls die meisten von euch nicht. Aber es wird einen heiligen Überrest geben, der mir schon in Jerusalem und Judäa gedient hat. Die werden mir auch in Babylonien dienen. Also das schon mal als Hinweis darauf, wie können Christen in Babylon vor Gott leben? Wir können in Babylon vor Gott leben, wenn wir uns nicht die Wertmaßstäbe von Babylon aneignen. Und nach den 70 Jahren, da heißt es dann, Jesaja 48, Vers 20, zieht aus Babel fort, flieht aus Chaldea, mit jubelnder Stimme verkündet, lasst es hören, breitet es aus bis an die Enden der Erde, sprecht, erlöst hat der Herr seinen Knecht Jakob. Was an diesem Vers bedeutsam ist, und es gibt ähnliche Aussagen auch beim Propheten Jeremia, Babylon wird hier schon zu einer Art geistlicher Größe. Was heißt es, aus Babel zu fliehen, aus Babel herauszuziehen, um zurückzukehren nach Jerusalem? Es heißt vor allen Dingen, sich der Heilsgeschichte Gottes zu fügen und sich seiner Herrschaft unterzuordnen. Das heißt, wenn einer nach 70 Jahren es vorzieht, nicht nach Jerusalem zurückzukehren, sondern in Babylon zu bleiben, dann legt Gott ihm das als ungehorsam aus. Weil welchen Grund sollte es geben, wenn Gott die Tür aufmacht, nicht nach Jerusalem zurückzukehren und dort den Tempel wieder mit aufzubauen? Der Grund könnte nur der sein, dass man an Babel und seinem Lebensstil Gefallen gefunden hat. Das ist hier ein wesentlicher Ausgangspunkt für den Gebrauch dieses Wortes Babylon in der Offenbarung. Einen zweiten wichtigen Hintergrund bildet das Römische Reich mit der Stadt Rom. Im Neuen Testament wird im Petrusbrief, ich weiß nicht mehr, ob es der erste oder zweite ist, von Babylon gesprochen und es ist gemünzt auf die Stadt Rom. Rom so als Ausbund von einer Großstadt, das Menschen berauschen kann. Babylon. Und darauf aufbauend wird aus Babylon in der Offenbarung von Johannes eine weltumspannende Stadt. Hört nochmal Kapitel 17, Vers 1. Einer der sieben Engel, die sieben Schalen trugen, kam zu mir und sagte, ich werde dir das Gericht über die große Hure, die an vielen Wassern sitzt, zeigen. Hintergrund für diese Redeweise ist der gesamte Mittelmeerraum. Babylon hat Einfluss und Macht im gesamten Mittelmeerraum. Sie sitzt in vielen Hafenstädten des Mittelmeeres und übt dort ihren bestimmenden Einfluss über die Menschen aus. Vers 2. Mit der die Könige der Erde Unzucht getrieben haben. Von den Königen der Erde war zuletzt in Kapitel 16 die Rede, von Vers 13. Ich sah, wie aus dem Maul des Drachen und aus dem Maul des Tieres und aus dem

0: Maul des falschen Propheten, drei böse Geister herauskamen, die wie Frösche aussahen. Es handelte sich um Dämonen, die aufsehenerregende Wunder tun. Sie machten sich auf zu den Königen des ganzen Erdkreises, um sie zum Kampf zu sammeln für den großen Tag Gottes des Allmächtigen. Das spielt auch dann für den weiteren Verlauf von Kapitel 17 noch eine Rolle. Also zunächst ist es so, Babylon beherrscht die Könige der Welt. Und irgendwann hat das Tier keine Lust mehr darauf, sich und die Könige der Welt von Babylon an der Nase herumführen zu lassen. Mit den Königen der Erde sind alle Herrscher dieser Welt gemeint. Sie treiben mit Babylon, bildlich gesprochen, sexuelle Unmoral. Und sexuelle Unmoral ist hier in der Offenbarung ein Bild für Götzendienst. Die Könige der Erde lassen sich von Babylon zum Götzendienst verführen. Worin das Gegenteil dieser Art von Hurerei besteht, macht die Offenbarung dann im Bild vom himmlischen Jerusalem deutlich. Die Gemeinde im Bild des himmlischen Jerusalems ist die Braut von Christus. Also nicht Hure, sondern tugendhafte Ehefrau Gottes. Die Menschen, die im himmlischen Jerusalem wohnen, verhalten sich, im Bild gesprochen, wie die Braut von Christus. Damit ist gemeint, dass sie allein Gott in Christus anbeten und Gott als ihr höchstes Gut und ihre größte Freude preisen. Die Könige der Erde hingegen sind dadurch gekennzeichnet, dass sie sich dem Götzendienst hingeben und darin das wahre Leben suchen. Und die Könige der Erde sind Anführer derer, die sie beherrschen. Mit ihnen zusammen beten alle Menschen, die nicht im himmlischen Jerusalem sind, Götzen an und genießen das rauschhafte Leben in Babylon. Die 10 Könige, jetzt wird's ein bisschen tricky. Die 10 Könige scheinen hier symbolisch für das Tier zu stehen, von dem in Offenbarung 13 die Rede gewesen ist. Das Tier hat, wie wird es da geschildert, 10 Hörner. Und die 10 Hörner stehen bildlich für 10 Könige. Und 10 wiederum steht bildlich für die Gesamtzahl von Herrschern auf dieser Welt. Das Tier symbolisiert ein weltumfassendes Machtzentrum. Und zur Zeit von Johannes war dies vor allen Dingen dargestellt in der Stadt Rom mit dem römischen Kaiser. Die Könige der Erde sind dementsprechend erst einmal auf Herrscher des Mittelmeerraumes zu beziehen, die sich der Herrschaft des römischen Kaisers unterordnen und so etwas wie seinen verlängerten Arm im römischen Reich bilden. Babylon auf der einen Seite sowie das Tier und die Könige der Erde auf der anderen Seite haben Gemeinschaft miteinander, weil sie voneinander profitieren. Die Könige der Erde lassen Babylon auf sich sitzen. Sie lassen sich von ihr dominieren, weil sie selber Vorteile davon tragen. Babylon besitzt die religiösen und wirtschaftlichen Reize, um Menschen zu verblenden. Das Tier und die Könige der Erde haben die äußere Macht, um Menschen zu beherrschen. Sie bedienen sich der Reize Babylons, um Menschen unter ihrer Herrschaft zu halten. Wenn wir das auf heute beziehen, dann hat es ein Herrschaftssystem leicht, ein Volk zu beherrschen, wenn Wohlstand und die dazugehörenden Ideologien Verbreitung gefunden haben. Vielleicht, um es mal kurz anzudeuten, die Gesellschaft, in der wir leben, Deutschland, die Bundesrepublik Deutschland, ist ein Prachtexemplar von einer Hure Babylon. Sowas hat es selten gegeben in der gesamten Geschichte der Menschheit. Die westliche Welt ist seit mehreren Jahren durch einen Werteverfall geprägt, aber gleichzeitig geht es den Menschen materiell immer besser. Ich meine, ja, wir reden jetzt von Energiekrise, aber im Moment, sagen wir ehrlich, auf welchem Niveau bewegt sich die Klage vieler Menschen? Ja, was für eine Einbuße an Lebensstandard befürchten Sie? Vor 50 Jahren wäre das immer noch der Himmel auf Erden gewesen. Die Menschen sind beseelt von einem Lebensgefühl. Wir brauchen Gott nicht, wir schaffen uns den Himmel auf der Erde selbst. Wir leben, wie es uns gefällt, und lassen uns dabei ungehemmt von unseren Lüsten leiten. Und dieser Vorsatz eines Lebens ohne Gott scheint von Erfolg gekrönt zu sein, jedenfalls einem Erfolg, wie ihn die Menschen definieren. Das glückliche, wahre Leben ist das selbstbestimmte Leben in Wohlstand. Das ist meines Erachtens die Hauptideologie Babylons hier und heute. Das selbstbestimmte Leben in Wohlstand. Wohlstand ist eben wichtig, um irgendeinem Reiz nachgehen zu können, der einen gerade überkommt. Ja, wie stehst du zu Babylon, der Stadt, die ohne Gott in Lust und Reichtum schwelgt? Zurück zu Offenbarung 17, Vers 2. Die Rede ist hier von dem Wein ihrer Unzucht. Also bildliche Redeweise, ne? Babylon berauscht die Menschen. Babylon flößt den Menschen leckeren Wein ein. Die Menschen trinken diesen Wein und dann lassen sie jede Hemmungen fallen. Wie heißt es da, Vers 2? Betrunken, die Menschen waren betrunken von dem Wein ihrer Unzucht. Also die Menschen trinken diesen Wein und schwelgen dann selig in einem Leben, das von Selbstbestimmung und Auflehnung gegen Gott geprägt ist. Gott zu fürchten, kommt ihnen immer weniger in den Sinn. Und das Unheimliche daran ist, dass Gott nicht einzugreifen scheint. Vers 3. Daraufhin nahm der Geist Gottes von mir Besitz und ich sah mich vom Engel in eine Wüste versetzt. Es mag zwei Gründe dafür geben, dass Johannes innerhalb der Vision in eine Wüste geführt wird und dort das Gericht über Babylon sieht. Die Wüste ist ein Ort, in der Babylons Blendwerk, mit dem sie die Menschen verführt, nicht wirken kann. Johannes sieht sie in der Vision als das, was sie wirklich ist. Ja, auch dies ist im Alten Testament vorgeschattet. Wenn Gott sein Volk aus Israel, aus Ägypten befreit und sie dann erst einmal in die Wüste führt, an den Berg Sinai, dann hat das auch den Hintergrund, dass offensichtlich werden soll, was steckt in diesem Volk drinne? Wie wird Israel reagieren, wenn es in der Wüste nichts vorfindet, als nur mich, Gott, allein? Werden sie anfangen zu murren, weil sie die Gaben nicht kriegen? Oder werden sie mich vertrauensvoll um diese Gaben, die sie brauchen, bitten? Johannes sieht Babylon in der Wüste und dadurch wird schon vorgeschattet, dass Babylon durch Gottes Gericht einmal endgültig verwüstet werden wird. Es werden dann von Babylon und vom Tier, von beiden wird gesagt, dass sie scharlachrot sind. Vers 3, dort sah ich eine Frau, die auf einem scharlachroten Tier saß. Und dann Vers 4, die Frau selbst war in Purpur und scharlachrote Seide gekleidet. Diese scharlachrot oder auch das Purpur sind Kennzeichen von königlicher Würde. Babylon kleidet sich in königlicher Kleidung, ähnlich wie das Tier. Und es kommt in diesem Rot auch der Luxus zum Ausdruck, in dem Babylon schwelgt. Vers 4, sie ist mit Gold, mit Edelsteinen und Perlen geschmückt. Alles an ihr glitzerte von Gold. Ja, bemerkenswert ist jetzt Vers 3. Sie saß auf einem leuchtend roten Tier. Und gemeint ist hier wahrscheinlich dasselbe Tier, das in Kapitel 13 eingeführt worden ist. Und es ist insofern bemerkenswert, also bislang sind das Tier ist für sich betrachtet worden, ohne Bezug zu Babylon. Babylon wurde kurz erwähnt, aber ohne Bezug zu diesem Tier. Aber jetzt geht es in Kapitel 17 ziemlich ausführlich darum, dass diese beiden in einem Verhältnis zueinander stehen. Das Tier, gehen wir darauf noch einmal ein, das hat 7 Köpfe und 10 Hörner. Das sind Zeichen, die seine Macht symbolisieren. Die Köpfe und Hörner stehen für widergöttliche Machthaber und Staaten. Das Tier ist mit gotteslästerlichen Namen über und über beschrieben. Es beansprucht, anstelle Gottes über die Menschen zu herrschen. Und wichtig an dem, was Johannes sieht, ist, dass die Hure Babylon auf dem Tier sitzt. Und damit soll wohl angedeutet werden, Babylon und das Tier sind vereint. Und die Zuordnung ist folgende: Babylon dominiert das Tier. Und gemeint ist wahrscheinlich damit Folgendes: Ohne den Reichtum, ohne die Herrlichkeit Babylons ist es dem Tier nicht möglich, Menschen unter seiner Herrschaft zu halten. Es sei denn, es zieht die Daumenschrauben an. Eine Wirklichkeit, die Johannes hier wohl vor Augen hat, das ist das Verhältnis vieler kleinasiatischer Städte zum römischen Kaiserkult. Die Menschen zeigten sich vor allem deshalb bereit, am Kaiserkult teilzunehmen, weil es aus der politischen Unterordnung wirtschaftliche Vorteile gab. Das Tier vermochte die Völker unter seiner Herrschaft zu halten, weil es mit der Herrlichkeit Babylons prunken konnte. Aber es ist immer noch schwierig nachzuvollziehen. Also was sind das für Größen jetzt? Also Babylon und das Tier. Vielleicht versetzen wir uns erstmal zurück in die Stadt Rom. Die Stadt Rom war zur Zeit von Johannes die größte Stadt der Welt. Sie war das Prachtexemplar von Babylon in der damaligen Zeit. Rom war auch das Zentrum des Kaiserkultes, der damals im Aufstreben begriffen war. Der Kaiser in Rom, der lud regelmäßig Herrscher aus den beherrschten Gebieten des Römischen Reiches zu sich nach Rom ein. Von denen wurde dann erwartet, dass sie dem Kaiser eine göttliche Würde, dass sie das anerkennen, dass sie ihn als Gott verehrten. Wenn ihr euch jetzt in diese Herrscher, die aus allen Teilen des Römischen Reiches nach Rom kamen, hineinversetzt, was hat die vor allen Dingen nach Rom gezogen? Ja, natürlich der Befehl des Kaisers. Aber diese Könige haben sich gesagt, und ne, der ganze Anhang, die haben sich gesagt, also wenn man seinen Lüsten nachgeben kann, für die Zeit, wo wir hier sind, was ich 4, 5 Wochen, dann ist es die Stadt Rom. Also so nach dem Motto, der Gang zum Kaiser, das ist Pflichtprogramm, das machen wir. Aber danach, da stürzen wir uns ins Nachtleben von Rom. Das ist Babylon. Das ist der Unterschied des römischen Kaisers und seines Herrschaftssystems und der Stadt Babylon. Und der römische Kaiser, der weiß das. Ja, ich selber, ich bin nur so ein Kaiser. Ich hab keine Herrlichkeit, mit der ich die Menschen blenden kann und berauschen kann. Dazu brauche ich diese Stadt Rom. Vers 5. Ein geheimnisvoller Name stand auf ihrer Stirn, Babylon, die Mächtige, die Mutter aller Huren und die Urheberin aller Abscheulichkeiten auf der Erde. Das Geheimnis wird hier wohl in der Aufschrift schon im Kern erklärt. Also was ist das für ein Geheimnis? Babylon, die Große, die Mutter der Huren und allen Götzendienstes auf der Erde. Das, was im Neuen Testament als Geheimnis bezeichnet wird, ist gewöhnlich etwas, das ist eine Wirklichkeit, die schon im Alten Testament angelegt wird und die sich dann im Neuen Testament erfüllt. Und in der Regel ist das verbunden mit einem Überraschungseffekt. Ein Beispiel. Das Neue Testament bezeichnet das als Geheimnis, dass in der Gemeinde jüdische und nichtjüdische Gläubige zu einem Volk Gottes zusammenkommen. Das ist schon im Alten Testament angelegt. Auch da, grundsätzlich ist im Alten Bund es so, das Volk Israel hat einen klaren Vorrang vor den anderen Völkern. Aber Angehörige anderer Völker können sich zum Gott Israels bekehren. Sie können sich diesem Volk anschließen. Sie kriegen aber nie das Erbrecht in Israel. Also hundertprozentig können sie eben doch nicht dazu gehören. Sie dürfen auch keine Priester stellen, keine Leviten. Und dann gibt's aber so Stellen bei Jesaja, ne, dann kommt ein Assyrer und da kommt ein Ägypter, die haken sich beim Israeliten ein und sagen ihm, kommt, lasst uns zusammen zum Berg Zion gehen und dort Gott anbeten. Da gibt's eine Vision, dass Menschen aus allen Völkern kommen zum Berg Zion und mit den Israeliten zusammen Gott anbeten werden. Das verheißt Großes. Die Erfüllung im Neuen Testament sieht so aus, dass es keine Unterschiede mehr gibt zwischen jüdischen und nichtjüdischen Gläubigen. Entscheidend ist, dass ein Mensch im Glauben mit Jesus verbunden ist, dass er in Christus ist und dadurch ist er vollkommen geheiligt. Das ist ein Überraschungseffekt. So, was könnte jetzt hier im Blick auf Babylon, wie es hier in der Offenbarung offenbart wird, was könnte daran geheimnisvoll sein? Es geht hier wahrscheinlich um folgende Frage. Schon im Alten Testament taucht die auf. In welchem Ausmaß prüft Gott sein Volk? Also in welchem Ausmaß ist Gott bereit, sein Volk dem Bösen auszusetzen und ist dann mehr oder weniger dazu zu zwingen, im Glauben auszuharren? Da geht es im Alten Testament eine Vorschattung. Als Israel Gott nicht gehorcht und Götzendienst treibt im gelobten Land, da führt Gott das gesamte Volk aus Israel weg. Also auch diejenigen, die sich nicht des Götzendienstes haben schuldig gemacht. Die müssen dann mit drunter leiden. Die müssen sich dann auch in Babylonien bewähren. Und dann sind wir beim Propheten Daniel. Daniel liest den Propheten Jeremia und überlegt sich, Mensch, die 70 Jahre Gefangenschaft sind doch rum. Jetzt geht's zurück ins verheißene Land. Die Zeit der Prüfung ist vorbei. Und dann kriegt Daniel aber eine Ansage, mit den 70 Jahren Gefangenschaft war es das noch nicht. Ich werde mein Volk 70 Jahrwochen, bildlich zu verstehen als eine enorm lange Zeit, ich werde sie 70 Jahrwochen unter der Herrschaft fremder Völker halten. So, von daher kann man im Neuen Bund einiges erwarten im Blick darauf, also wie viel Prüfung, wie viel Leiden wird Gott für seine Gemeinde zulassen? Wie groß darf sich das Böse auftürmen? Oder, das ist eher im Blick auf das Tier gesagt, oder wie groß wird Gott es zulassen, also wie groß wird die Verführungsmacht Babylons werden? Und die Verführungsmacht wird so groß sein, dass, wie Jesus das sagt, wenn Gott nicht eingreifen würde, würden wir alle vom Glauben abfallen. Also so ist das Leben in dieser Welt. So hat Gott es auch mit dem Glauben eingerichtet, dass wir nur auf die Art und Weise gerettet werden, dass wir die Gnadenmittel, die Gott eingesetzt hat, regelmäßig anwenden. Sonst geht jemand verloren. Das ist mir im Blick auf mich selber auch nochmal so die letzten Wochen und Monate deutlich geworden. Warum hat Gott mich diesen Weg geführt, dass ich, ich sag mal, Bibellehrer geworden bin? Das zwingt mich ja dazu, mich viel mit der Bibel zu beschäftigen, ne? Mehr als das andere Menschen tun, ne? Ich sehe einen wesentlichen Grund darin, dass Gott mich so geführt hat, dass ich gerettet werde. Also was glaubt ihr, warum beschäftige ich mich intensiv mit Gottes Wort? So nach dem Motto, ja, also dass ich gerettet werde, dass ich im Glauben ausharre, das habe ich schon lange bestanden. Das ist jetzt alles eine Kür, das ist quasi so ein Überfluss. Nee. Ich beschäftige mich mit dem Wort Gottes so intensiv, unter anderem, weil ich im Glauben bleiben will. Erinnert euch, was sagt Paulus dem Timotheus? Predige das Wort, also beschäftige dich selber intensiv mit dem Wort, predige das Wort, so wirst du dich selber retten und die, die dich hören. Das war jetzt kein Wort gegen Heilsgewissheit. Ich will es euch nur dringlich vor Augen malen. Gott hat seine Gnadenmittel eingesetzt, sein Wort, das Gebet und die Gemeinde. Abendmahl vielleicht noch. Und ohne dass ihr sie regelmäßig in Gebrauch nehmt, werdet ihr nicht gerettet. Oder anders gesagt, bleibt ihr nicht im Glauben. Warum? Weil die Welt um euch herum so aufgebaut ist, dass sie euch mit Leichtigkeit von Gott wegbringt. Ihr habt keine Chance, ihr innerlich zu widerstehen, ohne dass ihr die Gnadenmittel Gottes verinnerlicht. Und ihr werdet das tun, weil Gott unter anderem so eine Predigt dazu verwenden wird, dass ihr nicht mit seiner Gnade spielen werdet. Vers 6 zum Schluss. Ich sah, dass die Frau betrunken war, berauscht vom Blut derer, die zu Gottes heiligem Volk gehörten und wegen ihres Bekenntnisses zu Jesus umgebracht worden waren. Mich schauderte vor Entsetzen, als ich die Frau sah. Das ist jetzt hier die Übersetzung der neuen Genfer Übersetzung. Die ist nicht ganz richtig. Gemeint ist so viel wie, als ich sie sah, wurde ich von großem Staunen oder von großer Ehrfurcht erfüllt. Was man zumindest sagen kann, ist Folgendes. Also Johannes gibt zu, dass diese Erscheinung Babylons an und für sich einen Reiz auf Menschen, auch auf Christen ausüben kann. Und man muss dem bewusst widerstehen. Ich denke aber, dass Johannes vor allen Dingen deshalb von Staunen erfüllt ist oder wohl auch von Entsetzen, weil er dieses Bild vor Augen hat, was er in Vers 6 beschreibt. Ich sah, dass die Frau betrunken war. Also die Frau hält diesen goldenen Kelch in der Hand. Was ist da drinne? Das Blut von Heiligen. Sie trinkt dieses Blut und berauscht sich dran. Also sie freut sich enorm darüber, wenn Christen, die am Glauben festhalten, den Tod finden. Ja, was bringt Babylon dazu, Christen zu verfolgen und sogar zu töten? Es ist hier ein bisschen anders als beim Tier. Vielleicht hier ein kurzer Vergleich. Tier Babylon. Also warum tötet das Tier Menschen? Warum tötet das Tier Christen? Weil sie das Tier nicht anbeten wollen. Offenbarung 13. Warum tötet Babylon Christen? Weil Christen offenlegen, dass Babylon Blendwerk ist. Also womit rühmt sich Babylon? Babylon rühmt sich damit, dass sie die große Mutter aller Menschen ist, die allen Menschen das wahre Lebensglück bringt. Und dann kommen Christen daher, die leben in Babylon, sind aber nicht von Babylon. Und diese Christen halten den Menschen in Babylon vor Augen, Leute, das Lebensglück, das ihr euch da erträumt, das ist nur Blendwerk. Ihr müsst euch Tag für Tag belügen, um euch in dieses Leben immer wieder hineinzustürzen. Ihr selber erfahrt an euch oft genug, wie leer dieses Leben eigentlich ist. Also sich selber in den Mittelpunkt zu stellen mit seinen Lüsten und dem sich hingeben zu können. Die meisten Menschen erfahren immer wieder, dass es trostlos ist. Was ist für viele junge Menschen heute? Also babylonisches Glück. Der optimale Internetzugang. Internetspiele bis zum Abwinken. Stundenlang. Dass man sogar Essen und Trinken vergisst. Dass man die Eltern für Vollidioten hält, wenn sie einen zum Essen rufen. Babylon kann es nicht ertragen, wenn gerade Christen hier den Finger auf den wunden Punkt legen. Das ist nicht das wahre Leben, dass du tun kannst, was du willst. Das wahre Leben ist es, wenn du unter die Herrschaft Gottes kommst. Das wahre Leben besteht darin, dass du aufhörst, über dein Leben selber zu bestimmen. Dein Glück besteht darin, unter Gottes gnädige Herrschaft zu kommen. Damit komme ich zum Schluss. Wie macht die Offenbarung das? Wie weckt die Offenbarung in uns Vorfreude auf die Vollendung der Herrschaft Gottes? Sie macht dies vor allen Dingen im Bild, in der Vision vom himmlischen Jerusalem. Daraus möchte ich zum Schluss doch einige Verse lesen, von Vers 11, von Vers 9 an. Der Engel sprach zu mir, komm, ich werde dir die Braut zeigen, die Frau des Lammes. Er trug mich durch den Geist auf einen großen und hohen Berg. Er zeigte mir die heilige Stadt Jerusalem, die von Gott aus dem Himmel herabkam. Sie strahlte die Herrlichkeit Gottes wider. Und dann von Vers 22 an heißt es, einen Tempel sah ich nicht in der Stadt, denn Gott, der Herr, der Allmächtige, ist ihr Tempel und das Lamm mit ihm. Die Stadt braucht weder Sonne noch Mond, damit sie erscheinen. Die Herrlichkeit Gottes strahlt in ihr und das Lamm ist ihre Leuchte. In dem Licht der Stadt werden die Völker wandeln. Die Könige der Erde werden ihre Herrlichkeit zu ihr bringen. Und dann Kapitel 22, Vers 3. Keinerlei Fluch wird mehr sein in der Stadt, denn der Thron Gottes und des Lammes werden in ihr stehen. Seine Knechte werden ihm als Priester dienen. Sie werden sein Angesicht sehen und sein Name wird auf ihrer Stirn stehen. Es wird keine Nacht mehr geben und sie brauchen weder das Licht einer Lampe noch das Sonnenlicht, denn Gott, der Herr, wird über ihnen leuchten und sie werden in alle Ewigkeit als Könige herrschen. Also womit prunkt dieses himmlische Jerusalem? Warum ist es eine Freude, darin zu wohnen? Weil diese Stadt in allen Ecken von der Herrlichkeit Gottes erfüllt wird. Und alle, die in dieser Stadt wohnen, spiegeln mit allem, was sie tun, denken, wollen und fühlen, diese Herrlichkeit Gottes wider. Das ist unsere ewige Bestimmung. Von unserem Ego-Trip erlöst zu werden, damit wir die Herrlichkeit Gottes begreifen. Ja, wie stehst du zu Babylon, der Stadt, die ohne Gott in Lust und Reichtum schwelgt? Das war die Leitfrage in der Predigt. Zum Schluss etwas abgeändert. Wie stehst du zum himmlischen Jerusalem, der Stadt, die von Gottes Herrlichkeit erfüllt ist? Willst du dahin? Dann kehr dich vom gottlosen Leben Babylons ab. Hast du keine lebendige Vorfreude auf das ewige Leben im himmlischen Jerusalem, dann bitte Gott dringlich, dass er dich mit der allergrößten Freude über ihn erfüllt. In Christus hat Gott dir seine Liebe erwiesen, damit du in ihm das wahre Leben hast. Amen.
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0: Wir beginnen heute mit einem neuen Thema, und zwar der Messias im Alten Testament. Unser Ziel ist also, dass wir durch das ganze Alte Testament hindurchgehen, von 1. Mose bis Malachi, um all den vielen Hinweisen auf den kommenden Messias auf die Spur zu kommen. Nun müssen wir aber als Einleitung doch einige Begriffe klären. Wenn wir den Ausdruck Messias verwenden, müssen wir zuerst erklären, was damit genau gemeint ist. Weiß jemand gerade spontan eine Stelle, wo dieser Ausdruck Messias im Alten Testament vorkommt? Schlagen wir mal auf, Daniel 9, Vers 25. Liest jemand vor, bitte.
1: So wisse nun und gib Acht. Von der Zeit an, als das Wort erging, Jerusalem werde wieder aufgebaut werden, bis ein Gesalbter, ein Fürst kommt, sind es 7 Wochen.
0: Also hier haben wir den Ausdruck Gesalbten auf Deutsch. In meiner Bibel steht Messias, weil im Grundtext hier das Wort Maschiach, so ist die hebräische Aussprache, zu finden ist. Messias ist eine sprachliche Anpassung ans Griechische. Nicht wahr? Im Griechischen konnte man das den Sch-Laut nicht aussprechen. Und da war es also nicht möglich für Griechen, einfach so Maschiach zu sagen und schon gar nicht zu schreiben, weil im Griechischen gibt es keinen Sch-Laut. Und so hat man den Begriff Messias geprägt. Die Übersetzung auf Griechisch, also nicht die griechische Aussprache, sondern die griechische Übersetzung von Maschiach ist dann Christos, jawohl. Christus ist dann die lateinische Endung an das griechische Wort angehängt. Also Christos. Im Neuen Testament wird eben Jesus Christus genannt, Messias, und dann übersetzt Christos. Schlagen wir mal auf, in Johannes 1, Vers 41, da steht von Andreas. Kann da jemand vorlesen, bitte?
2: Dieser findet zuerst seinen eigenen Bruder Simon und spricht zu ihm: Wir haben den Messias gefunden, was übersetzt ist Christus.
0: Ja, also im griechischen Grundtext, das Neue Testament ist ja griechisch geschrieben, im Gegensatz zum Alten Testament, das hebräisch abgefasst wurde. Also da im griechischen Text haben wir den Ausdruck Messias hier. Und dann die Übersetzung auf Griechisch Christos, das heißt der Gesalbte. Im Alten Testament finden wir 3 Personengruppen, die zu 3 verschiedenen Ämtern gehörten, die durch Salbung eingesetzt werden konnten. Also zuerst Priester, wobei wir müssen da genauer sein. Die normalen Priester, die wurden zwar mit Öl gesalbt an den Ohrläppchen, aber die eigentliche Salbung bekam nur ein Priester. Der hohe Priester auf sein Haupt. Das finden wir so schön beschrieben in Psalm 133. Das Öl, das vom Haupt herabfließt. Und so ist der gesalbte Priester, das ist eben der hohe Priester. Ja, also Priester, und zwar hohe Priester wurden eingesetzt. Dann zweitens Könige. Zum Beispiel die Salbung von David in 1. Samuel 16 mit einem Ölhorn. Und eine dritte Gruppe, Propheten, ja. Das finden wir zwar nicht häufig, aber wir haben eine spezielle Stelle, wie eben Elisa salben musste in 1. Könige. Und ich gebe schon die Stelle an. Und damit haben wir alle 3 Ämter. Das wäre 1. Könige 19, Vers 16. Und Elisa, den Sohn Safats von Abel Meholah, sollst du zum Propheten salben an deiner Stadt. Nun, wenn im Alten Testament von dem Messias gesprochen wird, wie zum Beispiel in Daniel 5, wo also genau gesagt wird, wann der Messias kommen soll, der Fürst, dann ist eine Person gemeint, die alle diese 3 Ämter in seiner Person erfüllen sollte. Er sollte also Priester sein, hoher Priester, König und Prophet. Und zwar, als Priester sollte er das Problem der Sünde des Menschen lösen. durch sein Opfer. Als Prophet sollte er Licht in die Dunkelheit des Menschen hineinleuchten lassen, sodass er zur Erkenntnis kommt, ich brauche ein stellvertretendes Opfer für meine Sünde. Und als König sollte er die, die eben dieses Licht in ihre dunklen Seelen aufgenommen haben, das prophetische Licht, und die Vergebung durch das Opfer erhalten haben, die sollten geführt werden auf dem Weg Gottes, und darum soll der Messias König sein. Also, so wie der Mensch diese Ämter für sich in Anspruch nimmt, könnten wir sagen, zuerst der Herr Jesus ist Prophet, Priester und König. Ja, und das Alte Testament ist also voll von Beschreibungen von einem kommenden Erlöser, der so in sich alle diese Aufgaben vereinigen würde. Aber wir finden im Alten Testament natürlich viele Hohepriester, viele Propheten, viele Könige, aber bei denen finden wir immer ein Versagen. Die versagen immer auf eine Art und Weise. Hingegen in dem Messias soll das alles einmal ganz vollkommen sein. Und weiter, niemand im Alten Testament konnte alle diese Ämter in sich vereinigen. Im Rahmen des Volkes Israel. Also es war möglich, Hohepriester zu sein, aber dann nicht König. Und zwar warum? Der Mensch, der eben ein gefallenes Geschöpf ist, der wird immer Macht eben missbrauchen. Und darum hat Gott die Gewaltentrennung eingeführt, von Anfang an. Aber aus welchen Gründen war das nicht möglich, dass ein Hohepriester König wurde? Der Hohepriester musste ja aus welchem Stamm kommen? Aus Levi. Und der König, nach Gottes Plan, aus der Familie Davids, das heißt aus dem Stamm Juda. Also es war möglich, bei David war das so, er war König und Prophet, aber nicht auch noch Priester. Und es war auch möglich, dass jemand Hohepriester war und Prophet, aber nicht auch noch König. Also alle drei Ämter, die sollten in dem Messias einmal ihre Erfüllung finden. Wichtig ist noch Folgendes, das Alte Testament beschreibt den Messias in zwei verschiedenen Arten. Es gibt Beschreibungen, die sprechen von ihm als einem leidenden Messias und andere Stellen, die sprechen von ihm als einem herrschenden Messias. Das war eigentlich für die Menschen im Alten Testament schwierig, wie man diese beiden Beschreibungen zusammenbringen sollte. Aber das Neue Testament macht dann völlig klar, dass es zwei verschiedene Phasen sein sollten. Zwei verschiedene Phasen, in denen der Messias erscheinen sollte. Ein erstes Mal als leidender und ein zweites Mal als herrschender Messias. Wir schlagen dazu auf, 1. Petrus 1, Verse 9 bis 11.
1: Und nun glaubt ihr an ihn, wiewohl ihr ihn nicht sehet, und freut euch mit unaussprechlicher und herrlicher Freude, die ihr das Ziel eures Glaubens davonbringt, nämlich der Seelen Seligkeit. Nach dieser Seligkeit haben gesucht und geforscht die Propheten, die von der Gnade geweissagt haben, die auf euch kommen sollte, und haben geforscht, worauf oder auf was für eine Zeit der Geist Christi deutete, der in ihnen war und zuvor bezeugt hat die Leiden, die über Christus kommen sollten, und die Herrlichkeit danach.
0: Also, hier geht es um Christus. Hebräisch Messias, Mashiach. Und hier wird ganz deutlich gemacht, dass die Propheten eben nicht einfach so alles klar verstanden, was sie verkündigen mussten. Und so haben sie nachgesucht und haben geforscht, auf welche Zeit oder auf welche Zeiten das sich bezieht, wenn sie sprachen von den Leiden des Messias und von seinen Herrlichkeiten, sprich von seinem Herrschen, danach. Also diese zwei Phasen. Das ist sehr wichtig, weil im Judentum, im rabbinischen Judentum hat sich die Überlegung entwickelt, es gäbe zwei verschiedene Messias. Einer, der leidet und einer, der herrscht. Das war so eine Auffassung, aber wir finden auch im rabbinischen Judentum auch die Auffassung, dass sowohl der leidende als auch der herrschende Messias die gleiche Person ist. Und diejenigen, die so gedacht haben, die die haben das richtig erkannt. Denn das Neue Testament zeigt, Jesus Christus ist gekommen ein erstes Mal, um als Opfer das Problem der Sünde zu lösen. Und er wird in der Zukunft erscheinen als König, um dann alle übrigen Probleme der Welt zu lösen. Gehen wir zur ersten Stelle, wo ausdrücklich der kommende Messias angekündigt wurde. Wo müssen wir aufschlagen? 1. Mose, und zwar Kapitel 3. In Kapitel 1 und 2 haben wir die Erschaffung der Welt. In Kapitel 3 dann der Sündenfall Adams und Evas. Und da lesen wir des Zusammenhangs wegen gleich ab Kapitel 3, Vers 1.
1: Und die Schlange war listiger denn alle Tiere auf dem Felde, die Gott der Herr gemacht hatte, und sprach zu dem Weibe, ja, sollte Gott gesagt haben, ihr sollt nicht essen von allerlei Bäumen im Garten? Da sprach das Weib zu der Schlange, wir essen von den Früchten der Bäume im Garten, aber von den Früchten des Baumes mitten im Garten hat Gott gesagt, esset nicht davon, rühret's auch nicht an, dass ihr nicht sterbet. Da sprach die Schlange zum Weibe, ihr werdet mitnichten des Todes sterben, sondern Gott weiß, dass welches Tages ihr davon esset, so werden eure Augen aufgetan und werdet sein wie Gott und wissen, was gut und böse ist. Und das Weib schaute an, dass von dem Baum gut zu essen wäre, und dass er lieblich anzusehen und ein lustiger Baum wäre, weil er klug machte. Und sie nahm von der Frucht und aß, und gab ihrem Mann auch davon, und er aß. Da wurden ihrer beider Augen aufgetan, und sie wurden gewahr, dass sie nackt waren, und flochten Feigenblätter zusammen und machten sich Schurze. Und sie hörten die Stimme Gottes, des Herrn, der im Garten ging, da der Tag kühl geworden war. Und Adam versteckte sich mit seinem Weibe vor dem Angesicht Gottes, des Herrn, unter die Bäume im Garten. Und Gott, der Herr, rief Adam und sprach zu ihm, wo bist du? Und er sprach, ich hörte deine Stimme im Garten und fürchtete mich, denn ich bin nackt, darum versteckte ich mich. Und er sprach, wer hat dir's gesagt, dass du nackt bist? Hast du nicht gegessen von dem Baum, davon ich dir gebot, du solltest nicht davon essen? Da sprach Adam, das Weib, das du mir zugestellt hast, gab mir von dem Baum, und ich aß. Da sprach Gott der Herr zum Weibe, warum hast du das getan? Das Weib sprach, die Schlange betrog mich also, dass ich aß. Da sprach Gott der Herr zu der Schlange, weil du solches getan hast, seist du verflucht vor allem Vieh.

0: soll dein Herr sein. Und zu Adam sprach er, dieweil du hast gehorcht der Stimme deines Weibes und gegessen von dem Baum, davon ich dir gebot und sprach, du sollst nicht davon essen. Verflucht sei der Acker um deinetwillen. Mit Kummer sollst du dich darauf nähren dein Leben lang. Dornen und Disteln soll er dir tragen, und sollst das Kraut auf dem Felde essen. Im Schweiße deines Angesichts sollst du dein Brot essen, und bis dass du wieder zur Erde werdest, davon du genommen bist. Denn du bist Erde und sollst zur Erde werden.
1: Ja, bis dahin. Die Dramatik des Sündenfalls wird erst klar, wenn wir erkennen, dass Gott mit Adam einen Bund geschlossen hatte. Und zwar müssen wir dazu noch lesen aus Kapitel 2, Verse 15 bis 17.
0: Und Gott, der Herr, nahm den Menschen und setzte ihn in den Garten Eden, dass er ihn baute und bewahrte. Und Gott, der Herr, gebot dem Menschen und sprach, du sollst essen von allerlei Bäumen im Garten, aber von dem Baum der Erkenntnis des Guten und Bösen sollst du nicht essen, denn welches Tages du davon issest, wirst du des Todes sterben.
1: Jawohl, das war ein Bund mit Adam. Gott gibt ihm alles, mit einer Ausnahme. Ein Baum ist ausgenommen. Und in Hosea 6, da wird ausdrücklich gesprochen, dass Adam eben diesen Bund gebrochen hatte mit dem Sündenfall. Schlagen wir nur eine Stelle auf. Hosea 6, Vers 7.
0: Sie haben den Bund übertreten bei Adam. Dort wurden sie mir untreu.
1: Also genauer wäre, sie aber haben den Bund übertreten wie Adam. Das heißt, es geht um die Israeliten, die 10 Stämme, die Gottes Bund vom Sinai gebrochen haben. Und zwar eben genau so, wie schon Adam den Bund, den Gott mit ihm gemacht hatte, gebrochen hatte. Also es war ein ausdrückliches Gebot Gottes an Adam, das er dann übertreten hat. Seine Frau hat es zuerst übertreten, indem sie verführt wurde, aber bei ihm war es noch schlimmer, denn er hat bewusst von dem Baum genommen und das Gebot Gottes gebrochen. Wenn wir lesen, die Frau hat gegessen in Vers 6, aber dann am Schluss von Vers 6 gab sie ihrem Mann mit ihr und er aß. Also mit anderen Worten, Adam hat das ganz bewusst getan. Er hätte da seiner Frau widerstehen sollen in dieser Sache, aber er hat ganz klar gewusst, was Gottes Gebot war, hat das gebrochen. Und das brachte die Katastrophe des Sündenfalls mit all den dramatischen Folgen von Leiden, Schmerzen, Blutvergießen bis heute. Aber was wir auch sehen bei dem Sündenfall, Gott erscheint sofort nach dem Fall und sucht den Menschen. Vers 9, das ist die erste Frage. Und sie ist vielleicht noch etwas dramatischer, wenn man das im Hebräischen liest, denn da sind es nicht drei Worte wie auf Deutsch, sondern es ist effektiv ein einziges Wort. Und Gott sprach zu ihm, Ayeka, ein Wort, Ayeka, wo bist du? Also Gottes Liebe führt ihn dazu, dass er sofort nach dem gefallenen, verlorenen Mensch sucht. Die ganze Dramatik des Sündenfalls wird ja hier noch deutlicher, was dieser Bundesbruch war. Es war ja gleichzeitig die Erklärung, Gott ist ein Lügner. Ja, wenn die Schlange sagt, ihr werdet nicht sterben, aber Gott hat gesagt, ihr werdet sterben, dann ist Gott ein Lügner, wenn sie das glaubt. Und das macht viel klar, viele Leute meinen so landläufig, ja, was war der Sündenfall? Eine verbotene Frucht. Übrigens, von einem Apfel wird nicht gesprochen, von einer verbotenen Frucht zu essen. Nein, es war effektiv, Gott wurde als Lügner erklärt. Und dann noch etwas, der Mensch wollte mehr sein, als er war. Von Gott war er eingesetzt als die Krone der Schöpfung. Darum wird der Mensch ganz am Schluss, am sechsten Tag, nachdem das ganze Weltall die Erde, die Pflanzen, die Tiere erschaffen.

0: waren, wurde Ehe noch geschaffen, als Mann und Frau, in der Ehe vereint. Das war die Krone, aber der Mensch war mit dieser Stellung nicht zufrieden, sondern wollte sein wie Gott. Und das ist ja eigentlich das, was viele Menschen auch heute eben noch so leicht verführt, wenn das Angebot eben durch östliche Religionen, die immer populär werden bei uns, wie Buddhismus, Hinduismus und so weiter, eben genau dieses Angebot macht. Der Mensch muss erkennen, dass er eigentlich Gott ist. Das Göttliche in ihm erkennen. Das ist genau diese alte Lüge der Schlange. Und was eben auch immer populär wird, dass das Verhängnis des Todes geleugnet wird. Gerade durch diese verführerischen Religionen, in dem gesagt wird, der Tod ist nicht eigentlich eine Katastrophe, sondern es ist nur ein Übergang in ein neues Leben. Die Reinkarnation leugnet das Verhängnis des Todes. Und zwar so eben, dass man letztlich sagt, der Tod ist nicht wirklich ein Sterben, sondern einfach ein Hinübergleiten in ein anderes Leben, das sogar auf einer höheren Stufe dann sein kann, weil man sich gut aufgeführt hat. Aber da sehen wir, das sind Grundgedanken des Sündenfalles. Und wer steckt dahinter? Hier wird die Schlange erwähnt in 1. Mose 3. Aber das war nicht nur einfach dieses Tier, sondern dieses Tier wirkte damals als ein Medium. Man kann sagen, das ist das erste Medium des Okkultismus. Denn dahinter steht Satan, der selbst in der Bibel genannt wird, die alte Schlange. Wenn wir das kurz aufschlagen in Offenbarung 12, da kommt dieser Ausdruck vor. Offenbarung 12, Vers 9. Liest das jemand vor?
1: Und es wurde geworfen der große Drache, die alte Schlange, der Teufel und Satan genannt wird, der den ganzen Erdkreis verführt. Geworfen wurde er auf die Erde und seine Engel wurden mit ihm geworfen.
0: Jawohl, also der Teufel und der Satan wird hier bezeichnet als die alte Schlange. Übrigens Teufel, das ist der griechische Name, Diabolos, Verleumder. Und Satan, das ist die hebräische Entsprechung. Der Widersacher, aber in dem Sinn ein Widersacher vor Gericht, der eben mit Verleumdung gegen jemand vor Gericht vorgeht. Ja, also der Satan steht dahinter. Vielleicht noch eine Frage, die sich da stellt. Wer ist der Satan? Woher kommt er? Er war ein Engel, ein Cherub. Zwei Stellen kann man sich dazu merken, die über seinen Fall sprechen. Hesekiel 28, Vers 12 und Jesaja 14, Vers 12. Da kann man sich gut merken. 14 ist die Hälfte von 28 und beides ist Vers 12, ja? Jesaja 14, Hesekiel 28 und da, aus diesen beiden Stellen wird deutlich, dass der Satan ein Cherub war. Das ist also ein besonders mächtiger Engel, der Gottes Heiligkeit im himmlischen Tempel verteidigen musste. Und gleichzeitig war er ein Musikerengel, der also priesterlichen Dienst für die Tempelmusik im Himmel verrichten musste. Vor dem Sündenfall geht es einfach darum, dass die Cherubim eben Gottes Attribute seiner Herrlichkeit darstellen mussten. Denn diese Cherubim dann ja um den Thron Gottes her und die hatten verschiedene Gesichter, ein Löwengesicht, ein Rindergesicht, ein Adlersgesicht und ein Menschengesicht. Und der Löwe drückt aus Gottes Erhabenheit, Kraft und Majestät. Dann das Rind drückt aus Gottes Ausdauer in seinem Handeln. Der Adler spricht von Gottes Erhabenheit und das Menschengesicht spricht von Gottes Einsicht und Verstand in seinen Wegen. Nach dem Sündenfall wird das eben zur Aufgabe der Engel. Und darum haben wir zum Beispiel in der Stiftshütte bereits schon diese Cherubim-Darstellungen über der Bundeslade. Und zwar so, dass nach 2. Mose 25, dass die Gesichter auf den Deckel gerichtet waren, in dem innen drin die Tafeln des Gesetzes waren. Und so mussten quasi diese Engel für die Gerechtigkeit Gottes besorgt sein, in bildlicher Sprache. Ja, also dieser Cherub wollte sein wie Gott, sehen wir aus Jesaja 14, und deshalb wurde er von Gott gestürzt auf die Erde. Darum können wir auch ganz genau sagen, wann hat dieser Sturz Satans stattgefunden. Also die Erde musste schon da sein. Ja? Und in welchem Moment war das geschehen? Also irgendwann vor 1. Mose 3, denn da ist er bereits der Gefallene. Es gibt eine Stelle, die uns ganz eindeutig zeigt, wann es geschehen ist. 1. Johannes 3, Vers 8. Wer liest?
2: Wer Sünde tut, der ist vom Teufel, denn der Teufel sündigt von Anfang.
0: Von Anfang an. Wann ist das, der Anfang? Nun, die Bibel beginnt mit: Im Anfang schuf Gott die Himmel und die Erde. So beginnt der erste Schöpfungstag. Und 1. Johannes 3, Vers 8 sagt, der Teufel sündigt von Anfang an. In Hiob 38, Vers 7 steht, dass als Gott die Erde erschuf, alle Engel, die Söhne Gottes, gejubelt haben. Und dann wollte der Satan, also der spätere Satan, dieser Cherub sein wie Gott, wurde gestürzt, und darum steht in 1. Mose 1, Vers 2, und die Erde war, oder besser übersetzt, die Erde wurde Wüstheit und Leere, Tohu Wavohu. Und Finsternis war über der Tiefe, und der Geist Gottes schwebte über den Wassern. Und dann, immer noch am gleichen ersten Schöpfungstag, bringt Gott dann das Licht in diese entstandene Finsternis hinein. Also das ist der Moment des Sündenfalles. Der Teufel sündigt von Anfang an. Also die Bibel beginnt mit Bereshit, im Anfang, und der Teufel sündigt von Mereshit, von Anfang an. Vom ersten Schöpfungstag an. Und darum ist er also bereits als der Versucher hier. Und wenn wir daran denken, Jesaja 14, Vers 12 macht deutlich, dass der Satan auf die Erde geworfen wurde, und nach seinem Fall, 6 Tage später, wird Adam zum Herrscher über die Erde erhoben. Der herrschen soll über alles, wie das in 1. Mose 1, Vers 28 steht. Und da verstehen wir, dass eben der Satan eifersüchtig war und diesen Herrscher stürzen wollte, sodass er von da an, vom Sündenfall an, eben der Fürst dieser Welt werden konnte. So wird der Teufel genannt in Johannes 12, Vers 31. Der Fürst dieser Welt. Oder nach 2. Korinther 4, Vers 4 wird er sogar genannt, der Gott dieser Welt. Ja, also das zum Hintergrund der Dramatik des Sündenfalles. Und nun in diese Situation hinein kommt Gott, ruft den Menschen: Ajeka, wo bist du? Und kündigt in Vers 15 bereits den Erlöser an. Lesen wir nochmals 1. Mose 3, 14 und 15.
2: Da sprach Gott, der Herr, zu der Schlange: Weil du solches getan hast, seist du verflucht vor allem Vieh und vor allen Tieren auf dem Felde. Auf deinem Bauche sollst du gehen und Erde essen dein Leben lang. Und ich will dir Feindschaft setzen zwischen dir und dem Weibe, und zwischen deinem Samen und ihrem Samen. Derselbe soll dir den Kopf zertreten, und du wirst ihn in die Ferse stechen.
0: Also Gott verflucht die Schlange, die als Medium gewirkt hat. Er verflucht sie mehr als alle Tiere. Das heißt, mit anderen Worten, eben nicht nur die Schlange wurde verflucht, sondern die ganze Tierwelt kam unter Gottes Fluch. Adam als Krone der Schöpfung stürzte durch den Sündenfall, und damit hat er eben die ganze Schöpfung auch mitgerissen, in Mitleidenschaft gezogen. Wie das unser Römer 8 sagt, die ganze Schöpfung seufzt in Geburtswehen, nicht mit Willen, nicht weil sie das freiwillig wollte, sondern um dessen Willen, der sie unterworfen hat. Und das war also eben durch Adam. Dieser Fluch hat sich bei den Schlangen so ausgewirkt, dass die Schlange von da an eben ein Kriechtier wurde. Vorher hatte sie offensichtlich Beine. Bei den Riesenschlangen kann man die Beine heute noch sehen. Hat das schon jemand mal ganz bewusst gesehen? Also ganz schön sieht man, wenn man ein Skelett anschaut von Riesenschlangen, die haben also noch Skelettansätze für Beine. Und wenn man so eine Boa zum Beispiel in die Hand nimmt, dann kann man die Beine ganz schön fühlen. Also man kann sie da unter den Schuppen ein bisschen hervorfühlen. Ja? Und beim Paarungsvorgang spielen diese Beine beim Männchen eine ganz wichtige Rolle. Also die haben ja immer noch eine Funktion, aber eben nicht mehr so, dass sie auf Beinen gehen könnte. Und so ist also an diesem schönen Tier eben so ein Wesen geworden, das quasi von Fluch spricht. Eben dieses Kriechen der Schlange erweckt ja in uns ein ganz eigenartiges Gefühl, ja. Und das hängt also zusammen mit diesem Fluch Gottes. Dann weiter wird gesagt, Staub sollst du fressen alle Tage deines Lebens. Was kann uns jemand erklären, was das bei den Schlangen besonders auf sich hat? Schlangen sehen ja ganz schlecht. Und die orientieren sich ganz besonders durch ein Organ im Mund, das sie immer wieder mit Staub füllen müssen. Darum züngelt sie auch so, nimmt den Staub rein in dieses Organ und kann sich anhand des Staubes, den sie so hineinnimmt, kann sie sich orientieren. Ein sensationelles Organ. Aber das war nichts anderes als ein Schöpfungsakt Gottes, aber der ein Fluch war. Und so ist auch die ganze Tierwelt verändert worden, wenn wir denken, all die Raubtiere, die waren nicht Raubtiere vor dem Sündenfall, sondern diese Regel des Stärkeren, der den Schwächeren frisst, das kam erst mit dem Sündenfall. Aber dazu mussten zum Beispiel die Löwen verändert werden. Ihr ganzes Gebiss wurde verändert. Denn das Gebiss eines Löwen ist genau dafür gemacht, mit den Reißzähnen und so weiter und den besonderen Schneidezähnen, damit man wirklich Fleisch schneiden kann, Fleisch reißen kann. Das hat Gott diesen Tieren erst dann gegeben. Auch der Darm musste vollkommen verändert werden. Denn der Darm eines Fleischfressers wie eines Löwen ist natürlich ganz anders als der Darm eines Pflanzenfressers. Und so hat Gott also durch diesen Fluch, hat er genauso geschaffen wie in 1. Mose 1 und 2, wo Gott alles gut gemacht hat, aber mit diesem Fluch hat er das auch alles vollkommen gemacht, aber als ein Fluch. Und Gott spricht ja auch über die Veränderung der Pflanzenwelt, Vers 18. Dornen sind ja eigentlich nichts anderes als Erscheinungen, die man ableiten kann von Blättern. Blätter, die also zusammengefasst wurden zu Dornen. So wie das auch in der Biologie allgemein, auch in der atheistischen Sicht der Biologie, wird das so verstanden, dass also Dornen hergeleitet werden von ursprünglich Blättern. Aber nicht in einer Evolution oder so, sondern durch diesen Schöpfungsakt Gottes. Also die Tierwelt, die Pflanzenwelt wurde verändert und natürlich auch der Mensch. Insbesondere die Frau, dass sie nun mit Schmerzen wird gebären müssen. Was musste Gott da ändern, dass die Geburt schmerzhaft wird? Es gibt ja verschiedene Arten von Nerven, die reagieren auf Druck, auf unterschiedliche Einwirkungen. Und so musste Gott also nur die Nerven ändern, dass sie eben hier reagieren auf Dehnung des Gewebes. Aber Gott könnte an den gleichen Stellen andere Nerven benutzen, dann wäre die Schwangerschaft eben auch bei dieser gewaltigen Dehnung des Körpers, wäre das schmerzfrei. Ich werde mehren die Mühsal deiner Schwangerschaft. Und mit Schmerzen sollst du Kinder gebären. Also das setzt voraus, dass eben, hätte sie vorher schon Kinder gehabt, wäre das nicht schmerzhaft gewesen. Und man kann das auch bei Tieren sehen, wie das möglich ist, eben diese Dehnung durchzumachen. Und das geht ganz flott, ja. Aber diese Schmerzen der Frau sollen erinnern an das Drama des Sündenfalles. Und das ist sicher auch mit ein Grund, warum Frauen oft ein feineres Gefühl haben für die Folgen der Sünde als Männer. Also Männer können oft so in ihrem Empfinden manchmal so verhärtet sein, dass sie eigentlich die Folgen der Sünde gar nicht in ihrer wirklichen Tiefe empfinden, wie das oft Frauen eben tun. Und was eben gerade für die Bekehrung eine ganz wichtige Sache sein kann. Denn bei der Bekehrung ist es ja wichtig, dass man wirklich die Sünde als etwas Schlimmes empfindet, als etwas, das wirklich alles so tragisch verändert hat. Nun, in diese Situation hinein aber dieser Lichtblick in Vers 15. Gott sagt zur Schlange, ich setze Feindschaft zwischen dir und der Frau und zwischen deinem Samen und ihrem Samen. Und von diesem Samen der Frau wird gesagt, er wird dir den Kopf zermalmen. Also Gott kündigt hier einen Retter an, der das Böse oder noch genauer gesagt, den Bösen einmal besiegen wird, der jetzt diese ganze Katastrophe ausgelöst hat. Der Böse wird besiegt werden, indem sein Kopf zertrampt wird. Und wer soll dieser Erlöser sein nach dieser Stelle? Nicht ein Engel. Ein Mensch wird es sein, auch nicht ein Tier. Das ist auch ein wichtiger Gedanke, denn später werden wir sehen, wie der Opferdienst mit Tieropfern ein wichtiger Hinweis war auf den kommenden Retter. Aber schon auf der ersten Stelle wusste man, der Retter wird nicht ein Tier sein, wird nicht ein Engel sein, wird ein Mensch sein. Und zwar ein Nachkomme von Eva. Also er zertritt der Schlange, dem Satan, den Kopf, besiegt ihn, heißt das. Mit anderen Worten, dieser Retter, der den Bösen besiegen wird, wird selber eine Todeswunde erleiden. Das war schon klar. Also der Erlöser wird sterben müssen. Das heißt, mit ihm wird genau das geschehen, was eigentlich das Verhängnis war, wenn der Bund gebrochen wurde. An jenem Tage, in welches Tages du davon essest, wirst du gewisslich sterben. Ein anderer wird kommen, wird den Bösen besiegen und dabei sterben. Also indem die Schlange selber ihn zu Tode bringt. Und nun ist ja ganz auffällig, in Vers 20 haben wir die Reaktion von Adam auf diese Prophetie Gottes. Wer liest dort vor?
1: Und der Mensch gab seiner Frau den Namen Eva, denn sie wurde die Mutter aller Lebenden.
0: Ja, wieso kommt plötzlich dieser Vers hier? Nach dieser Ankündigung Gottes steht, Adam gibt seiner Frau einen neuen Namen. Bis dahin hieß sie Männin. Das kommt von diesem Wortspiel in Kapitel 2, Vers 23. Und der Mensch sprach, nachdem Eva erschaffen war und er sie zum ersten Mal sah, diese ist einmal Gebein von meinem Gebein und Fleisch von meinem Fleisch. Diese soll Männin heißen, denn von dem Manne ist sie genommen. Männin, Isha, das ist das normale hebräische Wort für Frau, Isha. Aber das klingt eben an das Wort Ish, Mann. Und es ist zwar von der Sprachherkunft, ist Isha nicht mit Ish verwandt. Das geht also nicht auf die gleiche Wurzel zurück. Aber es klingt so, wie wenn es eine weibliche Endung hätte, einfach von Ish. Ish, Isha. Und Adam macht also hier dieses Wortspiel. Sie soll Isha heißen, denn sie ist von dem Ish genommen. Und so war das eben ihr Name. Sie war, hieß einfach Isha. Und jetzt gibt er ihr einen neuen Namen. Eva, hebräisch ausgesprochen Chava. Und das überrascht. Wenn er ihr schon nach dem Sündenfall einen Namen geben sollte, dann wäre es doch gewesen Mavet. Tod. Denn an dem Tag, da du davon essen wirst, wirst du sterben. Aber er gibt ihr den Namen Leben. Und die Begründung war, denn sie war die Mutter aller Lebendigen. Jetzt glaubt er plötzlich ans Leben, nachdem er hier eigentlich das Drama des Todes vorgestellt bekommen hat. Aber das zeigt, Adam glaubte dieser Verheißung, dass der Same der Frau kommen wird, um eben das Böse zu besiegen. Und so können wir sagen, das fällt eigentlich zusammen mit der Bekehrung Adams nach dem Sündenfall. Er glaubt Gottes Verheißung bezüglich dem Erlöser.

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1: Hier sitzen Hiob und seine drei Freunde seit 7 Tagen und 7 Nächten in der Asche und trauern. Schließlich fing Hiob an zu reden. Und es war eine düstere Rede, die er hielt, in der er sich wünschte, tot zu sein oder nie geboren worden zu sein. Im Kapitel 4 des Buches kommt die Antwort. Da heißt es, jetzt nahm Eliphas von Teman das Wort. Erträgst du es, wenn ich dir etwas sage? Ich kann beim besten Willen nicht mehr schweigen. Du hast doch viele Menschen unterwiesen und schlaff gewordene Hände stark gemacht. Wenn jemand strauchelte, du halfst ihm auf. Den weichen Knien gabst du Halt und Kraft. Jetzt, wo du selber dran bist, wirst du schwach und kannst dem Unglück nicht ins Auge sehen. Hast du nicht Gott zu jeder Zeit geehrt? War nicht dein Leben frei von jedem Tadel? Dann könntest du doch Mut und Hoffnung haben. Denk einmal nach, ging je ein Mensch zugrunde, der treu und ehrlich war und ohne Schuld? Ich kann nur sagen, was ich selber sah. Da pflügen Leute auf dem Feld der Bosheit. Sie säen Unheil, und das ernten sie. Die solches tun, erregen Gottes Zorn, der sie hinwegfegt wie ein heißer Sturm. Die Unheilstifter brüllen wie die Löwen, doch Gott bricht ihnen alle Zähne aus. Sie gehen wie ein Löwe ohne Beute, und ihre Kinder werden weit zerstreut. Beuge dich unter das allgemeine Menschenlos. Ganz heimlich ist ein Wort zu mir gekommen. Wie ein leises Flüstern drang es an mein Ohr, so wie ein Traum den Menschen überfällt und ihm die Ruhe seines Schlafes raubt. Das Grauen packte mich, ließ mich erschaudern. Ich zitterte vor Angst an allen Gliedern. Ein kalter Hauch berührte mein Gesicht, die Haare sträubten sich mir vor Entsetzen. Vor meinen Augen sah ich etwas stehen, doch konnte ich nicht erkennen, was es war. Und eine leise Stimme hörte ich. Wie kann ein Mensch vor seinem Gott bestehen? Wie kann er schuldlos sein vor seinem Schöpfer? Gott traut nicht einmal seinen eigenen Dienern, selbst seinen Engeln wirft er Fehler vor. Meinst du, er traute dem Geschöpf aus Lehm, das aus dem Staub hervorgegangen ist, das man zerdrücken kann wie eine Motte? Am Morgen munter sind sie abends tot. Sie gehen dahin für immer unbeachtet. Wenn Gott die Seile ihres Zeltes löst, ist ihre Zeit vorbei. Sie müssen fort. Soweit die Rede des Eliphas von Teman im 4. Kapitel des Buches Hiob nach der Guten Nachricht Bibel. Eliphas war wohl der älteste der Freunde Hiobs. Deshalb durfte er als erster das Wort ergreifen. Offenbar war Eliphas ein besonnener, vorsichtiger und mitfühlender Mann. Aber es fiel ihm doch sehr schwer, dem Hiob bei seiner langen Klage zuzuhören. Zu jedem neuen Gedanken seines Freundes fallen ihm gleich Antworten und Gegenargumente ein. Immerhin kann er warten, bis Hiob ausgeredet hat. Dann sagt er, ich kann beim besten Willen nicht mehr schweigen. Aber gerade in der Seelsorge oder wenn man jemanden beraten und trösten will, ist es so wichtig, dass man schweigend zuhören kann. Ungeduld und vorschnelle Antworten können den Leidtragenden eher verletzen, als ihm helfen. Doch hat es hier den Anschein, als ob Eliphas, obwohl er geschwiegen hat, nicht richtig zugehört hat. Aktives Zuhören ist mehr als nur Schweigen und den anderen reden lassen. Rechtes Zuhören ist ein Mitgehen mit den Worten des anderen. Es ist Mitfühlen, der Versuch zu verstehen, was der andere empfindet und was er wirklich sagen will. Ich habe den Eindruck, dass Eliphas und seine Freunde die Kunst des rechten Zuhörens nicht so gut verstanden. Sie haben kaum aufgepasst, was Hiob wirklich sagen wollte. Und sie hatten ihre Antworten und Behauptungen schon fertig, bevor Hiob ausgeredet hatte. Deshalb trafen ihre Argumente das Problem nicht. Sie waren keine Hilfe und kein Trost. Hiob fühlte sich unverstanden, alleingelassen, ungerecht kritisiert und zurechtgewiesen. Dass er überhaupt noch so geduldig mit seinen Freunden debattiert hatte, ist schon bewundernswert. Naja, trösten heißt nicht immer Streicheleinheiten verteilen, bedauern und zu allem Ja sagen. Manchmal müssen wir auch einen Trauernden korrigieren, ihn zurechtweisen, ihm zu einer realistischen Schau seiner Lage verhelfen und ihn entschlossen in die Wirklichkeit zurückholen. Aber das darf nur mit größter Vorsicht und Liebe geschehen. Eliphas versucht nur als erster sein Glück als Seelsorger. Er leitet seine Rede mit den Worten ein, »Erträgst du es, wenn ich dir etwas sage?« Das war eine gute und berechtigte Frage. Verletzte und leidende Menschen sind oft sehr empfindlich. Verkehrte Worte können die Wunde aufreißen und den Schmerz nur noch vergrößern. Mit dieser Einleitung bereitet Eliphas den Hiob vor. Der kann sich ein wenig wappnen, denn auf solch eine Frage kommt meistens Kritik oder Zurechtweisung. Bestätigung und Bewunderung kann jeder ohne Vorwarnung gut vertragen. Eigentlich war die Frage ja auch mehr rhetorisch. Eliphas wollte reden und er hätte es wohl auch getan, wenn Hiob es ihm verwehrt hätte. Eliphas sagt ja auch gleich schon zu Anfang, ich kann beim besten Willen nicht mehr schweigen. Also erübrigt sich die Anfrage. Immerhin hat es die Lage etwas entspannt und die Gesprächspartner versöhnlicher gestimmt. Was Eliphas sagen will, ist wirklich nicht so leicht zu schlucken. Doch zuerst beginnt er mit einer Anerkennung. Du hast doch viele Menschen unterwiesen und schlaff gewordene Hände stark gemacht. Wenn jemand strauchelte, du halfst ihm auf. Den weichen Knien gabst du Halt und Kraft. Und damit bestätigt Eliphas den guten Charakter und den positiven Einfluss, den Hiob bisher auf seine Mitmenschen gehabt hat. Und dann kommt die Frage, ging je ein Mensch zugrunde, der treu und ehrlich war und ohne Schuld? Diese Frage kann man einesteils als Ermutigung verstehen, sinngemäß also so. Du als treuer und ehrlicher Mensch brauchst keine Angst zu haben, du wirst schon nicht zugrunde gehen. Aber es könnte auch eine Verdächtigung und eine Anschuldigung sein mit der Bedeutung, wenn du ein anständiger Mensch ohne Schuld wärest, dann würde es dir jetzt nicht so schlecht gehen. Hiob, du hast gesündigt, deshalb leidest du. Dass gute Menschen gesegnet und böse bestraft werden, wird auch im 5. Buch Mose Kapitel 28 verkündet, wo Mose sagt, wenn ihr auf den Herrn euren Gott hört und alle seine Gebote, die ich euch heute verkünde, sorgfältig befolgt, wird er euch hoch über alle Völker der Erde erheben. Die ganze Fülle seines Segens wird euch zuteil werden, wenn ihr den Weisungen des Herrn eures Gottes gehorcht. In der Stadt und auf dem Feld schenkt er euch Gedeihen, gesunde Kinder gibt er euch und reiche Ernten. Eure Rinder, Schafe und Ziegen werden sich vermehren, Korb und Backtrog nicht leer werden. Das Glück wird euch begleiten, wenn ihr auszieht und wenn ihr wieder heimkehrt. Soweit das Zitat. Und hier verspricht Gott ganz klar, dass es denen, die seine Gebote halten, gut gehen wird. Allerdings hätten wir auch manche Beispiele bereit, die zeigen, dass auch fromme, gütige, treue und aufrichtige Menschen in Unglück gerieten und leiden mussten. Dazu könnten wir die Propheten nennen, Paulus, die Apostel und die ersten Christen. Sie alle führten ein Leben im Gehorsam und in der Nachfolge Jesu und wurden doch verfolgt und mussten viel leiden. Das gilt für dieses Erdenleben. Aufgrund des Evangeliums können wir aber sagen, dass alles Leid einmal enden wird und ewige Freude und Lohn denen zuteil wird, die hier auf Jesus vertraut haben. Die nächste Beobachtung des Eliphas können wir schon besser verstehen. Hier geht es darum, dass die bösen, gottlosen Menschen sich oft selbst ins Unglück stürzen. »Ich kann nur sagen, was ich selber sah«, sagt Eliphas. »Da pflügen Leute auf dem Feld der Bosheit, sie säen Unheil. Und das ernten sie. Die solches tun, erregen Gottes Zorn, der sie hinwegfegt wie ein heißer Sturm.« Ja, auch im Neuen Testament wird diese Wahrheit bestätigt. In Galater Kapitel 6, Vers 7 steht, »Macht euch nichts vor, Gott lässt keinen Spott mit sich treiben. Jeder Mensch wird ernten, was er gesät hat. Wer auf dem Boden der menschlichen Selbstsucht sät, wird von ihr den Tod ernten. Wer auf dem Boden von Gottes Geist sät, wird von ihm unvergängliches Leben ernten.« Das heißt, Bosheit, Hinterlist, Lüge und Betrug finden wirklich schon oft in diesem Leben ihre Strafe, ganz bestimmt aber in der Ewigkeit. Die ungerechten Menschen säen Unheil und sie ernten Unheil. Natürlich gibt es auch hier wieder Ausnahmen. Ich denke da an den Psalm 73, wo es ab Vers 3 heißt, »Ich war eifersüchtig auf die Menschen, die nicht nach dem Willen Gottes fragen, denn ich sah, dass es ihnen so gut geht. Ihr Leben lang kennen sie keine Krankheit, gesund sind sie und wohlgenährt. Sie verbringen ihre Tage ohne Sorgen und müssen sich nicht quälen wie andere Leute.« Das gibt es also auch, dass es Gottlosen, Betrügern und Sündern gut geht. Eliphas und seine Freunde haben einen schweren Stand, wenn sie Hiobs Unglück mit seiner Schuld und Ungerechtigkeit erklären wollen. Nun möchte ich noch auf die Erscheinung eingehen, die Eliphas in seiner Rede erwähnt. Es klingt alles ein wenig schaurig und unheimlich. Er hört plötzlich ein leises Flüstern und in Vers 14 fährt er fort, »Das Grauen packte mich, ließ mich erschaudern. Ich zitterte vor Angst an allen Gliedern. Ein kalter Hauch berührte mein Gesicht. Die Haare sträubten sich mir vor Entsetzen. Vor meinen Augen sah ich etwas stehen, doch konnte ich nicht erkennen, was es war.« Was mag das gewesen sein? Ob ihm hier Gott im Heiligen Geist begegnet ist? Gewöhnlich packt die Menschen ja nicht ein Grauen und Entsetzen, wenn Gott ihnen begegnet, wohl eher Sündenerkenntnis, wie bei Jeremia oder bei Petrus, oder Erschrecken vor dem Licht und der Herrlichkeit Gottes, wie Paulus bei seiner Bekehrung. Aber ein kalter Hauch, Erschaudern und Zittern vor Angst, die Haare sträuben sich und eine unheimliche, undefinierbare Gestalt? Könnte es auch etwas anderes gewesen sein? Ich glaube daran, dass Gott Menschen erscheint und ihnen eine Botschaft sagt. Das hört man auch heute immer wieder. Es geschieht besonders da, wo es keine Bibeln und kaum ein christliches Zeugnis gibt. Ein Araber, ein Mohammedaner, hat mir einmal erzählt, wie er durch eine Erscheinung, ein Gesicht auf Gott aufmerksam wurde und sich schließlich bekehrte. Er meinte, dass es vielen seiner Landsleute so gehe, die keine Möglichkeit haben, die Bibel zu lesen, einen Gottesdienst oder eine Evangelisationsversammlung zu besuchen. Missionare berichten aus Afrika, dass viele Menschen durch übernatürliche Erscheinungen, durch Träume, Gesichte und Wunder zu Gott finden. Ja, auch zu den Propheten im Alten Testament und zu den Aposteln im Neuen Testament hat Gott oft auf übernatürliche Weise gesprochen. Sogar zu Pharao, dem heidnischen Herrscher, hat Gott im Traum mit den fetten und mageren Kühen gesprochen und zu dem bösen König Nebukadnezar auch. Allerdings brauchten diese heidnischen Machthaber einen von Gottes Geist erfüllten Deuter. In einem Fall war es Josef, im anderen Daniel. Es sollte uns also nicht wundern, wenn Eliphas hier wirklich auf geheimnisvolle, unerklärliche Art eine Botschaft von Gott erhalten hätte. Andererseits müssen wir auch daran denken, dass der Teufel ebenfalls Träume, Erscheinungen, Bilder und so etwas schicken kann. Bei der Versuchung Jesu zeigte Satan Jesus alle Reiche der Welt in einem Augenblick. Und in der Offenbarung wird berichtet, dass der Teufel viele Zeichen und Wunder tut. Und noch eins wäre zu bedenken. Schon oft haben religiöse Leiter ihre Nachfolger verführt, indem sie behaupteten, von Gott eine Weisung erhalten zu haben. Sie sagen, es war eine Stimme, die sie zu einem bestimmten Ort rief, sie auf ein bestimmtes Datum bestellte oder sogar unmoralische Handlungen oder Kriege und Gewalttaten von ihnen verlangte. Wer sagt, Gott hat zu mir gesprochen, er hat mir gesagt, der hat eine gewisse Macht und Autorität über andere Menschen. Man kann ihm nicht widersprechen. Und wer die Stimme anzweifelt, gilt als einer, der sich gegen Gott selbst stellt. Es kann also durchaus sein, dass manch einer gar nichts gehört hat und doch behauptet, Gott habe ihm eine Botschaft gegeben. Nun, im Fall von Eliphas hat sich die Sache mit dem unheimlichen Gesicht doch als recht harmlos erwiesen. Die Stimme sagte, wie kann ein Mensch vor seinem Gott bestehen? Wie kann er schuldlos sein vor seinem Schöpfer? Dazu sagt Paulus im Neuen Testament in Römer Kapitel 3, Vers 10, kein Mensch kann vor Gott als gerecht bestehen. Kein Mensch hat Einsicht und fragt nach Gottes Willen. Alle haben den rechten Weg verlassen. Verdorben sind sie alle ausnahmslos. Niemand ist da, der Gutes tut, nicht einer. Und das gilt auch für Hiob. Was Eliphas da in seinem Gesicht erfahren hat, ist eine grundlegende biblische Wahrheit, die er und seine Freunde wohl auch ohne dramatische Erscheinung hätten wissen können. Alle Menschen sind Sünder, alle sind schuldig, aber allen gilt auch die Gnade und Vergebung Jesu. Hiob war schuldig, so wie wir alle schuldig und verdammt sind. Sein Unglück war sicher eine Konsequenz davon, dass der erste Mensch sich von Gott entfernt hatte. Aber es war nicht eine persönliche, spezifische Strafe Gottes für eine bestimmte Sünde Hiobs. Für mich ist einer der besten Sätze oder Weisungen des Eliphas für Hiob dieser Rat: Beuge dich unter das allgemeine Menschenlos. Wir beten. Herr, gib, dass wir in unserem Leiden, das uns als Menschen trifft, geduldig, demütig und vertrauensvoll bleiben und alle Zeit im Bewusstsein deiner Nähe leben können. Amen.

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1: Liebe Hörer, wir wollen Sie in InfoG ganz herzlich begrüßen. Am Mikrofon begleiten Sie meine Frau Tabea und mein Name ist Marc Thorsten Wardein. Hermann Stradinger und seine Tochter Katja verantworten einen Jugendgottesdienst in Rothenburg. Als erfahrener Älterer nimmt Hermann einen wichtigen Platz in der Jugend ein.
2: Ja, einfach deswegen, weil Jugendliche auch sich von Älteren, von Opa wie mir, sich immer noch gern was sagen lassen. Im Gegenteil, man erwerbt vielleicht das Vertrauen bei Jugendlichen sich mehr, wenn sie merken, dass man Interesse für sie hat, dass man für sie da ist, dass man sie schätzt, dass man sie gern hat. Dann sind Jugendliche auch Älteren gegenüber offen und Jugendliche sind überhaupt im Alter zwischen 14 und 17 Jahren sind sie noch sehr zugänglich, sehr interessiert, sehr aufgeschlossen, sehr weich, auch wenn sie immer cool sein wollen und die Große, Starke. Aber eigentlich kann man sehr toll mit ihnen Gespräche führen über Gott, über die Welt und das ist die Zeit, wo sie ihr Leben planen, wo ihr Lebensbahn sich entscheidet, wo es lang geht.
0: Nach der Musik lernen Sie Tochter Katja näher kennen.

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0: Hermann Stradinger und seine Tochter Katja leiten einen Jugendgottesdienst in Rothenburg. Katja sieht sich als ein richtiges Team mit ihrem Vater.
1: Ja, ich würde schon sagen. Also, ich fühle mich sehr stolz auf einen Vater, der einfach Jesus liebt und dadurch Jugendliche erreichen will. Und genau, ich würde sagen, wir sind einfach ein Team für Jesus.
2: Ihr habt jetzt ein Team gegründet, ich weiß nicht, für Jesus oder pro Jesus. Wie kam es denn dazu?
3: Ja, wir haben überlegt, welchen Namen wir uns geben können. Viele Namen standen im Raum, aber dann war einfach die Erkenntnis, dass Jesus ja eigentlich für uns ist. Und weil Jesus für uns ist, deshalb wollten wir eigentlich auch für ihn sein. Ich weiß nicht, wie gut wir für ihn sind und wie das bei jedem Einzelnen aussieht, wie er für Jesus ist. Aber sicher ist, Jesus ist für uns, deshalb nennen wir uns For Jesus. Oder wir nennen uns auch oft, also schriftlich dann die Zahl 4 minus Jesus.
2: Und was ist jetzt dein Part dabei?
1: Also ich bin mit im Leitungsteam und wenn wir Jugendgottesdienste gestalten, bin ich für den geistlichen Input für die Predigt zuständig.
2: Und wie kam es dazu, dass ihr diese Gruppe gegründet habt? Irgendwie hast du mir vorhin erzählt, dass es mit dem Konfirmanden zu tun hatte.
3: Ja, bei uns hat jemand die Idee gehabt, so ein Konfi-Camp ins Leben zu rufen. Da kommen dann immer so 200 bis 250 Konfirmanden zu einem Zeltlager zusammen. Also in der Konfirmandenzeit einfach. Und unsere Gemeinde hatte auch so circa 9 Konfirmanden, wo da angemeldet waren. Aber man braucht dann natürlich auch Leiter oder Verantwortliche, die mitgehen, dass man nachts in dem Zeltlager, dass da auch Ordnung ist. Und ich habe einfach gedacht, ich bin zwar älter, aber ich gehe da einfach mal mit. Und dann war das so cool und so gut, wir haben uns so gut verstanden, die Teens und ich, wenn wir dann Fußball spielen und Blödsinn gemacht, dass die das nächste Jahr unbedingt nochmal mit wollten. So waren wir 2 Jahre bei so einem Konfi-Camp zusammen, haben uns kennengelernt und haben wir gesagt, also das sollte ja irgendwie weitergehen. Wir sollten nicht nur jetzt auf dem Camp sein, wir wollen auch eine Gruppe sein. Und dann kam der Name For Jesus und dann blieb man beieinander.
0: Nach der Musik stellt Katja die Predigtthemen des Jugendgottesdienstes vor.

0: Hermann Stratinger und seine Tochter Katja leiten einen Jugendgottesdienst in Rothenburg. Katja ist für den geistlichen Input zuständig.
1: Also mir ist wichtig, ich sage mal, evangelistisch zu predigen, so dass die Menschen auch erleben können, es gibt einen Jesus, es gibt Gott, der sie liebt. Mir ist es einfach wichtig, weiterzugeben, was es bedeutet zu leben als Christ, wie Gott sich das da denkt, was die Bibel dazu sagt. Aber ich möchte auch aus meinem Leben berichten, wie ich das erlebt habe. Ja, was Jesus in meinem Leben tut, so dass die Leute anhand von dem Beispiel quasi sehen können, da hat Jesus gewirkt, er kann auch in ihrem Leben wirken.
2: Ihr macht einen Gottesdienst. Wie ist es denn jetzt dazu gekommen? Ist es so eine Weiterentwicklung aus der ganzen Arbeit?
3: Ja, zuerst haben wir uns gefreut, dass wir in der Kirche beim normalen Gottesdienst mal singen durften, Anspiel machen zur Predigt. Es ist ja überhaupt wertvoll, wenn eine Predigt zuerst aufgeschlossen wird durch ein kleines Anspiel. Und das hat uns dann Spaß gemacht. Und das hat sich dann einfach immer weiterentwickelt, bis es dann eines Tages dann soweit war, dass wir gedacht haben, wir können ja mal einen eigenen selbstständigen Gottesdienst machen. Und interessanterweise wurde dann hinterher uns bestätigt, dass das schön ist, dass das gut ist. Und einmal waren wir auch in einem Gottesdienst bei der Altbethistischen Gemeinschaft, hieß das. Und da kam hinterher einer auf uns zu und hat gesagt, er möchte uns segnen. Er hat erkannt, dass wir das so weitermachen sollten, dass wir da dazu berufen sind, und hat uns gesegnet. Und das hat in uns dann auch den Entschluss bewirkt, dass wir dann einfach das als unsere Berufung sehen.
2: In der nächsten Sendung berichtet Ihnen Hermann Stradinger und seine Tochter Katja mehr über den Jugendgottesdienst in Rothenburg. Nähere Infos zur Jugendarbeit gibt es unter www.for-jesus.de. Nochmal die Webadresse zum Mitschreiben: www.for-jesus.de.

0: Wilfried Schulte von Neues Leben Medien spricht heute über Gottes Begleitung in schweren Stunden.
1: Manche Lebenssituationen kann man einfach nicht einordnen. Man will das Richtige tun, gibt sein Bestes und wird scheinbar dafür noch bestraft. So ging es Daniel, einem Mann, der am Hofe des König Darius in leitender Position stand. Aufgrund seiner Treue zu Gott wurde er den Löwen vorgeworfen. Doch Daniel lernte in dieser Situation ganz neu, Gott zu vertrauen. Mehr noch, der König Darius lernte, dass er nicht Gott ist, auch wenn er sich als Gott betiteln und verehren lässt. Es ist im Leben oft so, dass unsere Herausforderungen nicht nur unseren Glauben stärken, sondern auch eine Hilfe für andere Menschen sind. Wenn Sie gerade heute in einer schwierigen Situation sind, dann möchte ich Ihnen Folgendes sagen. Es kann sein, Gott möchte gerade Sie benutzen, indem er Ihren Glauben und Ihr Vertrauen stärken will und anderen Menschen die Augen öffnet für das, was wahr und wahrhaftig ist im Leben. Danken Sie Gott auch für die schweren Stunden in Ihrem Leben. Er ist bei Ihnen und er führt Sie zu seinem Ziel.
2: Liebe Hörer, heute stellen Ihnen Hermann Stradinger und seine Tochter Katja den Jugendgottesdienst in Rodenburg vor. Falls Sie Fragen oder Anregungen haben, können Sie uns schreiben oder anrufen. Die Angaben folgen mit der nächsten Melodie. Wir wünschen Ihnen noch Gottes Segen.
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0: Es grüßt Sie die Lutherische Stunde. Herzlich willkommen bei dieser Sendung.
1: Gottes Gaben in der Natur. Geh aus, mein Herz, und suche Freude in dieser lieben Sommerzeit an deines Gottes Gaben. Während ich diese Sendung schreibe, schaue ich immer wieder bei strahlendem Sonnenschein in die Natur. Ja, Gottes Zusage nach der Sintflut steht fest. Solange die Erde steht, soll nicht aufhören Saat und Ernte, Frost und Hitze, Sommer, Winter, Tag und Nacht. Unter dieser Zusage des uns und die ganze Welt erhaltenden Gottes stehen wir. Er hat sie erschaffen. Ich glaube an den einen Gott, den allmächtigen Vater, Schöpfer Himmels und der Erden. All das, das sichtbar und unsichtbar ist. So bekennen wir es im nizänischen Glaubensbekenntnis. Und er wird alles bis zum jüngsten Tag bewahren. Der Liederdichter Paul Gerhardt hat in diesem Lied die Barmherzigkeit Gottes und die Gaben, die er schenkt, besungen. Ja, wir kennen auch das andere, den Kampf der Tiere in der Natur, das bewusste oder unbewusste zerstörerische Handeln des Menschen, dass Gottes Gaben nicht genug achtet und den Hunger in der Welt. Auch der Liederdichter Paul Gerhardt weiß darum, wenn er von des Leibes Joch spricht. Doch er will uns dahin mitnehmen, an der Schönheit der Natur, ihrer Pflanzen und ihrer Tierwelt nicht vorüberzugehen. Alles unter dem Gesichtswinkel, Gott dafür die Ehre zu geben. Ich selber kann und mag nicht ruhen, des großen Gottes großes Tun erweckt mir alle Sinnen. Das sollten wir uns nicht nehmen lassen. Dabei bleibt der Liederdichter Paul Gerhardt nicht stehen. Die Schönheit und Ordnung der irdischen Natur als Gabe Gottes öffnet sein glaubendes Herz hin zu der himmlischen Herrlichkeit. Was will doch wohl nach dieser Welt dort in dem reichen Himmelszelt und güldenen Schlosse werden? Für jeden Menschen geht es darum, jetzt schon vor und für Gott zu blühen, in Glaube, Hoffnung und Liebe. Gib, dass der Sommer deiner Gnad in meiner Seele früh und spat viel Glaubensfrüchte ziehe. Schlag dieses wunderschöne Lied im Gesangbuch auf, singt und betet es laut oder leise zur Ehre dessen, der die Welt und in ihr jeden von uns erschaffen hat und erhält, nach welcher Melodie auch immer. 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
3: Bleiben Sie unserem Herrn Jesus Christus befohlen.
4: In einem Auge.

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2: Dit ist die Kinderstund von der Seenswahl. Schön, dass du von dort dabei bist. Herzlich willkommen. Während einem Schuljahr kommt es doch mal vor, dass der ganze Klaus einen Ausflug macht, dass heute Schüler von der Klaus in der Lehrer wandern waren oder besichtigt wird in sein Taub unterwegs. 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

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Bitte, bitte, bitte, help mich.

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0: Es ist 20 Uhr und 30 Minuten.
1: Es ist eine Tatsache, dass ein großer Teil der Menschheit auf dem Wege zur ewigen Verdammnis ist. Ein anderer, kleinerer Teil jedoch auf dem Weg in die ewige Herrlichkeit. Diese Trennung zwischen Leben und Tod geht durch die ganze Menschheit. Sie geht durch Völker und Rassen, durch Kirchen und Denominationen, durch Arm und Reich und auch durch die eigene Familie. Oftmals kommt es vor, dass eine Person aus einer Familie zum lebendigen Glauben kommt, während alle anderen für das Evangelium verschlossen bleiben. Ist das auch bei dir der Fall? Vielleicht bist du der Einzige in deiner Familie, der Jesus gehört, und du möchtest so gerne, dass auch andere Verwandte gerettet werden. Aus eigener Erfahrung weiß ich, dass es ein großer Segen für eine Familie ist, wenn eine Person gläubig geworden ist. Da ist große Hoffnung, dass auch noch andere das Heil finden. Aber es wird auch sehr auf den gläubigen Teil ankommen. Wenn du deine Angehörigen für Christus gewinnen willst, dann darf das mündliche Zeugnis über deine Stellung zu Jesus nicht fehlen. Was jedoch lauter als alle Worte spricht, ist dein verändertes Leben. Darum achte ganz besonders auf deinen Lebenswandel, wenn du deine Angehörigen für Christus gewinnen willst. Hier einige Gebiete, auf die du besonders aufpassen sollst. Erstens Gehorsam. In Epheser 6, Vers 1 ermahnt der Apostel die Kinder, dass sie den Eltern gehorsam sein sollen. Das gilt allen Kindern und Jugendlichen, auch wenn sie ungläubige Eltern haben. Es ruht ein Segen darauf, wenn Kinder ihren Eltern gehorchen. Darum bemühe dich ganz besonders, gehorsam zu sein. Es wird das Herz der Eltern öffnen und ihr Interesse am Wort Gottes wecken, wenn sie diese guten Einflüsse spüren. Der Gehorsam fängt in den ganz kleinen Dingen an. Wenn du morgens geweckt wirst und aufstehen sollst, wenn du kleine Besorgungen machen sollst oder wenn man dich zum Essen ruft. Gehorchst du dann gleich oder lässt du dich mehrmals bitten und auffordern? Aber auch in den großen Dingen sollen wir den Eltern gehorsam sein. In der Berufswahl, in der Frage der Heirat und so weiter. Gehorsam gegenüber den Eltern ist ein Zeugnis, das sicher anspricht und das den Herrn ehrt. Zweitens Information. In 1. Mose 18, Vers 17 sagt Gott, wie kann ich Abraham verbergen, was ich tue? Gott hat sich dem Menschen mitgeteilt und ihn über seine Gedanken und Pläne informiert. Unsere Eltern wollen natürlich wissen, was ihre Kinder so anstellen. Sie sind besorgt und haben die Verantwortung. Darum sollen die Kinder auch den Eltern mitteilen, wo sie sich aufhalten, was sie treiben, wer ihre Freunde sind, was sie lernen und besprechen. Hier in Südamerika ist es nicht verboten, zu einer christlichen Kirche zu gehören und seinen Glauben frei auszuüben. Wir brauchen unseren Eltern nichts zu verheimlichen. Wenn du deine Eltern oder Geschwister über Jugendstunden, Freizeiten, Treffen und Programme und Freunde informierst, dann sollst du nicht übertreiben und nichts beschönigen und idealisieren, sondern so nüchtern und ehrlich wie möglich zeigen. Du kannst nicht erwarten, dass alle Familienglieder von deinen Erlebnissen genauso begeistert sind wie du, dass ihnen die christliche Musik so gefällt wie dir oder der Jugendleiter einen so guten Eindruck macht wie dir. Information ist jedoch wichtig, wenn ein Vertrauensverhältnis zwischen den Familienangehörigen bleiben soll. Das wiederum ist die Voraussetzung für unser mündliches Zeugnis von Jesus. Drittens, gegenseitiger Respekt. In Philipper 2, Vers 3 lässt Gott uns sagen, dass einer den anderen höher achten sollte als sich selbst. In einer Familie, wo man täglich eng zusammenlebt, verliert man leicht den Respekt. Dazu gehört, dass man das Eigentum des Bruders oder der Schwester nicht achtet. Wie leicht nimmt man einen Bleistift oder anderen Gebrauchsgegenstand, der eigentlich einem anderen gehört, ohne zu fragen und ohne ihn wieder ordnungsgemäß zurückzugeben. Und oft entsteht Streit dadurch, dass Geschwister keine Achtung vor dem Eigentum des anderen haben. Wenn du ein gutes Zeugnis sein willst, dann achte die Sachen deines Bruders. Aber es geht hierbei nicht nur um materielle Dinge, sondern auch um Eigenarten oder Ehre. Wer die Eigenarten des anderen nicht respektiert, sondern kritisiert und lächerlich macht, verletzt ihn und handelt nicht in der Liebe. Wer des Bruders Ehre angreift, ihn beleidigt und demütigt, braucht nicht zu erwarten, dass dieser sein Zeugnis von Jesus annehmen wird. Viertens, Demut. In Sprüche 28, Vers 13 sagt uns Gottes Wort, wer seine Missetat leugnet, dem wird es nicht gelingen. Wer sie aber bekennt und lässt, der wird Barmherzigkeit erlangen. Dünke dich nicht besser als die anderen. Es gibt noch viele Dinge, die du lernen musst. Auch bist du noch nicht sündlos und perfekt. Unser geistlicher Hochmut und Stolz hindert oft unsere Eltern und Geschwister, unser Zeugnis anzunehmen und dem Wort Gottes zu glauben. Auch brauchen wir viel Demut, um unsere Angehörigen um Vergebung zu bitten, wo wir gefehlt haben. Du glaubst vielleicht, dass du unter keinen Umständen so weit kommen darfst, dass du dich einmal bei ihnen entschuldigen musst. Das ist auch gut. Aber ich weiß auch, dass die Ungläubigen nicht so sehr Sündlosigkeit von uns erwarten, als die Fähigkeit, Sünde einzugestehen und Buße zu tun. Das spricht manchmal stärker zu einem Mitmenschen, als all unser Bemühen, Fehler zu vermeiden. Sei dir nicht zu schade, auch deine ungläubigen Eltern oder Verwandten um Vergebung zu bitten, wo es nötig ist. Wir beten. Herr Jesus, wir danken dir für unser Heil und bitten dich, dass doch auch unsere Angehörigen dich finden möchten und errettet werden. Gebrauche uns dazu und schenke uns die nötige Gnade und Weisheit dazu.

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0: Das war ein Ereignis. Ich muss schon 3 Ausrufezeichen setzen, damit zu erkennen ist, wie sehr mich dies Ereignis beeindruckt hat. Mich und alle meine Geschwister. Aber mich besonders, denn ich war die Hauptperson dabei und stand buchstäblich im Mittelpunkt. 7 Schwestern und 3 Brüder umstanden und bestaunten mich kleines Ding. Was war eigentlich los? Ich sollte verreisen. Heutzutage würde man sagen, ich sollte zur Kur verschickt werden. Aber damals redete man noch nicht in solch vornehmen Wendungen. Man sagte schlichtweg, weil Annchen so zart ist, muss sie Luftveränderung haben. Unser guter alter Doktor, der ab und zu an unserem Haus vorüberging, auch manchmal hineinschaute, hatte diesen Rat gegeben. Kostenlos natürlich und ohne eine Rechnung zu senden. Also, es war nun beschlossen. Ich sollte einige Wochen von zu Hause fort aufs Land. Dass es gerade Luftveränderung war, bezweifle ich heute sehr. Ich sollte in ein Dörfchen, einige 10 oder 15 Kilometer von uns entfernt, übersiedeln oder übergesiedelt werden. Die Höhenlage wird wohl dieselbe gewesen sein. Und die Luft auch nicht besser. Denn wir wohnten ja auf unserem Berg außerhalb der Stadt, und zudem waren damals auch die Städte noch nicht so von allerlei Gasen verpestet wie heutzutage. Solch eine kleine Entfernung wäre in der jetzigen Zeit nicht der Rede wert. Aber im 19. Jahrhundert bedeutete eine Reise von 10 Kilometern mehr als im 20. eine Autofahrt oder gar ein Flug von Hunderten von Kilometern. Es war wirklich ein Ereignis.
1: »Ihr könnt doch Annchen nicht alleine fortschicken«, sagte mein Bruder Karl mit Grabestimme und schaute meine liebe Mutter dabei so anklagend an, als wenn sie mich zu den Menschenfressern senden wollte.
0: »Karl will natürlich mit in die Sommerfrische«, neckte meine älteste Schwester Emma. »Wir haben immer miteinander die Milch geholt, Annchen und ich«, verteidigte sich Karl. »Nun soll das arme Annchen allein in die weite Welt«.
2: »Bisher ist Annchen doch wohl mitgegangen, weil du es unbedingt zu deinem eigenen Schutz mithaben wolltest«, meinte unser feines Mienchen etwas spitz. »Solch ein kräftiger Bursche wie du braucht nicht zur Erholung fortgeschickt zu werden.«
3: »Da lachen ja die Hühner«, brummte unsere derbe Guste.
0: »Da könnte ich eher Annchen begleiten, wo ich doch so oft erkältet bin«, erbot sich Lenchen.
3: »Aber unser Dicker...«
0: Karl warf seinen Schwestern einen vorwurfsvollen Blick zu. Er antwortete nicht mehr auf diesen weiblichen Redeschwall. Aber dieser Blick sprach Bände. Mutter strich ihm lächelnd über die blonden Borstenhaare.
3: »Es geht wirklich nicht, dass du auch noch mitfährst«, sagte sie. »Wir können den guten Leuten, die Annchen aufnehmen, nicht auch noch einen Esser mehr zumuten. Ihr müsst schließlich beide lernen, allein durchs Leben zu gehen. Später werdet ihr merken, dass im Grunde jeder Mensch allein ist, auch mitten unter vielen anderen.«
0: Sie seufzte leise dabei auf, und ich schaute überrascht zu ihr auf. Doch schon leuchtete auf ihrem frischen Gesicht wieder ihr frohes Lachen. »Einer geht immer mit uns«, tröstete sie. »Der lässt uns nie allein. Nicht wahr, Annchen? Das weißt du auch schon.« Ich nickte stolz. Aber sehr zuversichtlich war mir dabei nicht zumute. Gewiss hatte ich auf den abendlichen Gängen zu dem Milchbauern hinter dem Armenhäuser Busch meinen Bruder Karl begleitet, der zwar ein kräftiger, aber durchaus kein tapferer Junge war und mich als Beistand begehrte. Aber war das nicht so, wie ich später einmal auf einem Grabstein las? Tröstend wurde ich getröstet? Ich war nur so mutig gewesen, weil ich einem anderen Mut zusprechen musste. Jetzt aber sollte ich allein bleiben, sollte keine neben mir haben, dem ich Mut machte und der mir Mut machte. Wenn ich in späteren Jahren von gemischten Gefühlen reden hörte, so sah ich immer mich kleines Mädchen an jenem Morgen vor mir, als ich zum ersten Mal allein in die weite Welt hinein reisen sollte. Da waren meine Gefühle wirklich gemischt. Ich freute mich auf diese Fahrt, auf all das Schöne, Neue, was ich sehen, erleben sollte, und sah mit großen, erwartungsvollen Augen in diese fremde, weite Welt.
1: Ich war stolz, dass ich der beneidete Mittelpunkt der Geschwisterschar war, dass sie mich alle anstaunten. Ich war stolz, dass ich mich zu Onkel Ebertsbusch in das feine Kütschlein mit den blanken Braunen setzen durfte. Ich war stolz auf die wundervolle Reisetasche, die mir Tante Ebertsbusch geliehen hatte und die meine geringen Habseligkeiten barg. Ein prächtiger, blitzblauer Vergissmeinnichtkranz prangte darauf. Oh, ich würde meine Heimat gewiss nicht vergessen. Daran brauchten mich nicht, wie mir Minchen gesagt hatte, diese Blumen zu mahnen. Und damit komme ich zum anderen Teil der gemischten Gefühle. In all diese Glückseligkeit war ein dicker Tropfen Bitternis gemischt. Ach, ich war ja so gar nicht mutig. Bange war ich, richtig bange. Und mehr noch als nur Furcht machte mein kleines Herz so laut und hart klopfen. Es tat mir richtig weh, dass ich von den Geschwistern, dem Vater und vor allem von Mutter scheiden sollte. Beinahe hätte ich laut aufgeweint, als mich Mutter noch einmal in den Arm nahm, mich küsste und leise dazu sagte: »Der Herr behüte dich, er segne deinen Ausgang und Eingang.« Beinahe hätte ich laut aufgeweint, als mich Guste dann mit einem Schwung in die offene Kutsche hob, Onkel Ebertsbuschs August flott mit der Peitsche knallte und Heidi die Braunen lostrabten, bergab ins Tal hinein. Noch einmal schaute ich zur Höhe hinauf. Ach, da lag das liebe alte Haus so traut und behäbig da, mit seinem blauschwarzen Schieferbeschlag, seinen weißen Fensterrahmen, seinen grünen Läden. Konnte es denn noch irgendwo in der Welt etwas Schöneres geben? Und wie all die vertrauten Gestalten dort oben winkten. Am liebsten wäre ich vom Wagen heruntergesprungen und wieder zurückgeeilt. Aber so einfach wäre das nicht gewesen. Die wohlgenährten Braunen griffen tüchtig aus. Und im Nu hatten wir die Stadt hinter uns gelassen. Ich rückte mich auf meinem Sitz zurecht. Verstohlen wischte ich mir über die Augen. Dann blinzelte ich zu Onkel Ebertsbusch hinüber. Er hatte doch wohl nicht gemerkt, dass ich geweint hatte. Wie stattlich und würdevoll er aussah. Vater hat wohl recht gehabt, als er einmal sagte: Wenn Onkel Ebertsbusch zum Viehhandel fährt, hält man ihn eher für einen Herrn Pastor als für einen Metzgermeister. Aber so dick belegte Wurstbrote, wie Onkel Ebertsbusch jetzt zu meinem Trost hervorholte, hätte mir ein Herr Pfarrer kaum angeboten. Eigentlich mochte ich Wurst gar nicht besonders gern, aber ich wagte keinen Widerspruch und kaute und würgte brav in mich hinein und die letzten Tränen schluckte ich mit hinunter. Immerhin hatte diese Magenstärkung auch mein kleines Seelchen gestärkt. Wie sehr ist doch unsere Seele vom Bruderleib abhängig. Ich hatte an jenem Morgen vor lauter Aufregung, Reisefieber, nur ein winziges Stückchen Brot zu einem Löffel Suppe essen mögen. Mutter hatte mich verstanden, wie immer, und hatte mir nichts aufgedrängt. Jetzt, nach diesem kräftigen zweiten Frühstück, fühlte ich mich gestärkt und bedeutend lebensfroh. Ich begann, keck zur rechten und linken zu schauen und hatte meine rechte Freude an dem blauen Sommermorgenhimmel, an den munter trabenden Pferden, an dem grünen Wiesental, den lieblichen Hügeln, den freundlichen Dörfern und Gehöften. Der behäbige Onkel Ebertsbusch beobachtete schmunzelnd meinen wachsenden Lebensmut. »Wie wär's, Annchen, wenn du uns so ein klein Liedchen schmetterst?« schlug er nach einer Weile vor. Und bereitwillig stimmte ich an. »Geh aus, mein Herz, und suche Freud, in dieser lieben Sommerzeit, an deines Gottes Gaben.« Strophe um Strophe ließ ich zu Onkel Ebertsbuschs, Augusts und meiner eigenen Freude erklingen. Ja, damals und vor allem bei meiner lieben Mutter ließ man es nicht damit genug sein, dass die Kinder einen oder höchstens zwei Verse eines unserer schönen Lieder lernten. Und welch ein Schatz habe ich dadurch in mein Leben hinein für gute und böse Tage mitbekommen. Einen Schatz, für den ich noch heute herzlich dankbar bin. So ging gar munter unsere Fahrt dahin. Ich sang, der Onkel lauschte und schmunzelte. August knallte dann und wann mit der Peitsche, und die Rösslein trabten. So hätte es meinethalben noch lange währen können. Doch plötzlich wies August mit dem Peitschenstiel voraus und rief mit seiner lauten Stimme, »Da wären wir schon, Annchen!« Ich schreckte auf. Mein Herz klopfte wieder wild und härter, als die Braunen trabten. Ich hatte gar keine Freude an dem anmutigen Bild, das sich mir bot. Wie ein Bild, das sich ein Maler so hübsch ausgedacht hatte, lag das Dörflein vor uns. Zur Linken ein altes graues Kirchlein mit spitzem Turm, zur Rechten auf einem Hügel, schiefer beschlagen und mit grünen Fensterläden, wie die meisten Häuser unserer Gegend, die Schule. Um diese wichtigsten Gebäude eine Anzahl bescheidenerer Häuser. Und das alles umrahmt von grünen Matten, auf denen geruhsam schwarz-weiße Kühe weideten. »Ist es hier nicht schön, Annchen?« fragte Onkel Ebertsbusch ermunternd. Ich nickte stumm. »Und nun kommst du auch noch zum Herrn Pastor ins Pfarrhaus«, fuhr Onkel Ebertsbusch fort. »Dort sind gar keine anderen Kinder. Da bekommst du es gut. Da hast du's recht allein und wirst verwöhnt nach Strich und Faden.« Ich schaute scheu zu dem behäbigen Mann auf. Ob das wirklich so empfehlenswert war, bei einem Herrn Pastor zu sein, bei dem man gewiss immer unheimlich artig sein musste, und dazu noch in einem Haus, wo kein einziges Kind war? Gab es denn so etwas überhaupt? Mit wem sollte ich denn spielen? Onkel Ebertsbusch lachte auf mich herab. »Nur keine Angst, Annchen«, mahnte er und tätschelte mit seiner großen Hand meinen schmalen Rücken. »Wir haben doch schon so eine gute Fahrt gehabt. Wenn ich da noch an vorigen Monat denke, wie uns auf dem schlechten Weg im Schwarzen Bergischen die Achse brach, nicht wahr, August?« »Oh ja, Herr«, bestätigte August breit lachend. »Und wie ich sie da aus dem Graben herauskrabbeln musste. Junge, Junge, wie sah da ihr guter schwarzer Schlippenrock aus, alles voll Lehmkluttern. Und auf der Nase, mitten auf ihrer Nase. Nun schweig schon still, August«, wehrte Onkel Ebertsbusch ab. »Sonst lacht mich Annchen noch aus und hat keinen Respekt mehr vor mir.« Ich hatte wirklich angefangen zu lachen, und das hatte der gute Onkel wohl nur bezweckt. Früher, da war es aber noch viel schlimmer, fuhr August behaglich fort. Da waren nicht allein die miserablen Wege, da musste man auch noch Angst haben, von allerlei Räubergesindel überfallen zu werden. »Nun hör aber auf, sonst wird Annchen bange«, mahnte Onkel Ebertsbusch wieder. »Die Zeiten sind vorüber.« »Und Annchen kann sowieso nicht mehr überfallen werden«, beschwichtigte August. »Hier sind wir nämlich angelangt.« Und »brrr«, rief er den braven Braunen zu, und schon stand sie still. Ich war angekommen. Es war ein großes, graues Haus, nicht schiefer beschlagen wie die anderen, sondern aus wuchtigen Steinen aufgetürmt wie die kleine Kirche, die ein Stück weiter talabwärts lag. Wie eine düstere Burg sah es aus, trotz der blütenweißen Vorhänge an den Fenstern und dem blitzblank geputzten Türknopf. Ich fürchtete mich davor. Ich hätte am liebsten gebeten, »Weiterfahren, nehmt mich wieder mit!« Aber schon war August vom Wagen gesprungen, hatte an dem ebenso blanken Klingelgriff gezogen, dass es weiterhin schepperte. Onkel Ebertsbusch war umständlich heruntergeklettert, dann hatte mich August samt meiner Vergissmeinnichttasche heruntergehoben, mich auf den Boden gestellt, und da stand ich nun, und vor mir hatte sich die Tür des grauen Hauses geöffnet, und im Türrahmen erwarteten mich zwei Gestalten. Eine kleine, rundliche, schwarze, mit roten Backen, freundlichen blauen Augen und grauen Haaren, und eine hoch aufgeschossene, ebenso schwarze, mit noch röteren Backen, aber anstatt der grauen Haare mit einer gleichfalls schwarzen Spitzenkrause auf dem Kopf. Ehe ich mich noch über dieses seltsame Paar wundern konnte, ehe ich mich freuen konnte, dass der Herr Pastor doch wenigstens eine Frau hatte und ich nicht Mutterseelen allein mit ihm sein würde, hatte mich der kleine Herr schon in den Arm genommen, mir rechts und links einen Kuss auf die Wangen gedrückt und dazu gerufen: »Ei, und da ist nun unser kleines Mädchen.

0: noch eins zu Zähnen dazugenommen, verwunderte sich der freundliche Herr Pastor. Nein, nein, hörst du das, Lydia? Die gestrenge Frau Lydia antwortete nicht. Sie hatte mich bei der Hand gefasst, und ich merkte, welch kräftigen Griff sie hatte.
1: »Ja, dann wollen wir mal wieder weiterfahren«, sagte Onkel Ewartsbusch, tätschelte mich noch einmal auf den Rücken, brummelte »Mach's gut, Kleines« und blickte mich dabei so mitleidig an, als wäre er nicht mehr so recht davon überzeugt, dass ich hier nach Strich und Faden verwöhnt werden würde. Er schwang sich zu August in das behagliche Wägelchen, die Peitsche knallte, die Braunen trabten los. Ach, wie gerne wäre ich mitgefahren. Sehnsüchtig schaute ich ihnen nach. Aber die neue Tante zog mich unwiderstehlich mit sich in den breiten, dämmerig kühlen Hausflur. »So«, bestimmte sie, »jetzt wirst du zuerst gebadet.« Ich guckte verdutzt zu ihr auf. »Ich bin gestern Abend erst gebadet worden«, widersprach ich und war wieder recht gekränkt. Glaubte sie denn, Mutter würde eines ihrer Kinder ungewaschen in die Fremde schicken? Wie hatte mich meine große Schwester Guste vor knapp 12 Stunden noch abgeseift und geschrubbt? Das war kein Vergnügen gewesen. Aber diese Tante Lydia konnte es noch besser. Es half mir kein Widerstreben. Sie beharrte darauf, dass ich nach dieser Reise in den hölzernen Bottich steigen musste, der meiner schon in der großen Küche harrte. Puh, und wie sie mit ihren kräftigen Händen meine Füße rubbelte. Die Tränen kamen mir beinahe in die Augen. Und zum Schluss musste mir noch ein rundgesichtiges und sehr glatt gekämmtes Mädchen einen Eimer kalten Wassers über den Rücken gießen. »Das wäre gut zur Abhärtung«, erklärte Tante Lydia dazu und rieb mich danach so kräftig trocken, dass ich meinte, sie würde mir die Haut nicht nur rot, sondern ganz abscheuern. Anschließend wurde ich eine breite, ausgetretene Treppe hinaufgetragen und in ein Riesenbett unter ein Gebirge von Federbetten gesteckt. »In einer Stunde komme ich wieder und ziehe dich an«, versprach mir Tante Lydia. Dann lag ich allein, schwitzte und war so benommen und mitgenommen von dieser seltsamen Begrüßung, dass ich wirklich am hellen Tag einschlief.

Als ich erwachte, blinzelte ich erstaunt durch die Augenwimpern. Wo war ich denn? Ach, da saß die neue Tante an meinem Bett, schaute auf mich herab, und ihr kantiges, rotbackiges Gesicht sah dabei richtig lieb und sanft aus. »Bist du wach, Annchen?« fragte sie. Ich schloss erschrocken die Augen. »Ja«, murmelte ich aber dazu. »Dann darfst du aber auch nichts so tun, als wenn du noch schliefst«, ermahnte sie. »Das ist Heuchelei. Komm, ich zieh dich jetzt an.« Es half nicht, dass ich versicherte, dass ich das allein könnte. Mit energischen Händen, aber nicht sehr geschickt, bei dieser ungewohnten Hantierung, streifte mir Tante Lydia die Kleidungsstücke über, knöpfte, band, flocht meine Zöpfe so fest, dass es mir weh tat. Ich ließ schließlich alles willenlos über mich ergehen und ging dann gehorsam an der Pfarrfrau Hand treppab zum Mittagessen. Ach, wie wurde mir da mein Teller vollgehäuft! Und das sollte ich alles vertilgen! Ich schaute hilfesuchend zu dem freundlichen Herrn Pfarrer hinüber. »Ist das nicht etwas zu viel für den kleinen Magen, liebe Lydia?« versuchte er mir beizustehen. Aber die »liebe Lydia« war unerbittlich. »Annchen soll hier zunehmen, und Kinder müssen ihren Teller leer essen«, bestimmte sie. »Wir wollen auch sogleich einen rechten Plan für Annchen festlegen. Du weißt, lieber Theophil, dass ich meine Pflichten ernst nehme. Ich habe, bevor Annchen hierher kam, gewissenhaft überlegt und auch einiges über Kindererziehung gelesen. Kinder müssen von Anfang an Ordnung gewöhnt werden. Sie müssen ihre kleinen Pflichten haben, sie dürfen in den Ferien ihre Schulkenntnisse nicht völlig

vergessen. Arbeit und Spiel müssen im geregelten Rhythmus wechseln. Anchen wird morgens um 8 Uhr mit uns frühstücken. Dann werde ich mich 2 Stunden für sie freimachen, mit ihr lesen, rechnen, schreiben, Sprüche und Liederverse wiederholen. Anschließend strickt sie ihre bestimmten Reihen an Strümpfen, die für sie selber bestimmt sind. Das wird ihr Freude machen. Bis zum Mittagessen darf sie dann im Garten mit meiner Puppe spielen. Nach der Mittagsruhe kann sie 1 Stunde im Garten Unkraut jäten oder Fallobst auflesen. Nach dem Vesperbrot darf sie mit Lehrers Lieschen und Bäckers Gretchen, 2 sehr artigen Mädchen, die ich für sie ausgewählt und herbestellt habe, spielen. Ich denke, lieber Theophil, diese Zeiteinteilung findet auch deinen Beifall. Der Herr Pfarrer wiegte lächelnd seinen grauhaarigen Kopf. Ob diese Zeiteinteilung nicht etwas zu streng ist, liebe Lydia, wagte er einzuwenden. Ich hoffe, in der Praxis wird etwas mehr Freiheit walten. Ordnung muss unbedingt bei einer guten Erziehung herrschen, entgegnete die Pfarrfrau bestimmt. Lass mich nur machen, lieber Theophil. In deiner Gelehrsamkeit bist du mir ohne Zweifel über, aber von Kindererziehung verstehst du weniger. Wenn ich heute als alte Frau zurückdenke, so scheint es mir, dass die Pfarrsleute beide herzensgute Menschen waren, die nur mein und aller Leute Bestes wollten. Aber von Kindererziehung verstanden sie alle beide wenig. Gewiss soll ein Kind von klein auf an Ordnung gewöhnt werden, gewiss soll es seine kleinen Pflichten haben, gewiss ist es in vielen Fällen empfehlenswert, wenn in den Ferien dann und wann ein wenig Schulweisheit aufgefrischt und wiederholt wird. Alles das war mir von meinem Elternhaus her nicht fremd. Aber wie freudig, wie selbstverständlich und zwanglos ergab sich das alles in unserem sonnigen Haus unter Mutters fröhlichen Augen. Und welch drückende Last, die ich lustlos daherschleppte, waren mir diese Pflichten in diesem grauen, sonnenlosen Haus. Die beiden Schulstunden in der Morgenfrühe strengten meine Lehrerin gewiss mehr an als mich. Ich hörte sie auch einmal einer Besucherin klagen, dass diese Arbeit große Anforderungen an sie stellte. An mich stellte sie weniger gewichtige Anforderungen. Sie hatte einige Bücher ausgewählt und wohl auch ausgeliehen, in denen sie mit mir lesen üben wollte. Aber sie brauchte mich nichts dabei zu lehren. Ich rappelte ihr zungenfertig die, nach meiner Ansicht, langweiligen Geschichten von überaus artigen Paulinchen und Eduardchen und wie sie alle hießen, herunter. Wie wunderschön und spannend waren dagegen Mutters Geschichten. Ich schrieb auch flott daher, was sie mir zu schreiben aufgab. Und Sprüche und Liederverse hatte ich nicht bloß in der Schule, sondern vor allem bei Mutter so viele gelernt, dass ich sie frisch und fröhlich aufsagen konnte. Trotzdem machten mir diese Schulstunden, die mir so grau langweilig erschienen wie das graue Haus, keine Freude. Und Tante Lydia selber seufzte auf, wenn die alte Standuhr 11:30 verkündigte.

0: Meine Reihen hatte ich dann flink gestrickt. Aber Freude machten mir diese Strümpfe nicht, auch wenn sie für mich bestimmt waren. Die Wolle war so hart und dick, dass sich davon immer ein roter Streifen in meinen Zeigefinger eingrub. Und wenn diese Strümpfe einmal fertig waren, standen sie gewiss von allein, ohne dass meine dünnen Beine hineinkamen. Danach kam die Stunde Spielen mit der großen Puppe Amanda. Ich trug dieses steife Ding steif und vorsichtig die mit Buchsbaum eingefassten Gartenwege auf und ab. Mehr wagte ich mit diesem kostbaren Gestell nicht anzufangen. Amanda glotzte mich mit ihrem dummen, blassen Wachsgesicht an, und ich guckte ebenso gelangweilt auf sie herunter. Am liebsten hätte ich sie in die Sonne gelegt, um festzustellen, ob sie darin schmelzen würde. Aber das wagte ich natürlich auch nicht, und so hatten wir beide keinen Spaß aneinander. Nicht viel besser erging es mir mit den beiden Spielgefährtinnen, die mir Tante Lydia auserkoren hatte. Im Allgemeinen freunden sich Kinder ja rasch an, aber diese beiden standen mir fast so stocksteif gegenüber wie die Puppe Amanda und wussten so wenig mit mir anzufangen wie ich mit ihnen. Ich nehme an, dass meine Zugehörigkeit zum Pfarrhaus und der strengen und würdevollen Frau Pastor sie so beeindruckte und hemmte. Ja, das pausbackige Lieschen wie das glatt zöpfige Gretchen kamen mir ebenso langweilig vor wie die Wachspuppe Amanda. Später habe ich sie jedoch als sehr frische, fröhliche Mädchen kennengelernt. Ich wundere mich heute, dass ich bei all dem wenig Erfreulichen der ersten Tage fern der Heimat nicht weinte. Aber ich war wohl zu benommen von all dem Fremden, Ungewohnten, zu beklommen von dem stillen, großen Haus. Vielleicht war ich auch, wie sich unsere derbe Guste ausdrückte, mit dem Holzhammer vorn Kopf gehauen. Ich schlich artig durch die dämmerigen Flure und saß ebenso artig in den ebenso dämmerigen Stuben, mit den unheimlich vielen Perlkissen und gehäkelten Deckchen und Sesselschonern. Am dritten Tag jedoch kamen mir endlich die Tränen. Da wurde der Becher der Bitternis zum Überlaufen gebracht. Malchen setzte eine Riesenschüssel voll Bohnen auf den Tisch. Bohnen, die mir so zuwider waren, dass sogar Mutter ein Einsehen gehabt und mir erlaubt hatte, nur Kartoffeln zu essen, wenn dies Gericht bei uns zu Hause gekocht wurde. Diese neue Tante Lydia kannte ich schon als unerbittlich in ihren Erziehungsgrundsätzen. Sie würde mir gewiss den Teller mit diesem schrecklichen Gemüse vollhäufen und kein Erbarmen haben. Da schluchzte ich herzzerbrechend auf. »Was hast du denn, Annchen?« fragte der gute Herr Pastor bestürzt. »Was hast du denn?« fragte auch seine Frau erschrocken.
1: »Ich hab solches Zahnweh«, jammerte ich.
0: Das war nicht gelogen. Seit meiner Ankunft schmerzte mein rechter Backenzahn. Ich wusste, dass ich selber schuld war, und darum hatte ich wohlweislich darüber geschwiegen. Mutter hatte mir ein Tüchlein um den Kopf gebunden, ehe wir abfuhren, weil es nach ihrer Ansicht in dem offenen Wagen recht windig sein würde. Doch kaum aus Mutters Sichtweite hatte ich das schützende Wolltüchlein abgestreift. Ich fand es lustig, den Wind um die Ohren und durch die Haare sausen zu lassen. Und außerdem war ich zeitlebens ein eitles kleines Ding. Und solch altes schwarzes Tüchlein dünkte mir nicht gerade ein passender Kopfputz in einer feinen Kutsche. Also, ich hatte wirklich Zahnweh. Und doch hatte ich mich in Unwahrheit verstrickt. Ich weinte ja gar nicht wegen diesem bisschen Zahnweh, sondern weil ich diese Bohnen nicht essen mochte. Oh, was hatte ich nun aber einen Wirbel ausgelöst? Wie hatte ich dem lieben Herrn Pastor, dessen Leibgericht ausgerechnet diese von mir verabscheuten Bohnen waren, die Freude am Mittagessen verdorben? Er eilte sogleich, Nelkenöl aus seinem Schlafzimmer zu holen, das mir dann von seiner Frau in den Zahn geträufelt wurde. Oh, das brannte darin, dass er jetzt erst richtig rebellisch wurde. Und einen Geschmack bekam ich davon im Mund, dass ich fast die Bohnen vorgezogen hätte. Die wären wenigstens rascher vergessen gewesen. Ich schluchzte noch heftiger. Wieder musste der gute alte Herr ein Mittel herbeischaffen. Jetzt wurde mir die Backe mit irgendeiner Mixtur eingerieben, dass sie wie Feuer brannte. Ein dickes Wolltuch wurde mir dazu um den Kopf geschlungen. Inzwischen hatte Malchen in der Küche einen Topf Wasser erhitzt und als nächstes wurde versucht, mir durch ein Fußbad Linderung zu verschaffen. Ich weinte unentwegt weiter, und die mitleidigen Helfer standen teilnahmsvoll und ratlos daneben. »Wäre es nicht am besten, der Zahn würde entfernt?« schlug nach einer Weile der Herr Pastor bedächtig vor. »Der Barbier, der so gut Zähne ziehen konnte, ist doch fortgezogen, weil er hier zu wenig verdiente«, wandte seine Frau ein. »Mein Bruder hat sich beim Schmied einen ausreißen lassen«, berichtete Malchen. Ich schrie laut auf. Der Herr Pastor legte mir beruhigend die Hand auf die Schulter. »In deinen kleinen Mund ging eine Schmiedzange gar nicht hinein«, tröstete er. »Aber da fällt mir ein, unser Schuhmachermeister hier gegenüber soll ja eine wahre Kapazität im Zähneziehen sein.« »Aber gewiss doch, dass du auch nicht eher daran dachtest«, fiel Tante Lydia ein. »Sogleich soll Malchen mit Anchen dorthin gehen.« Was ein Schuhmacher und mein Zahn mit Kappes oder was der Herr Pfarrer gesagt hatte, zu tun hatten, war mir zwar rätselhaft, aber ich hatte doch recht Vertrauen zu dieser Art Handwerksmeistern, da ich einen besonders klugen, meinen späteren Schwager kannte. Ich widersprach daher nicht, als Malchen abgeordnet wurde, mich zu Meister Lühling zu bringen. Lieschen und Gretchen, die gerade zu unserer Spielstunde erschienen, schlossen sich uns bereitwillig an und versprachen sich, nach ihren Gesichtern zu schließen, hiervon mehr Vergnügen als von unserem bisherigen Zusammensein.

0: Der weißhaarige Meister Lühling schaute uns über seine Brille hinweg wie ein weiser Professor an.
1: »So, so«, sagte er langsam,
0: »ein Zahn, ein rebellischer Zahn. Rebellen sind unerwünscht in unserem Vaterland. Er muss heraus. Wie sollen wir ihn entfernen? Sollen wir das Leichteste, das Türklinkensystem anwenden? Zahn an Faden, Faden an Türklinke. Ihr anderen drei schlagt mit einem Ruck die Tür zu und der Zahn ist draußen. Zahn an Faden, Patient auf einen Stuhl, Faden an den Nagel dort oben unter der Decke. Ihr zieht mit einem Ruck den Stuhl unter dem Patienten fort. Keine Angst, wir fangen den Patienten in unseren Armen auf. Zahn hängt oben am Faden.« Mich schauderte schon, dass es mir kalt über den Rücken lief, aber mir ahnte, dass es kein Entrinnen mehr gab. »Nein«, widersprach indessen Malchen, »beides geht hier nicht. Es ist nämlich ein Backenzahn. So weit hinten lässt sich kein Faden festbinden. Und außerdem ist der Zahn zu niedrig. Darin hält kein Faden.«
1: »Tut mir leid«, brummte Meister Lühling. »Dann also?«
0: Und er kramte umständlich unter seinen Werkzeugen. »Dann also Mund auf.« Er stand auf und näherte sich mir mit einer kleinen Zange.
2: »Nein«, schrie ich entsetzt, »der Zahn tut nicht mehr weh.«
0: Aber schon hatte er mich mit seiner kräftigen Linken gepackt und in seinen Arm und zwischen seine Beine wie in einen Schraubstock gepresst. Malchen leistete ihm Beistand. Sie umklammerte mich von hinten. Ich weiß gar nicht, wie es eigentlich vor sich ging. Hatte ich beim Schreien meinen Mund sowieso geöffnet? Kurzum, die fürchterliche Zange war plötzlich darin, war, hu, so kalt an dem Zahn, hatte ihn gepackt. Ich schrie, schrie, schrie, und Meister Lühling lachte wohlgefällig.
2: »Da haben wir ihn schon«,
0: verkündigte er stolz und hielt triumphierend sein Marterinstrument in die Höhe.
2: »Das ist der Falsche«,
0: brüllte ich verzweifelt.
1: »Dann noch einmal her«, befahl Meister Lühling und streckte seine knochige Linke nach mir aus.
0: Ich aber versetzte Malchen einen Stoß, raste zur Tür, stolperte die Stufen der Außentreppe hinab und rannte, rannte.

Ich weiß nicht mehr, ob Meister Lühling wirklich den falschen oder den richtigen Zahn gezogen hatte. Ich spürte nur noch den Schmerz der Wunde, den faden Blutgeschmack im Mund und hatte nur einen Gedanken. Fort. Fort. Ich war so verwirrt, dass ich heutzutage bestimmt unter ein Auto geraten wäre, aber damals kannte man solche Fahrzeuge noch nicht. Und noch weniger solch lebhaften Straßenverkehr. Malchen hatte mich bald eingeholt. »War es der Falsche?« fragte sie atemlos und packte mich am Arm, als wollte sie mich zurückholen. »Es war der Richtige! Es war der Richtige!« schrie ich und riss mich von ihr los. Den Rest des Tages musste ich damit verbringen, meine Zahnwunde mit Kamillentee auszuspülen. Und ob nun der richtige oder der falsche Zahn gezogen worden war, am nächsten Morgen hatte ich keine Zahnschmerzen mehr. Ein Gutes hatte dieses böse Erlebnis gehabt. Ich brauchte vorläufig nicht mehr zu lernen. Draußen mit Lieschen und Gretchen spielen durfte ich zwar auch nicht. Ich hatte aber wenigstens die Erlaubnis, mich in dem windgeschützten Garten mit der Puppe Amanda zu ergehen oder Äpfel aufzulesen. Als ich am zweiten Nachmittag missmutig die Gartenwege entlang schlenderte und immer wieder mit der Zunge die verheilende Zahnwunde betastete, hörte ich auf einmal einen leisen, aber scharfen Pfiff. Ich hob den Kopf. Über den Mauerrand schauten zwei pfiffige jungen Gesichter auf mich herab. »Wirf uns ein paar Äpfel«, rief der eine mit der lustigen Stupsnase, genauso einer wie ich hatte. Ich überlegte, durfte ich das? Nun, ich selber hatte die Erlaubnis, so viel von dem Fallobst zu essen, wie ich Lust hatte. Wenn ich nun von meinem Teil abgab, so war das wohl kein Unrecht. Ich warf den beiden zwei dicke Äpfel zu, die sie geschickt auffingen. »Langweilig, was?« fragte der andere mit den Sommersprossen zu mir herunter. »Komm doch zu uns herüber auf die Weide. Wir sind eine ganze Menge Kinder. Wir spielen Räuber und Prinzessin. Kannst Prinzessin sein?« »Ich kann hier nicht raus«, antwortete ich. »Malchen ist fortgegangen und hat die Haustür abgeschlossen. Und Herr und Frau Pastor schlafen.« Ich fügte nicht hinzu, dass ich auch gewiss nicht mitspielen dürfte, wenn ich Tante Lydia darum fragte. »Ist doch ganz einfach. Ich kenne mich hier aus«, erklärte der Sommersprossige schmunzelnd. »Dort hinten an der Mauer sind noch Latten. Da war früher Spalierobst. Da kannst du bequem an den Sprossen raufklettern und auf der anderen Seite helfen wir dir runter.« Ich zögerte nur einen Augenblick. Dann siegte die Aussicht auf ein fröhliches Spiel mit anderen Kindern über alle Bedenken. Ich legte Amanda achtlos in ein Buschbohnenbeet, wohin sie auch gut passte. Dann huschte ich in den hintersten Teil des Gartens, kletterte behende an den Latten hinauf und wenige Minuten später war ich mitten unter den Prinzessinnen, die von den Räubern belagert wurden. Oh, da schlug es 4 Uhr von dem Kirchturm. »Helft mir schnell zurück«, bat ich meine neuen Freunde. »Geh doch durch die Tür«, riet mir der stupsnasige Peter. »Nein, nein, schnell, helft mir über die Mauer«, schrie ich. »Na, selbstverständlich«, versprach der sommersprossige Gustav. »Komm, Peter.« Sie schoben mich an dem niedrigen Mäuerchen hoch. Als ich oben war, drehte ich mich um, angelte mit dem Fuß nach dem Lattenwerk auf der anderen Seite. Ob ich es verfehlt habe, ob das morsche Holz gebrochen war, ich landete noch schneller im Pfarrgarten, als ich es wünschte. Die Röcke waren etwas langsamer. Sie blieben oben an dem Mauervorsprung hängen. Und das war eigentlich eine rechte Bewahrung, weil dadurch der Fall gemildert und eines Teils ganz sänftiglich war. Wie leicht hätte ich mir sonst Arm und Bein brechen können. Aber ein Band krachte, und da unsere Unterkleidung damals anders war als heutzutage, war danach nichts mehr zwischen meiner bloßen Haut und den Brennnesseln, in denen ich mich niedersetzte. So überaus rasch ich mich auch noch von diesem Sitz aufraffte, es hatte doch genügt.

0: Mit zerzaustem Haar, mit rotem Kopf und gewiss noch roteren verborgenen Stellen erschien ich am Vespertisch.
1: »Kind, wie siehst du aus? Wo kommst du her?« fragte Tante Lydia entsetzt.
0: »Aus dem Garten«, antwortete ich wahrheitsgemäß und doch nicht ganz der Wahrheit entsprechend. »Das Kind hat sich beim Äpfelauflesen bei dem vielen Bücken überanstrengt«, meinte der Herr Pastor mit leisem Vorwurf. »Ich fürchte, es hat Fieber. Vielleicht war der Schuhmacher auch nicht der rechte Mann zum Zahnziehen. Hoffentlich hat es keine Entzündung an der Wunde gegeben. So eine Schusterzange könnte gar eine Blutvergiftung verursachen.« »Setz dich jetzt mal und ruh dich aus, Annchen«, befahl Tante Lydia. Aber ihre strenge Stimme zitterte dabei und sie schaute mich besorgt an. Ich wollte ihr wie immer gehorchen, aber mit einem Schrei fuhr ich sofort wieder von meinem Stuhl hoch.
1: »Was ist los?« fragte Tante Lydia erschrocken. »Ich kann nicht sitzen, es tut so weh«, jammerte ich.
0: Nun hatte ich schon wieder eine geruhsame Mahlzeit gestört. »Da siehst du, was Kinder für Sorgen machen«, wandte sich die Pfarrfrau an ihren Mann und schaute ihn dabei so vorwurfsvoll an, als wäre er schuld daran. Was ich für eine neue Krankheit hatte, das wusste er so wenig wie sie und auch Malchen, und schließlich wurde die Lehrersfrau herbeigeholt, die als Mutter von 6 Kindern wohl eher Bescheid über Kinderkrankheiten geben konnte. Auch sie nahm meine sonst verborgene Hälfte in Augenschein. »Ich halte es für eine Art Nesselfieber«, entschied sie. Und damit war sie der Wahrheit am nächsten gekommen. Ich selber hatte keine Auskunft gegeben, war zum Glück auch nicht gefragt worden, was ich dazu meinte. Als ich aber dann in meinem Stübchen im Bett auf dem Bauch lag, da brannte nicht nur meine Sitzfläche, da brannte auch mein Gewissen. Die Geschichte fiel mir ein, die der Herr Pfarrer am Morgen vorgelesen hatte. Und wenn ich auch noch nicht wie der verlorene Sohn in Prasserei und schwere Laster verfallen war, so war ich in der kurzen Zeit doch schon in mancherlei Weise vom rechten Weg abgewichen und mich überkam es wie ihn. Ich will mich aufmachen und zu meinem Vater gehen. So weit war ich kleines Ding noch nicht, dass ich so ganz ohne Hilfe mit dem Bekenntnis meiner Schuld zu dem rechten Vater im Himmel gegangen wäre. Mich verlangte nach meiner lieben Mutter, nicht nur aus Heimweh, sondern um, wie ich es gewohnt war, bei ihr abzuladen und mit ihr die Hände zu falten und um Vergebung zu bitten. So kam es, dass ich spät am Abend, als der Mond hell in mein Kämmerlein schien, aufstand, meine wenigen Habseligkeiten in meine Vergissmeinnicht-Tasche stopfte, mich anzog und mich dann mitten in der Nacht auf den Weg nach Hause machen wollte. Ich kam nicht weit. Auf dem ersten Treppenabsatz war ein großer, uralter Spiegel in die Wand eingelassen. Mag sein, dass das Pfarrhaus früher ein Herrensitz gewesen ist. Als ich nun im ungewissen Mondschein mir darin eine kleine Gestalt entgegenkommen sah, schrie ich so gellend auf, dass ich wiederum meine Hausgenossen erschreckte und aus dem ersten Schlaf riss. Alle drei kamen herbeigeeilt. Dass ich wirklich krank war und fieberte, davon waren sie nun fest überzeugt. Ein Arzt wohnte nicht im Ort. Soll ich mitten in der Nacht Bauer Schröder wecken, dass er anspannt und den Doktor holt? Fragte der Herr Pastor zögernd seine Frau.
2: »Meine Mutter! Meine Mutter! Nicht den Doktor!« schluchzte ich.
0: »Ich muss morgen sowieso in die Stadt zur Pfarrertagung fahren. Soll ich Annchen mit zu ihrer Mutter nehmen?« schlug der alte Herr weiter vor. »Ein krankes Kind kannst du nicht betreuen, und das kann auch keine so weite Fahrt aushalten«, widersprach seine Frau. »Außerdem kann Annchen nicht sitzen. Soll sie bäuchlings im Wagen liegen?« Sie schauten sich ratlos an. »Wenn der Herr Pastor die Mutter mitbrächte«, schlug Malchen schüchtern vor. »Kann sie denn von so vielen Kindern fort?« fragte die Frau Pastor zweifelnd. Ich nickte kräftig, während meine Tränen versiegten.
2: »Meine große Schwester Emma ist da,
1: Und Minchen und Guste sind auch schon fast groß, erklärte ich. Und inwendig wusste ich ganz sicher, dass Mutter immer, immer Zeit für ihre Kinder hatte.

Am nächsten Abend, oh, wie hatte ich den ganzen Tag danach gelauscht, klang Mutters fröhliche Stimme in dem sonst so stillen Haus. Und auf einmal war alles, alles gut. Zahnschmerzen, Brennnesselfieber, brennendes Gewissen, alles wurde durch Mutters Gegenwart geheilt. Sie saß lange bei mir auf der Bettkante und hörte geduldig meine Klagen, meine Selbstanklagen an. Welch ein Schatz ist eine rechte Mutter. O Mutter, sagte ich am Schluss unseres Beisammenseins und drückte mich fest an sie. Ich wollte in der Nacht fortlaufen nach Hause, ich hatte so Heimweh. Wir können nicht immer einfach fortlaufen, wenn es uns irgendwo nicht gefällt. Das gäbe wohl eine Völkerwanderung hin und her, ein Ameisengewimmel, antwortete Mutter und strich mir über die heiße Stirn. Das musst du noch lernen, Kind. Aushalten, wohin dich der Herr stellt, musst du. Aber du brauchst dich nicht zu schämen, wenn du Heimweh hast. Meinst du, ich hätte kein Heimweh? Du, Mutter? Staunte ich. Ja, ich, erwiderte sie lächelnd. Ich sehne mich täglich nach der oberen Heimat. Und wenn ich einst von euch scheide, dann kannst du getrost sagen, jetzt erst ist Mutter völlig glücklich. Sie ist in ihres Vaters Haus. Sie schaute sinnend zum Fenster hinaus in den Abendschein. Es ist noch nicht lange her, erzählte sie dann. Da ist ein armer junger Mann diese Straße zu unserer Stadt gewandert. Der Herr aber ging mit dem armen Wanderburschen und segnete ihn, dass er in unserer Stadt ein berühmter Augenarzt und, was noch wichtiger ist, ein begnadeter Gottesmann wurde. Dieser Jungstilling, von dem du später noch viel lesen wirst, hat geschrieben: Selig sind, die Heimweh haben, denn sie sollen nach Hause kommen. Diesen Spruch merke dir für dein Leben, und Gott schenke dir das rechte Heimweh.

bin damals von Mutter nicht mit nach Hause genommen worden. So nachgiebig war sie nicht. Aber die gute Tante Lydia hat in der kurzen Zeit, da Mutter in dem grauen Haus weilte, wohl mehr über Kindererziehung von ihr gelernt, als aus all ihren klugen Büchern. Und der gute Herr Pastor hat schon vorher, als er Mutter in unserem sonnigen Haus abholte, gemerkt, was mir eigentlich fehlte. Denn, oh Freude, am Tag danach, als Onkel Ewartsbusch Mutter wieder zurückfuhr, da brachte er meinen Bruder Karl mit. Karl lachte breit und wohlgefällig und weidete sich an meiner Überraschung. »Na, da ging es also doch nicht ohne mich«, sagte er großspurig. Aber ich war zu glücklich über dies Wiedersehen, als dass ich ihn wegen seiner Prahlerei gescholten hätte. Von da ab brauchte sich Tante Lydia keine Sorgen mehr um mich zu machen. Sie brauchte mir auch nicht mehr so viel Zeit zu opfern. Wir beiden Unzertrennlichen arbeiteten miteinander in Haus und Garten, wir spielten miteinander, ohne Puppe Amanda, aber mit den anderen Kindern. Wir sangen zweistimmig zu Onkel Theophils herzlicher Freude. Nicht nur der alte Herr, auch Tante Lydia wurde fröhlich mit uns. Und das graue Haus war nicht mehr so grau und so still wie bisher. Es wurden noch schöne Ferien, und noch manches Jahr sind wir bei den lieben Pfarrersleuten gern gesehene Gäste gewesen. Vor wenigen Wochen bin ich noch einmal, als alte Frau, in einem der neumodischen Kraftwagen durch den lieben kleinen Ort gefahren. Ich habe das Kirchlein wiedergesehen, das Pfarrhaus, und habe still zu dem Friedhof hinübergegrüßt, wo die beiden alten Leute nun schon lange schlafen. Und dabei ist mir, wie so oft, Mutters Spruch eingefallen. Selig sind, die Heimweh haben, denn sie sollen nach Hause kommen. Da habe ich die Hände falten und bitten müssen, Herr, schenke uns allen das rechte Heimweh.

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Herzlich willkommen, werte Hörerinnen und Hörer. Ich begrüße Sie zum Abendjournal auf Radio ZP30. Heute ist Donnerstag, der 25. Juni. Am Mikrofon ist für Sie Bettina Kub. Sie hören die Nachrichten aus aller Welt, die aktuellen Devisenkurse und den Wetterüberblick. Zu folgenden Themen gibt es heute diese Beiträge: Christen in aller Welt, einen Bericht zum Wetterphänomen El Niño-La Niña und Informationen zum Tag der offenen Tür auf dem Aero-Club in Loma Plata zum 99. Jubiläum der Kolonie Menno. Soweit der Überblick. Ich freue mich auf diese Stunde mit Ihnen am Radio.

Internationale Nachrichten. In Katar hat eine Explosion in einer Gasanlage mindestens 13 Menschen das Leben gekostet. Bei einer Explosion in der Industriezone Ras Laffan im Norden Katars sind nach Angaben der Behörden mindestens 13 Menschen ums Leben gekommen. Wie AP berichtet, weitere 66 Personen wurden verletzt. Der Unfall ereignete sich in der Barzan-Gasanlage, als Arbeiten zur Wiederaufnahme des Betriebs durchgeführt wurden. Ein technischer Defekt wird von den Behörden als Ursache vermutet, eine Sabotage wird ausgeschlossen. Unter den Todesopfern befinden sich vor allem Arbeiter aus Indien und Pakistan. Die Verletzten stammen aus mehreren Ländern in Asien und Afrika. Nach Angaben lokalen Behörden bestand zu keiner Zeit eine Gefahr für die Bevölkerung durch Gasaustritte. Das Feuer konnte rasch unter Kontrolle gebracht werden. Die Anlage gehört zu einem der weltweit wichtigsten Zentren für die Verarbeitung und den Export von Flüssiggas. Die Ausfuhren von Flüssiggas sowie der Betrieb des Hafens von Ras Laffan seien durch den Vorfall nicht beeinträchtigt worden. Die Ursache der Explosion wird weiterhin untersucht. Nach dem Atombombenabwurf auf Hiroshima ist das bisher verschollene Manuskript des Überlebenden Kiyoshi Tanimoto in einem Archiv der Lyell-Universität in den USA gefunden worden. Der methodistische Geistliche hatte seine Erinnerungen bereits 1947 niedergeschrieben. Das rund 230 Seiten umfassende Werk beschreibt die Folgen des Atombombenangriffs und die Not der Menschen nach der Zerstörung der Stadt. Tanimoto befand sich am 6. August 1945 außerhalb Hiroshimas und überlebte deshalb den Angriff. Nach seiner Rückkehr half er den Opfern und entschloss sich später, seine Erlebnisse festzuhalten, damit sich eine solche Katastrophe nicht wieder wiederholt. Das Manuskript war jahrzehntelang unbekannt und wurde in den Unterlagen des Journalisten John Hersey entdeckt. Die Erinnerungen sollen Anfang August veröffentlicht werden. Zudem ist eine Verfilmung mit dem Titel Hiroshima 8.15 geplant. In Afghanistan will die Taliban Smartphones für Regierungsmitarbeiter verbieten. Die Taliban in Afghanistan haben die Nutzung von Smartphones für Mitarbeiter staatlicher Einrichtungen weitgehend untersagt, berichtet The Guardian. Nach Berichten mehrerer Medien gilt die Anordnung für Beamte, Militärangehörige und weiteres Personal. Wer sich nicht daran hält, muss damit rechnen, dass das Gerät beschlagnahmt und zerstört wird. Zudem werden rechtliche und religiöse Strafen angedroht. Ausnahmen sind nur mit einer besonderen Genehmigung der Taliban-Führung möglich. In sozialen Netzwerken verbreiten sich Videos, die zeigen sollen, wie Mobiltelefone zerstört werden. Beobachter befürchten, dass die Einschränkungen künftig auch auf die allgemeine Bevölkerung ausgeweitet werden könnten. Als Gründe nennen die Taliban Sicherheitsbedenken, den Schutz vertraulicher Informationen und die Sorge, dass Smartphones die Arbeit beeinträchtigen könnten. Die Maßnahme reiht sich in weitere Einschränkungen ein, die seit der Machtübernahme der Taliban im Jahr 2021 in Afghanistan eingeführt worden ist. Die Ukraine greift wichtige Infrastruktur auf der von Russland besetzten Halbinsel Krim im Schwarzen Meer an. Darüber berichtet die Nachrichtenagentur AP. Die Ukraine hat nach eigenen Angaben eine Eisenbahnbrücke auf der von Russland besetzten Halbinsel Krim angegriffen. Ziel der Angriffe ist, die russischen Nachschubwege für die Truppen im Süden der Ukraine zu stören. Nach ukrainischen Angaben wurden außerdem ein Öllager, ein Kraftwerk sowie mehrere Umspannstationen und weitere Energieanlagen getroffen. In Teilen der Insel Krim kam es daraufhin zu Stromausfällen.
Die von Russland eingesetzten Behörden führten diese auf technische Probleme zurück. In der Hafenstadt Sewastopol wurde der öffentliche Nahverkehr zeitweise eingestellt. Die Bewohner wurden aufgefordert, Kinder vorsorglich zu Hause zu lassen. Russland teilte mit, in der Nacht auf Mittwoch mehr als 300 ukrainische Drohnen abgefangen zu haben. Die Angriffe gehören zu einer verstärkten ukrainischen Strategie, mit Drohnen militärisch wichtige Ziele und Versorgungseinrichtungen weit hinter der Front zu treffen.

Nationale Nachrichten. Präsident Santiago Peña hat das diplomatische Personal weltweit umfassend ausgetauscht. Wie die Zeitung Ultima Hora schreibt, hat Präsident Santiago Peña ein Dekret für eine weitreichende Umstrukturierung des diplomatischen Korps im Ausland unterzeichnet. Die Maßnahme betrifft zahlreiche Botschaften, Konsulate und ständige Vertretungen in Amerika, Europa, Asien und Afrika. Auf Basis des Diplomatengesetzes kehren mehrere Diplomaten nach dem Ende ihrer Missionen in das Außenministerium nach Asunción zurück. Dazu gehören unter anderem hochrangige Vertreter aus Deutschland, Katar, dem Vereinigten Königreich und verschiedenen Nachbarstaaten in Südamerika. Gleichzeitig ordnet die Regierung neue diplomatische Besetzungen an, unter anderem in den USA, Spanien, Panama und der Dominikanischen Republik. Die Umsetzung der personellen Wechsel und Versetzungen erfolgt schrittweise und hängt von den aktuellen finanziellen Mitteln des Außenministeriums ab. Präsident Santiago Peña hat ein internationales Treffen für Schiedsgerichtsbarkeit in Asunción eröffnet. Laut ADN Digital hat hier im Land das internationale Treffen in der Zentrale der Zentralbank begonnen. Das Ziel ist, Paraguay zu einem wichtigen regionalen und globalen Zentrum für die außergerichtliche Lösung von Konflikten zu machen. Während seiner Eröffnungsrede betonte Präsident Santiago Peña, dass ein neues nationales Gesetz die rechtliche Grundlage dafür bietet. Diese moderne Gesetzgebung soll ausländischen Investoren mehr Rechtssicherheit garantieren und den Wirtschaftsstandort stärken. Gleichzeitig wies das Staatsoberhaupt auf das große wirtschaftliche Potenzial hin, da die Ansiedlung internationaler Schiedsverfahren auch eine neue Dienstleistungsbranche für Anwälte, Übersetzer und die Hotellerie im Land schafft. Das neue System soll die ordentliche Justiz entlasten und schnellere Lösungen bei Handelsstreitigkeiten ermöglichen. Die Regierung hat den Bau von modernen Modellschulen im ganzen Land vorangetrieben. Nach Angaben der Nachrichtenagentur IPE Paraguay schreitet der gleichzeitige Bau von 17 modernen Modellschulen in allen Departementen erfolgreich voran. Das Großprojekt wird von der Regierung mit finanzieller Unterstützung des Wasserkraftwerks Itaipu realisiert, um die Schulinfrastruktur und die Lernbedingungen landesweit massiv zu verbessern. Je nach Region sind die Arbeiten unterschiedlich weit fortgeschritten. Während das Schulzentrum in Paso Yubay im Departement Guerra bereits zu fast 90% fertiggestellt ist, erreicht der Bau in Coronel Oviedo knapp 70%. In Caucupé stehen die Arbeiten mit rund 20% noch am Anfang. Parallel dazu wurde in dieser Woche der Startschuss für weitere Neubauten in den Departementen Misiones, Casapa und San Pedro gegeben. Die neuen Bildungszentren werden mit modernen Klassenzimmern, Sportanlagen und Speisesälen ausgestattet. In Asunción hat die Gesundheitsbehörde eine illegale Klinik vorläufig geschlossen. Die staatliche Aufsichtsbehörde für das Gesundheitswesen SubSalud hat die Clínica Genética Oro Palio in der Nähe des Shopping del Sol behördlich versiegelt. Bei einer Inspektion stellte sich heraus, dass das Behandlungszentrum weder über eine staatliche Zulassung noch über eine Registrierung als Gesundheitsdienstleister verfügt. Zudem besitzt der Inhaber, ein italienischer Arzt, keine in Paraguay anerkannte Berufslizenz. Nach einer Online-Beschwerde aus der Bevölkerung leiteten die Behörden die Schließung ein. Dem Betreiber wurde nun eine Frist von 72 Stunden gesetzt, um alle geforderten Dokumente nachzureichen. Bis zur endgültigen Klärung des Falls bleibt der Betrieb zum Schutz der Patienten komplett eingestellt. Die Regierung hat eine neue Infrastruktur für den Jugendbund
Strafvollzug in Itauguá eingeweiht. Darüber informiert IP Paraguay. Das Justizministerium hat die modernisierten Gebäude des Bildungszentrums in Itauguá offiziell eröffnet. Mit dieser Maßnahme wird erstmals eine strikte verfassungsrechtliche Vorgabe umgesetzt, nach der Jugendliche in Untersuchungshaft komplett von bereits verurteilten Straftätern getrennt werden müssen. Bei der feierlichen Eröffnung betonten Präsident Santiago Peña und Justizminister Rodrigo Nicora, dass dies einen historischen Meilenstein für das paraguayische Gefängniswesen darstelle. Das neue System setzt verstärkt auf ein Modell der resozialisierenden Justiz, bei dem nicht die Bestrafung, sondern die Wiedereingliederung und Heilung der Jugendlichen im Vordergrund stehen. Finanziert wurde das Projekt unter anderem durch beschlagnahmte Gelder der staatlichen Behörde Senabico. Die Staatsanwaltschaft hat Ermittlungen wegen gefälschter Universitätstitel im Bildungsministerium eingeleitet. Generalstaatsanwalt Emiliano Rolón Fernández hat eine strafrechtliche Untersuchung wegen mutmaßlicher Unregelmäßigkeiten bei akademischen Abschlüssen angeordnet. Zuvor hatte das Bildungsministerium eine Anzeige wegen möglicher Urkundenfälschung und Unstimmigkeiten bei eingereichten Universitätstiteln erstattet. Für das Verfahren wurde laut Megacadena ein spezialisiertes Ermittlungsteam aus zwei Staatsanwälten in Asunción eingesetzt, das unter der Aufsicht der Generalstaatsanwaltschaft steht. Ziel der Ermittler ist nun, Beweise zu sichern, die gefälschten Dokumente zu überprüfen und die verantwortlichen Personen zu identifizieren. Das Ministerium und die Justiz wollen mit diesem Schritt die Glaubwürdigkeit und Gültigkeit akademischer Abschlüsse im Land sichern.

Da heute keine lokalen Bekanntgaben vorliegen, kommen wir nun zum Wetter in Philadelphia. Der Himmel ist bewölkt. Die Temperatur beträgt 19 Grad Celsius. Die Höchsttemperatur wurde heute mit 21 Grad Celsius gemessen und die Tiefsttemperatur betrug 6 Grad Celsius. Die relative Luftfeuchtigkeit liegt bei 45% und der Luftdruck beträgt 1021 Millibar. Der Wind weht aus östlicher Richtung mit einer Geschwindigkeit von 3 Kilometern in der Stunde. Die Höchstgeschwindigkeit des Windes betrug heute 23 Kilometer pro Stunde. Die Wetteraussichten. Auch der Freitag soll kalt werden laut der Prognose, mit Temperaturen zwischen 8 Grad Celsius und etwas milderen 22 Grad Celsius als Tagesmaximum. Der Himmel zeigt sich teils bis stärker bewölkt und der Wind wechselt immer wieder seine Richtung und legt sich später auf den Nordosten fest. Zu den Devisenkursen. Der Dollar stand im Ankauf auf 6040 und im Verkauf auf 6140 Guaranis. Der kanadische Dollar im Ankauf auf 3500 und im Verkauf auf 5100 Guaranis. Der Euro wurde mit 7150 zu 7600 Guaranis gehandelt. Der brasilianische Real lag im Ankauf auf 1125 und im Verkauf auf 1225 Guaranis. Der Peso Argentino stand im Ankauf auf 3 und im Verkauf auf 6 Guaranis. 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

1. Chronik 16, Vers 34. Danket dem Herrn, denn er ist freundlich und seine Güte währet ewiglich.

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1: Menschen in Spanien hören vom Evangelium und Kinder im Kongo sollen Hilfe erfahren. Darum geht es in diesem Kurzprogramm. Diese Nachrichten wurden zusammengefasst von Rosanna Löwen. Spanien. Missionare aus Costa Rica bringen das Evangelium nach Spanien. CBN, The Christian Broadcasting Network, berichtet davon. Eines der Hauptziele war, die junge Generation zu erreichen, da es einen Mangel an Jugendarbeit im Land gibt. Der Einsatz dauerte 22 Tage. Er fand an verschiedenen Orten statt, zum Beispiel in Kirchen, an Strände, in Parks und in Flüchtlingszentren. Das geschah in Zusammenarbeit mit Christen aus der Ukraine, dem Iran und Nordafrika, die den Einsatz begleitet und unterstützt haben. Obwohl die Freiwilligen anfänglich mit größeren Schwierigkeiten gerechnet hatten, berichteten sie, dass sie an vielen Orten positiv aufgenommen wurden. Sie bestätigten, dass zahlreiche Menschen Interesse daran zeigten, die christliche Botschaft zu hören und an den Aktivitäten teilzunehmen, die vom Team organisiert wurden. Neben der Evangelisationsarbeit nutzten die Mitarbeiter ihre Erfahrungen, um andere Gläubige zur Teilnahme an Missionsprojekten zu ermutigen. Sie betonten, dass Mission nicht von einem bestimmten Beruf, Alter oder theologischen Kenntnissen abhängt, sondern vielmehr von der Bereitschaft, mit den Gaben und Ressourcen jedes Einzelnen zu dienen. Demokratische Republik Kongo. Straßenkinder im Kongo sollen Hilfe erfahren. Die Internetseite jesus.ch veröffentlicht diese Nachricht. Eva Okonda ist im Kongo geboren. Ihre Eltern kommen jedoch ursprünglich aus der Schweiz. Heute ist Eva mit dem Afrikaner Peter Okonda verheiratet. Das Paar bietet Kindern ein Förderprogramm und plant, ein Haus für Straßenkinder aufzubauen. Eva reiste für ihre Maturarbeit nach Kinshasa. Sie wollte Land und Leute wieder kennenlernen. Als ihre Eltern damals im Kongo lebten, baute ihr Vater eine Flugzeugpiste für Hilfsgüter auf dem Luftweg. Wegen des Bürgerkriegs verließ die Familie das Land, als Eva 18 Monate alt war. Nun unterhielt sie sich mit den Menschen im Kongo über das, was sich in den vergangenen Jahren geändert hatte. Sie wohnte bei Maman Helene, die zusammen mit der jungen Französin Mona ein Haus für Straßenkinder führte. Dabei lernte sie den 22-jährigen Peter kennen, ein ehemaliger Straßenjunge, der hin und wieder zu Besuch kam. Eva und Peter blieben in Kontakt. Nach und nach erfuhr die Schweizerin seine Geschichte. Peter hatte Vater und Mutter verloren. Manchmal hielt er sich in einem Zentrum auf, wo Kinder Essen bekamen und sich waschen konnten. Hier lernte er Mona kennen, die inzwischen ein eigenes Haus für Straßenkinder führte. Sie lud den damals 12-Jährigen ein, dort zu wohnen und die Schule zu besuchen. Er lernte rasch und brachte sich vieles selbst bei. Mona schenkte den 50 Heimkindern sehr viel Mutterliebe und erzählte ihnen von Jesus. Peter klammerte sich an sie, so dass sie ihm erklärte: Das Liebesloch in deiner Seele ist so groß, ich kann es nicht füllen, das kann nur Jesus tun. Doch davon wollte Peter nichts wissen. Er liebte seine Pflegemutter und sie ihn. Und das genügte. Mit 25 Jahren erkannte Peter, dass Gott ihn selbst rief. Er fiel auf die Knie und Jesus erfüllte ihn mit seinem Geist. Peter durfte erfahren, dass er nicht vaterlos ist. Er hat einen Vater im Himmel, der ihn unendlich und ewig liebt. Nun wollte er dem Sohn Gottes nachfolgen und ging freiwillig in die Kirche, um ihn besser kennenzulernen. Der Leiter eines Kinderheims forderte Peter auf, bei ihm zu arbeiten. In den nächsten 3 Jahren erhielt er eine praktische Ausbildung als Sozialarbeiter. Er verstand die Straßenkinder, kannte ihre Ängste und Wünsche aus eigener Erfahrung. Dann meldeten sich Mona und ihr Mann. Du solltest eine Jüngerschaftsschule besuchen, damit dein Glaube gestärkt wird, legten sie ihm ans Herz. Diese Anfrage trieb ihn um. Er bat Gott um Führung. Niemand schien ihn zu verstehen, als er seine sichere Stelle für diese Schule aufgab. Eva jedoch konnte ihn darin verstehen. Eva hatte sich zur Lehrerin für Kindergarten und Unterstufe ausgebildet und suchte ebenfalls Gottes Weisung für ihren weiteren Weg. Die beiden hatten sich ineinander verliebt und wollten zusammen sein. 2020 wanderte die junge Frau aus der Schweiz aus in den Kongo. In Kinshasa feierten sie im kleinsten Kreis ihre Hochzeit. Beide kümmerten sich um Straßenkinder, bis ihre erste Tochter zur Welt kam. Sie zogen 120 Kilometer weg von der Hauptstadt und ließen sich in Kisautu nieder, einem weitläufigen Dorf. Hier bieten sie Kindern aus armen Familien an 4 Tagen pro Woche neben einer Mahlzeit ein Förderprogramm an. Dazu gehören Spiele, Singen, Basteln, Sport, biblische Geschichten, um sie sozial, intellektuell und geistlich zu fördern. 50 Kinder nehmen daran teil. Außerdem gründeten sie den Verein Elikia ya Kongo, Hoffnung für den Kongo. Wir kommen aus 2 verschiedenen Kulturen. Da gibt es Missverständnisse, erklärt Eva. Doch sie seien sich dessen bewusst, sprechen es an. Mit Mona und ihrem Mann zusammen möchten sie ein Haus für Straßenkinder aufbauen. In und mit Jesus gibt es immer Hoffnung. Halten wir daran fest. Auf Wiederhören. Gottes Segen.

0: In den letzten Wochen hört und liest man immer wieder davon, dass es in diesem Jahr ein stärkeres El Niño-Wetterphänomen geben soll. Aber stimmt das wirklich? Womit hat es sich beim Phänomen El Niño und La Niña eigentlich auf sich? Mehr dazu im folgenden offiziellen Bericht von der Weltorganisation für Meteorologie, der von unserer Kollegin Claudia Dück aus dem Englischen übersetzt und angepasst wurde.
1: Ein neues El Niño-La Niña-Update der Weltorganisation für Meteorologie, WMO, prognostiziert eine 80-prozentige Wahrscheinlichkeit für ein El Niño-Ereignis im Zeitraum Juni bis August dieses Jahres. Die Wahrscheinlichkeit, dass dieses Ereignis mindestens bis November anhält, liegt bei nahezu oder über 90%. Obwohl hinsichtlich der maximalen Stärke und Zeitpunkts von El Niño noch Unsicherheiten bestehen, deuten die meisten Prognosemodelle auf ein mindestens moderates und möglicherweise sogar starkes Ereignis hin. Die El Niño-Berichte der WMO sind eine wichtige Informationsquelle für Regierungen, Hilfsorganisationen und Bereiche, die stark vom Klima abhängig sind, wie Landwirtschaft, Gesundheit, Energieversorgung und Wasserwirtschaft. Die Berichte basieren auf den Vorhersagen und Einschätzungen von Wetter- und Klimaexperten aus vielen Ländern der Welt. Sie werden gemeinsam von der WMO und dem Internationalen Forschungsinstitut für Klima und Gesellschaft, IRI, erstellt. Von Ende April bis Mitte Mai näherte sich die Meeresoberflächentemperatur im zentralöstlichen äquatorialen Pazifik den El Niño-Schwellenwerten. Das ist ein Gebiet, das als Referenzgebiet für die Überwachung diente. Die steigenden Wassertemperaturen an der Oberfläche werden durch ungewöhnlich warmes Wasser unter der Meeresoberfläche im tropischen Pazifik verursacht. Dort liegen die Temperaturen stellenweise mehr als 6 Grad Celsius über dem Durchschnitt. Die große Wärmemenge trägt dazu bei, dass sich auch die Wasseroberfläche weiter erwärmt. Wir müssen uns auf ein potenziell starkes El Niño-Ereignis vorbereiten, das Dürre und Starkregen verschärfen und das Risiko von Hitzewellen sowohl an Land als auch im Meer erhöhen wird, sagte WMO-Generalsekretärin Celeste Saulo. Der letzte El Niño in den Jahren 2023 bis 2024 war einer der 5 stärksten seit Beginn der Aufzeichnungen und trug zu den globalen Rekordtemperaturen im Jahr 2024 bei. Soweit das Zitat von Generalsekretärin Celeste Saulo. Den Begriff El Niño oder La Niña kennen sich ja die meisten, aber was genau hat es mit diesem Wetterphänomen auf sich? El Niño und La Niña sind gegensätzliche Phasen des Klimamusters zwischen El Niño und La Niña im tropischen Pazifik, auch abgekürzt ENSO genannt. Es ist eines der stärksten natürlich vorkommenden Klimamuster der Erde. El Niño ist durch eine Erwärmung der Meeresoberflächentemperaturen im zentralen und östlichen äquatorialen Pazifik gekennzeichnet. Er tritt typischerweise alle 2 bis 7 Jahre auf und dauert etwa 9 bis 12 Monate. Die Entwicklung beginnt in der Regel zwischen März und Juni und erreicht ihren Höhepunkt zwischen November und Februar, wobei die Auswirkungen auf die globalen Temperaturen typischerweise im 2. Jahr nach ihrer Entstehung am deutlichsten sind. Die Auswirkungen jedes El Niño-La Niña-Ereignisses variieren je nach Intensität, Dauer, Jahreszeit des Auftretens und Wechselwirkungen mit anderen Klimavariabilitätsmustern. Nicht alle Regionen der Welt sind betroffen und selbst innerhalb einer Region können die Auswirkungen unterschiedlich sein. Auch bei einem neutralen ENSO-Ereignis können extreme Wetterereignisse auftreten. Die Stärke eines ENSO-Ereignisses ist von großer Bedeutung, unabhängig davon, ob es als schwach, mittel, stark oder sehr stark eingestuft wird. Selbst ein mittelstarker El Niño erhöht die Wahrscheinlichkeit bestimmter Wetter- und Klimaextreme. Die WMO verwendet den Begriff Super El Niño nicht, weil er nicht zu den offiziellen Bezeichnungen für Wetter- und Klimaphänomene gehört. Es gibt außerdem keine Beweise dafür, dass der Klimawandel die Häufigkeit oder Intensität von El Niño-Ereignissen erhöht. Er kann jedoch damit verbundene Auswirkungen verstärken, da ein wärmerer Ozean und eine wärmere Atmosphäre die Verfügbarkeit von Energie und Feuchtigkeit für extreme Wetterereignisse wie Hitzewellen und Starkregen erhöhen. Kommen wir zu den Auswirkungen eines typischen El Niño-Phänomens. Jedes El Niño-Ereignis ist hinsichtlich seiner Entwicklung, seines räumlichen Musters und seiner Auswirkungen einzigartig. Typischerweise geht es jedoch mit verstärkten Niederschlägen in Teilen des südlichen Südamerikas, der südlichen USA, Teilen des Horns von Afrika und Zentralasiens einher. Regionen in Mittelamerika, im nördlichen Südamerika, in der Karibik, in Australien, Indonesien und Teilen Südasiens müssen dagegen mit trockeneren Bedingungen rechnen. Im Sommer auf der Nordhalbkugel kann das warme Wasser eines El Niño dazu führen, dass Hurrikane im zentralen und östlichen Pazifik stärker werden. Gleichzeitig entstehen im Atlantik meist weniger Hurrikane. Deshalb erwartet die US-Wetter- und Ozeanographiebehörde in diesem Jahr im Atlantik eine Hurrikansaison mit weniger Stürmen als gewöhnlich. Zum Beispiel erwartet das Klimaforum für das Horn von Afrika, dass in großen Teilen der Region während der wichtigen Regenzeit von Juni bis September weniger Regen fällt als normalerweise. Auch in Südasien rechnen Experten mit einem schwächeren Monsun und damit mit geringeren Niederschlägen als üblich. Für Zentralamerika sagen Klimaforscher außerdem trockeneres und wärmeres Wetter voraus als normalerweise. Abschließend lässt sich sagen, die aktuellen Prognosen zeigen laut der Weltorganisation für Meteorologie, dass sich ein El Niño-Ereignis wahrscheinlich entwickeln wird und weltweit spürbare Auswirkungen haben kann. Wie stark diese ausfallen, bleibt jedoch noch unsicher. Umso wichtiger sind kontinuierliche Beobachtungen, verlässliche Vorhersagen und rechtzeitige Vorbereitung, damit mögliche Risiken früh erkannt und begrenzt werden können.
0: Sie hörten einen Bericht von der Weltorganisation für Meteorologie über das Wetterphänomen El Niño, La Niña, übersetzt und angepasst von Claudia Dück.

0: An diesem Sonntag gibt es im Rahmen der Feierlichkeiten zum 99. Gedenktag der Kolonie Menno einen Tag der offenen Tür auf dem Flughafen von Loma Plata. Organisiert wird diese Veranstaltung vom Aero-Club Loma Plata. Mehr darüber hören Sie im folgenden Interview von unserer Korrespondentin Hildegard Battista.
1: Wir sind hier nun beim Flughafen. Ich habe als Gesprächspartner den Präsidenten von Aero-Club Loma Plata, das ist Jerry Rehmer, und auch Wilfried Aro, heute ist der Vizepräsident vom Aero-Club Loma Plata. Jerry, erst einmal, woran nehmen Sie vom Aero-Club Loma Plata an diese Veranstaltungen hier teil, zum Nähen, die ich schon bestunde von der Kolonie Menno?
2: So, wir haben das Aero-Club einen längeren Titel als eine Tradition gehabt, dass wir immer, wenn wir das Anniversario von der Kolonie feiern können, dass wir dann auch eine Aktivität durchstellen können. 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
1: 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Was sind besondere Programmpunkte, die geboten wurden?
2: Uns ist es wichtig, dass wir als Aero-Club auch uns mit aller Tichane geben, dass die Menschen mit mehr erfordern, was ist der Aero-Club in Wirklichkeit. 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
0: Sie hörten Informationen zu einem Tag der offenen Tür vom Aeroclub Loma Plata. Dieser findet an diesem Sonntag von 14 bis 18 Uhr auf dem Flughafengelände von Loma Plata statt. Gesprächspartner waren Jerry Reimer und Wilfried Unrau vom Aeroclub Loma Plata.

Diese Sendung kommt zum Abschluss. Es ist genau 18 Uhr und 58 Minuten. Hier noch einmal das Wetter für Sie. Die Temperatur beträgt 18 Grad Celsius, die Luftfeuchtigkeit 53%, der Luftdruck 1021 Millibar, der Wind kommt im Moment aus östlicher Richtung mit weniger als einem Stundenkilometer. 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Das war's für heute. Danke, dass Sie dabei waren. Ihnen wünsche ich nur noch einen erholsamen Abend.

0: Es ist 23 Uhr.
1: 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Ein Schriftgelehrter kam herzu und sprach zu ihm: Lehrer, ich will dir nachfolgen, wohin irgend du gehst. Und Jesus spricht zu ihm: Die Füchse haben Höhlen und die Vögel des Himmels Nester, aber der Sohn des Menschen hat nicht, wo er das Haupt hinlege. Matthäus 8, die Verse 19 und 20. Jesus Christus kennenlernen, kein Hausherr. Wieder einmal ist Jesus Christus von so vielen Menschen umgeben, dass er in ein Schiff steigt, um über den See zu fahren und dem Rummel zu entgehen. Da kommt ein Schriftgelehrter zu ihm, einer von den frommen Männern in Israel, die das Alte Testament bestens kennen und Jesus gleichzeitig so viele Schwierigkeiten bereiten. Doch dieser sucht keinen Streit, im Gegenteil, er bittet Jesus, ihn mitzunehmen. Er, der Schriftgelehrte, will Jesus nachfolgen. Klingt großartig, oder? Doch Jesus warnt den eifrigen Mann. Als Schriftgelehrte genießt er Ansehen und ein sicheres Leben. Ist er wirklich bereit, das aufzugeben? Jesus stellt ihm klar vor Augen, wie er und seine Jünger leben. Ohne feste Bleibe, ohne sicheren Rückzugsort. Heute hier, morgen dort. Wie ein Nicht-Sesshafter zieht er durchs Land. Die Bibel berichtet nicht darüber, ob der Schriftgelehrte Jesus dann tatsächlich folgte. Doch bleiben wir bei dem, was Jesus hier sagt. Er hat den Himmel verlassen und fand auf der Erde nie ein dauerhaftes Zuhause. Schon bei seiner Geburt war kein Platz für ihn und seine Eltern. Und als er starb, hing er heimatlos zwischen Himmel und Erde, am Kreuz. Doch inzwischen ist Jesus längst Hausbesitzer und Hausherr in seinem eigenen Haus. Die Bibel spricht im Brief an die Hebräer von diesem Haus des Sohnes Gottes, einem geistlichen Haus, das aus allen besteht, die an ihn glauben und durch seinen Sühnetod erlöst wurden. Und in diesem Haus hat nur er das Sagen, uneingeschränkt. In Hebräer 3, Vers 6 steht: Christus ist Sohn über sein Haus, dessen Haus wir sind.

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Aus der Übersetzung Neues Leben, zweites Buch Könige, Kapitel 9, Vers 14 bis Kapitel 10, Vers 31. Jehu tötet Joram und Ahasja. So kam es, dass Jehu, der Sohn Josaphats und Enkel Nimschis, eine Verschwörung gegen König Joram begann. Joram hatte mit dem Heer Israels Ramoth in Gilead gegen König Hazael von Aram verteidigt. Dabei war Joram aber im Kampf gegen die Aramäer verwundet worden und nach Jezreel zurückgekehrt, um dort wieder gesund zu werden. Deshalb befahl Jehu: Wenn ihr es so wollt, dann sorgt dafür, dass niemand aus der Stadt entkommt und in Jezreel berichten kann. Dann bestieg er einen Streitwagen und fuhr nach Jezreel zu Joram, der dort verwundet lag. König Ahasja von Juda hielt sich gerade ebenfalls dort auf, weil er Joram einen Besuch abstattete. Die Wache auf dem Turm von Jezreel sah Jehu und seine Leute kommen und rief: »Ich sehe Truppen. Schick einen Reiter aus ihnen entgegen, der fragen soll: Kommt ihr in friedlicher Absicht?« rief König Joram zurück. Also ritt ein Reiter aus und sagte: »Der König will wissen, kommt ihr in friedlicher Absicht?« Jehu antwortete: »Was kümmert es dich, ob Frieden herrscht? Kehr um und folge mir.« Der Wächter meldete: »Der Reiter hat mit ihnen gesprochen, aber er kehrt nicht zurück.« Da schickte der König einen zweiten Reiter aus. Auch dieser ritt zu ihnen hin und sagte: »Der König will wissen, kommt ihr in friedlicher Absicht?« Wieder antwortete Jehu: »Was kümmert es dich, ob Frieden herrscht? Kehr um und folge mir.« Der Wächter rief: »Er hat mit ihnen gesprochen, aber auch er kehrt nicht zurück. Es muss Jehu, der Sohn Nimschis, sein, denn er fährt wie ein Wahnsinniger.« »Schnell, macht meinen Streitwagen bereit«, befahl König Joram. König Joram von Israel und König Ahasja von Juda fuhren, jeder in seinem Streitwagen, Jehu entgegen. Auf dem Feld, das Naboth von Jezreel gehört hatte, trafen sie aufeinander. Als König Joram Jehu sah, fragte er: »Kommst du in Frieden, Jehu?« Jehu antwortete: »Wie kann Frieden herrschen, solange wir überall dem Götzendienst und der Zauberei deiner Mutter Isabel begegnen?« Da rief König Joram König Ahasja zu: »Verrat, Ahasja«, riss seine Pferde herum und floh. Doch Jehu spannte seinen Bogen und traf Joram zwischen die Schultern. Der Pfeil durchbohrte sein Herz und er sank im Streitwagen zusammen. Jehu befahl seinem Krieger Bidkar: »Nimm ihn und wirf ihn auf das Feld Naboths von Jezreel. Weißt du noch, wie wir beide hinter seinem Vater Ahab herritten? Der Herr hat über ihn gesagt: Ich nehme auf diesem Grundstück Rache an dir für den Mord an Naboth und seinen Söhnen, dessen Zeuge ich gestern Abend wurde, spricht der Herr. Nimm ihn deshalb und wirf ihn auf dieses Land, wie der Herr es vorausgesagt hat.« Als König Ahasja von Juda sah, was geschah, floh er auf der Straße nach Bet-Gan. Doch Jehu setzte ihm nach und rief: »Tötet auch ihn!« Und sie verwundeten Ahasja in seinem Streitwagen auf der Höhe von Gur bei Jibleam. Er kam noch bis nach Megiddo, doch dort starb er. Seine Männer brachten ihn im Streitwagen nach Jerusalem, wo sie ihn bei seinen Vorfahren in der Stadt Davids begruben. Die Herrschaft Ahasjas über Juda hatte im 11. Jahr der Herrschaft König Jorams, des Sohnes Ahabs, begonnen. Isabels Tod. Als die Königin Mutter Isabel hörte, dass Jehu nach Jezreel gekommen war, schminkte und frisierte sie sich und setzte sich ans Fenster. Und als Jehu durch das Tor ritt, rief sie ihm zu: »Kommst du in Frieden, du, der wie Simri der Mörder deines Herrn bist?« Jehu blickte auf zum Fenster und rief: »Wer ist hier für mich?«
Zwei oder drei Bedienstete schauten aus dem Fenster. »Werft sie hinaus«, schrie Jehu. Da warfen sie Isabel aus dem Fenster, und ihr Blut spritzte auf die Wand und die Pferde, die über sie hinwegtrampelten. Dann betrat Jehu den Palast und aß und trank. Schließlich sagte er, »Irgendjemand sehe nach dieser verfluchten Frau und bestatte sie. Sie ist immerhin die Tochter eines Königs.« Doch als sie hinausgingen, um sie zu bestatten, fanden sie nur noch ihren Schädel, ihre Füße und ihre Hände. Als sie zurückkehrten und es Jehu berichteten, meinte er, »Damit erfüllt sich die Botschaft des Herrn, die er durch seinen Diener Elia von Tischbe verkünden ließ. Auf dem Landstück in Jezreel wird Isabels Fleisch von Hunden gefressen werden. Ihr Leichnam wird wie Mist auf dem Feld von Jezreel werden, und keiner wird sagen können, das ist Isabel.« Jehu rottet Ahabs Geschlecht aus. Ahab hatte 70 Söhne, die in Samaria lebten. Jehu verfasste Briefe und schickte sie nach Samaria an die führenden Männer der Stadt, an die Ältesten und an die Erzieher der Söhne König Ahabs. Der Brief lautete: »Die Söhne des Königs sind bei euch. Euch stehen Streitwagen, Pferde, eine gut befestigte Stadt und Waffen zur Verfügung. Sobald ihr diesen Brief in Händen haltet, sucht den fähigsten und besten unter den Söhnen eures Herrn aus, krönt ihn zum König und kämpft für die Königsfamilie.« Doch sie hatten große Angst und sagten, »Zwei Könige konnten nichts gegen diesen Mann ausrichten. Was können wir schon gegen ihn tun?« Und die Verwalter des Palastes und der Stadt, die Ältesten und die Erzieher ließen Jehu folgende Nachricht zukommen: »Wir sind deine Diener und hören auf dein Wort. Wir werden niemanden zum König krönen. Tu, was du für das Beste hältst.« Jehu antwortete in einem zweiten Brief: »Wenn ihr auf meiner Seite steht und mir gehorsam sein wollt, dann bringt mir morgen um diese Zeit die Köpfe der Söhne eures Herrn hierher nach Jezreel.« Die 70 Söhne des Königs standen unter der Obhut der führenden Männer der Stadt, die sie erzogen hatten. Als der Brief eintraf, töteten sie alle 70 Söhne des Königs. Sie legten ihre Köpfe in Körbe und ließen sie Jehu nach Jezreel bringen. Ein Bote ging zu ihm und sagte, »Sie haben die Köpfe der Söhne des Königs gebracht.« Da befahl Jehu, »Werft sie in zwei Haufen vor die Stadttore und lasst sie bis zum Morgen dort liegen.« Am Morgen ging er hinaus und stellte sich vor die Menge. »Euch trifft keine Schuld«, sagte er, »ich bin es, der sich gegen seinen Herrn verschworen und ihn getötet hat. Aber wer hat diese umgebracht? Seid sicher, dass die Worte des Herrn über die Familie Ahabs eintreffen werden. Genau dies hat der Herr getan, was er durch seinen Diener Elia verkündigt hat.« Und Jehu tötete alle übrig gebliebenen der Familie Ahabs, die in Jezreel lebten, alle seine wichtigen Männer, seine Angehörigen und Priester. Nicht ein einziger blieb übrig. Danach brach Jehu nach Samaria auf. Unterwegs bei Bet-Eket, der Hirten, traf er auf Verwandte von König Ahasja von Juda. »Wer seid ihr?« fragte er sie. Sie antworteten, »Wir sind Verwandte von König Ahasja. Wir wollen die Söhne des Königs und die Söhne der Königin Mutter besuchen.« »Ergreift sie lebendig«, rief Jehu. Und sie nahmen alle 42 gefangen und töteten sie am Brunnen von Bet-Eket. Keiner von ihnen entkam. Als Jehu weiterziehen wollte, kam ihm Jonadab, der Sohn Rechabs, entgegen. Er grüßte ihn und sagte, »Bist du mir genauso treu wie ich dir?« »Ja, das bin ich«, antwortete Jonadab. »Wenn das stimmt«, sagte Jehu, »dann gib mir deine Hand.« Jonadab streckte seine Hand aus und Jehu half ihm in seinen Streitwagen. Dann sagte Jehu, »Komm mit mir und sieh, wie sehr ich für den Herrn kämpfe.« Jonadab fuhr mit ihm.
Nach seiner Ankunft in Samaria brachte Jehu alle um, die noch von Ahabs Familie in Samaria übrig waren, bis sie alle ausgerottet waren, wie der Herr es durch Elia verkündigt hatte. Jehu lässt die Baalspriester umbringen. Dann berief Jehu eine Versammlung aller Einwohner der Stadt ein und sagte zu ihnen: Ahab hat Baal ein bisschen gedient, doch wartet, wie ich ihm erst dienen werde. Ruft die Propheten und alle Diener Baals und auch seine Priester herbei. Aber sorgt dafür, dass auch wirklich alle kommen, denn ich will Baal ein großes Opfer bringen. Wer fern bleibt, wird hingerichtet. Doch Jehu handelte hinterlistig. Sein Plan war, alle Diener Baals zu töten. Dann befahl er: Bereitet alles für einen feierlichen Gottesdienst zu Ehren Baals vor. So geschah es. Jehu sandte Boten in ganz Israel aus, und alle Anhänger des Baals kamen, nicht ein einziger fehlte, so dass der Baalstempel voll von Menschen war. Nun wies Jehu den Aufseher über die Kleiderkammer an: Sorgt dafür, dass alle Diener Baals festliche Gewänder tragen. Also gab er ihnen die Gewänder. Dann betrat Jehu zusammen mit Jonadab, dem Sohn Rechabs, den Baalstempel. Er forderte die Diener Baals auf: Sorgt dafür, dass sich nur die Diener Baals hier aufhalten und lasst niemand herein, der den Herrn anbetet. So gingen sie in den Tempel, um Schlacht- und Brandopfer darzubringen. Jehu hatte aber das Gebäude inzwischen von 80 seiner Männer umstellen lassen und ihnen gedroht: Wer einen von denen entkommen lässt, die ich in eure Hände gebe, wird mit seinem Leben für ihn bezahlen. Nachdem die Brandopfer dargebracht waren, wies Jehu seine Wachen und Kämpfer an: Geht hinein und tötet alle.

der Jerobeam, der Sohn Nebats, Israel verleitet hatte, zerstörte er nicht. Dennoch sprach der Herr zu Jehu: Du hast das getan, was ich wollte, und meinen Auftrag, die Familie Ahabs auszurotten, erfüllt. Deshalb sollen noch deine Ururenkel Könige von Israel sein. Doch Jehu hielt das Gesetz des Herrn, des Gottes Israels, nicht von ganzem Herzen. Auch er ließ nicht von der Sünde des Götzendienstes ab, zu der Jerobeam Israel verleitet hatte. Aus der Übersetzung das Buch Apostelgeschichte, Kapitel 17. In Thessalonich. Sie kamen durch die Städte Amphipolis und Apollonia und gelangten nach Thessalonich. Dort befand sich eine jüdische Synagoge. Wie es seiner Gewohnheit entsprach, ging Paulus dorthin und erklärte ihnen an drei aufeinanderfolgenden Sabbattagen Gottes Botschaft, ausgehend von Gottes Buch. Er erklärte ihnen ausführlich, dass der Messias leiden und dann wieder von den Toten auferstehen musste. Er sagte: Und das ist der Messias, der Jesus, von dem ich euch berichte. Einige von ihnen ließen sich überzeugen und schlossen sich Paulus und Silas an. Darunter war auch eine große Menge der Griechen, die den Gott Israels anbeteten, und viele von den Frauen aus den vornehmen Familien. Da wurden die Vertreter der Juden von Eifersucht erfüllt. Sie holten sich ein paar gewaltbereite Leute, die auf der Straße herumlungerten, und brachten so eine Volksmenge zusammen. Dadurch geriet die Stadt in Aufruhr. Sie versammelten sich vor dem Haus von Jason und versuchten, Paulus und Silas vor die Volksversammlung zu zerren. Weil sie die beiden aber nicht fanden, schleppten sie Jason und einige andere Jesus-Nachfolger zu den Stadtoberen und riefen: Diese Leute, die die ganze bewohnte Welt auf den Kopf stellen, die sind jetzt auch hier aufgetaucht. Die hat Jason bei sich im Haus aufgenommen. Sie handeln alle gegen die Verordnungen des Kaisers, denn sie sagen, dass ein anderer der wahre König sei, nämlich ein gewisser Jesus. Damit versetzten sie die Volksmenge und die Stadtoberen, die das hörten, in Unruhe. Nachdem sie von Jason und den anderen eine Geldsumme als Bürgschaft genommen hatten, ließen sie sie gehen. In Beröa. Die dortigen Jesus-Nachfolger sandten Paulus und Silas noch in derselben Nacht fort nach Beröa. Als sie dort angekommen waren, gingen sie in das Versammlungshaus der Juden. Die waren vornehmer als die Leute in Thessalonich. Sie nahmen die Botschaft mit aller Bereitwilligkeit auf und durchforschten Tag für Tag das Buch Gottes, um herauszufinden, ob das wirklich so ist. Viele von ihnen kamen zum Glauben, auch eine stattliche Anzahl von den vornehmen griechischen Frauen und Männern. Als die Juden von Thessalonich erfuhren, dass Paulus auch in der Stadt Beröa die Botschaft Gottes verbreitete, kamen sie auch dorthin und sorgten auch dort für Aufruhr und versetzten die Bevölkerung in Unruhe. Da schickten die Jesus-Nachfolger Paulus sofort weg mit dem Rat, in Richtung des Meeres vorzugehen, während Silas und Timotheus da blieben. Die, die Paulus begleiteten, brachten ihn bis nach Athen. Dann reisten sie wieder zurück mit dem Auftrag an Silas und Timotheus, so bald wie möglich zu ihm nachzukommen. In Athen. Während Paulus in Athen auf sie wartete, wurde sein Innerstes ganz aufgewühlt, denn er sah mit eigenen Augen, dass die Stadt sich ganz dem Götzendienst verschrieben hatte. Da kam er in der Synagoge ins Gespräch mit den Juden und den an Gott gläubigen Leuten aus anderen Nationen. Jeden Tag sprach er auf dem Marktplatz mit denen, die zufällig vorbeikamen. Doch einige von den Philosophen, sowohl Epikureer als auch Stoiker, diskutierten mit ihm. Manche sagten: Was will dieser Vielredner überhaupt sagen? Andere meinten: Es scheint, dass Paulus ein Prediger von ausländischen Geistesmächten ist. Das kam daher, dass Paulus die Nachricht von Jesus und von der Auferstehung verbreitete. So führten sie ihn auf den Areopag, den Stadthügel, und sagten:
können wir vielleicht

0: vielleicht erfahren, was diese neue Lehre bedeutet, die du hier verbreitest. Denn du bringst uns etwas Fremdländisches zu Gehör. Deshalb wollen wir jetzt wissen, was das wohl ist. Es war so, dass alle Athener und alle Ausländer, die dort dauerhaft wohnten, ihre Zeit mit nichts anderem verbrachten, als die neuesten Neuigkeiten zu verbreiten oder anzuhören. Da stellte sich Paulus mitten auf dem Areopag hin und sagte: »Ihr Männer von Athen, ich nehme wahr, dass ihr in jeder Beziehung sehr den Gottheiten zugewandt seid. Denn als ich umherging und eure Gottesdienststätten betrachtete, entdeckte ich auch einen Altar mit der Aufschrift »Für den unbekannten Gott«. Das, was ihr verehrt, ohne es zu kennen, das verkündige ich euch jetzt. Der Gott, der das Weltall geschaffen hat und alles, was sich darin befindet, er, der der Herrscher über den Himmel und die Erde ist, wohnt nicht in Tempelgebäuden, die Menschenhände errichtet haben. Genauso wenig hatte er es nötig, von menschlichen Händen versorgt zu werden, als hätte er Bedarf an irgendetwas. Denn er ist es doch, der allen Lebewesen das Leben und den Atem und alles andere gibt. Aus einem einzigen Menschen hat er jede menschliche Volksgruppe geschaffen. Sie sollten auf der gesamten Erdoberfläche siedeln. Dabei hat er bestimmte Zeiten festgesetzt und auch die genaue Begrenzung ihrer Wohnstätten festgelegt. Sie sollen Gott suchen, ob sie ihn vielleicht ertasteten und so dann auch finden können. Dabei ist er ja wirklich nicht weit entfernt von jedem Einzelnen von uns Menschen. Denn in ihm leben wir und in ihm bewegen wir uns und sind wir. Genauso haben es ja einige von euren Dichtern ausgedrückt. Wir sind von seinem Stamm. Weil wir nun unseren Ursprung in Gott haben, müssen wir nicht meinen, dass die Gottheit ähnlich sei dem Gold oder Silber oder Stein, etwa so wie ein kunstvolles Gebilde oder eine menschliche Erfindung. Gott hat über die Zeiten der Unwissenheit hinweggesehen. Aber jetzt fordert er alle Menschen an allen Orten auf, sich ihm zuzuwenden und ihr Leben zu ändern. Denn er hat einen Tag festgesetzt, an dem er die gesamte Welt nach dem Maßstab seiner Gerechtigkeit richten wird. Das wird er ausführen, durch einen bestimmten Mann, den er damit beauftragt hat. Dass diese Ankündigung tatsächlich wahr ist, hat er allen dadurch gezeigt, dass er ihn von den Toten auferweckte. Als sie etwas von der Auferstehung der Toten hörten, spotteten die einen darüber. Andere sagten: »Wir wollen darüber ein anderes Mal noch mehr von dir hören.« So ging Paulus weg aus ihrer Mitte. Doch einige Männer schlossen sich ihm an und kamen zum Glauben an Jesus. Unter ihnen war auch Dionysos, ein Mitglied des Stadtgerichtshofes, und eine Frau namens Damaris und andere zusammen mit ihnen. Aus der Übersetzung das Buch Psalm 144. Ein Bittgebet um Gottes Segen von David. Gepriesen sei der Herr, mein Fels. Er ist es, der mir zeigt, wie ich kämpfen kann und mich zum Krieg bereit macht. Lauter Güte ist er für mich und mein sicherer Ort, meine Zuflucht und mein Retter, das ist er für mich. Er, mein Schild, hinter dem ich mich berge, der mir Völker unterwirft. Was ist schon der Mensch, dass du ihn kennst? Was ein Menschenkind, dass du ihm Beachtung schenkst? Der Mensch gleicht doch einem Hauch, seine Lebenszeit ist wie ein Schatten, der vorübergleitet. Herr, neige doch deinen Himmel herab und komm herunter. Berühre die Berge und sie fangen an zu rauchen. Lass Blitze herabkrachen und zerstreue sie, schieße deine Pfeile ab und verwirre sie. Strecke deine Hände herab aus der Höhe, befreie mich und reiße mich heraus aus den Wassermassen und aus der Gewalt fremder Menschen. Sie sind es, die Unwahres sprechen, und ihre rechte Hand beschwört Falsches. Gott, ein neues Lied will ich dir singen, auf der zehnsaitigen Harfe will ich dir musizieren. Du bist es, der den Königen den Sieg gibt, der David, seinen Diener, vor dem bösen Schwert bewahrt. Befreie mich und reiße mich heraus aus der Gewalt fremder Menschen. Sie sind es, die Unwahres sprechen, und ihre rechte Hand beschwört Falsches. Ja, unsere Söhne mögen sein wie hochgewachsene Bäume in ihrer Jugendzeit, unsere Töchter wie die Eckpfeiler, schön geschnitzt in den Palästen. Mögen unsere Speicher voll sein mit den verschiedensten Vorräten, unsere Schafe sich tausendfach vermehren auf unseren Weiden. Auch unsere Rinder sollen sich vermehren, ohne Verlust oder Fehlgeburt, und kein Klagegeschrei sei zu hören auf unseren Straßen. Glücklich zu preisen ist das Volk, dem es so ergeht. Glücklich zu preisen ist das Volk, dessen Gott der Herr ist. Aus der Übersetzung Neues Leben, Sprüche, Kapitel 17, die Verse 27 und 28. Ein weiser Mensch macht nicht viele Worte, ein kluger Mensch verhält sich besonnen. Selbst einen Narren hält man für weise, wenn er schweigt. Solange er den Mund nicht aufmacht, scheint er klug zu sein.
1: Es ist 23 Uhr und 30 Minuten.

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1: Das Allerwichtigste über Hiskia, den König des Südreiches Juda, steht im zweiten Buch der Könige gleich am Anfang der Berichterstattung über ihn. Er tat, was dem Herrn wohlgefiel, ganz wie sein Vater David. Der Begriff Vater wird hier, wie so oft in der Bibel, in einem übertragenen Sinn verwendet. Heute würde man wohl sagen, wie sein Vorfahre David. Wobei wir vermutlich gar nicht erst auf die Idee kommen würden, die Charaktereigenschaften einer noch lebenden Person mit denen einer anderen Person zu vergleichen, die schon seit rund 250 Jahren tot ist. Aber der ehemalige König David gilt bis ins Neue Testament hinein als der Idealtyp eines Königs. Er war einerseits mutig und glaubensstark, zögerte aber auch nicht, sich vor Gott zu demütigen, wenn er etwas Falsches gemacht hatte. Und an falschen Entscheidungen und sündhaften Taten braucht man in Davids Leben wahrhaftig nicht lange zu suchen. Hiskia ist also ein König, der seinem Vorfahren David in vielerlei Hinsicht das Wasser reichen kann. In Kapitel 19 wurde geschildert, wie er sich von dem fragwürdigen Freundschaftsangebot des Assyrerkönigs Sanherib nicht einwickeln ließ, sondern auf Gottes Macht vertraute. Und Hiskia konnte miterleben, wie die Assyrer tatsächlich unter herben Verlusten den Rückzug aus dem Südreich Juda antraten. Im vor uns liegenden Kapitel 20 wird nun berichtet, wie Hiskia in eine sehr persönliche Lebenskrise kommt, und man darf gespannt sein, wie er damit zurechtkommt. Doch zunächst möchte ich Sie noch herzlich willkommen heißen. Schön, dass Sie wieder mit dabei sind. Im zweiten Buch der Könige, Kapitel 20, wird geschildert, wie Hiskia, der König des Südreiches Juda, schwer erkrankt und den nahen Tod vor Augen hat. Weil ich persönlich vor Jahren selbst in eine solche Situation gekommen bin, berührt mich diese Geschichte wahrscheinlich mehr als manch anderen Menschen, der noch nie eine solche Lebenskrise durchlebt hat. Manche Vorstellungen, die man sich in gesunden Tagen vom eigenen Lebensende macht, ändern sich eben, wenn man plötzlich erfährt, nach menschlichem Ermessen bleiben mir nur noch so und so viele Wochen, Monate oder Jahre. In Vers 1 unseres Bibeltextes wird berichtet, zu dieser Zeit wurde Hiskia todkrank. Und der Prophet Jesaja, der Sohn des Amoz, kam zu ihm und sprach zu ihm, so spricht der Herr, bestelle dein Haus, denn du wirst sterben und nicht am Leben bleiben. Auch im zweiten Buch der Chronik, Kapitel 32 und im Jesaja-Buch, Kapitel 38, wird die Erkrankung Hiskias erwähnt. Dabei ergänzt jeder einzelne Bericht das Gesamtbild um einige Details, die ich teilweise in meine Erläuterungen mit einfließen lasse. Soweit diese kurze Zwischenbemerkung, zurück zum Inhalt von Vers 1. Für den Propheten Jesaja dürfte es nicht leicht gewesen sein, dem König mitteilen zu müssen, dass er nicht mehr lange zu leben hat. Obwohl doch im Grunde jeder Mensch weiß, dass der eigene Tod unausweichlich ist und dass es nicht jedem vergönnt ist, lebenssatt in einem hohen Alter zu sterben. Im Hebräerbrief Kapitel 9 heißt es ganz nüchtern, aber doch in erschreckender Offenheit, den Menschen ist es bestimmt, einmal zu sterben, danach aber das Gericht. Das heißt, mit dem Tod ist nicht alles aus, sondern jeder Mensch muss sich vor Gott verantworten. So mancher hat sich wohl gelegentlich schon mal überlegt, wie es sich auf das eigene Leben auswirken würde, wenn man das eigene Todesdatum bereits lange im Voraus wüsste. Allerdings gibt es selbst unter Christen auch solche, die den Gedanken an das eigene Sterben weit von sich schieben. Frei nach dem Motto, jetzt will ich erst mal leben. Über den Tod und das Sterben kann ich mir später immer noch Gedanken machen. Dabei kann das Nachdenken über den eigenen Tod doch auch eine Hilfe sein, um das Leben sinnvoll zu gestalten. Es ist schon viele Jahre her, da lernte ich einen jungen Pastor kennen, der eine Krebserkrankung glücklich überstanden hatte. Doch eines Tages erhielt ich einen Rundbrief, den er an einen größeren Freundes- und Bekanntenkreis verschickt hat. In dem teilte er mit, dass der Krebs wieder zurückgekommen sei. Ich war wirklich erschüttert. Aber folgenden Gedanken, den er in seinem Rundbrief niedergeschrieben hat, fand ich wirklich hilfreich. Er hat ihn ungefähr so formuliert: In den letzten Tagen ist mir etwas sehr Wichtiges aufgegangen. Seit ich weiß, dass ich bald sterben werde, verändert sich der Stellenwert vieler Dinge, die mir bisher viel bedeutet haben. Meine Bücher, mein Obstgarten, meine Angelausrüstung, auf die ich so stolz war, ich betrachte sie heute mit ganz anderen Augen. Ich bitte Sie, diese Gedanken im Hinterkopf zu behalten, wenn wir uns jetzt wieder unserem Bibeltext und damit dem König Hiskia zuwenden. In den Versen 2 und 3 wird beschrieben, wie Hiskia auf die Nachricht reagiert, dass er bald sterben wird. Er aber wandte sein Antlitz zur Wand und betete zum Herrn und sprach: Ach Herr, gedenke doch, dass ich vor dir in Treue und mit rechtschaffenem Herzen gewandelt bin und getan habe, was dir wohlgefällt. Und Hiskia weinte sehr. Ich denke, dass wohl jeder gläubige Mensch in einer solchen Situation so wie Hiskia handelt. Fast noch im Schock wendet man sich an Gott, der das Leben geschaffen hat und der es auch beenden kann. In meiner Zeit als Gemeindepastor habe ich viele kranke Menschen besucht, für die es keine Hoffnung auf Heilung mehr gab. Darunter auch viele Krebspatienten. Aber ich muss gestehen, als ich eines Tages selbst diese Diagnose bekam, hat mir das beinahe den Boden unter den Füßen weggezogen. Ich konnte es schlichtweg nicht glauben. Und dann wollte ich es nicht akzeptieren. Ich weiß, einem Christen und erst recht einem Pastor sollte so etwas eigentlich nicht passieren. Aber die direkte Konfrontation mit dem eigenen Lebensende lässt wohl kaum jemanden kalt. Nun, mit Gottes Hilfe und der Hilfe guter Ärzte habe ich meine Krebserkrankung überwunden. Zwar kann ich nicht behaupten, dass sich mein Leben seitdem völlig verändert hat, aber in mancherlei Hinsicht bekomme ich doch von Leuten, die mich schon länger kennen, gesagt: Früher hättest du dies oder das sicher anders bewertet und anders gehandelt. So haben sich zum Beispiel einige darüber gewundert, warum ich mich mehr und mehr aus dem Gemeindedienst zurückgezogen und mehr Zeit in die Radiomission investiert habe. Als ich dann auch noch damit anfing, kreuz und quer durchs Land zu reisen und auf Konferenzen Vorträge zu halten, meinten manche, ich würde mich selbst überfordern, gerade wegen meines angegriffenen Gesundheitszustandes. Aber im Rückblick kann ich nur bezeugen, dass Gott mir die Kraft dazu gegeben hat, weil die Veränderungen in meinem Leben offenbar seinem Willen entsprochen haben. Als ich nach meiner Krebsdiagnose für eine längere Zeit ins Krankenhaus musste, war ich an einem Tag so geschwächt, dass eine Krankenschwester mich bis ans Bett bringen musste. Sie hatte die Befürchtung, dass ich mir noch irgendeine andere Krankheit eingefangen haben könnte. Aber ich selbst merkte, das war nicht der Grund meiner Schwäche, sondern ich hatte schlichtweg Angst, pure Angst. Ich fürchte mich vor dem Sterben, sagte ich zu ihr. Sie selbst war Christin, ihr konnte ich mich anvertrauen. Und doch hatte ich den Eindruck, dass sie meinen Gemütszustand nicht wirklich verstehen konnte. Als sie mich allein zurückließ, tat ich genau das, was auch Hiskia machte. Auf dem Bett liegend, drehte ich mich zur Wand und schrie innerlich zu Gott: Warum, Herr, warum mutest du mir das zu? Herr, ich will noch nicht sterben. Wenn eine Christin oder ein Christ krank wird, ist es für sie oder ihn meistens eine Selbstverständlichkeit, sich im Gebet an Gott zu wenden. Das ist auch vollkommen richtig so. Gern möchte ich aber auch dazu ermuntern, dass andere Christen für die erkrankte Person beten. Ja, dass man andere Christen gezielt darum bittet, vor Gott für die betreffende Person einzustehen. Denn ich bin überzeugt davon, Gott kann Menschen gesund machen. Er kann, aber er lässt sich nicht dazu zwingen. Über die Gründe, warum er dem einen Heilung schenkt und dem anderen nicht, darüber möchte ich als Mensch nicht spekulieren. Trotzdem bin ich davon überzeugt, Gott kann Menschen heilen. Und er tut es auch, wenn es nach menschlichem Ermessen nicht mehr möglich ist. Sogenannte Heiler, also Menschen, die über Heilkräfte verfügen, braucht es dazu aber nicht. Mein Arzt damals, ebenfalls ein Christ, hat zu mir gesagt, Ihnen kann nur noch Gott helfen. Ich kann es nicht. Zwar habe ich bis heute nicht verstanden, warum er dann trotzdem von meiner Krankenversicherung honoriert wurde. Andererseits könnte er jetzt gemeinsam mit mir bezeugen, jawohl, Gott hat mich gesund gemacht. Aber ich weiß auch, dass Gott nicht aufgrund meines ach so vorbildlichen Lebenswandels so gehandelt hat. Wem er Heilung schenkt und wem nicht, wie er seine Entscheidungen trifft, das bleibt sein Geheimnis. Und eines ist auch sicher, irgendwann schlägt für jeden von uns das letzte Stündchen. Ich bitte Sie um Verständnis, dass ich jetzt ziemlich viel über meine eigenen Erfahrungen gesprochen habe. Aber vielleicht macht es Ihnen ja Mut zu wissen, dass auch ich völlig verängstigt war, als mir das eigene Lebensende plötzlich so nah vor Augen stand. Jesus hat einmal gesagt, in der Welt habt ihr Angst, aber seid getrost, ich habe die Welt überwunden. Dass Jesus die Welt, die Sünde und den Tod überwunden hat, ist ein großer Trost. Aber dieser Trost wischt nicht die Tatsache weg, dass auch Christen Angst haben. Zurück zu König Hiskia. Die Aussicht, bald sterben zu müssen, jagt auch ihm Angst ein. Und in seiner Angst fängt er damit an, Gott verschiedene Argumente aufzuzählen, die ihn sozusagen umstimmen sollen. Hiskia betet, so steht es in Vers 3, »Gedenke doch, dass ich vor dir in Treue und mit rechtschaffenem Herzen gewandelt bin und getan habe, was dir wohlgefällt.« Ich halte es für ziemlich unwahrscheinlich, dass diese Argumente Gott beeindruckt haben. Denn die guten Charaktereigenschaften Hiskias waren ihm schon vorher bekannt. Aber vielleicht hat sich Gott über den Glauben und über die Ehrlichkeit Hiskias gefreut. Oder er wollte einfach nicht, dass Hiskia denkt, er würde für seinen zweifellos positiven Lebenswandel bestraft. Wie es auch sei, ab Vers 4 wird berichtet, Als aber Jesaja noch nicht zum mittleren Hof hinausgegangen war, kam des Herrn Wort zu ihm. Kehre um und sage Hiskia, dem Fürsten meines Volks, so spricht der Herr, der Gott deines Vaters David. Ich habe dein Gebet gehört und deine Tränen gesehen. Siehe, ich will dich gesund machen. Am dritten Tage wirst du hinauf in das Haus des Herrn gehen. Und ich will 15 Jahre zu deinem Leben hinzutun. Und dich und diese Stadt erretten vor dem König von Assyrien und diese Stadt beschirmen um meinetwillen und um meines Knechtes David willen. Ich habe dein Gebet gehört und deine Tränen gesehen, spricht Gott. Ich bin mir sicher, das ist immer so, wenn wir uns im Glauben an ihn wenden. In diesem Fall ist es allerdings auch so, dass Gott auf Hiskias Wunsch eingeht. 15 weitere Lebensjahre bekommt er von Gott geschenkt. Und schon am dritten Tage, nachdem ihm der Prophet Jesaja diese Nachricht überbringt, wird er auf eigenen Beinen zum Tempel spazieren können, um das übliche Dankopfer für seine Genesung darzubringen. Vers 7. Und Jesaja sprach, bringt her ein Pflaster von Feigen. Und als sie das brachten, legten sie es auf das Geschwür und er wurde gesund. Erst an dieser Stelle bekommen wir eine Ahnung davon, woran Hiskia überhaupt erkrankt ist. Bemerkenswert finde ich, dass seine Heilung, die zweifellos von Gott in die Wege geleitet wird, die damals herkömmliche Behandlungsmethode nicht überflüssig macht. Das erinnert mich wieder an meine Krebserkrankung. Obwohl mein Arzt damals zu mir sagte, Ihnen kann nur noch Gott helfen, leitete er sofort alle möglichen Behandlungsmaßnahmen ein. Ich vermute übrigens, dass im Jakobusbrief Kapitel 5 genau diese Vorgehensweise gemeint ist, obwohl viele Christen den betreffenden Vers anders verstehen. Es geht um die Aufforderung, ist jemand unter euch, der rufe zu sich die Ältesten der Gemeinde, dass sie über ihn beten und ihn salben mit Öl in dem Namen des Herrn. Die Salbung mit Öl, die hier erwähnt wird, kann meines Erachtens auf zweierlei Weise gedeutet werden. Entweder als eine Art Zeremonie oder aber als eine medizinische Anwendung. Es würde mich nicht wundern, wenn in dem gerade zitierten Vers die medizinische Anwendung gemeint ist. Der Ratschlag des Jakobus würde dann genau dem entsprechen, was schon König Hiskia erlebt hat. Gott hört auf das Gebet und schenkt Heilung, aber das macht eine herkömmliche medizinische Behandlung nicht überflüssig. Übrigens scheint Hiskia über die Vorgehensweise des Propheten Jesaja und damit letztlich auch über Gottes Vorgehensweise ein wenig verwundert zu sein. Denn in Vers 8 heißt es: Hiskia aber sprach zu Jesaja: Was ist das Zeichen, dass mich der Herr gesund machen wird und ich des Herrn Haus hinaufgehen werde am dritten Tage? Mit anderen Worten: Mein lieber Jesaja, im Prinzip zweifle ich ja nicht an der Zusage, dass Gott mich gesund machen will. Und dieser Umschlag aus gepressten Feigen, den du mir auf mein Geschwür gelegt hast, verschafft mir tatsächlich ein bisschen Linderung. Aber ist das schon alles? Willst du mich etwa bis zum dritten Tag hier liegen lassen, in der Ungewissheit, ob es für mich tatsächlich noch Rettung gibt? So gut, wie ich den armen Hiskia auch verstehen kann. Mir hat Gott damals kein Zeichen geschenkt, an dem ich im Voraus erkennen konnte, dass ich wieder gesund werde. Ja, er gab mir nicht einmal eine grundsätzliche Zusage, dass es so kommen würde. Aber was sagt das denn schon aus? Viele Personen, die wir aus der Bibel kennen, wurden vorzeitig aus dem Leben gerissen, obwohl sie ihrem Herrn treu gedient haben. Und manchmal können wir uns nur darüber wundern, wie unterschiedlich es den ersten Christen ergangen ist. So wird im 12. Kapitel der Apostelgeschichte berichtet, dass der Apostel Jakobus von König Herodes Agrippa dem Ersten getötet wurde, während Petrus auf wunderbare Weise aus dem Gefängnis entkam. Eine kranke ältere Frau, die ich als Gemeindepastor häufig besucht habe, hat mir in dieser Hinsicht eine wichtige Lektion erteilt. Eines Tages sagte sie zu mir: Sie brauchen nicht dafür zu beten, dass ich gesund werde. Beten Sie lieber dafür, dass ich mich bei Gott geborgen weiß. Und der Apostel Paulus schreibt im Römerbrief Kapitel 14: Leben wir, so leben wir dem Herrn. Sterben wir, so sterben wir dem Herrn. Darum, wir leben oder sterben, so sind wir des Herrn. Zurück zu unserem Bibeltext aus dem 2. Buch der Könige. Hiskia gibt sich mit der Zusage Gottes, ihm Heilung zu schenken, also nicht zufrieden. Er möchte zusätzlich auch noch ein Zeichen dafür haben. Anscheinend gehört er nicht gerade zu den geduldigsten Menschen. Ab Vers 9 wird berichtet: Jesaja sprach: Dies Zeichen wirst du vom Herrn haben, dass der Herr tun wird, was er zugesagt hat. Soll der Schatten an der Sonnenuhr 10 Striche vorwärts gehen oder 10 Striche zurückgehen? Hiskia sprach: Es ist leicht, dass der Schatten 10 Striche vorwärts gehe. Das will ich nicht, sondern dass er 10 Striche zurückgehe. Da rief der Prophet Jesaja den Herrn an, und der Herr ließ den Schatten an der Sonnenuhr des Ahas 10 Striche zurückgehen, die er vorwärts gegangen war. Tja, hätte es damals schon mechanische Uhren gegeben, kein Problem. Die hätte man eben mal schnell um ein paar Stunden zurückstellen können. Aber bei einer Sonnenuhr funktioniert das nur, wenn man sozusagen die Sonne verstellt. Und indem Gott dies offensichtlich tut, erweist er sich als Herr über die Tageszeit und als Herr über die Lebenszeit eines jeden Menschen. Innerhalb von Kapitel 20 erreichen wir nun einen Abschnitt, der von einer Begebenheit in Hiskias Leben berichtet, die bei mir einfach nur Kopfschütteln auslöst. Ich lese weiter ab Vers 12. Zu dieser Zeit sandte Merodach Baladan, der Sohn Baladans, der König von Babel, Brief und Geschenke an Hiskia, denn er hatte gehört, dass Hiskia krank gewesen war. Hiskia aber freute sich über die Boten und zeigte ihnen das ganze Schatzhaus, Silber, Gold, Spezerei und das beste Öl und das Zeughaus und alles, was an Schätzen vorhanden war. Es war nichts in seinem Hause und in seiner ganzen Herrschaft, was ihnen Hiskia nicht gezeigt hätte. Nun frage ich Sie, wie kann man nur so töricht sein? Wenn ein Blumenbote an meiner Haustür klingelt und mir einen Blumenstrauß und eine Karte mit Genesungswünschen überreicht, zeige ich ihm doch auch nicht gleich, wo ich meine Goldbarren versteckt habe. Aber Hiskia kann es einfach nicht lassen und veranstaltet für die Gäste aus Babel eine Sonderführung durch die Schatzkammer. Weiter ab Vers 14. Da kam der Prophet Jesaja zum König Hiskia und sprach zu ihm: Was haben diese Leute gesagt, und woher sind sie zu dir gekommen? Hiskia sprach: Sie sind aus fernen Landen zu mir gekommen, aus Babel. Er sprach: Was haben sie gesehen in deinem Hause? Hiskia sprach: Sie haben alles gesehen, was in meinem Hause ist, und es gibt von meinen Schätzen nichts, was ich ihnen nicht gezeigt hätte. Es steht zwar nicht ausdrücklich im Bibeltext, aber ich bin mir fast sicher, dass Jesaja in diesem Moment seine Augen gerollt hat und nur mit Mühe den Ausruf unterdrücken konnte: Wie kann man nur so dumm sein? Aber dann drückt er sich doch ein wenig gewählter aus. Da sprach Jesaja zu Hiskia: Höre des Herrn Wort. Siehe, es kommt die Zeit, dass alles nach Babel weggeführt werden wird, was in deinem Hause ist und was deine Väter gesammelt haben bis auf diesen Tag, und es wird nichts übrig gelassen werden, spricht der Herr. Tja, und die Inventurliste, die von den Boten bei der Sonderführung durch die Schatzkammer gewiss heimlich angefertigt wurde, die wird ihnen dabei sicher eine große Hilfe sein. Aber der materielle Schaden, den Jesaja voraussieht, wird bei weitem nicht alles sein. Seine Prophezeiung muss dem armen König wahrhaft das Blut in den Adern gefrieren lassen. Weiter ab Vers 18. Jesaja spricht: Dazu werden von den Söhnen, die von dir kommen, die du zeugen wirst, einige genommen werden, dass sie Kämmerer seien im Palast des Königs von Babel. Hiskia aber sprach zu Jesaja: Das Wort ist gut, das der Herr geredet hat durch dich, denn er dachte, es wird doch Friede und Sicherheit sein zu meinen Zeiten. Über diese Reaktion Hiskias bin ich gelinde gesagt überaus enttäuscht. Nach mir die Sintflut, denkt er sich, und ahnt wahrscheinlich nicht, was für ein Leid nicht nur auf seine Nachkommen, sondern auf das ganze Volk im Südreich Juda zukommt. Unterdessen endet das 20. Kapitel so, wie wir es in ähnlicher Weise schon öfter gehört haben. Hier die beiden letzten Verse. Was mehr von Hiskia zu sagen ist und alle seine tapferen Taten und wie er den Teich und die Wasserleitung gebaut hat, durch die er Wasser in die Stadt geleitet hat, siehe, das steht geschrieben in der Chronik der Könige von Juda. Und Hiskia legte sich zu seinen Vätern, und sein Sohn Manasse wurde König an seiner Stadt. Tja, was ist nur aus Hiskia geworden in den 15 zusätzlichen Jahren, die er von Gott geschenkt bekommen hat? Er begeht die Dummheit seines Lebens, indem er den Boten aus Babel seine Reichtümer zeigt. Er zeugt einen Sohn, nämlich Manasse, den man später zu den schlimmsten Königen von ganz Israel zählen wird. Und Hiskia legt eine Verantwortungslosigkeit gegenüber den nachfolgenden Generationen an den Tag, die einfach nur sprachlos macht. Ja, Hiskias späte Jahre sind wahrlich kein Ruhmesblatt für ihn. Im 2. Buch der Chronik heißt es: Aber Hiskia vergalt nicht nach dem, was ihm geschehen war, denn sein Herz überhob sich. Anders ausgedrückt, Hiskia wusste Gottes Güte nicht zu würdigen, und er wurde hochmütig. Und weiter heißt es in diesem Vers: Darum kam der Zorn über ihn und über Juda und Jerusalem. Im nächsten Kapitel aus dem 2. Buch der Könige geht es unter anderem um die Regentschaft Manasses. Wie schon angedeutet, erweist sich dieser Sohn Hiskias als ein grausamer und abergläubischer Tyrann. Ich würde mich freuen, wenn Sie durch die Bibel wieder einschalten. Also bis zum nächsten Mal, auf Wiederhören und Gottes Segen mit Ihnen.

0: que ustedes estén atentos de nuevo.
1: Wir werden uns weiter mit dem Atheismus beschäftigen.
0: Nos preocuparemos más con el ateísmo.
1: Ich habe euch gesagt, dass der Atheismus eigentlich eine sehr junge Erscheinung ist.
0: Les he dicho que el ateísmo es una aparición joven.
1: Dass er aber von Europa und Nordamerika aus momentan in alle Welt exportiert wird.
0: Y que se exporta de Europa y América del Norte a todo el mundo.
1: Und zwar mehr oder weniger deutlich.
0: Más o menos claro.
1: Meistens beginnt es damit, dass man über fromme Menschen zu lächeln beginnt.
0: Mayormente comienza que se empieza a burlarse de la gente piadosa de los cristianos.
1: Der weiß das halt nicht so genau.
0: Se dice que el cristiano no lo sabe exactamente.
1: Meistens geht das auch über akademische Bildung.
0: Mayormente también eso pasa por la formación académica.
1: Indem man den Menschen einen Stolz auf ihre akademische Bildung gibt.
0: Se infunde al hombre un orgullo por su formación académica.
1: Ihn aber nicht gleichzeitig die Grenzen dieses Wissens deutlich macht.
0: Pero no se le muestra los límites de este conocimiento.
1: Und irgendwann fühlen sich Menschen so klug, dass sie Gott dann nicht mehr brauchen.
0: Y con el tiempo la gente se siente tan sabia que piensa que no necesitan más a Dios.
1: Oder manchmal funktioniert es auch dadurch, dass man den Glauben im öffentlichen Bereich ignoriert.
0: A veces también funciona de tal manera que se ignora la fe en la función pública.
1: Das werdet ihr sehen, wenn ihr in Deutschland oder in Nordamerika die öffentlichen Medien analysiert.
0: Eso ustedes podrían observar si en Europa o en América del Norte analizarían a los medios masivos.
1: In den gegenwärtigen Talkshows oder in den Spielfilmen.
0: En los shows o en los, también en las películas.
1: Kommen Christen so gut wie gar nicht mehr vor.
0: No aparecen los cristianos. Casi,
1: nada. Und wenn sie vorkommen, dann sind sie irgendwie die komischen Typen.
0: Y cuando están en esas shows, son los tipos raros.
1: Aber du wirst in europäischen oder amerikanischen Spielfilmen so gut wie nie einen Christen sehen, der eine positive Rolle einnimmt.
0: Mayormente, tú ves en las películas americanas a ningún cristiano que realmente da una imagen positiva.
1: Und auch so versucht man, Glauben immer weiter zu verdrängen.
0: Y de esta manera se trata de arrinconar a la fe.
1: Und an diese Stelle tritt ein nicht genau beschriebener Atheismus.
0: Y en lugar de eso se anida un ateísmo no bien definido.
1: Man will fortschrittsoptimistisch sein.
0: Uno quiere ser un optimista en cuanto al progreso.
1: Sozial.
0: Tolerant. Tolerante.
1: Und dann versucht man zu vermitteln, all das wird durch den Glauben an Gott verhindert.
0: Y después se comunica que todo esto impide la fe en Dios.
1: Christen sind diejenigen, die andere unterdrücken.
0: Los cristianos son aquellos que oprimen a otros.
1: Oder es gibt sogar so böse Christen, die gehen in andere Länder, um den Menschen ihre Religion wegzunehmen.
0: Existen los cristianos tan malos que van a otros países para sacar la religión de esa gente.
1: Und dann machen sie die anderen Kulturen kaputt.
0: Y con eso destruyen a las otras culturas.
1: So zum Beispiel habe ich an der Universität in Religionswissenschaft gehört.
0: De esa manera yo estudié religiones comparadas en la universidad.
1: Und Ethnologen lehren das auch so.
0: Y los etnólogos de esa manera lo enseñan.
1: Mich wundern diese Aussagen immer.
0: A mí me extraña esta expresión.
1: Weil man auf der einen Seite etwas kritisiert, was man auf der anderen Seite tut.
0: Porque se critica algo por un lado, pero por el otro lado uno lo hace.
1: Während dieser Woche wird das Thema Gender Mainstreaming noch einmal drankommen.
0: Durante esta semana vamos a tratar el tema del gender mainstreaming.
1: Also dieses Modell der Auflösung von Geschlechtlichkeit.
0: El modelo de en el cual se propaga la disolución de los roles entre hombre y mujer.
1: Und die EU, Europäische Union, investiert jedes Jahr viele Millionen, um dieses Modell weltweit zu verbreiten.
0: Y la Unión Europea invierte cada año millones y millones de euros para difundir lo que es el gender, la corriente principal del gender.
1: Da werden kostenlose Schulungen für Mitarbeiter in der Verwaltung oder Lehrer angeboten.
0: Se promociona cursos sin costos para profesores y otras personas.
1: Oder da wird gesagt, wenn du dieses Modell vertrittst, dann bekommst du einen günstigen Kredit. Wenn nicht, na, dann können wir dir keinen Kredit geben.
0: O se dice, si ustedes están propagando el modelo del gender, recibirán crédito blando, pero si no lo hacen, no recibirán algún crédito.
1: Ja, was ist das denn anderes, als dass jetzt eine andere Kultur kaputt gemacht wird?
0: ¿Qué es otra cosa que destruir a otra cultura?
1: Das heißt, bist du nicht meiner Meinung, dann bekommst du kein Geld und damit du meine Meinung wirst, geben wir dir noch eine Schulung.
0: Si no estás conmigo, no recibirás nada. Para que estés conmigo, te doy una formación.
1: Es gibt eben zwischenzeitlich vom Staat bezahlte Missionare für Atheismus und Säkularismus.
0: Existen mientras tanto ya misioneros pagados por el Estado para la propagación del ateísmo.
1: Und sie sagen, dass sie alles akzeptieren.
0: Dicen que aceptan todo.
1: Das gehört zu ihrem Glaubensbekenntnis.
0: Eso es parte de su credo.
1: Aber im Grunde genommen meinen sie nur, du sollst mich akzeptieren.
0: Y pero fundamentalmente piensan que tú tienes que aceptar a mí o a mi predicación.
1: Aber diese bösen Christen, die kann man natürlich nicht akzeptieren.
0: Pero a esos cristianos malos no se puede aceptar.
1: Also man misst mit zwei unterschiedlichen Maßstäben.
0: Se está midiendo con dos medidas diferentes.
1: Ja, wir waren dabei, einige Argumente zu nennen, die Atheisten anführen gegen Gott.
0: Estuvimos mencionando algunos argumentos de los ateístas contra Dios.
1: Ich habe begonnen mit Ludwig Feuerbach.
0: He empezado con Ludwig Feuerbach.
1: Und seine Auffassung, Gott bzw. Religion ist eine Projektion der menschlichen Wünsche.
0: Feuerbach dijo que la religión es una proyección de los deseos, de las ansias del hombre.
1: Und ich habe gesagt, dass Feuerbach ein guter Beobachter ist.
0: Dice que Feuerbach fue un observador excelente.
1: Viele Menschen machen sich einen Gott nach ihren eigenen Vorstellungen.
0: Muchos hombres se hacen un Dios de su propia fabricación.
1: In der Esoterik oder auch in manchen Religionen.
0: En la esotérica o también en las religiones.
1: Nur das sagt nichts über die Existenz Gottes aus.
0: Pero eso no dice nada sobre la existencia de Dios.
1: Denn ich kann mir irgendein Traumbild von etwas machen, was real existiert.
0: Porque no me puedo hacer una imagen visionaria de lo que no existe.
1: Aber das heißt nicht, dass die Sache, über die ich nachdenke, deshalb in Existenz ist.
0: Eso no significa que la cosa sobre la cual estoy reflexionando no exista.
1: Also ich hatte zum Beispiel vor kurzem mit jemandem gesprochen.
0: He hablado hace poco con alguna gente,
1: der war überzeugt, dass die Außerirdischen auf der Erde gelandet sind.
0: Que los UFOs han aterrizado sobre la Tierra.
1: Und dass zwischenzeitlich in der Regierung der USA sitzen nur noch Außerirdische.
0: Y que en el gobierno de los Estados Unidos solamente están presentes los extraterrestres.
1: Auch der Obama hat nur eine Maske auf und darunter ist ein Außerirdischer.
0: Y también el presidente Obama solamente tiene una máscara, pero detrás de esa máscara hay un extraterrestre.
1: Ja, ich weiß nicht, wie ihr darüber denkt.
0: No sé cómo ustedes piensan sobre esto.
1: Aber ich habe eher den Eindruck, hier ist mit einem die Fantasie durchgegangen.
0: Pero yo tengo la impresión de aquí se dio riendas sueltas a la fantasía.
1: Und jetzt schafft sich einer ein Bild von der Regierung, was den eigenen Wünschen und Träumen entspricht.
0: Y ahora alguien se hace una imagen de su gobierno que corresponde a su sueño.
1: Aber jetzt kann ich ja nicht daraus die Schlussfolgerung ziehen, deshalb gibt es keine Regierung.
0: Pero por eso no puedo hacer la deducción. Ah, el gobierno no existe.
1: Aber genau das wird hier versucht, weil manche Menschen ihre Gedanken an Gott missbrauchen, deshalb gibt es keinen Gott.
0: Porque algunos abusan sus pensamientos en Dios, de Dios para decir que Dios no existe.
1: Aber das eine hat mit dem anderen nichts zu tun.
0: Pero lo uno no tiene que ver nada con el otro.
1: Ich muss halt danach suchen, dass ich nicht ein Gottesbild selbst entwerfe.
0: Debo procurar de que yo no me hago mi propia imagen de Dios.
1: Sondern dass ich nach dem Gott suche, der sich tatsächlich geoffenbart hat.
0: Y que yo busque a este Dios que se ha revelado.
1: Und das fordert uns natürlich auch in unseren Gemeinden heraus.
0: Y eso es un gran desafío en nuestras iglesias.
1: Weil manchmal gibt es auch Christen, die sich ein Gottesbild selbst schaffen, was letztendlich gar nicht von dem Gott kommt, der in der Bibel beschrieben ist.
0: Lastimosamente también existen cristianos que hacen su propia imagen de Dios y esta imagen no viene de lo que Dios realmente es.
1: Und bei dem einen ist halt Gott nur der böse Polizist.
0: Para algunos, Dios es solamente aquel policía malo,
1: der ständig mit dem Strafzettel neben dir steht und aufschreibt, was du falsch machst.
0: Que constantemente está con la nota para darte un...
1: Und der andere glaubt an einen Gott, der alles nur segnet, was du tust.
0: Y otros creen en Dios que está bendiciendo todo lo que estás haciendo.
1: Gerade letzte Woche war ich in Dresden in einer Gemeinde.
0: La semana pasada estuve en Dresden en una iglesia.
1: Und der Pastor hat genau so gepredigt.
0: Y el pastor predicó de esa manera.
1: Der hat eben immer gesagt, Gott ist der Papi für uns alle.
0: Dios es el papi, el papá de todos nosotros.
1: Und egal was du tust, Gott ist für dich.
0: Y no importa lo que haces, Dios está contigo.
1: Er ist mit allem einverstanden.
0: Está conforme con todo lo que haces.
1: Und da würde ich sagen, ja gut, der hat sich auch ein eigenes Gottesbild geschaffen.
0: Tengo que decir que este pastor también se hizo una imagen, su imagen de Dios.
1: Da hat Feuerbach recht.
0: Feuerbach tenía razón.
1: Aber das heißt nicht, dass es Gott nicht gibt.
0: Eso no significa que Dios no exista.
1: Ja, kommen wir zur nächsten Person, die sehr stark Gott kritisiert hat.
0: Vamos a llegar a la otra persona que criticó duramente a Dios.
1: Da kommen wir zu Karl Marx.
0: Llegamos a Karl Marx.
1: Übrigens wieder ein Deutscher.
0: Otra es un alemán.
1: Ich weiß jetzt gar nicht, was ich dazu sagen soll.
0: No sé lo que debo decir.
1: Ja. Also, der hatte nämlich formuliert, Gott bzw. Religion ist Opium des Volkes.
0: La religión es el opio del pueblo.
1: Und auch hier, manche Christen lassen sich sehr schnell provozieren.
0: También en ese sentido, muchos cristianos se dejan provocar fácilmente.
1: Weil wer als Christ möchte gerne mit einem Drogensüchtigen verglichen werden.
0: Nadie de nosotros los cristianos queremos que se nos compara con un drogadicto.
1: Dann ist man schnell dabei zu sagen, nein, du hast gar nicht recht, vollkommen falsch.
0: Fácilmente decimos, no, Marx, tú no tienes razón.
1: Aber vielleicht müssten wir sagen, doch, Marx, du hast in einer gewissen Weise recht.
0: Quizás deberíamos decir, señor Marx, quizás tú tienes razón.
1: Er schrieb das in der Zeit der industriellen Revolution.
0: Él lo escribió durante el tiempo de la revolución industrial.
1: Die durchschnittliche Lebenserwartung im 19. Jahrhundert sank etwa auf die Hälfte von vorher.
0: La edad promedia de vida disminuyó a la mitad de lo que había sido antes.
1: Die Menschen zogen zu großen Mengen in die Städte.
0: Las masas se movían a la ciudad.
1: Sie fanden keine Arbeit.
0: No encontraban trabajo.
1: Irgendwelche Epidemien rafften sie dahin.
0: Habían epidemias que los mataban a cantidades.
1: Den Menschen ging es wirklich schlecht.
0: Se iba mal a la gente.
1: Und vor diesem Hintergrund entstand in Deutschland eine große Erweckungsbewegung.
0: Y con ese trasfondo, en Alemania hubo un avivamiento grande.
1: Viele Menschen fanden Frieden und Hoffnung und Zuversicht im Glauben.
0: Mucha gente encontró paz y tranquilidad en la fe.
1: Und plötzlich konnten sie mit ihrer Belastung viel besser umgehen.
0: Y de pronto podrían soportar mejor toda la carga que la vida les traía.
1: Und genau das beobachtete Marx.
0: Y eso estaba observando Marx.
1: Als er das schrieb, war er gerade zu Gast bei seinem Freund Engels in Wuppertal.
0: Cuando escribió esto, estaba de visita con su amigo Engels.
1: Und Wuppertal war damals eine Hochburg der Erweckungsbewegung.
0: Eso fue en Wuppertal, y Wuppertal fue una fortaleza en cuanto al surgimiento del comunismo.
1: Aber Marx wollte gerne eine Revolution.
0: Avivamiento, disculpe.
1: Aber Marx wollte gerne eine Revolution.
0: Pero Marx quería una revolución.
1: Aber Menschen sind nur bereit, eine Revolution zu machen, wenn sie gar keine Hoffnung mehr haben.
0: Pero la gente están dispuestos a armar una revolución si no tienen más esperanza.
1: Und jetzt ärgerte er sich über die Christen.
0: Y ahora empezó a enojarse con los cristianos.
1: Diese Christen waren nicht bereit, den Fabrikbesitzer totzuschlagen.
0: Porque esos cristianos no estaban dispuestos a matar a los dueños de las fábricas.
1: Also wollte er sagen, man muss ihnen diese Hoffnung wegnehmen.
0: Y por eso les tengo que sacar.
1: Und deshalb war er so stark.

0: las dificultades no han cambiado.
1: Immer noch waren die meisten Menschen arm. Immer noch waren die meisten Menschen arm, in Armut.
0: Seguían en su pobreza.
1: Und das wollte er ja verändern.
0: Y eso Marx quería cambiar.
1: Und so ist es nachvollziehbar, dass er sagt, Religion ist Opium des Volkes.
0: Y por eso es justo, como él dice, religión es la droga para el pueblo.
1: Nur eigentlich ist diese Behauptung doch eher ein Beweis für Gott als gegen ihn.
0: Pero en realidad eso es una evidencia de la existencia de Dios y no tanto una existencia contra Dios.
1: Denn wenn mir jetzt ein armer Arbeiter sagt,
0: si un pobre trabajador dice,
1: mir hilft der Glaube für meinen Alltag,
0: me ayuda mi fe para sobrevivir durante la vida diaria,
1: ist das nun eher ein Argument, dass es keinen Gott gibt oder dass es einen gibt?
0: Es un argumento de que no hay Dios o si hay un Dios.
1: Also wenn mir irgendetwas hilft, ist das doch eher ein Hinweis, da gibt es etwas, was mir hilft.
0: Si realmente existe algo que me ayuda, es una evidencia de que existe algo.
1: Also wenn Marx sagt, dir hilft zwar etwas, aber das ist ein Beweis, dass es das nicht gibt.
0: Si Marx dice, sí, algo te ayuda, pero eso es una evidencia de que no exista.
1: Also das wäre so ähnlich, du bist jetzt krank und ich gebe dir ein Medikament.
0: Podemos compararlo con una enfermedad y te doy un medicamento.
1: Und nachdem du das Medikament genommen hast, fühlst du dich besser.
0: Y cuando has tomado el medicamento, te sientes mejor.
1: Und dann sage ich jetzt, das ist ein Beweis, das Medikament ist unwirksam.
0: Y después digo, es una evidencia de que este medicamento no tuvo efecto.
1: Das ist doch keine logische Argumentation.
0: Eso no es argumentación lógica.
1: Ja, und wenn Marx jetzt sagt, das Volk sucht sich den Glauben, weil es dadurch Hilfe erfährt.
0: Si Marx dice, el pueblo busca la fe, porque por la fe encuentra ayuda.
1: Dann ist das zwar kein Beweis für Gott.
0: No es evidencia para Dios.
1: Aber es deutet zumindest darauf hin, dass es irgendetwas geben muss, was den Menschen
0: wirklich hilft. Pero es un indicio de que realmente existe algo.
1: Also von daher auch die Beobachtung von Marx, das klingt zwar sehr heftig.
0: Por eso también la observación de Marx, que es bastante fuerte.
1: Religion ist Opium des Volkes.
0: Religión es la droga del pueblo.
1: Aber im Kern ist die Aussage richtig.
0: En su núcleo, en su grano, la afirmación es correcta.
1: Nämlich, Religion hilft Menschen, die in Not sind, besser mit der Situation umgehen zu können.
0: La religión ayuda a los hombres a soportar mejor las dificultades de la vida y trabajar con esas dificultades.
1: Der Führer der russischen Revolution, Lenin,
0: Líder de la revolución rusa, Lenin,
1: der hat diese Formulierung hinterher etwas verändert.
0: Él cambió en algo esa afirmación de Marx.
1: Er hat nämlich gesagt, Religion ist Opium für das Volk.
0: Religión es opio para el pueblo.
1: Das ist ja ein Unterschied.
0: Es una diferencia.
1: Auf der einen Seite, die Menschen suchen sich das Opium und wollen es haben.
0: Por un lado, la gente busca el opio, la droga.
1: Also die Aktivität geht vom Volk aus.
0: La actividad parte del pueblo.
1: Und Lenin sagt, jetzt geht die Aktivität von den Herrschenden aus. Es ist Opium für das Volk, nicht vom Volk.
0: No es opio del pueblo, sino para el pueblo. Y ahí parte la iniciativa de los que están gobernando.
1: Lenin meinte damit, die Herrschenden benutzen Religion, um die Menschen stillzuhalten.
0: Lenin estaba argumentando que los gobernantes estaban usando la religión para dominar y oprimir a los pobres.
1: Und Lenin war ein guter Beobachter.
0: Lenin era un observador inteligente.
1: Denn was er beobachtet, stimmt.
0: Lo que él estaba observando es correcto.
1: Weltweit wird Religion ganz häufig von Herrschenden dazu benutzt, um die Menschen ruhig zu halten.
0: En muchas partes del mundo, los gobernantes usan la religión para mantener en silencio al pueblo.
1: Zum Beispiel im Moment wieder in Russland.
0: Por ejemplo, momentáneamente ocurre esto en Rusia.
1: Putin ist eigentlich ein Atheist.
0: Putin es un ateísta.
1: Er war ja früher wichtiger Mitarbeiter des KGB, hat ja für den Staat gekämpft.
0: Era antes un miembro del servicio secreto ruso KGB.
1: Und jetzt merkt er, das klappt nicht mehr so gut.
0: Se da cuenta que eso ya no funciona más.
1: Und jetzt nimmt er die orthodoxe Kirche, um die Menschen an den Staat zu binden.
0: Y ahora toma a la iglesia ortodoxa rusa para atar al pueblo al Estado.
1: Oder ganz häufig auf der Welt haben sich Herrscher mit der katholischen Kirche zusammengetan.
0: En muchas partes del mundo

0: Gobernantes aliaban a la Iglesia Católica.
1: Und man hat sich gegenseitig bestätigt.
0: Y el uno confirmaba al otro.
1: Das führte ja zum Beispiel zur Französischen Revolution.
0: Esto guió a la Revolución Francesa.
1: Die Franzosen haben nicht nur gegen den Staat gekämpft,
0: los franceses no solamente luchaban contra el Estado,
1: sondern auch gegen die katholische Kirche,
0: sino también contra la Iglesia Católica.
1: Weil die katholische Kirche den ungerechten Staat unterstützt und gerechtfertigt hatte.
0: Porque la Iglesia Católica había apoyado al Estado injusto.
1: Und häufig benutzen Herrscher Religion, um die Menschen niederzuhalten.
0: Muchas veces los gobernantes de este mundo usan la religión para oprimir a los al pueblo.
1: Früher hieß das zum Beispiel, du musst ruhig sein und darfst nicht sagen, denn der Herrscher ist von Gott eingesetzt.
0: Antes se formulaba de esta manera, tenés que callarte porque el gobernante fue puesto por Dios.
1: Und vielfach funktionierte das auch.
0: Y funcionó.
1: Man konnte Leute ausbeuten und sagen, das ist Gottes gerechte Ordnung, sei ruhig.
0: Se podría explotar a la gente y esto es viene de Dios.
1: Religion wurde und wird immer noch missbraucht, um Menschen politisch zu manipulieren.
0: La religión ha sido usada y sigue siendo usada para aprovecharse de la gente.
1: Nur ist wiederum die Frage, was sagt diese Beobachtung über die Existenz Gottes aus?
0: La pregunta que dice esa observación sobre la existencia de Dios.
1: Wenn ich das mit einem anderen Beispiel vergleiche.
0: Si lo comparo con otro ejemplo.
1: Viele Staaten des Westens
0: muchos estados del occidente
1: haben in den letzten Jahren Kriege geführt.
0: Han tenido guerras en los últimos años.
1: Zum Beispiel gegen den Irak.
0: Por ejemplo, contra el Irak.
1: Oder gegen Afghanistan.
0: Contra Afghanistan.
1: Und die Politiker haben regelmäßig gesagt, das ist ein Kampf für die Demokratie.
0: Y los políticos siempre decían, es una lucha por la democracia.
1: Das hört sich auch gut an.
0: Suena bien.
1: Wenn jemand sagen würde, wir kämpfen, dass wir eine bessere Wirtschaft haben.
0: Si alguien diría, nosotros luchamos para que tengamos una economía mejor.
1: Wir kämpfen, damit wir mehr verkaufen können.
0: Luchamos para que podamos vender más.
1: Das hört sich schlecht an.
0: Eso no suena tan bien.
1: Also sagt man, wir kämpfen für Demokratie.
0: Por eso dicen, luchamos por la democracia.
1: Und jetzt schauen wir Afghanistan an.
0: Y observemos a Afghanistan.
1: Amerika und Europa haben dazu beigetragen, dass ein neues Regime in Afghanistan herrscht.
0: Amerika, Estados Unidos y Europa han hecho que un nuevo régimen está en el gobierno.
1: Und nach momentan gültigem afghanischen Gesetz wird jeder Übertritt vom Islam zum Christentum mit der Todesstrafe bestraft.
0: Y según el derecho afgano, cada traspaso o cada conversión del Islam al cristianismo se penaliza con la muerte.
1: Wie gesagt, nicht von den Taliban, sondern das ist das Recht, was Amerikaner und Europäer dort durchsetzen.
0: Es no es lo que hacen los talibanes, sino es el derecho que han implementado los norteamericanos y los europeos.
1: Und ich will jetzt gar nicht sagen, ist das richtig oder falsch.
0: No quiero juzgar si es correcto o falso.
1: Nur ich will sagen, mit Demokratie hat das wenig zu tun.
0: Eso no tiene, lo que quiero decir es que lo que hicieron ahí tiene que ver poco con la democracia.
1: Aber so läuft das in der Politik immer.
0: Así es la política.
1: Politiker wollen irgendetwas durchsetzen.
0: Los políticos quieren
1: und sie suchen pasar algo. Und sie suchen nach schönen Ideen und schönen Worten, mit denen sie ihre Ziele erklären und bewerben können.
0: Y buscan ideas y palabras para con las cuales ellos pueden hacer transmitir sus ideas.
1: Und früher, wo Religion für Menschen wichtig war, da haben Politiker dann eben religiöse Begründungen gesucht.
0: Y como antes la religión era importante para el pueblo, los políticos han usado a la religión.
1: Und heute, wo andere Ideologien für Menschen wichtiger sind, dann versuchen sie diese Ideologien zu benutzen.
0: Y por el hecho de que hoy otras ideologías son importantes para la gente, aprovechan esas ideologías para dominar a la gente.
1: Auch wenn das eigentlich miteinander gar nichts zu tun hat.
0: A pesar de que no tiene que ver nada el uno con el otro.
1: Und wenn ihr Politik beobachtet, wird das wahrscheinlich auch in Paraguay nicht anders sein.
0: Si ustedes observan la política, posiblemente lo mismo ocurre en Paraguay.
1: Die Leute sagen euch, wir sind gegen Korruption.
0: La gente les dice, nosotros estamos en contra de la corrupción.
1: Oh ja, dann wählen wir euch.
0: Oh, sí. Si usted está contra la corrupción, te elijo.
1: Und was ist dann zwei Monate nach der Wahl?
0: ¿Y qué ocurre dos meses después de la elección,
1: dann hat man wieder viel vergessen.
0: Los elegidos han olvidado lo que han prometido.
1: Und da merkt man, man sagt den Menschen, was sie gerne hören wollen.
0: Notamos que los políticos dicen a la gente lo que quieren escuchar.
1: Damit sie dir dann zustimmen.
0: Para que le votemos.
1: Und genauso ist das mit Religion. Natürlich wurde Religion von Staaten missbraucht, um andere Interessen durchzusetzen.
0: Lo mismo pasa con la religión. Naturalmente se ha usado de la religión, o el Estado ha usado de la religión para oprimir al pueblo.
1: Aber du kannst doch viel besser etwas benutzen für deine Zwecke, was es wirklich gibt, als was es nicht gibt.
0: Pero puedes usar algo para tus objetivos, lo que existe, que lo que no existe.
1: Also nehme ich mal wieder die Außerirdischen.
0: Tomo otra vez a los extraterrestres.
1: Ich gehe davon aus, bisher haben sich keine gezeigt, also wahrscheinlich gibt es sie auch nicht.
0: Yo parto de que hasta ahora no ha habido apariciones y digo que no existen.
1: Wenn jetzt ein eurer Politiker sagt, ihr müsst mehr Steuern bezahlen für die Außerirdischen.
0: Si un político les dice, ustedes deben pagar más impuestos para combatir o para investigar los extraterrestres.
1: Das wäre wahrscheinlich nicht sehr erfolgreich.
0: Eso no tendría mucho éxito.
1: Ihr würdet ihn gar nicht glauben.
0: No le creerían a ese político.
1: Wenn jetzt aber jemand sagt, oh, ihr müsst mehr Steuern bezahlen für die Armen.
0: Pero si alguien le diría, ustedes deben pagar más impuestos para los pobres.
1: Das geht schon besser.
0: Eso ya funciona mejor.
1: Weil jeder sieht, dass es die Armen gibt.
0: Todos vemos que existen los pobres.
1: Ob sie hinterher das Geld wirklich bekommen, ja, das ist noch was anderes.
0: Si realmente reciben ese dinero, es otra cosa.
1: Aber man sieht sie. Aber man sieht sie ja.
0: Pero, uno ve la pobreza y a los pobres, ¿sí?
1: Und genauso ist es bei Gott. Du kannst ja den Glauben an Gott so schön missbrauchen, weil die Menschen davon überzeugt sind, dass es Gott gibt.
0: Tú puedes abusar de la fe en Dios porque la gente está convencida de que Dios exista.
1: Also, dass Gott in der Politik so stark missbraucht wird, lässt sich eher erklären damit, dass es Gott gibt, als dass es ihn nicht gibt.
0: Que realmente se ha usado de Dios en la política es más una evidencia de que Dios exista, de que una, es una evidencia de que Dios no existe.
1: Weil du mit einer freien Erfindung Menschen weniger stark beeinflussen kannst, porque als mit etwas, was wirklich da ist.
0: Con algo que se ha inventado sin fundamento, no puedes convencer mucho a la gente.
1: Eben wie bei der Demokratie, weil die Menschen in Deutschland Demokratie erleben, deshalb kann man den Begriff gut missbrauchen. Wenn sie in Deutschland in einer Monarchie wären, würde keiner auf die Idee kommen, sagen, wir kämpfen für die Demokratie.
0: De la misma manera se puede abusar de la palabra democracia, porque la gente en Alemania están viviendo una democracia, entonces la palabra democracia, usándolo, tiene gran efecto.
1: Die Beobachtung von Lenin trifft also zu.
0: La observación de Lenin tenía razón.
1: Religion wird missbraucht.
0: La religión se abusa.
1: Aber das sagt nichts darüber aus, ob es Gott gibt oder nicht.
0: Pero eso no dice nada sobre la existencia de Dios.
1: Es sagt nur etwas darüber aus, wie Menschen mit dem Gedanken an Gott umgehen.
0: Es solamente dice algo sobre cómo la gente está usando o está jugando con el término Dios.
1: Ja, dann sind wir jetzt am Ende des 19. Jahrhunderts.
0: Estamos llegando al final del siglo XIX.
1: Und da kam auch eine andere Person, die heute ganz wesentlich für den Atheismus ist.
0: Y vino otra persona que es fundamental para el ateísmo.
1: Das ist dann Charles Darwin.
0: Era Charles Darwin.
1: Der hatte die Evolutionstheorie erfunden.
0: Él inventó la teoría de la evolución.
1: Und heute wird die Evolutionstheorie meistens benutzt zur Durchsetzung von Atheismus.
0: Y hoy se usa la teoría de la evolución para implementar al ateísmo.
1: Weil man in der Vergangenheit Religion benutzt hat, um zu erklären, woher die Welt denn kommt.
0: Porque anteriormente se usaba a la religión para decir de dónde venía el mundo.
1: Und jetzt sagt man, das brauchen wir nicht mehr. Wir haben eine andere Erklärung dafür.
0: Ahora se dice, la religión ya no necesitamos más. Tenemos otra explicación.
1: Wir können erklären, die Welt ist ganz von selbst nach bestimmten natürlichen Gesetzen entstanden.
0: Podemos explicar que el mundo surgió por sí solo según leyes naturales.
1: Und deshalb könnt ihr fast darauf wetten, dass alle Atheisten sind gleichzeitig auch überzeugte Anhänger der Evolutionstheorie.
0: Ustedes pueden apostar que los ateístas en su gran mayoría son aficionados de la teoría de la evolución.
1: Denn ohne Evolutionstheorie kannst du nicht erklären, woher alles kommt und auch nicht, wohin alles geht.
0: Porque sin la teoría de la evolución no puedes explicar De donde viene todo y a donde va todo.
1: Und was willst du mit einem Atheismus, der da keine Antwort geben kann?
0: Y que quieres con un ateísmo que no puede dar una respuesta del pasado ni del futuro.
1: Wobei wir hier auch nicht vergessen dürfen, Charles Darwin war das noch gar nicht so bewusst.
0: Debemos decir que a Darwin no estaba consciente totalmente de lo que implicaba su teoría.
1: Charles Darwin hat auf Frage sogar gesagt, dass er an Gott glaubt und dass seine Theorie gar nicht gegen Gott gerichtet ist.
0: Darwin decía que él creía en Dios y que su teoría no era algo contra Dios.
1: Er hat sogar gesagt, dass das gar nicht die Entwicklung des Menschen betrifft. Der Mensch sei durch Gott geschaffen, aber die übrige Natur, die hätte sich halt so entwickelt.
0: Ni aplicaba su teoría al hombre, sino solamente al resto de la creación.
1: Aber seine Nachfolger, die haben daraus dann eine atheistische Ideologie gemacht.
0: Pero sus seguidores hicieron o cambiaron eso a una ideología ateísta.
1: Und heute wird die Evolutionstheorie für alles benutzt zur Erklärung.
0: Y hoy se usa la teoría de la evolución para explicar a todo.
1: In der Religionswissenschaft wird gesagt, die Vorstellung von Gott hat sich aus dem Polytheismus langsam entwickelt zum Monotheismus.
0: En la religión se dice que el monoteísmo se ha evolucionado del politeísmo hacia el monoteísmo.
1: Die Sprachen haben sich evolutionär entwickelt.
0: Las lenguas se han desarrollado en forma de evolución.
1: Oder von Psychologen kannst du dann lesen, warum du gerade diesen Partner auswählst.
0: El psicólogo te explica por qué justamente eliges a esa pareja, ese cónyuge.
1: Und das hat natürlich auch wieder mit der Evolution zu tun.
0: Tiene que ver algo con la evolución.
1: Oder ich habe einen Artikel gelesen, der ging darüber, wie fahren die Menschen auf der Autobahn.
0: Leí un artículo que investigó cómo la gente se estaba comportando en la autopista.
1: Und das hat auch wieder mit der Evolution zu tun.
0: Tenía algo que ver con la evolución.
1: Denn nur der überlebt, der schnellste ist.
0: Solamente aquel sobrevive, el que es el más veloz.
1: Also will man sich nicht überholen lassen, sondern ich fahre nur schneller.
0: No queremos que alguien nos pase.
1: Seht ihr, warum fährt man schnell? Wegen der Evolution.
0: Porque estamos acelerando por la evolución.
1: Ja, weil irgendmal für ein paar hunderttausend Jahre deine Vorfahren eben so durch die Savanne gelaufen sind, immer schneller irgendetwas zu bekommen.
0: Y el antecedente es que nuestros antepasados estaban corriendo cada vez más rápido por los pastizales de los diferentes continentes.
1: Und das hört sich interessant an.
0: Es interesante.
1: Aber es ist reine Spekulation.
0: Es netta Spekulación.
1: Und genauso läuft das. Die Evolutionstheorie heute ist eine Ideologie.
0: Nos damos cuenta que la teoría de la evolución es hoy una ideología.
1: Eine Ideologie, die häufig zur Rechtfertigung des Atheismus dient.
0: Una ideología que se usa para la justificación del ateísmo.
1: In Deutschland wurde die Evolutionstheorie durch Ernst Haeckel durchgesetzt.
0: En Alemania el señor Ernst Haeckel implementó la teoría de la evolución.
1: Der war damals ein sehr bekannter Professor für Zoologie in Deutschland.
0: Era un profesor muy conocido. Un profesor de zoología muy conocido.
1: Und Vorsitzender der monistischen Gesellschaft.
0: Y era el presidente de la sociedad.
1: Monistische Gesellschaft.
0: De la sociedad monista.
1: Und er hatte beispielsweise das biogenetische Grundgesetz entwickelt.
0: Y formuló la ley biogenética.
1: Und das heißt, dass sich in der Embryonalentwicklung die Stammesentwicklung jedes Lebewesens widerspiegelt. Und das heißt, dass sich in der Embryonalentwicklung, also der Entwicklung des Embryos, da spiegelt sich die Stammesentwicklung wider. Also die ganze Evolution über die Tausende von Jahren.
0: Y en el desarrollo del embrio se puede ver la evolución de toda la especie.
1: Ja. Die kleinen Embryonen sehen erst einmal aus wie Kaulquappen.
0: Los embriones pequeños se ve como esos ranitas pequeñas.
1: Und dann entwickelt sich das langsam, dann sehen sie eben aus wie ein Affe und schließlich am Ende wie ein Mensch.
0: Y lentamente cuando el embrio está creciendo tiene más la aparición de un mono y al final tiene la apariencia del hombre.
1: Und dann sagt er, das ist ein Beweis für die Evolution.
0: Y eso decía Haeckel, eso es una demostración de la teoría de la evolución.
1: Einige Mediziner hatten dann auch Untersuchungen angestellt.
0: Algunos médicos también hacían sus investigaciones.
1: Und festgestellt, dass seine Behauptungen gar nicht stimmen.
0: Y decían, bueno, la afirmación de Haeckel no tiene base.
1: Bei seinen Embryonentafeln hat er ein bisschen gefälscht.
0: en sus tablas embrionales había falsificaciones.
1: Da hat er beispielsweise beim Embryo noch so einen kleinen Schwanz dran gemacht, damit das besser aussieht wie Tier.
0: Porque en algunos embriones, en sus dibujos, había agregado una colita.
1: Und erstmal hat er geleugnet, hat gesagt, nein, das stimmt gar nicht, ihr seid nur gegen die Evolution.
0: Y después lo negó, diciendo que ustedes están solamente en contra de la evolución.
1: Und am Ende hat er zugegeben.
0: Y al final.
1: Und er hat dann gesagt, ja, manchmal muss man auch für die Wahrheit lügen.
0: Decía, sí, para que se implemente la verdad, de vez en cuando hay que mentir también.
1: Ja, so hat sich die Evolution in Deutschland durchgesetzt.
0: De esa manera, la evolución llegó a ser teoría o parte fundamental.
1: Und in vielen Schulbüchern steht bis heute noch das biogenetische Grundgesetz.
0: En muchos libros de texto en las escuelas está todavía la ley biogenética.
1: Obwohl es zahlreiche Untersuchungen von Embryologen gibt, die sagen, dass diese Behauptungen vollkommen falsch sind.
0: Aún, sí, existen investigaciones de embriólogos que dicen justamente lo contrario.
1: Nun, nehmen wir aber einmal an, die Evolutionstheorie würde tatsächlich stimmen.
0: Suponemos, la teoría de la evolución tiene razón.
1: Ich sage jetzt nicht, dass sie stimmt. Ich sage nur,
0: ich sage nur
1: für die Argumentation. Nehmen wir mal an, es würde stimmen.
0: Suponemos que tiene razón.
1: Was sagt die Evolutionstheorie über die Existenz Gottes aus?
0: ¿Qué dice la teoría de la evolución sobre la existencia de Dios? Hm?
1: So ist es, gar nichts. Nada. Selbst wenn die Evolutionstheorie stimmt, über Gott sagt sie nichts aus.
0: Si la teoría de la revolución, sí, de la evolución tendría razón, no dice nada sobre la existencia de Dios.
1: Ja gut, wir hätten schon ein paar Probleme mit einigen Aussagen der Bibel, das ist wahr.
0: Sí, tendríamos algunos problemas con algunas expresiones de la Biblia.
1: Aber über die Existenz Gottes sagt es nichts aus.
0: Pero sobre la existencia de Dios no dice nada.
1: Es könnte doch sein, dass Gott sich irgendwo im Universum dann zuschaut, na, wie entwickelt sich die Erde da in Jahrmillionen?
0: Podemos decir, sí, Dios está observando cómo la Tierra se estuvo evolucionando.
1: Wäre möglich.
0: Sería posible.
1: Es gibt ja manche Christen, die glauben das sogar.
0: Hay cristianos que lo creen de esta manera.
1: Es gibt andere Christen, die sagen auch, Gott hat so ab und zu in die Evolution eingegriffen, also mal wieder einen kleinen Anstoß gegeben, wenn es nicht weitergeht.
0: Hay creyentes, hay teólogos que dicen que Dios de vez en cuando ha interferido durante el proceso de la evolución.
1: Das nennt sich theistische Evolutionstheorie.
0: Eso se llama teoría de la evolución teísta.
1: Und das vertreten viele Christen.
0: Y eso muchos cristianos están afirmando.
1: Also da merken wir, es ist durchaus möglich, der Evolution zu glauben und gleichzeitig an Gott zu glauben.
0: Vemos que es posible creer en la teoría de la evolución y al mismo tiempo creer en Dios.
1: Also ich betone noch einmal, ich glaube das so nicht.
0: Estoy subrayando que yo no lo creo así.
1: Aber ich will sagen, es ist denkmöglich, man kann das machen.
0: Lo que quiero afirmar es que es posible de pensar de esa manera.
1: Denn die Evolution will ja nur erklären, wie das Leben auf der Erde sich entwickelt hat.
0: La evolución solamente quiere explicar cómo se ha desarrollado la vida.
1: Ihr könnt gerne Evolutionsbücher durchschauen, eine Untersuchung über Gott gibt's nicht.
0: Ustedes pueden revisar los libros sobre teoría de la evolución.
1: Weil
0: no van a encontrar una teoría sobre Dios.
1: Weil Gott ja kein Bestandteil dieser Tier- oder Pflanzenwelt ist.
0: Porque Dios no es parte de esa evolución y de ese proceso.
1: Also auch wenn dir jetzt einer begegnet und sagt, die Evolution stimmt ja und deshalb gibt es keinen Gott.
0: Si alguien, tú tienes un encuentro con alguien que te afirma la teoría de la evolución es correcta, no existe, por eso Dios no existe.
1: Dann bleib einmal ganz ruhig.
0: Quédate tranquilo.
1: Reg dich nicht auf.
0: No te emociones.
1: Sondern frag einfach einmal nach. Das musst du mir erklären.
0: Pregúntale. Explícame esto.
1: Und dann kannst du genauso antworten, wie ich gerade gesagt habe. Es könnte doch sein, dass Gott sogar noch ein bisschen nachgeholfen hat bei der Evolution.
0: Entonces podrías argumentar diciendo, sí, podría ser que Dios estaba interferiendo, ayudando a la
1: Evolución. Oder es könnte sein, dass er einfach zugeschaut hat.
0: O podría ser que Dios observó a la evolución.
1: Und manchmal wird dein Gesprächspartner plötzlich ganz verblüfft sein.
0: Y posiblemente algunos de esos oponentes se extrañarían por una posición
1: Weil er hätte jetzt erwartet, dass du beleidigt bist, anfängst zu weinen oder zu schreien.
0: Posiblemente habría esperado que empezarías a gritar, a llorar, a contradecir o algo similar.
1: Und du bist ganz ruhig, das irritiert ihn.
0: Y si tú quedas tranquilo, lo irrita.
1: Weil rein logisch gesehen hat die Evolutionstheorie mit der Existenz Gottes gar nichts zu tun.
0: Lógicamente, la evolución no tiene que ver nada con Dios.
1: Sie hat etwas zu tun mit dem, ist der biblische Schöpfungsbericht wahr?
0: Tiene que ver algo con la historia bíblica de la creación.
1: Aber auch wenn der biblische Schöpfungsbericht nicht wahr sein sollte, ich glaube, er ist wahr, hat das noch nichts mit der Existenz zu tun.
0: Si el relato bíblico de la creación no sería verdad, aunque yo no lo crea, no tiene que ver nada con Dios.
1: Das müssen wir verstehen.
0: Sagst du das letzte Teil nochmal?
1: Dann hat das nichts mit der Existenz Gottes zu tun.
0: Eso no tiene que ver nada con la existencia de Dios.
1: Ja, das müssen wir verstehen.
0: Tenemos que entender esto.
1: Gut, kommen wir zur nächsten Person.
0: Llegamos a la otra persona.
1: Die nächste Person, je nachdem, in welcher Reihenfolge wir das jetzt haben, wäre dann Nietzsche.
0: La próxima persona sería Nietzsche.
1: Ende des 19. Jahrhunderts.
0: Final del siglo 19.
1: Und Nietzsche schreibt zum Beispiel in seinem tollen Menschen, so heißt das Buch.
0: Nietzsche escribe en su libro.
1: Wie heißt das Buch? Das vom tollen Menschen, so eine Geschichte.
0: Del hombre grandioso.
1: Da sagt er, wir haben Gott getötet.
0: Nosotros hemos matado a Dios.
1: Und dann denkt sich jetzt der Atheist, boah, siehst du, wir haben Gott getötet. Aber ich würde jetzt gleich zurückfragen, ja, wenn du ihn getötet hast, dann muss er ja existiert haben.
0: Y yo preguntaría, si hemos matado a Dios, entonces ha existido.
1: Denn wie kannst du jemanden töten, der nicht existiert?
0: ¿Cómo puedes matar a alguien que no ha existido?
1: Stell dir vor, die Polizei kommt zu dir und sagt, du hast deinen Nachbarn getötet.
0: Imagínate, la policía viene y te dice, tú has matado a tu vecino.
1: Aber neben dir wohnt gar keiner.
0: Pero nadie vive al lado tuyo.
1: Das geht doch gar nicht.
0: Y tú dices, no puede ser.
1: Ja, und wenn Nietzsche sagt, wir haben Gott getötet und denkt sich, boah, das hört sich gut an.
0: Si Nietzsche dice, hemos matado a Dios, suena bien.
1: Und dann sagen eben manche Atheisten, ja, also das stimmt doch.
0: Y muchos ateístas dicen, sí, tiene razón. Da
1: müssen wir sagen, das ist doch nur eine Behauptung von Nietzsche. Jeder kann alles behaupten.
0: Podemos decir, eso solamente fue una afirmación de Nietzsche. Cada uno puede afirmar cualquier cosa.
1: Das ist doch kein Beweis.
0: No es evidencia de que Dios no exista.
1: Und am Ende sagt er sogar noch, dass diese Tat sei für uns zu groß. Am Ende seines Berichtes sagt er sogar, die Tat sei für uns zu groß, Gott zu töten.
0: Al final de su relato dice que el hecho de haber matado a Dios es demasiado grande para nosotros.
1: Und dann sagte Nietzsche, es muss ein Übermensch kommen, der kommt nach uns und der ist dann in der Lage, Gott zu töten.
0: Y Nietzsche dice que debe venir un superhombre para que él pueda matar a Dios.
1: Und dieser Übermensch, der wird dann an die Stelle Gottes treten.
0: Y ese superhombre tomará la posición de Dios.
1: Und 20 Jahre später meinten die Nationalsozialisten, sie seien die Übermenschen.
0: 20 años más tarde los Nationalsozialistas pensaban que ellos serían esos superhombres.
1: Und die wollten dann tatsächlich auch den christlichen Glauben kaputt machen.
0: Y en realidad querían destruir a la fe cristiana.
1: Aber aus der heutigen Sicht sagen wir auch, das waren nur Menschen, leider böse Menschen, aber es waren auch nur Menschen, es waren keine Übermenschen.
0: De la perspectiva de hoy podemos decir que esos fueron solamente hombres, no superhombres, aunque fueron malos, solamente fueron hombres.
1: Also manchmal lese ich Nietzsche ganz gerne.
0: Ciertas ocasiones con mucho gusto leo a Nietzsche.
1: Weil der hat eine schöne Sprache, man kann das gut lesen.
0: Tiene un lindo lenguaje.
1: Und manchmal hat er so richtig heftige Aussprüche.
0: Tiene a veces expresiones bastante fuertes.
1: Die zum Beispiel dann auch zum Widerspruch reizen.
0: Que te llaman para contradecirle.
1: Zum Beispiel, was haltet ihr davon? Wenn du zur Frau gehst, dann vergiss die Peitsche nicht.
0: ¿Qué les parece? Si tú te vas a la mujer, no olvides el látigo.
1: Das sind doch heftige Worte, ne?
0: Son palabras fuertes.
1: Also ich glaube nicht, dass er recht hat.
0: No creo que tenga razón.
1: Aber das reizt zu Widerspruch heraus.
0: Pero eso desafía para contradecirle.
1: Und das ist das Besondere von Nietzsche. Er hat kräftige Sprüche.
0: Es lo especial de Nietzsche, esas expresiones bastante fuertes.
1: Aber das heißt noch nicht, dass es die Wahrheit ist.
0: no significa que lo que ha dicho sea la verdad.
1: Ein nächster Person ist dann Sigmund Freud.
0: Una otra persona era Sigmund Freud.
1: Sigmund Freud hat in Wien die Psychoanalyse entwickelt.
0: Sigmund Freud desarrolló la psicoanálisis.
1: Und die Psychoanalyse sagt uns, dass der Gedanke an Gott eine Neurose ist.
0: Y la psicoanálisis nos dice que la fe en Dios es una neurosis.
1: Er hat ein ganzes Buch geschrieben über die Entwicklung der Religion.
0: Ha escrito todo un libro sobre el desarrollo de la religión.
1: Und da sagt er, Religion ist eben eine kollektive Neurose.
0: Y dice que la religión es una neurosis colectiva.
1: Ich werde jetzt nicht genau erklären, was dann der Unterschied zwischen Neurose, Psychose und so weiter ist.
0: No voy a explicar en detalle lo que es la diferencia entre neurosis, psicosis, etc.
1: Aber Neurose jedenfalls ist krank.
0: Lo que podemos decir, una neurosis es un estado de enfermedad.
1: Krank. Also der Gedanke an Gott ist eine Krankheit.
0: El pensamiento en Dios es una enfermedad.
1: Das sind auch wieder starke Worte.
0: Son palabras fuertes.
1: Aber jetzt müsste man überlegen, wonach definieren wir eigentlich eine Krankheit im psychischen Bereich?
0: Debemos pensar, ¿cómo definimos una enfermedad en el ámbito psicológico?
1: Meistens versuchen wir erst zu beschreiben, wie sich denn der gesunde, normale Mensch verhält.
0: Mayormente se describe como el hombre saludable.
1: Und dann versuchen wir zu sehen, wer mit dem ich übereinstimmt, der ist halt krank.
0: Y después comparamos la conducta de otro que no se adecua a esa descripción y decimos, ese está enfermo.
1: Nun ist es aber so, dass weltweit die meisten Menschen an Gott glauben.
0: Así es la realidad que en el mundo la mayoría creen en Dios.
1: Noch.
0: No. Hasta ahora. Ja.
1: Jetzt könnten wir doch danach genau umgekehrt argumentieren und sagen, dann sind vielleicht die eigentliche Krankheit ist der Atheismus.
0: Y podríamos argumentar al revés. Podríamos decir, si es así, los que son ateístas son los enfermos.
1: Freud sagt, der Glaube an Gott ist eine kollektive Neurose.
0: Freud dijo que la fe en Dios es una neurosis colectiva.
1: Und jetzt sage ich,
0: yo digo,
1: der Glaube an den Atheismus ist eine kollektive Neurose.
0: Yo digo que el ateísmo es una neurosis colectiva.
1: Und wer hat recht?
0: ¿Quién tiene razón?
1: Naja, ihr müsst jetzt nichts dazu sagen.
0: No necesitan contestar.
1: Aber damit will ich sagen, die Behauptung von Freud ist kein Beweis, sondern es ist lediglich eine Behauptung.
0: Con eso quiero decir que lo que Freud dijo no es una evidencia.
1: Nur weil Freud selbst nicht fromm war und nicht verstehen konnte, wie Menschen an Gott glauben, hat er irgendeine andere Erklärung dafür gefunden.
0: Solamente por el hecho de que Freud no era piadoso y no podía entender a los cristianos, no significa que Dios no existe.
1: Aber Freud hat auch manche andere seltsame Sachen erklärt.
0: Freud también explicó otras cosas muy raras.
1: Zum Beispiel hat er gesagt, dass alle Frauen einen Penisneid haben, also in Wirklichkeit Männer sein wollen.
0: Otras cosas. Freud dijo que la mayoría de las mujeres tienen una envidia por el pene del hombre.
1: Ich weiß nicht, ob es euch als Frauen so geht. Wollt ihr alle Männer sein?
0: No sé si ustedes como mujeres, con ustedes dos mujeres, es así. ¿Quieren ser todos hombres?
1: Also meine Frau nicht.
0: Mi esposa no.
1: Bin ich auch ganz froh.
0: Ja, da, bin ich da
1: bin ich der einzige Mann im Haus. So, ja.
0: Soy el único hombre en la casa.
1: Ja gut, mein Sohn noch. Ne?
0: Tengo un hijo.
1: Also, oder Freud hat gesagt, im Ödipus-Komplex.
0: Freud dijo que existe el complejo de Ödipus.
1: Und dann hat er gesagt, jeder Mann will eigentlich seinen Vater töten und seine Mutter heiraten.
0: Eso significa que cada hijo quiere matar a su padre y casarse con su mamá.
1: Also ich weiß nicht, wie eure Familienverhältnisse sind.
0: No sé cómo sus situación, cómo es su situación familiar.
1: Also ich habe bisher weder daran gedacht, meinen Vater zu töten, noch habe ich je meine Mutter heiraten wollen.
0: Hasta ahora yo no he pensado en matar a mi papá ni he querido casarme con mi mamá.
1: Also deshalb mit den Theorien von Freud ist das so eine Sache.
0: Sí, con las teorías de Freud es cosa rara, ¿no?
1: Man kann sie glauben.
0: Se puede creer a esas teorías.
1: Aber das ist mehr eine Sache der Religion.
0: Es ist mass Religion que cualquier otra cosa.
1: Vor einigen Jahren hatte ich ein Buch gelesen eines sehr bekannten amerikanischen Psychoanalytikers.
0: Hace algunos años leí un libro de una psicoanalítica.
1: Grünbaum heißt der Mann. Grünbaum.
0: El nombre es Grünbaum.
1: Und der Titel seines Buches war 100 Jahre Psychoanalyse und kein Ende.
0: Su título era 100 años de psicoanálisis
1: und dann, sin fin. Und dann beweist er in seinem Buch anhand von Originaldokumenten,
0: demuestra a base de documentos originales,
1: dass Freud in seiner ganzen Karriere keinen einzigen Menschen geheilt hat.
0: Que Freud en su, toda su carrera nunca sanó a un hombre.
1: Aber er hatte für jeden eine tolle Therapie.
0: Pero tenía para cada uno una terapia muy buena.
1: Und dann hat er eben etwas Zweifel angemeldet, ob das nun wirklich so sinnvoll sei, danach so vorzugehen.
0: Y este señor decía, hay dudas si realmente es tan efectivo el uso de Freud.
1: Und wie gesagt, das schreibt jemand, der selbst Psychoanalytiker ist, also ein Anhänger Freuds.
0: Y eso escribe uno que está trabajando según el método de Freud.
1: Und deshalb würde ich sagen, diese Theorie ist für mich kein Beweis, dass Gott nicht existiert.
0: Por eso digo que esa teoría de Freud no es ninguna evidencia de que Dios no exista.
1: Sondern es beschreibt eher die eigenen Probleme, die Freud mit Gott gehabt hat.
0: Solamente describen los problemas que Freud tuvo con Dios.
1: Also mich überzeugt das nicht.
0: A mí no me convence.
1: Ja, jetzt können wir weitergehen und ein nächstes Argument kam dann beispielsweise in der Sowjetunion, als man den ersten Mondflug gemacht hat.
0: Estamos siguiendo y otro argumento vino cuando se hizo en la Unión Soviética el primer viaje a la Luna.
1: Wobei es stimmt noch nicht ganz zum Mond, man ist nur um die Erde gekreist, das ist richtig.
0: Simplemente se hizo algunas vueltas alrededor.
1: Und der damalige Kosmonaut hieß Gagarin. Und er kam dann zurück und wurde dann von der Pravda, der russischen Zeitung, interviewt.
0: Y cuando regresó fue entrevistado por los periódicos rusos.
1: Und dann sagte er, ich war da oben, ich habe Gott nicht gesehen, also gibt es keinen Gott.
0: Yo estaba arriba, no he visto a Dios, no existe Dios.
1: Ja, so argumentieren viele Menschen bis heute.
0: De esa misma manera argumentan muchos hombres hasta hoy día.
1: Also ich glaube, Gott hat Humor.
0: Yo pienso que Dios tiene humor.
1: Und wahrscheinlich deshalb lächelt er über solche Aussagen nur. Denn was wäre, wenn Gott einfach keine Lust hat, sich von Gagarin anschauen zu lassen? Dann muss er nur, solange der da herumfliegt, hinter den Mond gehen und schon sieht Gagarin ihn nicht.
0: Entonces podría ir detrás de la luna y Dios, Gagarin no le.
1: Ja, oder in der Bibel lesen wir sogar, Gott ist Geist. Vielleicht war Gott direkt davor und er hat ihn einfach nicht gesehen, weil er irgendwas anderes erwartet hat.
0: In der Bibel leemos que Dios es espíritu y estaba al lado de Gagarin, lo estaba saludando, pero Gagarin no veía al espíritu.
1: Also solch eine Beschreibung finde ich süß, wie das von einem kleinen Kind ist.
0: Una expresión tal encuentro, sí, es una expresión muy tierna como de un niño, ¿no?
1: Kennt ihr so kleine Kinder, die halten sich die Hand vor die Augen und sagen, ich bin weg.
0: Pequeños niños que ponen la mano ante los ojos y dicen, yo he desaparecido.
1: So ähnlich klingt das für mich.
0: De esa misma manera suena lo que dijo Gagarin.
1: Was ist das für eine komische Vorstellung?
0: Imaginación rara es esta.
1: Wenn Gagarin sich jetzt wissenschaftlich ausgedrückt hätte,
0: si Gagarin se hubiera expresado científicamente,
1: dann hätte er sagen müssen, ich habe aus der Raumkapsel keinen Gott gesehen, der mit menschlichen Augen an diesem Punkt zu diesem Zeitpunkt sichtbar war.
0: Hubiera dicho, en la cápsula en que estuve, no pudo ver en ese momento a un Dios visible.
1: Aber das sagt nichts darüber aus, ob es ihn wirklich gibt oder nicht.
0: Eso no dice nada. Si Dios exista o no.
1: Etwas ausgefeilt wird das heute manchmal auch so gesagt, die Wissenschaft hat noch nicht bewiesen, dass es Gott gibt, also gibt es ihn nicht.
0: Se dice hoy, un poco más ya refinado, la ciencia no ha demostrado la existencia de Dios, por eso no existe.
1: Und viele halten das für ein sehr starkes Argument.
0: Y muchos lo tienen como argumento fuerte.
1: Dabei ist das eigentlich ein sehr schwaches Argument.
0: Por otro lado, eso es un argumento muy débil.
1: Denn jeder Wissenschaftler arbeitet ja gerade daran, Dinge zu entdecken, die man bisher eben noch nicht nachgewiesen hat.
0: Porque cada científico trabaja con cosas que hasta ahora no se ha confirmado.
1: Also das heißt, Wissenschaft ist ja offen für das bisher Unbekannte eigentlich.
0: La ciencia está abierta para lo desconocido.
1: Jetzt könnte ich ja sagen, vielleicht in 200 Jahren entwickelt einer eine Brille, mit der man Gott sehen kann.
0: Puede ser que en 200 años alguien desarrolle un lente con el cual se puede ver a Dios.
1: Reine Theorie natürlich, aber es wäre ja vielleicht möglich.
0: Theoria, pero es posible.
1: Ja, denkt mir, vor 200 Jahren, wer wusste etwas von Radioaktivität?
0: Hace 200 años atrás.
1: Keiner.
0: ¿Quién sabía algo de radioactividad?
1: Keiner, man konnte sie ja nicht sehen.
0: Nadie, porque no se podía.
1: Es gab auch kein Instrument, um Radioaktivität zu messen.
0: No había ningún aparato para medir a la radioactividad.
1: Also wäre der Atheist der damaligen Zeit gekommen, hätte gesagt, keiner hat sie bisher bewiesen, also wir wissen, es gibt keine Radioaktivität.
0: El ateísta hubiera venido y hubiera dicho, no exista, no existe radioactividad.
1: Und dann legt er sich mit einem Klumpen Uran ins Bett.
0: Y después se acuesta con un pedazo de uranio en su bolsillo.
1: Und ein paar Monate später ist er tot.
0: Y algunos meses más tarde está muerto.
1: Nur weil es bisher noch nicht nachweisbar ist, kann ich doch nicht die Schlussfolgerung ziehen, dass es etwas nicht gibt.
0: Lo que hasta ahora no se pudo demostrar no me puede llevar a la deducción, no existe.
1: Denn natürlich gab es auch vor 200 Jahren die Radioaktivität, auch wenn sie keiner messen konnte, keiner sehen konnte, keiner beweisen konnte.
0: Naturalmente existía la radioactividad hace 200 años. A pesar de que nadie la podía ver o demostrar.
1: Also sollte sich ein Naturwissenschaftler auf das konzentrieren, was er untersuchen kann und darüber Aussagen machen.
0: Por eso, los científicos deben concentrarse sobre lo que pueden investigar y hacer sus análisis sobre esto.
1: Aber ein ernsthafter Naturwissenschaftler kann doch gar keine Aussagen machen über etwas, was er nie untersucht hat.
0: Pero un científico serio no puede hacer afirmaciones sobre lo que nunca ha investigado seriamente.
1: Ja, und welcher Naturwissenschaftler hat Gott je untersucht?
0: Y ¿quién de los científicos realmente ha investigado profundamente a Dios?
1: Ja, gar nicht, weil es gar keine Methoden gibt, Gott zu untersuchen in der Naturwissenschaft.
0: No lo han hecho porque no existen métodos para investigar a Dios.
1: Also ist das eher eine Frage der wissenschaftlichen Methode und nicht dem, ob Gott existiert oder nicht existiert.
0: Por eso es más una cuestión de la metodología científica y no una pregunta sobre sí o no de la existencia de Dios.
1: Ein weiteres sehr beliebtes Argument gegen den Glauben an Gott ist das Leiden in der Welt.
2: Ist jetzt schon Schluss? Ja. Vielleicht diese Sache noch. Und
1: dann, okay. Ja. Ein sehr beliebtes Argument gegen die Existenz Gottes ist das Leiden in der Welt.
0: Un argumento muy famoso contra la existencia de Dios es el sufrimiento en el mundo.
1: Theologen und Philosophen sprechen von der Frage der Theodizee.
0: Los teólogos y filósofos hablan de la cuestión de la teodicea.
1: Und die Argumentation, die dahinter steht, wenn es einen Gott gibt, der allmächtig ist,
0: la argumentación detrás de eso es, si existe un Dios todopoderoso
1: und der das Leid verhindern will des Menschen, dann können wir das nicht verstehen, weil es so viel Leiden in der Welt gibt. Und jetzt mal neben all den Problemen, die es noch bei dem Thema gibt, also es gibt bei dem Thema einige Probleme.
0: Con ese tema hay algunos problemas.
1: Aber ich lasse diese Probleme mal beiseite.
0: Dejo al lado esos problemas.
1: Die Grundargumentation stimmt.
0: La argumentación fundamental es correcta.
1: Es gibt keinen Gott, der allmächtig ist und der um jeden Preis jedes Leiden verhindern will.
0: No existe un Dios que es todopoderoso y que quiere impedir de todo modo todo sufrimiento.
1: Aber die meisten Menschen glauben auch an solch einen Gott gar nicht.
0: La mayoría de la gente no creen en un Dios tal.
1: Also, wenn ihr Christen seid, glaubt ihr nicht an solch einen Gott.
0: Si ustedes son cristianos, no van a creer en un Dios de esta manera.
1: Denn hier müsste es euch doch ganz klar sein, in der Bibel sind doch zahlreiche Beispiele, wo Gott sogar Leiden zufügt.
0: En la Biblia existen numerosos ejemplos donde Dios manda los sufrimientos.
1: Ananias und Sapphira fallen tot um, weil sie Gott belogen haben.
0: Ananias y Sapphira caen muertos porque han mentido a Dios.
1: Im 1. Korinther 11, manche haben das Abendmahl falsch genommen und sind deshalb krank geworden oder gestorben.
0: En 1. Corintios 11, la Biblia dice que algunos tomaron la Santa Cena in forma incorrecta y por eso se enfermaron.
1: Miriam, die sich gegen ihren Bruder Mose stellt, wird plötzlich von Aussatz betroffen.
0: Miriam, que se opuso a su hermano Moisés, de repente estaba enfermo de lepra.
1: Ich glaube an einen Gott, der allmächtig ist, der auch alles Leid verhindern kann, aber es nicht tut, manchmal sogar Leiden schickt.
0: Yo creo en un Dios todopoderoso, que quien podría impedir todo sufrimiento, pero no lo hace, más todavía a veces manda sufrimiento.
1: Und diese Erklärung hat mit dem Leid in der Welt keine Probleme.
0: Y esa explicación no tiene problemas con el sufrimiento en el mundo.
1: Nun gut, jetzt würden gleich einige sagen, aber warum hat denn ist der krank? Warum ist der gestorben?
0: Me imagino que algunos van a decir ahora, ¿y por qué aquel está enfermo y aquel murió, etcétera, etcétera?
1: Und da würde ich sagen, das kann ich nicht wissen, ich bin ja nicht Gott.
0: Entonces yo respondería, no puedo saber, no soy Dios.
1: Und ich weiß nicht alles, warum Gott etwas macht.
0: No sé, porque Dios lo hace de esta manera.
1: Nur ich weiß von der Bibel, dass es einen Gott gibt, der manchmal auch Dinge zulässt oder sie sogar selbst macht, die ich als Leiden betrachte.
0: Yo sé del Dios de la Biblia que muchas veces él permite cosas más todavía. Él los manda y los hace.
1: Und deshalb macht uns das Leiden natürlich traurig.
0: Por eso el sufrimiento nos entristece.
1: Und wir alle würden uns wünschen, das Leiden würde aufhören.
0: Y todos deseamos que el sufrimiento terminaría.
1: Aber wir glauben als Christen daran, dass Gott Leiden nur dann zulässt, wenn es eben keinen besseren Weg gibt.
0: Pero creemos que Dios siempre permite el sufrimiento cuando no existe otro camino.
1: Und natürlich halten wir meistens uns für klüger als Gott.
0: Mayormente nos consideramos más sabios que Dios.
1: Weshalb wir Gott gerne Alternativvorschläge unterbreiten.
0: Por eso estamos poniendo a Dios,
1: und dann sagen wir gerne, Gott, in diesem Fall, da hast du dich geirrt, den hättest du noch länger leben lassen sollen.
0: Y decimos a Dios, en este caso, Dios, tú te has equivocado.
1: Und Gott, bei dem hast du dich geirrt, der hat zu lange gelebt.
0: Y en este caso, Dios, tú te has equivocado, vivió demasiado mucho tiempo.
1: Und Gott, der hätte besser reich werden sollen. Wie war das? Der hätte besser reich werden sollen.
0: Y Dios, aquel hubiera debido llegar a ser muy rico.
1: Und der hat viel zu viel Geld.
0: Y el otro tiene demasiado mucho dinero.
1: Nur letztendlich als Christ glaubst du doch, dass Gott klüger ist als du.
0: Pero como cristiano crees que Dios es más sabio que tú.
1: Deshalb musst du Gott nicht Alternativvorschläge unterbreiten.
0: Por eso no necesitas proponer a Dios proposiciones alternativas.
1: Sondern hier braucht es das Vertrauen, dass vielleicht Gott doch den besseren Überblick hat.
0: Aquí necesitamos la confianza de que Dios tiene el panorama mejor.
1: Auf kleiner Ebene habt ihr hoffentlich das Vertrauen manchmal. Auf kleiner Ebene habt ihr hoffentlich solches Vertrauen.
0: En un nivel más bajo, posiblemente tenemos esa confianza.
1: Zum Beispiel das Vertrauen euren Professoren gegenüber.
0: Por ejemplo, la confianza en sus profesores.
1: Also ich habe schon manche Studenten gehabt, die gemeint haben, dass eigentlich ihre Ausarbeitung doch ganz super sei.
0: Ja, yo he tenido que a estudiantes que los deberes fuera clases son algo muy bueno, super.
1: Und manchen muss ich leider sagen, du bist durchgefallen.
0: Y a otros tengo que decir, aplazado, ¿no?
1: Aber der Student hat das in dem Moment nicht verstanden.
0: Y el estudiante no lo entendió en ese momento.
1: Manchmal am Ende seines Studiums hat er verstanden, oh, das war doch richtig.
0: Y al final de su estudio podía entenderlo y decir, sí, fue correcto que el profesor.
1: Also hier auf der Erde merken wir manchmal, es gibt auch Menschen, die haben den größeren Überblick als wir.
0: También aquí en la tierra notamos que hay gente que tienen un panorama más amplio que nosotros.
1: Und wie können wir uns dann einbilden, immer genau besser zu wissen, was jetzt dran wäre als Gott?
0: ¿Cómo podemos decir y decir que nosotros sabemos mejor lo que debiera pasar de que Dios?
1: Und so ist die Frage der Theodizee eigentlich keine Frage, ob Gott existiert oder ob er nicht existiert.
0: Por eso la pregunta por la Teodicea de Dios no tiene que ver nada con el hecho que Dios existe o no.
1: Sondern es ist eher eine Frage, vertraue ich darauf, dass dieser Gott, der in der Welt handelt, das Richtige tut oder nicht.
0: La pregunta es, confío en Dios que él hace lo correcto en el mundo o no.
1: Und übrigens, der Atheist hat ja dasselbe Problem mit dem Leiden.
0: El ateísta tiene el mismo problema con el sufrimiento.
1: Denn wenn es keinen Gott gibt, wie er behauptet,
0: si no existiera Dios, como él afirma,
1: gibt es ja kein bisschen Leiden weniger.
0: No hay menos sufrimiento.
1: Und er müsste genauso erklären, woher das nun alles kommt.
0: Tendría que explicar de dónde viene el sufrimiento.
1: Wenn ich jetzt böse argumentieren würde,
0: si quería argumentar in forma maligna,
1: ja, also, oder sagen wir nicht böse, aber etwas entfernt von dem biblischen Gottesbild,
0: si yo quisiera argumentar un poco más alejado de la imagen bíblica de Dios,
1: also rein logisch gesehen,
0: visto lógicamente,
1: dann könnte ich auch sagen, es könnte einen Gott geben, dem der Mensch einfach gleichgültig ist und der zuschaut, wie all das Leiden läuft.
0: Entonces podría decir que existe un Dios al cual no le importa el sufrimiento y simplemente está observando cómo le pasa al hombre.
1: Die Theisten, die glauben ja an solch einen Gott.
0: Die
1: Theisten. Beide eigentlich.
0: Los Theistas y los Deistas creen en Dios así.
1: Ja, und die können noch an einen Gott glauben. Die sagen nur eben, Gott hat sich zurückgezogen. Er überlässt die Welt den Menschen.
0: Dicen que Dios se ha... Sí, se ha... ¿Cómo? Retirado y ha dejado al mundo...
1: Und da merken wir, die können an Gott glauben, obwohl es Leid in der Welt gibt.
0: Pueden creer en Dios... A pesar de que existe el sufrimiento en el mundo.
1: Und da merken wir auch, das Leiden in der Welt ist kein Argument, dass es Gott nicht geben kann. Es ist mehr eine Frage des Gottesbildes. Welches Gottesbild habe ich? Also, das Leiden in der Welt hat nichts mit der Existenz Gottes zu tun.
0: El sufrimiento en el mundo no tiene que ver nada con la existencia de Dios.
1: Das Leiden in der Welt fordert mich lediglich heraus bezüglich meines Gottesbildes.
0: El sufrimiento en el mundo me desafía en cuanto a mi imagen de Dios.
1: Ein Gott, der immer alles so macht, wie ich es mir vorstelle, den gibt es nicht.
0: Un Dios que siempre lo hace como yo me lo imagino, no existe.
1: Ein Gott, der jedes Leid verhindert, den gibt es auch nicht.
0: Un Dios que siempre impide el sufrimiento, no existe.
1: Aber einen biblischen Gott, der manchmal Leid zulässt, weil er Gründe dafür hat, den kann es dann sehr wohl geben.
0: Pero un Dios que a veces permite o a veces hace el sufrimiento, puede existir.
1: Jetzt habe ich die häufigsten Gründe genannt, die Atheisten anführen gegen Gott. Gott ist eine Einbildung der Menschen.
0: Dios es una imagen en el hombre.
1: Und Gott ist eine Droge, die die Menschen sich aussuchen.
0: Dios es una droga
1: que el Gott hombre wird missbraucht von dem Staat. Gott wird missbraucht vom Staat.
0: Dios es abusado por el Estado.
1: Gott ist eine psychische Krankheit.
0: Dios es una enfermedad psíquica.
1: Wir haben Gott getötet.
0: Hemos matado a Dios.
1: Wenn wir an die Evolution glauben, dann brauchen wir Gott nicht mehr.
0: Si creemos en la evolución, no necesitamos a Dios.
1: Gott ist im Universum nicht gesehen worden.
0: Dios no se ha visto en el universo.
1: Die Wissenschaft hat Gott bisher nicht gefunden.
0: La ciencia no ha encontrado a Dios.
1: Das Leiden in der Welt zeigt, dass es keinen Gott gibt.
0: El sufrimiento en el mundo muestra que no existe Dios.
1: Und noch ein paar andere Fragen. Und ich hoffe, dass deutlich geworden ist, dass keine dieser Behauptungen, so klug sie auch sind, ein stichhaltiges Argument dafür ist, dass es keinen Gott geben kann. Und wenn ihr mir bisher gefolgt seid, dann könnt ihr gespannt sein auf heute Abend, denn da geht es dann weiter. Weil in unserem virtuellen Gespräch mit dem Atheisten sind wir jetzt erst dahin gekommen zu sagen, deine Argumente sind schwach. Du hast keinen wirklichen Beweis, dass es Gott nicht gibt.
0: In dem Dialog mit dem Atheisten haben wir llegado al tal punto que podemos decir, no tienes argumentos.
1: Du kannst mir nicht beweisen, dass es keinen Gott gibt.
0: No puedes evidenciarme que Dios no exista.
1: Du hast keinen wirklichen Grund.
0: No tienes ningún fundamento.
1: Aber jetzt sind wir ja herausgefordert, an dieser Stelle dann Argumente zu nennen, die für die Existenz Gottes sprechen.
0: Y aquí estamos desafiados para nombrar argumentos.
1: Aber denkt daran, macht das erst, wenn ihr so weit im Gespräch gekommen seid. argumentiert erst für Gott, wenn ihr so weit im Gespräch gekommen seid.
0: Argumenten in favor de Dios recién entonces cuando han llegado hasta este paso donde estamos ahora.
1: Wenn ihr vorher Argumente für Gott nennt,
0: si ustedes enumeran argumentos para Dios
1: dann wird der Atheist gar nicht richtig zuhören.
0: El ateísta no les va a escuchar.
1: Weil er meint, er hat ganz tolle Argumente für seine
0: Porque
1: Position.
0: Él sabe que tiene argumentos estupendos.
1: Aber wir bleiben nicht stehen. Heute Abend geht es darum, welche Argumente sprechen jetzt für Gott, sowohl welche, die wir speziell aus der Bibel haben, aber auch welche, die über die Bibel hinausgehen.
0: Por eso hoy de noche vamos a hablar sobre argumentos en favor de Dios, los que están en la Biblia y los que son fuera bíblicos.
1: Ja, ihr könnt dann gerne noch nachher Fragen stellen und ein paar Fragen können wir, glaube ich, jetzt auch noch nehmen.
0: Sí. Acá dice, como parte el predicador de la existencia de Dios, como vi geht, sollte ein Prediger predigen, der die Existenz Gottes beweisen will, so ungefähr. Wovon sollte er ausgehen?
1: Ja, da würde ich sagen, das heben wir vielleicht für heute Abend auf, falls du die Frage gestellt hast, weil das kommt heute Abend ja noch dran. Ich werde dir ein paar Punkte nennen.
0: Eso vamos a responder esa noche, por eso no vamos a responder a esa pregunta ahora. La otra pregunta dice, ¿existe una intención deliberada de difundir el ateísmo? ¿Cuál sería la razón? ¿Gibt es eine willentliche Absicht, den Atheismus zu verbreiten? Und was wäre der Grund dafür?
1: Ja, es gibt eine willentliche Absicht. Ich habe ja von Richard Dawkins gesprochen. Ich habe jetzt
0: hay una intención deliberada. Richard Dawkins.
1: Ich habe nur einige seiner Argumente genannt.
0: Er mencionó algunos de sus argumentos.
1: Zum Beispiel hat er das Argument, Religionen sind verantwortlich für den Unfrieden in der Welt.
0: Él argumenta que las religiones son los culpables por las guerras en el mundo.
1: Und deshalb kämpft er gegen Religion.
0: Por eso está luchando contra la religión.
1: Damit es endlich Frieden geben kann.
0: Para que haya paz en este mundo.
1: Er schreibt in seinem Buch, wenn es keine Religion mehr gibt, könnte er sich nicht vorstellen, warum Menschen noch Kriege führen sollten.
0: Él escribe en su libro, si no existiría más la religión, no sabría por qué habría guerras, ¿no?
1: Und bei so viel Naivität muss ich fast über solch einen Professor lächeln.
0: Por tanta inocencia de un profesor, yo solamente puedo sonreír.
1: Da stelle ich mir die Frage, das kann doch nur, oder da sage ich, das kann doch nur bei einem Professor in seinem Elfenbeinturm entstehen.
0: Eso solamente puede surgir con un profesor que está viviendo en una torre de marfil.
1: Denn schaut euch doch mal um bei den Kriegen weltweit, wie viel hat das mit Religion und Glauben zu tun?
0: Observen las guerras en el mundo. ¿Cuántas de esas guerras tienen que ver con la religión?
1: Die großen Massenmorde des 20. Jahrhunderts.
0: Las grandes genocidios, matanzas en masas del siglo XX.
1: Die waren fast alle im Namen des Atheismus.
0: Fueron hechos en el nombre del ateísmo.
1: Man sagt, Stalin hat etwa 60 Millionen Menschen umbringen lassen oder getötet.
0: Mató a 60 millones de su gente.
1: Im Namen des Atheismus.
0: En el nombre del ateísmo.
1: Weil man die Gesellschaft zerstören muss, um eine neue, glückliche, atheistische Gesellschaft aufzubauen.
0: Hay que destruir a la sociedad para que surja de las cenizas una nueva sociedad.
1: Mao Zedong hat in China etwa ebenfalls so viele Menschen umgebracht, auch Mao alle Religionen vernichtet.
0: Mató más o menos a la misma cantidad.
1: Pol Pot in Kambodscha hatte nur 2-3 Jahre Zeit, hatte aber da schon etwa 20% seiner Bevölkerung ermorden lassen.
0: Pol Pot in Kambodscha más o menos hizo matar a 20% de su población.
1: Und auch Hitler war ja nun kein religiöser Mensch, er wollte den neuen Übermenschen, den Germanen, zum Durchbruch verhelfen.
0: Hitler era un hombre religioso porque él quería crear al superhombre.
1: Und er hatte auch zig Millionen Menschen, hatte das zur Todesfolge.
0: Y millones de gente murieron por la Segunda Guerra Mundial.
1: Die großen Massenmorde des 20. Jahrhunderts waren ideologische, nationalistische Konflikte.
0: Los asesinatos masivos del siglo XX eran a base de ideologías ateístas.
1: Oder was wir in den letzten Jahren in Mexiko lesen. Wie viel wird da gemordet, einfach wegen Geld, durch den Drogenhandel?
0: O lo que escuchamos de México, los muertos por cuestión de dinero.
1: Oder dasselbe auch in Kolumbien.
0: Lo mismo pasa en Colombia.
1: Das hat doch auch mit Religion nichts zu tun.
0: No tiene que ver nada con la religión.
1: Man ermordet einfach andere Menschen, weil man mehr Gewinn haben will, mehr Macht haben will.
0: Se mata a otra gente porque se quiere más ganancias.
1: Und das hat doch erstmal nichts mit Glauben zu tun.
0: Eso no tiene que ver nada con la religión.
1: Sondern hier müssten wir sagen, hat doch die Bibel recht. Das Böse steckt im Menschen drin.
0: Debemos decir que aquí la Biblia tiene razón. La maldad está dentro del hombre.
1: Und nicht in der Religion.
0: Y no en la religión.
1: Also ich bin überzeugt, wenn die Menschen ihren Glauben auf,

0: Mennonitas querían vivir pacíficamente.
1: Und nicht gewalttätig.
0: Y no usando la espada.
1: Und da merken wir, das passt doch gar nicht zu der These von Richard Dawkins.
0: Y vemos que eso no está de acuerdo con la teoría de Dawkins.
1: Aber das ist eben eine Argumentation. Wir müssen Religion bekämpfen, damit endlich Frieden kommen kann und Unterdrückung aufhört.
0: Pero es una tesis de Dawkins que debemos combatir a la religión para que haya paz.
1: Gut.
0: Acá hay una serie de preguntas todavía. ¿Cómo promover hablar a otros? ¿Cómo promover hablar sobre las dudas en la iglesia? Wie sollen wir das vorantreiben, um über die Zweifel in der Gemeinde zu sprechen? Wie sollen wir das machen?
1: Eine erste Stufe ist, dass die Gemeindemitglieder merken, dass wenn sie Fragen äußern, dass sie damit nicht verachtet oder fertig gemacht werden.
0: Los miembros de la iglesia tienen que saber, si están expresando preguntas, dudas, deben notar que no se les desprecie por esto.
1: Und ich kann euch garantieren, eure Gemeindeglieder wissen, ob sie etwas sagen dürfen oder nicht.
0: Les garantizo que sus miembros saben si pueden decir algo o no.
1: Und wenn sie merken, das ist erlaubt,
0: y si se dan cuenta de que es permitido hacer preguntas,
1: dann werden sie mit ihren Fragen kommen.
0: Vendrán con las preguntas.
1: Manchmal ist es eine Hilfe, wenn ihr Personen von außerhalb einladet.
0: De vez en cuando es una ayuda cuando ustedes invitan personas de afuera.
1: Häufig bin ich ja genau in dieser Rolle.
0: A menudo yo estoy en este rol.
1: Bei vielen Gemeinden, die ich in Deutschland besuche,
0: muchas iglesias que visito en Alemania,
1: dann kommen die Gemeindeglieder zu mir mit ihren Fragen.
0: Los miembros de las iglesias vienen con sus preguntas a mí,
1: weil sie ja wissen, ich gehe nicht gleich zu ihrem Pastor und erzähle ihm davon.
0: Porque saben que no me voy a su pastor para contarle.
1: Aber sie suchen jemanden, mit dem sie sprechen können.
0: Pero están buscando a alguien con quien pueden hablar.
1: Ohne dass irgendjemand schlecht über sie denkt.
0: Sin que alguien piense mal de ellos.
1: Und das ist eine zweite Möglichkeit.
0: Es una segunda posibilidad.
1: Eine Atmosphäre der Offenheit schaffen.
0: Crear una atmósfera de apertura.
1: Leute von außerhalb einladen, die eben fremd sind, die auch wieder weggehen, aber die dann mal eine Antwort geben können.
0: Invitar a personas de afuera que pueden dar respuestas, pero que dann después salen otra vez.
1: Ich würde auch empfehlen, manche dieser Themen einmal in einem Seminar, einer Fortbildung anzubieten.
0: Yo también sugiero que se podría tomar esas preguntas y tener un seminario que trate solamente esas preguntas.
1: Und zwar bei wichtigen Fragen alle paar Jahre wieder.
0: Si se trata de preguntas importantes, cada tanto, sí.
1: Weil manche haben heute keinen Zweifel, aber vielleicht in 3 Jahren.
0: Quizás algunos hoy no tienen dudas, pero en 3 años.
1: Und in solch einem Seminar geht das manchmal einfacher als für die ganze Gemeinde.
0: Y en un seminario así es más fácil contestar a las preguntas que en la iglesia misma.
1: Wenn ich jetzt vor der ganzen Gemeinde vor den Gefahren der Bibelkritik spreche,
0: si estoy hablando ante toda la iglesia sobre los peligros de la crítica bíblica,
1: dann sind viele Christen, die haben damit gar nichts zu tun.
0: Hay muchos cristianos que no tienen noción de esto.
1: Und sie gehen aus dem Gottesdienst, ohne dadurch erbaut zu sein.
0: Y salen del culto sin que... Sind sehr edificados, ja.
1: Und dann muss ich das nicht unbedingt im Gottesdienst verhandeln.
0: Por eso no necesitaría tratar esa pregunta en el culto.
1: Sondern dann mache ich ein Seminar und jeder, der für sich interessiert, der kommt dann dahin.
0: Por eso hago un seminario y todos los que tienen interés por las preguntas existenciales vienen y reciben su respuesta.
1: Und da kann man auch leichter diskutieren als in der ganz großen Gruppe. Da kann man leichter diskutieren als in der großen Gruppe.
0: Ese evento se puede discutir con más facilidad que in la iglesia.
1: Dann ist es auch noch hilfreich, indem man der Gemeinde, vielleicht in einer Gemeindebibliothek oder im Internet, einige Links oder Bücher empfiehlt, die sich mit diesen Themen beschäftigen.
0: Sería de gran ayuda, sí, señalar algunas páginas en el Internet, donde ellos podrían encontrar respuestas sobre esas preguntas.
1: Damit derjenige, der Fragen hat oder bekommt, auch einmal eine christliche Perspektive kennenlernt.
0: Para que aquel que tiene esas preguntas, sí, llegue a conocer la perspectiva cristiana.